Nardes, eine Miles-Davis-Komposition von 1958. Zum Klassiker geworden, kann man sagen. Es gibt jedenfalls einige Coverversionen und Interpretationen von anderen, wie hier eben von Ralph Towner. Im Januar ist der US-amerikanische Gitarrist in Italien gestorben. Berühmt geworden wahrscheinlich vor allem durch die Erfolge seiner Band Oregon. Hier haben wir Ralph Towner solo gehört in einer Aufnahme von den Ludwigsburger Jazztagen 1992. Mit seinem Septett war Kollege Miles Davis gut 20 Jahre vorher in Europa unterwegs und mit einem ganz neuen Sound. Anfang der 1970er Jahre war der Trompeter in seine Electric Phase eingetreten. Angezündet von der Groove- und Energiewelt des Rock und des Funk und begeistert von den neuen Möglichkeiten der Klanggestaltung mit elektrifizierten und elektronischen Musikinstrumenten. So war nicht nur Saxophonist Gary Bartz damals mit auf Tournee, sondern auch Keith Jarrett an Fender Rhodes und E-Piano. E-Bassist Michael Henderson, den Miles Davis gerade von Stevie Wonder abgeworben hatte, und drei Schlagzeuger bzw. Percussionspieler, Ndugu Chancellor, Don Elias und James Mutuma. Und er selbst, Miles Davis, performt hier mit Effektgeräten wie einem Wah-Wah-Pedal. Das dehnt seinen Trompetensound in ganz, ganz andere Sphären. Am 26. Oktober 1971 tritt die Miles Davis Group im Rahmen der Newport Festival Tour Europa in Belgien auf, im Palais des Beaux-Arts Brüssel. Wir hören daraus jetzt die ersten Programmtitel, die Miles Davis Eigenkompositionen Honky Tonk, What I Say, Wayne Shorter's Sanctuary und zu Beginn gleich Joe Zawinul's Direct.

Wayne Shorter, Sanctuary, das Miles Davis Septet 1971 live in Brüssel. Auf ihrer mehrwöchigen Europa-Tour bereisen die Musiker damals viele Orte, spielen beim Jazzfest Berlin, in Turin, in Wien, in Oslo. Viele dieser Konzerte werden damals auch von den örtlichen Rundfunkstationen mitgeschnitten, auch das in Belgrad. Dort macht die Band am 3. November 1971 Station für einen Abend im Dom Sindicata. Im Rückblick ein eher ungewöhnlicher Ausflug in den europäischen Ostblock. Aber es gab ihn eben, den kulturellen Austausch zwischen den USA und dem damaligen Jugoslawien. So schreibt die heutige Musikredakteurin vom Serbischen Rundfunk: Wir sind als eine Art Pufferzone gesehen worden zwischen Osten und Westen, offen für Einflüsse von beiden Seiten. Das Miles Davis Septet im Herbst 1971, also auch in Belgrad. Die Titelliste ist übrigens dieselbe wie eben noch in Brüssel. Wir steigen deshalb jetzt direkt in den zweiten Teil des Konzerts ein. Dramaturgisch der ruhigere Part, mit weiten Bögen, relaxteren Grooves und eher sparsamen Soli. Gary Bartz, Saxophon, Keith Jarrett, Keys, Michael Henderson, Bass, Ndugu Chancellor, Schlagzeug, Don Elias und James Mutume, Percussion. Und der Bandleader Miles Davis an der Trompete.

Das Miles Davis Septett 1971 in Belgrad. Mit Miles Davis an der Trompete, Gary Bartz am Saxophon, Keith Jarrett an den Tasten, Michael Henderson am Bass, Ndugu Chancellor am Schlagzeug, Don Elias und James Mutume an den Perkussionsinstrumenten. Wir haben sie gehört mit dem zweiten Teil ihres Programms für die Newport Festival Tour durch Europa. Mit den Miles Davis Kompositionen It's About That Time, Yesternow, Funky Tonk und am Ende kurz noch einmal Wayne Shorters Sanctuary. ARD Jazz, die Nacht, heute unter dem Motto Legenden Re-Life. Und um die Legende Miles Davis geht es jetzt auch noch bis zu den 4 Uhr Nachrichten. Nachdem er von Mitte der 1970er bis Anfang der 1980er Jahre nicht öffentlich aufgetreten war oder neue Studioalben herausgebracht hatte, startet er dann noch einmal oder wieder einmal, kann man sagen, komplett neu durch. Für seine Bands engagiert Miles jetzt vorzugsweise Musiker, von denen er annimmt, dass sie auch bei jungen Leuten gut ankommen. So wie den jungen Bassisten Daryl Jones. Immer wieder lässt er sich auch Tipps geben von geschätzten Mitmusikern, wie zum Beispiel seinem Schlagzeuger Al Forster. Mit ihm arbeitet er schon einige Jahre. Zu ihm hat er ein sehr großes Vertrauensverhältnis. Beim Festival Pori Jazz im südwestlichen Finnland tritt Miles Davis wieder mit einem Septett auf. Neben ihm, Daryl Jones und Al Forster, sind John Scofield an der Gitarre dabei, Bob Burke am Saxophon, Bobby Irving an den Tasten und Steve Thornton an der Perkussion. Im Netz finden kann man auch die Fernsehübertragung einer Pressekonferenz mit ihm damals. Miles Davis Kaugummi kauend im Blitzlichtgewitter vor dem Mikrofon, mit Ledermütze und Lederjacke, goldener Kette, vor ihm ein Sträußchen roter Rosen, hinter ihm ein Samtvorhang. Er wird hier als ein Star inszeniert und ergibt sich wie ein Star. Gelangweilt von den Fragen der finnischen Journalisten und wahnsinnig cool. Später auf der Bühne ein anderer Style. Weißer Blouson, weiße Schirmmütze, gestreifte Hosen, Sonnenbrille. Er ist nicht Bandmitglied, sondern Bandleader. Ganz klar gibt Miles Davis den Ton auf der Bühne an, auch wenn er gerade nicht spielt. Dirigiert mit Blicken die Dynamik, die er haben möchte, den Groove, den coolen Sound. Neben Eigenkompositionen hatte er damals auch Cyndi Laupers Time After Time im Programm. Einen Pop-Erfolg, der in diesen Jahren durch ihn auch zu einer Art Jazz-Standard wird. Und genau diese Stelle des Konzerts möchte ich, auch wenn sie alles andere als perfekt klingt, jetzt spielen. Miles Davis live am 13. Juli 1984 bei Pori Jazz. Mitgeschnitten damals vom finnischen Rundfunk.

Time After Time von Cyndi Lauper in einer Live-Miles-Davis-Version von 1984 beim Festival Pori Jazz in Finnland. ARD Jazz, die Nacht, heute zu den 100-Jahr-Jubiläen von Miles Davis und John Coltrane. Archivaufnahmen von dem Saxophonisten aus Baden-Baden und Stuttgart hören wir gleich im letzten Drittel der Sendung. Bis zu den Nachrichten eine Aufnahme von 1994, So What? Mit dem Michel Petrucciani-Trio und dem Quatuor Graffiti, aufgenommen 1994 im Ludwigsburger Veranstaltungsort Scala.

0: 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Vincent Pagliarin, Nicolas Krasik, Pierre Lemarchand.
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2: Um 4 Uhr mit Gabriela Kühne. Zwei führende Republikaner haben den angekündigten Teilabzug von US-Truppen aus Deutschland kritisiert. In einer gemeinsamen Erklärung warnten die Vorsitzenden der Verteidigungsausschüsse in Senat und Repräsentantenhaus, Wicker und Rogers, dass der Schritt das Risiko berge, das falsche Signal an Kreml-Chef Putin zu senden. Aus der Nachrichtenredaktion Ulrike Ufer.
3: Beide zeigten sich so wörtlich sehr beunruhigt über die Ankündigung des Pentagons, US-Soldaten möglicherweise auch aus anderen europäischen Ländern abzuziehen. Wicker und Rogers betonten zudem, dass Deutschland den Forderungen ihres Parteifreundes Trump nach höheren Verteidigungsausgaben nachgekommen sei. Zudem lasse Berlin US-Flugzeuge im Iran-Konflikt Stützpunkte und den deutschen Luftraum nutzen. Unterdessen wollen die USA nach den Worten von Trump ihre Truppenpräsenz in Deutschland über die bereits angekündigte Zahl hinaus herunterfahren. Weitere Details nannte der Präsident zunächst nicht.
2: In der Diskussion um die künftige Finanzpolitik der Bundesregierung hat Bayerns Ministerpräsident Söder 9 Schulden eine Absage erteilt. Zugleich forderte der Regierungschef in der Bild am Sonntag weitreichende Steuersenkungen. Söder lehnte es trotz der schwierigen Haushaltslage ab, die Schuldenbremse aufzuweichen. Stattdessen verlangte der Ministerpräsident, den Solidaritätszuschlag endgültig abzuschaffen und den Mittelstand zu entlasten. Die Bundesregierung hatte zuvor die Eckpunkte für den Haushalt 2027 beschlossen. Trotz geplanter Einsparungen und Kürzungen soll die Neuverschuldung im Kernetat deutlich ansteigen. In der Fußball-Bundesliga hat Bayer Leverkusen im Kampf um die Champions-League-Plätze 3 wichtige Punkte geholt. Gegen Leipzig gewann die Werkself mit 4:1. Aus der Sportredaktion Stefanie Lavoie.
4: 3-mal Schick sowie Teller erzielten die Tore für Leverkusen. Baumgartner schoss den Ehrentreffer für Leipzig. Einer Sensation nahe war Heidenheim in München. Der Tabellenletzte führte beim ersten 3:2 und kassierte kurz vor Abpfiff noch den Ausgleich. Hoffenheim und Stuttgart trennten sich ebenso 3:3. Ein großer Schritt Richtung Klassenerhalt gelang dem HSV mit dem 2:1 bei der kriselnden Frankfurter Eintracht. Werder Bremen indes rutschte nach dem 1:3 gegen Augsburg auf Rang 15 ab. Union Berlin und Köln vergaben beim 2:2 den Matchball zur Rettung.
2: Und in Liga 2 hat Schalke 04 mit 1:0 gegen Düsseldorf gewonnen und kehrt damit in die erste Liga zurück. Das waren die Nachrichten. Das Wetter in Deutschland. Am Tage zwischen Lausitz und östlichem Oberbayern sonnig, im Nordwesten Schauer und Gewitter 16 bis 30 Grad. Am Montag örtlich Schauer und Gewitter, im Südosten und Norden Aufheiterungen 12 bis 26 Grad. Am Dienstag unbeständig mit Schauern. Es ist 4:03 Uhr.
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5: Legenden Real Life. Wir feiern in dieser langen Jazznacht heute 2 100-Jahr-Jubilare, Miles Davis und John Coltrane. Der Trompeter war nun schon ausführlich on air. In den nächsten 2 Stunden kommt jetzt auch der Saxophonist zu Gehör mit Aufnahmen aus unserem Archiv. Auch er, John Coltrane, war mit seinem Quartett in der legendären Studioreihe des Südwestfunks Jazz gehört und gesehen zu Gast in Baden-Baden, initiiert von Joachim Ernst Behrendt. Und zwar im Dezember 1961 zusammen mit Special Guest Eric Dolphy. Gleich zu Beginn spielen die Musiker den damaligen Hit von John Coltrane, seine Interpretation des Musical-Songs My Favorite Things. Der ist durch John Coltrane zu einem Jazz-Klassiker geworden, einem Standard, den auch Musikerinnen und Musiker heute noch gerne auf die Bühne bringen. Wir hören ihn jetzt als Intro zum Coltrane-Original in einer Aufnahme vom Kronthaler Trio mit der Mezzosopranistin Theresa Kronthaler, Gitarrist Kalle Kalima und Bassist Oliver Potratz. Aufgenommen beim Eröffnungskonzert zum Festival Rhein-Vokal am 17. Juni 2023 im Rheintal-Kongresszentrum Bingen. My Favorite Things.

0: John Coltrane am Saxophon, Eric Dolphy, hier zu hören mit einem Solo an der Querflöte, McCoy Tyner am Klavier, Reggie Workman am Bass und Elvin Jones am Schlagzeug mit My Favorite Things. Gerade erst veröffentlicht auf dem gleichnamigen Album, es wurde ein großer internationaler Erfolg für John Coltrane als Solokünstler und als Bandleader. Ein paar Monate später, 1961, ist diese Aufnahme entstanden im Rundfunkstudio des Südwestfunks in Baden-Baden. Redakteur Joachim Ernst Behrendt hatte John Coltrane als einen Avantgardisten anmoderiert, genauso wie Eric Dolphy spiele Coltrane jenseits alles Erprobten. Fast ein bisschen vorsichtig moderiert Behrendt seinen prominenten Studiogast auch für den zweiten Titel an.
1: Und nun zeigt Ihnen John Coltrane, dass er bei aller Intensität und in sich Verspanntheit seiner Improvisationen auch getragene, sensible Balladen spielen kann. Every time we say goodbye, we die a little. John Coltrane bläst zunächst weiter Sopransaxophon. Das ist ja nun ein Instrument, bei dem man zunächst einmal an den alten Jazz von Sidney Bechet denkt. Aber gerade auf ihn bezieht sich Coltrane. Bechet hat er immer wieder studiert, bevor er daran ging, auf diesem seltenen und ausgefallenen Instrument nun seine Art von modernem Jazz zu blasen. Darf ich Ihnen vorher noch die beiden Musiker der Rhythmusgruppe nennen, die ich vorhin nicht vorstellen könnte? Das ist der Bassist Reginald Workman und am Piano McCoy Tyner, den Sie gerade in diesem Stück mit einer seiner charakteristischen Improvisationen hören werden. Every time we say goodbye, we die a little.

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1: Und die Hauptinstrumente unserer beiden Bläser haben wir uns für den Schluss aufgespart. John Coltrane auf dem Tenor und Eric Dolphy auf dem Altsaxophon. Mit seinem hektischen, aufregenden und doch auch wieder sehr beherrschten, sehr konzentrierten Ton hat John Coltrane die meisten Tenorsaxophonisten beeinflusst, die heute modernen Jazz spielen. Und John Coltrane ist mit seinen zerrenden Ausbrüchen einfach der große Expressionist unter den Saxophonisten des modernen Jazz. Hören Sie nun zum Abschluss Excerpts, also Auszüge. Ich habe John Coltrane gefragt, Auszüge woraus? Nun antwortet er, Auszüge aus meiner Musik.

Das John Coltrane Quartet und Eric Dolphy 1961 in Baden-Baden beim damaligen Südwestfunk. Im Studio für die von Joachim Ernst Behrendt initiierte legendäre Fernseh- und Radiosendung Jazz gehört und gesehen. Kurz vorher war Coltrane mit seiner Band auch in Stuttgart im Beethoven-Saal der Liederhalle und ziemlich genau 2 Jahre später genau dort noch einmal. Auch diesen Konzertmitschnitt von 1963 haben wir bei uns im Archiv, denn aufgenommen wurde der Abend damals vom Süddeutschen Rundfunk für dessen Sendereihe Treffpunkt Jazz von Dieter Zimmerle. In ARD Jazz, die Nacht Legenden Relive, hören wir fast das gesamte Konzert jetzt mit John Coltrane am Saxophon, McCoy Tyner am Piano, nicht mehr Reggie Workman, sondern Jimmy Garrison am Bass und Erin Jones am Schlagzeug. Live in Stuttgart am 4. November 1963. Afro Blue, I Want to Talk About You, Impressions, auch hier wieder der Hit My Favorite Things. Außerdem Every Time We Say Goodbye und am Anfang The Promise.

The Sixteen unter Leitung von Harry Christophers mit dem Credo aus der Missa-Kantate von John Shepherd. Sie könnte in einem Festgottesdienst in der Londoner Westminster Abbey erklungen sein. England ist ja berühmt für seine beeindruckenden Kathedralen. In einigen von ihnen konnte unser nächster Komponist glänzen, Samuel Sebastian Wesley. Im 19. Jahrhundert ist Wesley unter anderem Organist an den Kathedralen in Exeter, Winchester und Gloucester. Obwohl er immer wieder mit seiner beruflichen Bindung an die Kirche hadert, wird er einer der bedeutendsten anglikanischen Kirchenmusiker seiner Zeit. Und so überträgt man ihm 1850 die erste Orgelprofessur an der Londoner

Londoner Royal Academy of Music. Wesley komponiert aber nicht nur für die Orgel, sondern auch für die vielen englischen College- und Kathedralchöre. Der Choir of Clare College, Cambridge, unter Leitung von Christopher Robinson, stellt uns jetzt das Anthem Ascribe Unto the Lord vor. Wesley hat es 1851 für Winchester geschrieben und vertont darin Verse aus mehreren Psalmen, beginnend mit den Worten: Gebt dem Herrn die Ehre, ihr Völkerscharen, gebt sie dem Herrn und erkennt seine Macht an. Auch singend soll man Gott die Ehre erweisen, so empfiehlt es der Text. Gut möglich, dass Wesley sich in seiner Vertonung Georg Friedrich Händel zum Vorbild genommen hat, sicher auch Felix Mendelssohn Bartholdy. Wie auch immer, Wesleys musikalische Vielfalt ist bestechend.

Christopher Robinson leitete den Choir of Clare College, Cambridge, in Samuel Wesleys Anthem Ascribe Unto the Lord. Philippa Boyle und Emilia Hughes waren die Solistinnen und James McVinney begleitete an der Orgel. Wesley könnte sich in seinem Anthem Felix Mendelssohn Bartholdy zum Vorbild genommen haben. Der feiert in der ersten Hälfte des 19. Jahrhunderts in England nämlich unter anderem mit seinen Oratorien und Sinfonien rauschende Erfolge. Und auch als Organist hat er dort eine große Fangemeinde. Von einem seiner Orgelkonzerte in der St. Paul's Cathedral ist das Publikum so begeistert, dass es gar nicht gehen will. Der Küster weiß sich letztlich nicht mehr zu helfen und schickt den Kalkanten nach Hause, der für die Windversorgung der Orgel gesorgt hatte. Ohne ihn kommt dann kein Ton mehr aus der Orgel. Sicher hat Mendelssohn in England das ein oder andere Mal seine Präludien und Fugen Opus 37 gespielt. Hier daraus eine der Fugen.

Martin Schmeding an der Silbermann-Orgel der St. Georgenkirche im sächsischen Rötha mit einer Fuge von Felix Mendelssohn Bartholdy. Unüberhörbar ließ sich Mendelssohn darin von Johann Sebastian Bach inspirieren. Hier in der geistlichen Musik ist jetzt auch wieder Zeit für Bach. Heute mit seiner Kantate 166 »Wo gehst du hin?« in der Interpretation von Rudolf Lutz und seinen Ensembles der Bach-Stiftung St. Gallen. Am 7. Mai 1724 führt Bach die Kantate in Leipzig zum ersten Mal auf. Zumindest das Libretto hat er damals wohl schon eine Weile in der Schublade liegen. Es stammt nämlich von Samuel Frank, mit dem er Jahre zuvor in Weimar zusammengearbeitet hat. Frank eröffnet seinen Kantatentext mit einer Frage: »Wo gehst du hin?« Es ist ein Zitat aus einer der Abschiedsreden Jesu im Johannesevangelium. Die Kantate bezieht die Frage auf den Lebensweg eines Christen. Wie will ich mein Leben gestalten? Das fragen sich ja Menschen immer wieder. Die Kantate gibt eine eindeutige Antwort. Man soll vor allem auf himmlische Freuden hoffen. Aber vor den Verlockungen, mit denen einen das irdische Glück anlacht, soll man sich hüten. So zumindest formuliert es die Altarie, in der Bach das verführerische Lachen mit keck perlenden Koloraturen illustriert. Am Anfang hat aber erst einmal der Basssolist das Wort. Er schlüpft sozusagen in die Rolle von Jesus mit der insistierend wiederholten Frage: »Wo gehst du hin?«

wo gehst du hin? Diese Frage stellt Johann Sebastian Bach immer wieder in seiner gleichnamigen Kantate. Wir haben sie in der geistlichen Musik heute in der Aufnahme mit Rudolf Lutz und seinen Ensembles der Bach-Stiftung St. Gallen gehört. Und mit Gyro Jemli, Terry Way, Gerd Türk und Markus Volpert in den Solopartien. Wenn Sie diese oder andere Ausgaben der geistlichen Musik nochmal hören möchten, gerne jederzeit. Zu finden sind sie auf der WDR3-Website und in der ARD-Sounds-App. Heute kam die Sendung von Helga Heider-Späth. Die Redaktion hatte Susanne Rump und ich bin Ralf Peters. Im Namen des gesamten Teams wünsche ich Ihnen noch einen schönen Sonntag.

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1: Am Sonntag Kantate geht es in der evangelischen Morgenfeier von Pfarrer Martin Vorländer aus Frankfurt um Frühlingsmusik, damit die Seele aufatmet. Er hört jetzt im Mai die Welt singen mit Eichendorff, Harfe und Psalmen.
2: Jedes Jahr im Mai erinnert mich ein Gedicht daran, wie lebendig die Welt klingt. Es sind Verse, die ich früh am Morgen im Ohr habe, wenn ich mit unseren beiden Hunden unterwegs bin. Das Gedicht heißt Wünschelrute von Josef von Eichendorff. Ich liebe es. Jetzt im Mai scheint es mir besonders gut zu passen.
3: Schläft ein Lied in allen Dingen, die da träumen fort und fort, und die Welt hebt an zu singen, triffst du nur das Zauberwort.
2: Wenn ich draußen bin, kommt es mir oft vor, als hätte jemand das Zauberwort gesprochen. Überall singt und klingt es. Die Natur ist eine große Symphonie. Die Amseln üben im Chor. Das Gras spielt eine Rhapsodie in Grün. Der Mainwind wog durch die Bäume, als führte er den Bogen über die Saiten einer Violine. Der Himmel tönt trompetenhell, Trommelwirbel, und die Sonne geht auf. Die Welt hebt an zu singen. Natürlich ist das sehr romantisch gesagt und menschlich, allzu menschlich gedacht. Als bräuchte die Natur unsere Instrumente, Geige, Trommel und Trompete. Sie braucht sie nicht. Sie hat ihre eigene Stimme und macht, was sie will, unabhängig von uns. Aber die Vorstellung ist schön. Es schläft ein Lied in allen Dingen. Da ist Musik drin, im Summen der Bienen, im Plätschern des Wassers, im Rauschen der Blätter. Heute ist ein Sonntag für die Musik. Er hat den lateinischen Namen Kantate, das bedeutet singt. In der Bibel richtet sich diese Aufforderung an alle Geschöpfe, an die Natur und an die Menschen als Teil der Schöpfung. Im Psalm 98 steht:
3: Singet für Gott ein neues Lied, denn er tut Wunder. Jauchze zu Gott, alle Welt. Singet, rühmet und lobet. Lobet Gott mit Harfen und mit Saitenspiel. Mit Trompeten und Posaunen jauchzet vor Gott. Das Meer brause und was darin ist, der Erdkreis und die darauf wohnen. Die Ströme sollen in die Hände klatschen und alle Berge seien fröhlich vor Gott.
2: Berge, die fröhlich sind, Flüsse, die in die Hände klatschen, das Meer, das braust und alle Welt, die singt, rühmt, lobt. Das beschreibt eine Sehnsucht. So könnte die Welt sein. Nicht voller Misstöne und Lärmverschmutzung, sondern erfüllt von Klängen der Freude, egal ob die schief oder sauber klingen. Wen stört es, ob die Flüsse im Rhythmus klatschen oder ob das Meer zu früh losbraust? Hauptsache, sie tun es aus purer Lebensfreude und mit Juchzen, weil Gott Wunder tut. Halleluja! Das ist in vielen Psalmen die Gesangesaufforderung schlechthin. Halleluja bedeutet im Hebräischen, lobt Gott. Das Wort ist lautmalerisch. Es meint trällern, jubeln, johlen, jodeln. Das sind die hohen Töne, wenn man so laut jubelt, dass der Kehlkopf hüpft und die Stimmbänder freischwingen. So wird die Braut oder der Bräutigam begrüßt bei einem Hochzeitsfest. So will Gott die Menschen sehen und hören, mit freier Kehle und Freude in der Seele. Halleluja!

Kantate, singt. Ein Sonntag für die Musik. Was wäre das Leben ohne Singen, ohne Rhythmus, ohne Tanz? Was wären wir? Musik gehört von Anfang an dazu. Schon eine Mutter singt ihr Baby in den Schlaf. Das beruhigt und stellt eine tiefe Verbindung zwischen beiden her. Singen macht glücklich. Das kann man sogar messen. Beim Singen erhöhen sich im Blut schon nach wenigen Minuten die Glücks-, Liebes- und Bindungshormone. Tiefes Atmen ist die beste Methode, Stress zu reduzieren. Und Singen entsteht durch langes, langsames Ausatmen. Wenn ich bewusst langsam ausatme, öffnen sich meine Lungen, ich habe mehr Raum in mir, um frische Luft zu schöpfen. Das Blut hat mehr Sauerstoff. Singen ist deshalb gut gegen Stress. Und gut für die Konzentration. Beim Singen werden die beiden Gehirnhälften synchronisiert. Wenn ich mit anderen singe oder musiziere, trainiere ich, auf andere zu achten und lerne zuhören. Musik ist ein Geschenk. Musik ist wie nicht von dieser Welt. Sie ist etwas Göttliches. Sie erinnert mich an etwas Größeres, als ich selbst bin. Es gibt ja Menschen, die sagen von sich, sie können nicht singen. Aber dann singen sie doch. Lauthals im Fußballstadion, auf der Tanzfläche oder im Auto, wenn im Radio ihr Lieblingssong kommt. Die Musik wirkt einfach und ich kann nicht anders. Ich singe mit, ob ich den Ton treffe oder nicht. Selbst wer nichts hört, spürt die Vibrationen von Musik im Körper. Musik ist das, was bleibt, wenn die geistigen Kräfte nachlassen. Ich habe erlebt, wie das Gesicht gestrahlt hat bei einem Mann mit Demenzerkrankung bei dem Lied. Das gibt's nur einmal, das kommt nicht wieder. Ein Moment, in dem sein Inneres ganz da war, auch wenn seine Erinnerung wegbröckelte. Die Seele vergisst Namen, verliert Worte. Musik aber ist wie eine Freundin. Sie singt das Lied deines Lebens, wenn du den Text vergessen hast.

0: Das gibt's nur einmal. In dem Lied schwingt beides mit. Das Glück übers Verliebtsein und der Schmerz darüber, auch das schönste Gefühl ist vergänglich, denn jeder Frühling hat nur einen Mai. Musik und Singen machen Gefühle hörbar und bewahren sie auf in den Tönen und im Rhythmus. Martin Luther hat Musik geliebt. Er wusste, Musik hat heilende Kraft. Luther schreibt:
1: Die Musika ist eine Gabe und Geschenke Gottes, nicht ein Menschengeschenk. So vertreibt sie auch den Teufel und macht die Leute fröhlich. Man vergisset dabei allen Zorns, Unkeuschheit, Hoffart und anderer Laster.
0: Die Musik vertreibt den Teufel. Nicht den Teufel mit Hörnern, Boxfuß und Schwefelqualm. So sieht man ihn auf Bildern, aber so meine ich ihn nicht. Die Musik vertreibt den Teufel, das ist kein Exorzismus. Beim Teufel oder bösen Geistern denke ich an finstere Stimmungen. Sie überfallen einen regelrecht. An den Tagen, an denen ich meine, ich schaffe es nicht. Es ist alles zu viel, es hat keinen Sinn. Wenn ich alle Kraft brauche, um am Morgen aus dem Bett zu kommen, wenn die Seele erschöpft ist und ich das Gefühl habe, ich bin einer trüben Macht hilflos ausgeliefert, dann nennt das die Bibel, ein böser Geist hat ihn verstört. So war das bei Saul, dem König von Israel. In der Bibel steht seine Geschichte und wie Musik ihm geholfen hat.
1: Der Geist des Herrn hatte Saul verlassen. Von Zeit zu Zeit quält ihn aber ein böser Geist, der seine Stimmung verfinsterte. Auch der kam vom Herrn. Da sprachen Sauls Leute zu ihm: Du weißt, dass es ein böser Geist ist, durch den Gott deine Stimmung verfinstert. Unser Herr braucht nur etwas zu sagen, deine Knechte stehen bereit. Wenn du es willst, suchen wir einen Mann, der auf der Harfe spielen kann. Wenn dann der böse Geist Gottes über dich kommt, gleitet seine Hand über die Saiten. Und gleich wird es dir besser gehen. Saul antwortete seinen Leuten: Also gut, seht euch um nach einem Harfenspieler und bringt ihn zu mir. Da meldete sich einer von den jungen Leuten und sagte: Ich weiß von einem. Er ist der Sohn Isais aus Bethlehem. Der kann Harfe spielen. Er ist mutig und ein guter Soldat. Klug ist er auch und sieht gut aus. Ja, der Herr ist mit ihm. So kam David zu Saul und trat in seinen Dienst. Saul liebte ihn und machte ihn zu seinem Waffenträger. So oft aber der böse Geist Gottes über Saul kam, nahm David die Harfe zur Hand und spielte. Da konnte Saul befreit aufatmen und es ging ihm besser. Denn der böse Geist hatte ihn verlassen.

Gott schickt einen bösen Geist und quält König Saul mit finsterer Stimme. Das ist ein Satz, der im Kopf bleibt, weil er so hart klingt. Gott gilt doch sonst als die Quelle alles Guten, aber hier schickt er Böses oder er lässt es zu. Das passt nicht ins Bild vom liebevollen Gott, und doch ist es genau das, was viele Menschen in dunklen Phasen berichten. Ich kenne diese Erfahrung. Meine Mutter hatte immer einen intensiven Glauben an Gott, mit dem sie uns vier Kinder großgezogen hat. Sie war Theologin und eine der ersten Pfarrerinnen in der evangelischen Kirche von Bayern. Ihr Glaube hat uns geprägt. Und doch ist es bei ihr selbst einmal ganz anders gekommen. Mit ihrem Ruhestand ist sie in tiefe Depressionen hineingerutscht. Es war, als hätte ein böser Geist sie verstört. Wir haben sie kaum wiedererkannt. Einmal hat sie zu mir gesagt: Vergesst mich, Gott hat mich verworfen. Das ist die Wirkung einer tiefen Depression. Man fühlt sich ausgegrenzt, verloren, verlassen. Ich bin darüber erschrocken, dass sie sich so fühlte, von Gott verworfen. Ein Gefühl, das viele Menschen in der Finsternis kennen. Es hat lange gedauert, bis ihre Ärztin die richtigen Medikamente für sie gefunden hat. Sie ist Gott sei Dank wieder aufgetaucht aus ihrer Seelenfinsternis, die auch eine Gottesfinsternis war. Der böse Geist hatte sie endlich wieder verlassen, so heißt das in der Sprache der Bibel. König Saul hat Glück im Unglück. Er hat Menschen um sich, die sehen, was mit ihm los ist, seine Diener. Die schauen nicht tatenlos zu, wie Saul sich selbst verliert. Sie reden mit ihm, statt wegzuschauen. Sie sagen, wir können helfen. Wir halten aus gutem Grund die Selbstverantwortung jedes Menschen hoch. Und doch zeigt Sauls Geschichte, es gibt Situationen, da kann ich diese Verantwortung für mich selbst gar nicht mehr allein tragen. Da sehe ich nicht, was mit mir los ist und was mir helfen kann. Dann brauche ich andere, die für mich aktiv werden. Eine Lotsin oder ein Lotse, der mich leitet durch die Krise und aus ihr heraus. Das kann mein Mann sein, meine Familie, FreundInnen, die mir sagen: Halte durch, wir sind da. Oder auch Außenstehende, wie bei König Saul, seine Diener. Sie werden aktiv und wissen, mit ein bisschen Kopf hoch, lass dich nicht hängen, wird schon wieder, ist es nicht getan. Saul braucht mehr als ein gutes Wort, sondern jemanden, der konkret handelt. Er braucht kompetente Hilfe. Darum sagen seine Leute: Gib uns den Auftrag, dass wir jemanden kommen lassen, der für dich Harfe spielt. Ja. Holt jemanden, der für mich spielt, antwortet Saul. Ein kleiner Satz, aber ein großer Schritt, um sich zu öffnen. Musik. Ein Lied macht den Unterschied. Ein Musikstück, das stimmig ist, wenn ich schwermütig und melancholisch bin. Ein Lied, wenn ich vor lauter Glück die ganze Welt umarmen möchte. Es gibt die Melodien, die mir durch Liebeskummer hindurch geholfen haben oder durch andere Krisen. Die Musikstücke, mit denen ich Wut und Frust rauslassen kann. Ein Lied zum Putzen. Und da ist der Choral, bei dem ich weiß, den hat meine verstorbene Mutter geliebt. In der Musik ist sie mir nahe. Es ist eine Strophe aus dem Lied »O Haupt voll Blut und Wunden«, die Bitte an Christus: Wenn ich einmal soll scheiden, so scheide nicht von mir. Wenn ich den Tod soll leiden, so tritt du dann herfür. Ich vermute, jede und jeder hat so eine eigene Playlist, eine Sammlung mit Musik und Liedern für die verschiedenen Stimmungen und Lebenslagen. Was auch immer David auf seiner Harfe gespielt hat, König Saul hat es in seiner Schwermut geholfen. In der Bibel steht: Da konnte Saul befreit aufatmen und es ging ihm besser, denn der böse Geist hatte ihn verlassen. Musik kann Böses vertreiben, so meinte das Martin Luther. Man vergisse dabei allen Zorns, Unkeuschheit, Hoffart und anderer Laster. Nun ja, meine Erfahrung ist, alle Laster schleichen sich nicht sofort davon. Aber mit Musik wird es auf jeden Fall besser mit mir. Ich fühle mich freier, leichter, weniger verriegelt.

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Und jetzt um 8.48 Uhr wenden wir uns einem Komponisten zu, der schon seines Namens wegen im Mai gespielt werden muss. Karl Frühling. Der österreichische Komponist war selbst ein großartiger Kammermusiker und sehr gefragt. Und deswegen hören wir ihn jetzt auch mit Kammermusik. Von Karl Frühling hören Sie das Scherzo aus dem Klavierquartett D-Dur, Opus 35. Mit Daniel Giegelberger, Violine, Roland Glassel, Viola, Floris Minders, Violoncello und Oliver Trendl am Klavier.

Musik des Österreichers Karl Frühling, das Scherzo aus seinem Klavierquartett D-Dur Opus 35 mit Daniel Giggelberger Violine, Roland Glassel Viola, Floris Minders Violoncello und Oliver Triendl am Klavier. Gleich gibt's noch einen Ausschnitt aus Ignaz Josef Pleyls Rondo aus dem Konzert für Viola und Orchester D-Dur mit Jordan Buck, Viola und Howard Griffith dirigiert die London Mozart Players. Dann die 9 Uhr Nachrichten und danach erfahren Sie etwas über die neue Saison des HR Sinfonieorchesters und die Möglichkeiten der Abonnements. Wir haben dazu 2 fleißige Menschen eingeladen, die hinter den Kulissen des HR Sinfonieorchesters arbeiten. Das alles gleich nach den 9 Uhr Nachrichten.

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1: 9 Uhr. Rainer fordert Steuerbefreiung für Biokraftstoffe. Tödlicher Unfall mit E-Scooter in Osthessen. Schalke zurück in der Fußball-Bundesliga. Das Wetter, Sonne und Wolken, oft trocken bis 26 Grad. Mein Name ist Daniel Skondo. Guten Morgen. Bundeslandwirtschaftsminister Rainer will Bauern entlasten und Biokraftstoffe günstiger machen. Der CSU-Politiker fordert in den Funke-Zeitungen, Biokraftstoffe komplett von der Steuer zu befreien. Aus der Nachrichtenredaktion Daniel Prokaka.
2: Biodiesel und Biomethan günstiger machen, die heimische Produktion fördern, das Klimaschützen unabhängiger von Energieimporten werden. Diese Ziele will Rainer mit der Steuerbefreiung erreichen. Mit seiner Forderung stellt sich der Landwirtschaftsminister gegen seine Kabinettskollegin Wirtschaftsministerin Reiche von der CDU. Sie will die Förderung kleiner Biogasanlagen im Rahmen des Erneuerbare-Energien-Gesetzes beenden.
1: US-Präsident Trump will noch mehr Soldaten aus Deutschland abziehen. Eine konkrete Zahl nannte er vor Journalisten nicht, sprach nur von deutlich mehr als 5000. Mittlerweile bekommt Trump allerdings auch Gegenwind von führenden Republikanern. Die Vorsitzenden der Verteidigungsausschüsse von Senat und Repräsentantenhaus kritisierten, die Trump-Regierung sende mit dem Teilabzug ein falsches Signal an Kreml-Chef Putin. Bei Bad Hersfeld in Osthessen ist es zu einem tödlichen Unfall mit E-Scootern gekommen. Wie die Polizei in der Nacht mitgeteilt hat, ist dabei gestern eine 53 Jahre alte Frau ums Leben gekommen. Andreas Gerlach.
3: Die 53-Jährige und ihr 50 Jahre alter Lebensgefährte hatten gestern Mittag mit ihren E-Scootern an der Straße zwischen Hauneck und Bad Hersfeld gestanden. Ein 21-Jähriger ist mit seinem Auto an dieser Stelle abgebogen und hat die beiden angefahren. Sie kamen schwer verletzt ins Krankenhaus, die Frau starb kurze Zeit später. Der 21-Jährige erlitt einen Schock. Es besteht der Verdacht, dass er Alkohol getrunken hatte. Das Ergebnis des Bluttests steht aber noch aus.
1: Der FC Schalke 04 ist zurück in der Fußball-Bundesliga. Nach 3 Jahren zweite Liga gelang dem Verein in Gelsenkirchen gestern Abend der vorzeitige Aufstieg durch einen 1:0-Sieg gegen Fortuna Düsseldorf. Die Fans feierten bis spät in die Nacht im Stadion. Luise Kropf.
4: Es war aber nicht nur ein Abend der großen Party, sondern auch der Abend der großen Emotionen. Zum Beispiel bei Kapitän Kenan Karaman. Nach dem Schlusspfiff ist er im Stadion noch zu einem Interview gebeten worden. Und während des Interviews hat es ihn komplett übermannt. Das Stadion hat das mitbekommen, deswegen gab es Sprechchöre. Der konnte daraufhin seine Emotionen gar nicht halten und hat einfach nur geweint. Das war einer der vielen großen emotionalen Momente auf Schalke.
1: Im Spätspiel der Bundesliga hat Leverkusen Leipzig mit 4:1 besiegt. Außerdem spielten Frankfurt HSV 1:2, Bayern München Heidenheim 3:3, Hoffenheim Stuttgart 3:3, Union Berlin Köln 2:2 und Bremen Augsburg 1:3. In der Formel 1 hat sich WM-Spitzenreiter Kimi Antonelli für das Rennen in Miami heute Abend die Pole Position gesichert. Der Mercedes-Pilot gewann das Qualifying vor Max Verstappen im Red Bull und Ferrari-Fahrer Charles Leclerc. Der einzige deutsche Pilot Nico Hülkenberg kam im Audi auf Platz 11. Da ein Unwetter in Miami erwartet wird, wurde das Rennen vorgezogen und beginnt schon um 19 Uhr unserer Zeit. Das waren die Nachrichten. Das Wetter. Mal aufgelockert, mal stärker bewölkt heute. Es bleibt oft trocken. Hier und da kann es aber mal einzelne Schauer geben. Das Ganze bei Höchstwerten zwischen 20 und 26 Grad. Morgen erst noch teils sonnig, den Tag über zieht es aber zu und einzelne Schauer und Gewitter sind möglich bis 23 Grad. Die Zeit, es ist 9.04 Uhr.
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5: Mit Ria Raphael einen schönen Sonntagmorgen wünsche ich Ihnen mit Musik von Fanny Mendelssohn.

Der vierte Satz aus dem Streichquartett S-Dur von Fanny Mendelssohn, hier in einer Aufnahme mit dem Nash Ensemble. Was können Sie heute bis 11.30 Uhr hier in hr2 Kultur hören? Unser Wunschgedicht stammt von Kurt Tucholsky, das Lächeln der Mona Lisa. Wir schauen nach Recklinghausen, wo heute das Bühnenprogramm der 79. Ruhrfestspiele beginnt. Heute am Internationalen Tag der Pressefreiheit erfahren wir, wie es um selbige bestellt ist und warum Norwegen auf Platz 1 liegt. Wir fragen, wie sich der Iran-Krieg auf jüdisches Leben in Deutschland auswirkt, besuchen die Ausstellung Unter die Haut, Tattoos im Blick in den Opelvillen Rüsselsheim, haben ein Hörrätsel für Sie und gleich schauen wir auf die neue Saison des hr-Sinfonieorchesters und was es für Möglichkeiten eines Abonnements gibt. Nach Musik von Johann Nepomuk Hummel. Von ihm hören wir das Rondo al Ungarese am Klavier Howard Shelley.

0: Musik von Johann Nepomuk Hummel in HR2 Kultur am Sonntagmorgen. Heute schauen wir auf das vielfältige Angebot des HR-Sinfonieorchesters und welche Möglichkeiten und Vorteile die Abonnements bieten. Wir sind stolz auf unser Orchester. Es hat beispielsweise den Hessischen Kulturpreis bekommen, weil es ein Aushängeschild der hessischen Kultur ist. Ja, auch im Ausland tourt das HR-Sinfonieorchester durch Europa und auch durch Japan, wo es sehr gefeiert wird. International anerkannte Solistinnen und Solisten arbeiten genauso gern mit dem HR-Sinfonieorchester zusammen wie bekannte Dirigentinnen und Dirigenten. Und ich habe mir heute zwei von den fleißigen Menschen eingeladen, die hinter den Kulissen der Klangkörper HR-Sinfonieorchester und HR-Big Band arbeiten, damit alles reibungslos läuft. Das ist einmal Daniela Steinmacher vom Marketing und Adam Gellen, der als Dramaturg arbeitet. Guten Morgen.
1: Hallo.
2: Guten Morgen.
0: Fangen wir doch gleich mal an. Erzählt unseren Hörerinnen und Hörern doch einmal, welche Aufgaben ihr habt. Daniela, ich habe jetzt einfach nur Marketing gesagt. Was machst du den ganzen Tag?
2: Ja, das ist auch total richtig, Ria. Ich betreue das Marketing und zwar für beide unserer wunderbaren Klangkörper. Wir haben ja neben dem Sinfonieorchester auch die HR Big Band. Und das ist zum Teil ganz unmusikalisch. Mit vielen Zahlen, Daten und Fakten beschäftige ich mich. Aber es hat auch ganz viel mit Kreation und Gefühl letzten Endes zu tun. Also zum einen muss natürlich das Angebot an die Zielgruppe herangetragen werden. Das ist ein bisschen technischer Natur, weil man sich sehr genau überlegt, wie erreicht man diese Menschen. Aber wenn man dann in die Werbemittelgestaltung geht, hat es natürlich wahnsinnig viel mit Gefühl zu tun. Und da geht es um Anzeigen, um Plakate, um Trailer, bis hin zum Fotoshooting. Da ist eine ganze Menge mit dabei und das macht seit einigen Jahren schon ganz, ganz viel Spaß.
0: Und das ist die Frau für mich, die ich immer nach allen Daten und Fakten fragen kann. Die weiß immer alles. Wie sieht's bei dir aus, Adam? Mit Gefühl und mit Kreativität hast du auch viel zu tun als Dramaturg. Was macht ein Dramaturg beim HR-Sinfonieorchester?
1: Ja, um mich vielleicht nicht zu sehr in Details zu verlieren, erzähle ich vielleicht lieber, was die Dramaturgie als Abteilung insgesamt für Aufgaben hat hier bei uns im Hause. Und davon übernehme ich eben ziemlich genau die Hälfte. Die andere Hälfte mein Kollege Julian Konrad, der eher für die digitalen Produkte von uns zuständig ist. Und ich zurzeit tendenziell eher für die sozusagen analogen Produkte. Also alles, was wir auch oder ausschließlich in gedruckter Form produzieren und veröffentlichen. Die Dramaturgie insgesamt ist vereinfacht gesagt im Wesentlichen dafür zuständig, die Arbeit des Orchesters und die inhaltlichen Aspekte unseres Tuns dem Publikum vorab näher zu bringen und es auch zu vermitteln und teilweise auch hinterher darüber Berichterstattung zu machen, aus unserer Perspektive eben. Und das geschieht auf verschiedenen Wegen, verschiedenen Ausspielwegen, vor allem über unsere Homepage zum einen, dann mittels unseres monatlichen E-Mail-Newsletters, den wir seit 2009 verschicken, jeden Monat. Seit 2013 haben wir unsere Facebook-Seite, dafür sind wir auch zuständig als Dramaturgen. Noch ein paar Jahre länger gibt es unseren YouTube-Channel, der auch sehr, sehr erfolgreich mit inzwischen über 630.000 Abonnentinnen weltweit läuft. Und dann eben die gedruckten Produkte. Zum einen das Saisonmagazin, das einmal im Jahr erscheint, im Vorfeld der jeweils neuen Saison. Dafür sind wir redaktionell mit zuständig. Und auf der Ebene der Einzelkonzerte eben die Konzertprogramme, öfter die Abendprogramme, die wir bei unseren selbstveranstalteten Konzerten verkaufen oder verteilen, je nachdem. Und darüber hinaus sind wir aber auch Ansprechpartner hier im Hause bei inhaltlichen musikwissenschaftlichen Fragen, nicht nur für den Orchestermanager und für die Kollegen im Orchesterbüro, sondern auch darüber hinaus bei benachbarten Gewerken, eben auch bei HR2 zum Beispiel oder für die künstlerische Produktion, die auch das Team beinhaltet, das unsere Video-Livestreams und unsere YouTube-Videos produziert. Aber auch fürs Marketing, wenn es darum geht, zum Beispiel Plakate oder Flyer, Broschüren sozusagen inhaltlich nochmal Korrektur zu lesen. Das gleiche mit der Presseabteilung, wenn es um Pressemeldungen geht. Mit dem Notenarchiv stehen wir in Kontakt, wenn es zum Beispiel darum geht, welche Fassung wir von einem bestimmten Werk spielen wollen. Da vermitteln wir auch zwischen Dirigent und Notenarchiv, dass sie auch die richtigen Materialien dann bestellen. Und auch fürs Eventmanagement sind wir Ansprechpartner bei so inhaltlichen Dingen, die wiederum mit unseren Abonnentinnen zu tun haben und unsere Einzelticketverkäufer auch betreuen.
0: Wie ist denn das, wenn man so hinter den Kulissen vom HR-Sinfonieorchester arbeitet? Geht man da auch gern noch auf die Konzerte?
2: Ja, sehr. Also für mich, ich dränge mich hier mal vor, ist das eigentlich der Moment, in dem ich die größte Freude erlebe, weil ich dann auch sehe, ob ich das Ziel, dass möglichst viele Menschen unsere Konzerte besuchen, erreicht habe. Und ich würde gern noch eins ergänzen. Ich habe mit Adam ganz, ganz viel zu tun, weil wir ganz viele Maßnahmen zusammen machen. Und einen kleinen Werbeblock, weil du es gerade schon so schön angesprochen hast. Man kann natürlich all diese Social-Media-Kanäle, die wir haben, abonnieren und dadurch für alle, die nach der Sendung sagen, Mensch, das ist so spannend, ich würde gern in Verbindung bleiben, ob das unser Newsletter ist. Da kriegt man auch immer mal von Tickets, Sonderspecials mit Sonderpreisen oder andere Rabattaktionen, Informationen oder eben auch den fantastischen YouTube-Channel, der wirklich ein absolutes Premium- und Highlight-Produkt ist und natürlich über Facebook. Also wir würden uns freuen, wenn das die Menschen nach der Sendung fleißig nutzen.
0: Steigen wir ein in die neue Saison des HR-Sinfonieorchesters 26/27. Und ich kann mir vorstellen, wir fangen wieder mit einem großen Open Air an.
1: Genau, am 20. August ist es dieses Jahr soweit, wie immer donnerstags, an der Weseler Werft in Frankfurt. Freuen wir uns wieder auf über 10.000 Besucher. Am Mainufer, bei hoffentlich mal wieder bestem Wetter. Bisher hatten wir in den letzten Jahren fast durchgängig wirklich Glück, muss man sagen. Lauer Sommerabend, der natürlich dann nochmal beiträgt zu dieser ganz besonderen Atmosphäre. Da wird die Big Band wieder zu Gast sein, im Vorfeld schon ab 18 Uhr mit einem Grammy-prämierten US-amerikanischen Jazzsänger als Gast. Und wir sind dann als Orchester ab 20 Uhr zugange mit Anna Altenoglu, natürlich unserem Chefdirigenten. Und als Gast haben wir seinen Landsmann, der Akkordeon spielt. Das wird eine ganz besondere Klangfarbe sein, sicherlich. Richard Galliano, der auch gleichzeitig als Komponist eines selbst sich auf den Leib komponierten Akkordeonkonzerts auftreten wird, aber auch etwa Piazzolla spielt. Also wie immer ein ganz buntes Programm am 20.08. an der Weseler Werft.
0: Nun besteht die Saison aus sehr vielen Konzerten, große Reihe in der Alten Oper, Barock Plus, dann gibt es noch viele andere Konzertreihen. Bevor wir darauf näher eingehen, was sind für euch die Höhepunkte, die Highlights in der nächsten Saison?
2: Also da haben wir wirklich absolute Weltstars eingeladen. Wir haben unseren Artist in Residence, Kirill Gerstein, wir haben Gauthier Capuçon, Augustin Hadelich, auf den ich mich am allermeisten freue, weil ich eine Riesenfanin bin von diesem bezaubernden Menschen. Also die letzte Zusammenarbeit, die fand ich großartig. Beatrice Rana, Bruce Liu, Julia Fischer. Also das ist unglaublich vielseitig dieses Mal. Das sieht man auch am Programmheft, was sehr farbenfroh geworden ist, was hier gerade vor uns liegt und leider die Hörerinnen und Hörer nicht sehen können.
0: Aber man kann es bestellen, ne?
2: Genau, unter 069-155-4111. Alle, die gerne ein Exemplar nach Hause bekommen möchten, können das da telefonisch bestellen. Oder man geht auf die Website, schaut sich das PDF an. Oder man geht ins Konzert am allerbesten und dort liegen sie natürlich in der großen Anzahl aus.
0: Und es gibt auch noch ein Programmheft dazu bei der großen Reihe, wo man dann nachschauen und nachlesen kann, was unsere Dramaturgen da zu den Komponisten beispielsweise geschrieben haben. Adam, auf welche Komponisten können wir uns freuen in der neuen Saison?
1: Ja, da haben wir gleich zwei Komponisten-Schwerpunkte, einen großen und einen kleinen, würde ich mal so formulieren. Der große Schwerpunkt ist Beethoven 200, weil die Musikwelt 2027 den 200. Todestag von Ludwig van Beethoven feiert, begeht, an ihn erinnert. Und aus diesem Anlass haben wir einen großen Schwerpunkt insgesamt nicht nur für die große Reihe, sondern darüber hinaus über viele Reihen hinweg, auch nach Hessen hinein, zusammengetragen mit insgesamt 10 Projekten, in denen wir 20 Beethoven-Werke spielen werden, angefangen von der Klaviersonate bis hin zur großbesetzten Chorsinfonik mit der Missa Solemnis im April 2027 unter der Leitung unseres ehemaligen Chefdirigenten Hugh Wolf. Aber auch Kammerkonzerte wird es zum Beispiel geben, Auftaktkonzerte und so weiter. Und der kleine Schwerpunkt in Anführungszeichen, was Komponisten angeht, ist unser Mahler-Fokus mit dem Untertitel Aufbruch ins Unerhörte, weil wir eben die ersten beiden Sinfonien von Gustav Mahler im Programm haben, beide im Herbst 2026. Einmal die erste Sinfonie unter Leitung von Susanne Melki, auf die ich mich auch sehr freue. Eine ganz tolle Dirigentin, mit der wir schon lange zusammenarbeiten und die insgesamt sehr, sehr erfolgreich ihre Karriere schon seit vielen Jahren gestaltet. Und dann zwei Monate später im Dezember die zweite Sinfonie von Mahler, ebenfalls im Rahmen der großen Reihe. Dann mit Philipp Jordan, der das erste Mal bei uns ist, auf den ich mich auch sehr, sehr freue. Der ist ja der langjährige Opernchef, musikalischer Leiter gewesen in Paris und dann in Wien und ist es tatsächlich erstmals bei uns und dann direkt mit so einem unglaublichen Werk der Auferstehungssinfonie von Gustav Mahler.
0: Und in welche Konzerte werdet ihr beide gehen?
1: Oh, das ist in dieser Saison ist es wirklich, wirklich schwer zu entscheiden, weil abgesehen zum Beispiel von Orchesterkonzerten, über die wir dann sicherlich auch noch näher sprechen werden, ich nächstes Jahr zum Beispiel unsere Kammermusikreihe ganz besonders attraktiv finde, mit ganz vielen wirklich speziellen Konzerten, teilweise speziell wegen der Programme, die wir spielen, teilweise speziell wegen der Mitwirkenden oder im besten Fall beiden. Zum Beispiel, um nur ein Highlight rauszugreifen, was es so noch nie gab, im Februar 27 werden wir ein Kammerkonzert haben im Sendesaal, wo die jetzigen und früheren Mitglieder, Stipendiaten unserer Orchesterakademie sich zusammentun zu einem Kammerorchester und ein Programm einstudieren unter der Leitung von Alain Altenoglu, unserem Chef, und das eben in dieser einmaligen Form präsentieren, um das nur ein von eigentlich 10 Highlights allein in der Kammermusikreihe zu erwähnen.
2: Und ich werde ganz streberhaft natürlich starten mit dem ersten richtigen Konzert nach dem Europa Open Air. Das ist nämlich ein Konzert der Reihe Musik und Film. Wer sich noch erinnern kann, Tatort im Schmerz geboren am 10. September. Für alle, die es jetzt ein bisschen genauer wissen wollen, weil da werden die Karten knapp. Da würde ich allen unbedingt empfehlen, ganz früh sich ein Ticket zu besorgen. Ich glaube, das wird ganz, ganz fantastisch.
1: Und zum selben Thema, apropos knappe Karten und Empfehlungen, Christmas All Over the World. World ist ja unser noch relativ neues, aber unglaublich erfolgreiches Adventskonzertformat in der Alten Oper, moderiert von Tobi Kämmerer. Da haben wir aufgrund der großen Nachfrage schon in der jetzt laufenden Saison sogar 2 Konzerttermine angesetzt und in der nächsten Saison wird es genauso auch sein, am 3. Dezember. Und dort sind auch für beide Konzerte jetzt schon mehr als die Hälfte der Karten verkauft, obwohl der Kartenverkauf erst seit gut 2 Wochen läuft. Also wer da unbedingt dabei sein möchte, 3. Dezember, Christmas All Over the World, Advents- und winterliche und weihnachtliche Musik, teilweise auch zum Mitsingen, würde ich mich auch schnellstens um Tickets bemühen.
2: Und das Besondere für Groß und Klein.
0: Ja, wie überhaupt das ganze Programm vom hr-Sinfonieorchester ja alle Altersgruppen umfasst, von Konzert statt Schule, wo das hr-Sinfonieorchester in die Schulen reinfährt, bis zu Barock Plus, wenn jemand wirklich nur auf so ganz alte Musik steht. Es ist wirklich für jede und jeden etwas dabei. Gleich sprechen wir noch über die Möglichkeiten, die ein Abonnement uns bietet. Aber erstmal hören wir Musik vom hr-Sinfonieorchester. Und zwar von Dmitri Schostakowitsch, den 5. Scherzwalzer aus der 1. Ballettsuite. Natürlich ist das hr-Sinfonieorchester zu hören. Und diesmal steht am Pult Dmitri Kitajenko.

0: Aus der ersten Ballettsuite war das der fünfte Scherzwalzer von Dmitri Schostakowitsch. Das HR-Sinfonieorchester hat unter der Leitung von Dmitri Kitajenko gespielt. Wer das HR-Sinfonieorchester mit Schostakowitsch live erleben möchte, die Konzerte Schostakowitsch pur am 21. und 22. Mai im HR-Sendesaal in Frankfurt, da müssen Sie auch viel Glück haben. Da gibt es nur noch einige wenige Restkarten dafür. Wir haben noch gar nicht über die Highlights in Abonnements gesprochen. Zu Gast in HR2 Kultur am Sonntagmorgen sind heute Daniela Steinmacher und Adam Gellen vom HR-Sinfonieorchester, die hinter den Kulissen arbeiten im Marketing und als Dramaturg. Und es ist ja immer ganz wichtig, sich rechtzeitig Konzertkarten zu sichern, wie wir gerade gehört haben, vor allem für große Konzerte in der Alten Oper Frankfurt. Da denkt man, da gibt es so viele Plätze und dann ist doch schon der Lieblingstermin ausverkauft. Das kann man lösen mit einem Abonnement. Wofür gibt's denn alles Abos, Daniela?
1: Wir haben für alle Konzertreihen Abonnements und für alle Konzerte in der großen Reihe haben wir das Abo Classic mit 4 Terminen. Das ist unser Einsteiger. Wir haben das Abo Classic Plus. Das ist sozusagen das Einstiegsangebot mit einem Konzert mehr. Das sind 5 Konzerte dahinter. Da haben wir auch ein bisschen Vielfalt dabei. Und dann haben wir das Abo Classic Premium mit 7 Terminen. Da bekommt man fast das volle Erlebnis in der Alten Oper geboten. Für alle, die Klassik so sehr lieben und leben, kann man natürlich kombinieren und erlebt alle 9 Donnerstagskonzerte oder alle 12 Freitagskonzerte. Und das Allertollste an den Abos ist, man spart ganz viel Geld. Das sind 38%, die man im Durchschnitt dort sparen kann gegenüber den Einzelkartentickets und hat natürlich ganz viele Annehmlichkeiten, wie du schon sagst, Ria, ne? Der feste Sitzplatz, den man dann doch sehr mag, und man hat eine ganze Menge mehr Vorteile. Alle, die es interessiert, können sich bei unserem Ticketcenter beraten lassen. Kann es nur sehr empfehlen.
0: Bei uns am Ticketcenter kann man sich beraten lassen. Gibt es auch eine spezielle Abonnementnummer?
1: Genau, wir haben eine Abonnement-Service- und Kundenbetreuung eingerichtet unter der 069 155 4111. Kann man sich jeden Tag an uns wenden oder per E-Mail an die kundenbetreuung@hr.de. Man kann natürlich die Abos auch online buchen, aber wir sind jederzeit verfügbar, wenn wir beraten sollen, auch inhaltlicher Natur. Das ist überhaupt kein Problem.
0: Gerade vielleicht, wenn ich eine Einsteigerin bin und sage, ich gehe sonst nicht in den Konzertsaal, aber so 4 Konzerte in der Saison, da lasse ich mich jetzt mal lieber beraten, wie das mit dem Abonnement läuft.
1: Das ist überhaupt kein Problem. Was wir auch sehr gerne machen, ist Menschen, die ein Abo verschenken möchten, zu beraten. Da wird es dann doch noch mal kniffliger und genau dafür sind wir da.
0: Sind das alle Abos oder gibt es noch mehr?
1: Wir haben natürlich auch für die anderen Konzertreihen Abos. Das ist zum einen das Barock Plus Abo. Wir haben ein Forum N Abo. Wir haben aber auch unser noch relativ junges Konzertformat Quick and Classy mit 3 Terminen auch im Abonnement. Und natürlich die Kammermusik. Da kann man zwischen 5 und 10 Terminen wählen. Und alle, die sagen, oh, so ein Abo, das muss ich im Blick behalten, das muss ich kündigen, da habe ich ein bisschen Bauchweh, haben wir natürlich auch noch ein ganz tolles Ticketpaket. Das ist unser Klassik-Starter. Hier kann man sich 3 Termine in der Alten Oper aussuchen, ist also wirklich höchst flexibel. Alles drin, alles möglich. Man muss sich nur bei uns melden und dann helfen wir weiter.
0: Quick and Classy, Adam, das klingt ein bisschen gewöhnungsbedürftig. Was ist das überhaupt?
2: Das ist ein ziemlich neues Format. Das haben wir jetzt die 3. Saison überhaupt jetzt erst im Programm. Das sind 3 Projekte pro Saison und es hat durchaus einige Alleinstellungsmerkmale, würde ich mal sagen, im Vergleich zu unseren anderen Konzertprojekten. Es findet immer im Sendesaal statt. Das wäre jetzt für sich genommen noch nichts Besonderes. Aber das Besondere ist, das sind quasi als Afterwork-Konzepte so ein bisschen konzipiert. Das heißt, ein relativ früher Konzertbeginn um 19 Uhr jeweils. Und die Konzerte sind im Kompaktformat, das heißt ohne Pause. Das ist wirklich eine Besonderheit im Vergleich zu anderen normalen Konzerten. Dementsprechend sind sie auch relativ kurz, meistens um die 65, 70 Minuten. Eine weitere Besonderheit ist, dass wir als Solisten immer unsere tollen Solistinnen und Solisten aus dem eigenen Orchester mit dabei haben, die dann eben ein Klarinettenkonzert spielen oder ein Harfenkonzert oder ein Hornkonzert. Und was eben auch besonders ist und nur bei Quick and Classy zu haben, ist das Meet and Greet, was wir im Rahmen dieser Quick and Classy Konzerte anbieten. Das heißt, direkt im Anschluss an die jeweiligen Konzerte haben die Besucherinnen und Besucher die Möglichkeit, im Foyer des Sendesaals bei einem Gläschen Wein oder einer Brezel ins Gespräch zu kommen mit unseren Musikerinnen und Musikern, die an dem Abend beteiligt waren. Und da kommen immer ganz tolle Gespräche raus dabei. Und am Ende muss man nach einer Stunde dann immer gucken, dass man das Foyer wieder räumt, weil alle sich so verquatscht haben sozusagen miteinander. Das ist wirklich was Nettes.
0: Das ist was Nettes und das ist auch eine gute Geschichte für Einsteiger, die mal Klassik sehen wollen und hören wollen. Aber es gibt ja auch Leute, die haben wirklich so Schwellenangst vor Konzertsälen. Sind wir noch in Clubs unterwegs, Daniela?
1: Wir sind zum Teil an ungewöhnlichen Orten mit der Konzertreihe Kammerflimmern unterwegs. Zum Beispiel die Naxos Produktionshalle ist da für uns eher nicht so ein typischer Konzertsaal. Und wir haben aber auch das Music Discovery Project, was zumindest eine gewisse Club-Atmosphäre schafft. Im Internationalen Theater sind wir mit dem Kammerflimmern noch, das kann ich noch ergänzen.
2: Ja, im Historischen Museum zum ersten Mal tatsächlich. Ja, das ist eine neue Location für uns in der Innenstadt. Das ist zwar alles andere als Club-Atmosphäre, aber trotzdem nochmal etwas ganz anderes als ein üblicher Konzertsaal.
0: Music Discovery Project, da werden PopkünstlerInnen eingeladen?
1: Genau, da wagen wir uns richtig aus dem Fenster und haben wirklich eine musikalische Kollaboration, kann man sagen, im Bereich, ach, wir haben da schon alles eingeladen gehabt, von Pop, Rock bis hin zu Hip-Hop-Künstlern und das funktioniert immer ganz fantastisch. Wir lassen uns immer ein bisschen Zeit, das bleibt noch eine Überraschung, bis wir die Künstlerin oder den Künstler verraten können. In diesem Jahr ist es Mighty Orcs für alle, die noch kommen wollen, jetzt im Mai. Allerdings sind wir schon sehr, sehr gut gefüllt. Diesmal ist es noch in der Jahrhunderthalle in Frankfurt. Und mit wem wir im nächsten Jahr zusammenarbeiten, können wir noch nicht sagen. Aber ich würde sagen, so in den nächsten 2-3 Monaten lohnt es sich dann nochmal zu recherchieren. Dann sind wir da einen Schritt weiter. Und das ist ein richtiger Tanzabend. Da ist unheimlich viel Stimmung. Da haben wir wirklich auch wahnsinnig viel Spaß zusammen. Und
0: das ist dann auch etwas für Leute, die eigentlich nur in den Club gehen und sich gar nicht an klassische Musik rantrauen. Die können dann vielleicht ihren Popstar mal erleben mit klassischem Orchester. Das ist ja auch mal was, ne?
1: Das ist eigentlich genau der Zauber, den dieses Projekt mit sich bringt und den es wirklich mittlerweile schon mindestens seit 19 Jahren tut, würde ich mal sagen. Vielleicht hat es sogar bald 20-jähriges Jubiläum.
2: Ja, 2007.
1: 2007.
2: Das erste Start, habe ich neulich nachgeschaut.
1: Dann haben wir wirklich nächstes Jahr, siehst du, super für die Kommunikation, sogar 20-jähriges Jubiläum dieser Konzertreihe, die die Menschen so glücklich macht. Mhm. Erzähle ich doch nochmal einen kleinen Backstage-Eindruck. Die Menschen kaufen die Tickets, ohne dass sie die neue Künstlerin oder den neuen Künstler wissen. Und das zeigt unglaubliches Vertrauen und das ist einfach ganz toll.
0: Wer jetzt mal prüfen will, ob er sich ein Abo leisten möchte, was heißt leisten, es kommt ja billiger, als wenn man jedes Konzert einzeln bezahlt, dann schaut sich am besten das HR-Sinfonieorchester erstmal live an bei einem Konzert. Die nächste Möglichkeit gibt es am 7. und 8. Mai in der Alten Oper Frankfurt. Da gibt es unter anderem La Valse von Maurice Ravel. Jetzt die Frage, die ich allen meinen Gästen stelle. Was liest ihr im Moment, Adam?
2: Bei mir ist es so, dass ich gerne Bücher am Stück immer versuche zu lesen und deswegen beschränken sich die Buchlesephasen bei mir meistens auf die Urlaubszeiten. Aber die sind Gott sei Dank bei mir noch nicht so lange vorbei, dass ich das noch nicht zusammenkriegen würde. Also die letzten Bücher, die ich wirklich zu Ende gelesen habe, das müsste Im Westen nichts Neues sein, was ich tatsächlich zum ersten Mal endlich mal gelesen habe. Dann war es eine Sammlung von Erzählungen von Arthur Schnitzler und dann noch ein Roman von Balzac, Genie Grandet. Das waren, glaube ich, die letzten drei, an die ich mich erinnern kann.
0: Das ist ein guter Schnitt durch klassische Literatur. Daniela, wie sieht es bei dir aus?
1: Mein absoluter Lieblingsautor momentan ist Ferdinand von Schirach. Das letzte war Kaffee und Zigaretten. Kann ich sehr empfehlen.
0: Worum geht's da drin?
1: Es ist eine Sammlung an Kurzgeschichten und das Besondere ist, dass er auch wieder sehr viel Preis von sich selbst gibt und das ist für mich so das Spannende, weil ich das Gefühl habe, dass ich in all dem, was ich von ihm lese, auch ihn ein bisschen erlebe und erfahren darf und dass, wenn ein Autor das macht und es nicht so rein fiktional bleibt, dann bin ich glücklich.
0: Daniela Steinmacher und Adam Gellen, vielen Dank, dass ihr hier zu Besuch wart bei HR2 Kultur und uns ein bisschen Einblick in eure Arbeit hinter den Kulissen des HR-Sinfonieorchesters gegeben habt und uns gleichzeitig viele Informationen, damit wir ganz genau wissen, was wir in der nächsten Saison uns anschauen möchten und welches Abo wir abschließen. Und natürlich hören wir noch einmal das HR-Sinfonieorchester. Und zwar vom Neujahrskonzert 2025. Neujahrskonzert findet immer im Wiesbadener Kurhaus statt, im Friedrich-von-Thiersch-Saal und ist übrigens auch immer sofort ausverkauft, obwohl das Programm noch gar nicht feststeht, kaufen die Menschen, glaube ich, alle ihre Karten. Und da kommt jetzt hier von Anton Bruckner Quadrille.

Die Quadrille von Anton Bruckner. Isabel Jankauskaite dirigierte das HR-Sinfonieorchester in dieser Aufnahme vom Neujahrskonzert 2025 des HR-Sinfonieorchesters im Kurhaus Wiesbaden. Und in diesem Jahr gibt es zusätzlich zum Neujahrskonzert noch ein Silvesterkonzert. Natürlich am 31. Dezember um 17 Uhr geht's los im HR-Sendesaal Frankfurt. Zu Gast in HR2 Kultur am Sonntagmorgen waren zwei Menschen, die hinter den Kulissen des HR-Sinfonieorchesters tätig sind. Daniela Steinmacher vom Marketing und Adam Gellen, der als Dramaturg arbeitet. Wenn Sie das Gespräch verpasst haben oder Sie es weiterempfehlen möchten, Sie finden es auch auf hr2.de.

0: Julia Fischer hat die Solovioline gespielt. Im ersten Satz dem Allegro aus dem Violinkonzert D-Dur von Wolfgang Amadeus Mozart, Köchelverzeichnis 218. Das niederländische Kammerorchester Amsterdam wurde geleitet von Jakob Kreizberg. Und wir kommen jetzt zu unserem Wunschgedicht am Sonntagmorgen. Um 10:02. Das stammt heute von Kurt Tucholsky und heißt Das Lächeln der Mona Lisa. Das hat sich unser Hörer Sven Bergmann aus Fritzlar gewünscht. Herr Bergmann, vielen Dank für Ihren wunderbaren Wunsch. Es liest für Sie Helge Heinold.
1: Kurt Tucholsky, Das Lächeln der Mona Lisa. Ich kann den Blick nicht von dir wenden. Denn über deinem Mann vom Dienst hängst du mit sanft verschränkten Händen und grinst. Du bist berühmt wie jener Turm von Pisa. Dein Lächeln gilt für Ironie. Ja, warum lacht die Mona Lisa? Lacht sie über uns, wegen uns, trotz uns, mit uns, gegen uns oder wie? Du lehrst uns still, was zu geschehen hat. Weil uns dein Bildnis, Lieschen, zeigt, wer viel von dieser Welt gesehen hat, der lächelt, legt die Hände auf den Bauch und schweigt.

An der Klarinette war hier Ognjen Popovic und am Klavier Mirjana Rajic bei Eugene Bozzas Aria. Vorher gab es unser Hörerwunschgedicht, das stammte heute von Kurt Tucholsky. Das Lächeln der Mona Lisa, gelesen hat es uns Helge Heinold. Und unser Hörer Sven Bergmann aus Fritzlar hatte sich bei uns gewünscht. Vielen Dank für Ihren Wunsch, Herr Bergmann, ein sehr, sehr schönes Gedicht. Und jetzt sind Sie wieder an der Reihe. Wie möchten Sie denn unser Programm mitgestalten mit einem Gedichtwunsch von Ihnen? Es liegt in Ihrer Hand, was Sie am Sonntagvormittag hier bei uns hören für ein wunderschönes Gedicht. Vielleicht eins, was zur Jahreszeit Frühling passt. Das wäre doch mal was. So Mai-Gedichte gibt es ja wahnsinnig viele und der Mai hat ja gerade erst angefangen. Oder einfach Ihr Lieblingsgedicht, was Sie besonders gern mögen und was Sie gern bei uns hören möchten. Das wünschen Sie sich bitte. Schreiben Sie uns Ihren Gedichtwunsch entweder per Post an den Hessischen Rundfunk, HR2 Literatur 60222 Frankfurt oder per Mail an hr2@hr.de. hr2@hr.de und schreiben Sie bitte Gedichtwunsch in die Betreffzeile. Ich freue mich auf Ihre Gedichtwünsche.

0: Die Ouvertüre zur Oper Donna Diana von Emil Nikolaus von Reznicek. Das Sinfonieorchester Göteborg hat hier gespielt. Am Pult war Neeme Järvi. Heute Abend startet in Recklinghausen das Bühnenprogramm der 79. Ruhrfestspiele mit der Eröffnungspremiere. In diesem Jahr ist das ein Tanztheater aus Taiwan, bei dem sogar ein Roboterarm mittanzt. In den 6 Festivalwochen sind rund 80 Produktionen in über 200 Aufführungen zu sehen. Andrea Groß berichtet.
1: Die Eröffnungspremiere der 79. Ruhrfestspiele findet nicht auf der großen Bühne des Festspielhauses in Recklinghausen statt. Die wird nämlich gerade saniert. Und das dauert voraussichtlich noch bis Ende des Sommers. Dann sind die Festspiele aber vorbei. Die Premiere findet also in einem Zelt statt.
2: Da haben wir dann auch nochmal zusätzlich 500 Plätze. Und wir freuen uns auch auf diese neue Spielstätte. Das ist spannend.
1: Sagt Festspielintendant Olaf Kröck. Das Zelt ist nicht nur groß genug für Bühne, Backstage und Zuschauerraum, sondern auch für ein Foyer für den Premieren- und Pausensekt. Dieses Jahr stehen die Ruhrfestspiele unter dem Motto Erschrecken und Erstaunen. Das passt schon zur Eröffnungspremiere gut, findet Intendant Olaf Kröck. In der Performance Wang Yi and Kuka tanzen der taiwanesische Choreograf Wang Yi und sein Ensemble mit einem Roboterarm. Das ist erstaunlich berührend, sagt Kröck, weil man sehr schnell menschliche Züge in dem Roboter erkennt. Aber es gäbe auch einen Moment des Erschreckens.
2: Es gibt einen kleinen Moment, da baut Wang Yi plötzlich einen Laser auf diesen Roboterarm auf und plötzlich denkt man, ja, da könnte natürlich auch so eine Waffe aufgebaut werden und dann wäre das sofort viel weniger berührend und fein und poetisch und plötzlich wäre es wahnsinnig gefährlich und bedrohlich.
1: Wang Yi und Kuka sind eigentlich alte Bekannte. Seit mehr als 10 Jahren touren sie durch die ganze Welt. Auftritte gab es auch schon in Deutschland. Das Aufregende, Yi programmiert den Roboter immer weiter und dadurch entwickelt sich auch die Produktion immer weiter.
3: Zuerst haben wir gesehen, wie KI und Roboter immer stärkeren Einfluss auf unser Leben bekommen und jetzt interessiert sich plötzlich jeder für diese Art von Arbeit.
1: Sagt Choreograf Yi. Insgesamt 80 Produktionen werden in den 6 Festivalwochen bei den Ruhrfestspielen zu sehen sein. Rund 200 Aufführungen insgesamt, darunter 3 Uraufführungen und 7 Deutschlandpremieren. Zu den Uraufführungen gehört Polaris, eine Koproduktion der Ruhrfestspiele mit dem Deutschen Theater Berlin. Regisseur Jan-Christoph Gockel hatte die Idee dazu, als er in der Zeitung las, dass auf einer Forschungsstation in der Antarktis ein Mann einen anderen umzubringen versucht hat, weil der immer das Ende von Büchern gespoilert hat.
4: Und dann habe ich Antje Boetius getroffen, die damalige Leiterin des Alfred-Wegener-Instituts, und ihr von meinen Recherchen erzählt. Und die hat gesagt, du kannst diese Geschichte nicht verstehen, wenn du nicht die Protagonistin dieser Geschichte kennenlernst, nämlich die Antarktis selbst.
1: Also flog Gockel gemeinsam mit einem Kameramann und den beiden Schauspielern Wolfram Koch und Julia Gräfner in die Antarktis, nicht auf die Station allerdings, auf der sich der Mordversuch zugetragen hatte. Das Ergebnis des 4-wöchigen Aufenthalts auf der Bühne beschreibt der Regisseur so.
4: Und ansonsten sehen wir diese beiden Schauspielenden, die ja eingeschlossen in einen weißen Raum mit sich gegenseitig ringen, mit der Zeit ringen und mit diesem Ort. Und es gibt natürlich ganz viel Videomaterial von Leon Bischoff, was das Spiel begleitet und auch das Publikum auf eine Reise mit in die Antarktis nimmt.
1: Eingeladen zu den Ruhrfestspielen war auch die iranische Shivi Theater Company. Sie sollte die Flüchtlingsgeschichte Das Kind auf die Bühne bringen. Wegen des Krieges im Iran kann die Company das Land allerdings nicht verlassen. Schon bei der Programmvorstellung im März hatte Intendant Kröck klargestellt, dass es in diesem Fall keinen Ersatz geben werde. Diese Leerstelle bleibe dann offen. Die Ruhrfestspiele hoffen, dass Das Kind dann im nächsten Jahr nach Recklinghausen kommt, wenn die Ruhrfestspiele 80. Geburtstag feiern und die große Bühne des Festspielhauses wieder zur Verfügung steht.
0: Andrea Groß über den Beginn der 79. Ruhrfestspiele. Heute Abend ist Eröffnungspremiere des Bühnenprogramms.

Ragnar Schirmer spielte Georg Friedrich Händel, die Courante aus der dritten Klaviersuite in D-Moll. Gleich können Sie hier in HR2 Kultur am Sonntagmorgen Karten gewinnen nach Musik von Franz Schubert. Aus der dritten Sinfonie in D-Dur hören Sie den vierten Satz mit der Northern Sinfonia Newcastle Upon Tyne unter der Leitung von Heinrich Schiff.

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Aus der Cellosonate G-Moll Opus 65 von Frédéric Chopin war das das Scherzo, der zweite Satz, mit Truls Mörk am Cello und Catherine Stott am Klavier. Gleich hören Sie etwas über den Internationalen Tag der Pressefreiheit, der heute ist, nach Musik von Josef Fiala.

0: Das Adagio aus dem Englischhornkonzert S-Dur von Josef Fiala war das, mit Albrecht Mayer als Solist und der Kammerakademie Potsdam. Sie hören HR2 Kultur am Sonntagmorgen. Heute ist der internationale Tag der Pressefreiheit und um die steht es schlecht in der Welt. Das sagt die Organisation Reporter ohne Grenzen in ihrem jährlichen Ranking. Deutschland ist leicht abgestiegen, liegt auf Platz 14 von 180. Auf Platz 1 liegt zum 10. Mal in Folge Norwegen. Was die Skandinavier besser machen als alle anderen Länder der Welt, das berichtet unser Korrespondent Arne Bartram.
1: Den wohl größten Gegensatz bei der Pressefreiheit sieht man in Kirkenes, einer kleinen Stadt in Nordnorwegen. Sie liegt nur wenige Kilometer von der Grenze zu Russland entfernt. Das freieste Land für Journalisten trifft hier auf eines der gefährlichsten. Und mittendrin der Journalist Thomas Nielsen von der Online-Zeitung The Barents Observer. Der russische Geheimdienst FSB hat vor einigen Jahren mal die norwegischen Behörden kontaktiert und sie dazu aufgefordert, unsere Zeitung dicht zu machen wegen unserer Berichte. Und da hat die norwegische Polizei gesagt, nein, so läuft es bei uns nicht. Da haben wir selbst erlebt, wie sich Norwegen für unsere Pressefreiheit einsetzt. Das Online-Medium des 57-Jährigen berichtet aus und über die Grenzregion. Und das, obwohl Kirkenes gerade einmal rund 3.500 Einwohner hat. Journalist Thomas Nielsen. Wir sind eines der Länder mit den meisten Lokalzeitungen der Welt. Norwegische Zeitungen bekommen Zuschüsse vom Staat. Dadurch gibt es quasi in jedem noch so kleinen Dorf lokalen Journalismus. Das hat über die Jahre dafür gesorgt, dass es ein großes Vertrauen der Menschen in den Journalismus gibt. Dass Norwegen zum 10. Mal in Folge die Rangliste der Pressefreiheit anführt, ist kein Zufall. Meinungsvielfalt wird hier gezielt gefördert, sagt Aljona Strusch von der Organisation Reporter ohne Grenzen.
2: Es gibt eine unabhängige Medienbehörde, die Transparenz schafft, wer welche Medien besitzt. Und Wettbewerbsbehörden kontrollieren eine Kartelldynamik. Auf Nachrichtenmedien wird zudem keine Mehrwertsteuer erhoben, was eine große Entlastung ist.
1: Staatliche Förderung für unabhängige Medien und Gesetze, die dafür sorgen, dass Journalisten ihren Job machen können. Für Thomas Nielsen von der Online-Zeitung The Barents Observer die wichtigsten Zutaten, warum Norwegen so gut dasteht. Wir haben Regeln, die dafür sorgen, dass staatliche Behörden alle Anfragen von Journalisten innerhalb bestimmter Fristen beantworten müssen. Man bekommt also auf jeden Fall eine Antwort. Trotzdem sieht er auch in Norwegen Herausforderungen. Zum Beispiel, dass immer mehr ehemalige Journalisten als PR-Berater Regierung und Behörden helfen, sich um klare Aussagen zu drücken, sagt er. Verglichen mit der Lage in manchen Regionen der Welt, fast schon Luxussorgen. Neben Norwegen belegen auch andere Länder aus Nordeuropa und dem Baltikum auf der Rangliste der Pressefreiheit Topplätze. Aljona Strusch von Reporter ohne Grenzen.
2: Natürlich spüren skandinavische Medien auch wirtschaftliche Folgen wegen Kriegen oder der Pandemie. Aber dieses Problem wird sowohl von Redaktion selbst als auch vom Staat ernst genommen und zum Beispiel durch Fördermittel dann entgegengetreten. Dass Pressefreiheit so wichtig ist, das ist in wenigen Staaten auf der Welt so ein großer Punkt wie in Skandinavien.
1: Während die Pressefreiheit weltweit immer mehr unter Druck steht, bleibt Norwegen ein Beispiel dafür, wie sie geschützt werden kann. Durch einen Staat und eine Bevölkerung, die den Wert freier Medien zu schätzen weiß.
0: Arne Bartram am Tag der Pressefreiheit darüber, warum Norwegen auf Platz 1 liegt. Musikalisch bleiben wir in Skandinavien mit Musik von Jean Sibelius. Musik zu einer Szene. Ein Fichtenbaum träumt von einer Palme. Nach Heinrich Heines Gedicht. Ein Fichtenbaum steht einsam im Norden auf kahler Höhe. Das Lahti-Sinfonieorchester spielt unter der Leitung von Osmo Wenske.

0: Und das war Filmmusik aus Finnland, der Hochzeitswalzer von Heikki Altoila. Es spielte das Jyväskylä Kaupinonin Orchestra unter der Leitung von Kiosti Hartanen. Sie hören HR2 Kultur am Sonntagmorgen. Seit dem 7. Oktober 2023 erstellt der Zentralrat der Juden in Deutschland jährlich ein Lagebild der Situation in den jüdischen Gemeinden. Für den neu veröffentlichten Gemeindemonitor wurden zum dritten Mal in Folge Führungskräfte von 102 jüdischen Gemeinden befragt, aktuell auch zu den Auswirkungen des Irankriegs auf jüdisches Leben in Deutschland. Carsten Dippel berichtet.
1: Mehr als zwei Drittel der jüdischen Gemeinschaft berichten weiterhin von einem Gefühl der Unsicherheit. Zwar ist diese Zahl im Vergleich zu den vergangenen beiden Jahren leicht zurückgegangen, doch nach wie vor sind die Bedrohungen und Ängste real. Antisemitische Vorfälle haben stark zugenommen. Nicht nur in Form von Beleidigungen, Hassnachrichten und konkreten Drohungen. Knapp die Hälfte der betroffenen Gemeinden registrierte Sachbeschädigungen und Schmierereien. Besonders gravierend sei eine zunehmende Aggressivität, die sich sichtbar etwa

0: ein Umstand, der nicht akzeptabel ist für eine Gesellschaft, die sich als freie, offene, demokratische Gesellschaft versteht.
1: Das Unsicherheitsgefühl habe sich mit Beginn des Irankrieges für Jüdinnen und Juden signifikant verschärft. 62% der Befragten gaben eine Verschlechterung der Sicherheitslage an. Dies führe bei vielen zu einem Rückzug. Man verzichtet auf das Tragen jüdischer Symbole. Jüdische Identität, etwa bei Schülern, wird verheimlicht. Hinzu kommt, dass Gemeindeveranstaltungen abgesagt werden. Als besorgniserregend wird die schwindende Solidarität der Zivilgesellschaft wahrgenommen. Seit dem 7. Oktober sei die wahrgenommene Unterstützung durch die Zivilgesellschaft von 62% auf 35% regelrecht abgestürzt. Insbesondere zu muslimischen Verbänden habe sich das Verhältnis spürbar verschlechtert. Auch dies wird als neue Normalität beschrieben. Im Kontrast dazu wird das Verhältnis zu Vertretern der Politik als sehr positiv wahrgenommen, auch die Unterstützung von politischer Seite. Eine Ausnahme bildet, von extremistischen Parteien abgesehen, hier die Linke. Das Vertrauen in die Partei als verlässlicher Partner etwa im Kampf gegen Antisemitismus habe stark abgenommen. Gelobt wird das Verhältnis zu Polizei und Sicherheitsbehörden von über 90% der Gemeinden. Man versucht, einen Umgang mit der fragilen Lage zu finden. In 66% der Gemeinden habe sich das Gemeinschaftsgefühl verstärkt. In fast allen Gemeinden kann das religiöse und soziale Leben trotz erhöhter Sicherheitsanforderungen weiterhin aufrechterhalten werden. Stark zugenommen habe die Nachfrage nach psychosozialer Unterstützung. Im Vergleich zu anderen europäischen Ländern spiele die Frage nach Auswanderung in den hiesigen Gemeinden noch keine Rolle, sagt Geschäftsführer Botmann. Gleichwohl blickt ein Großteil der jüdischen Gemeinschaft pessimistisch in die Zukunft. Lediglich 13% seien optimistisch. Und das vor allem auf Deutschland und Europa insgesamt bezogen.
0: Wenn die Aussichten weiterhin so pessimistisch und negativ bleiben, wird man sehen, zu was es dann letztendlich auch in Deutschland führen wird.
2: Carsten Dippel über die Lage, die Situation in den jüdischen Gemeinden in Deutschland. Und wir hören jetzt hier in HR2 Kultur am Sonntagmorgen 9:09 Musik von Jean-Philippe Rameau. Tambourin E-Moll, bearbeitet für Klavier und gespielt von Katrin Gordelatze.

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0: Der erste Satz aus dem Violinkonzert D-Moll von Giuseppe Tartini mit Shushan Siranossian an der Barockvioline und Andrea Marcon dirigierte das Venice Barock Orchestra. Tätowierungen waren lange verpönt, galten als Körperschmuck von Gefängnisinsassen und Matrosen. Heute erleben Tattoos einen Boom. Doch ist es auch Kunst, was die Leute sich auf die Haut stechen lassen? In den Opel-Villen in Rüsselsheim ist jetzt eine Ausstellung zu sehen, die künstlerische Tattoos ebenso zeigt wie die künstlerische Beschäftigung mit geritzten Bildern. Christoph Schäffer war für uns dort.
1: Ich habe kein Tattoo und ich werde auch kein Tattoo bekommen,
2: sagt Beate Kempfert, die Leiterin der Opel-Villen in Rüsselsheim. Der Grund, warum sie Tattoos eigentlich gar nicht leiden kann, liegt in ihrer Biografie.
1: Mein eigener Großvater, als religiös verfolgt, nicht als Jude, aber wurde auch durch seine Haltung inhaftiert, im KZ gekennzeichnet mit einer Tätowierung. Und man kann sich so als Kind daran erinnern, man sah das dann ab und zu und dann hat er eigentlich immer sein Ärmel drüber gemacht. Also es war dann nie Thema, es wurde nie ausgesprochen, aber das ist immer ganz merkwürdig. Also es ist wirklich so eine Brandmarkung, die sich auch bei mir im wahrsten Sinne des Wortes eingebrannt hat.
2: Und doch hat Beate Kempfert es gewagt, eine Kunstausstellung mit und über Tattoos zu machen. Ausgangspunkt war für sie der Nachlass von Herbert Hoffmann. Geboren 1919 galt er als ein Pionier des Tätowierens und der Tattoo-Fotografie. Seine Schwarz-Weiß-Fotos sind intime Zeugnisse eines versteckten Körperkults.
1: Als Herbert Hoffmann so in den 50er Jahren anfing, also seine Leidenschaft erst als Fotograf, dann als Tätowierer umzusetzen, war das absolut gesellschaftlich verpönt. Also das war wirklich negativ besetzt auch. Das war ja auch sein Ziel, es wirklich zu zeigen, also das sind nicht nur Verbrecher, das sind nicht nur Seeleute, das sind auch Akademiker, das ist auch die Hausfrau. Alle, die es lieben, quasi eben Körperbilder, Tätowierungen zu bekommen.
2: Heute erleben Tattoos einen Boom, sind in weiten Teilen der Gesellschaft akzeptiert. Der Künstler Michele Servadio, 1986 in Italien geboren, heute in London zu Hause, versucht mit Malerei, Fotografie und Performances die Kunst des Tätowierens an seine Ursprünge zurückzuführen. Tattoos waren verbunden mit Akupunktur, mit medizinischen Heilungsprozessen, mit kollektiven Ritualen. Das möchte ich wiederbeleben. Denn heute ist ein Tattoo ein Produkt, das du kaufen kannst. Die Spannung von Verletzen und Heilen beschäftigt auch Sarah Dubner aus Prag, Jahrgang 1993. Für die Künstlerin ist das Tätowieren auch ein emanzipatorischer Akt, gerade in der queeren Szene. Wenn du dich bewusst entscheidest, deine eigene Haut zu verletzen, zu traumatisieren und eine schmerzhafte Prozedur machen zu lassen, dann kann das für manche Leute, auch für mich, eine empowernde Erfahrung sein. Du entscheidest dabei auch, wie du gelesen werden willst von der Gesellschaft. Wie Tattoos sehen auch ihre großformatigen abstrakten Bilder aus, die in den Opel-Villen zu sehen sind. Schwarze und rote Linien auf einem hellen Untergrund. Sarah Dubner. Ich arbeite mit Leinwand, mit Haut oder mit Wänden. Ich ritze abstrakte Linien in ganz verschiedene Oberflächen, aber die Ästhetik ist eng verbunden. Eine ganz andere Oberfläche nutzt der US-amerikanische Künstler und Tätowierer Duke Riley. Er ritzt seine Zeichnungen in vom Meer angespülte alte Plastikflaschen und verwandelt sie so in beinahe kultische Objekte. Seine Gravurtechnik und seine maritimen Motive erinnern an die Walfänger, die im 18. und 19. Jahrhundert Walknochen verzierten. Es gibt viel zu entdecken in dieser neuen Ausstellung und wer mag, verlässt die Opel-Villen mit einem Tattoo, das sogar Beate Kempfert gefällt.
1: Wir haben Klebetattoos herstellen lassen für die Ausstellung und gehen natürlich von Motiven aus, die sich dafür eignen, also von Herbert Hoffmann und auch von einer japanischen Künstlerin und Tätowiererin namens Itoyo. Und diese Sticker-Motive kann man sich dann temporär auf die Arme bringen, so wie das vielleicht auch schon wir als Kinder geliebt haben oder auch heute Kinder lieben. Also Tattoos, die mit der Ausstellung zu tun haben, aber die dann auch wiederum abwaschbar sind.
0: Unter die Haut, Tattoos im Blick. So heißt die neue Ausstellung in den Opelvillen in Rüsselsheim. Zu sehen noch bis zum 13. September. Und um Tattoos geht es auch übermorgen am Dienstag bei uns früh im HR2 hingehört. Da können Sie sich wie immer beteiligen und Ihre Meinung zu Tattoos sagen. Ganz ehrlich, ich bin ja für die auch die Museumsleiterin ist, nämlich die nur temporär auf der Haut zu sehen sind.

Das war Filmmusik aus The Sheltering Sky von Ryuichi Sakamoto, gespielt auf dem Klavier von Maxim Zheminski, und David Runz leitete das Radomski Orchestra Kamaralna. Gleich gibt's unser sonntägliches Hörrätsel hier bei uns. Davor hören wir Franz Danzi aus seinem Bläserquintett E-Moll Opus 67 Nummer 2, den vierten Satz Allegretto. Eine Aufnahme mit dem Orsolino-Quartett. Nein, dem Orsolino-Quintett.

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1: Und da lösen wir erstmal das Rätsel von vergangener Woche auf. Da fragten wir Sie nach William Faulkner. Sie hörten einen Auszug aus Licht im August, gelesen von Ulrich Mattes, Johanna Schwertfeger, Tom Schilling und anderen. Der Roman ist als Hörspieladaption bei Hörbuch Hamburg erschienen. Wie immer haben wir 3 Hörbuchexemplare verlost, die sich auf dem Weg zu den Gewinnerinnen und Gewinnern befinden. Beim heute gesuchten Autor handelt es sich um einen deutschen Journalisten, Publizisten und Schriftsteller, der auch als Autor, Liedtexter, Satiriker und Kabarettist tätig war. 1890 in Berlin geboren, studierte er Jura und schrieb für verschiedene Zeitschriften und Zeitungen. Zeitweise war er Mitherausgeber der Wochenzeitschrift Die Weltbühne. Er konnte beinahe zu jedem Thema seine Meinung äußern und publizierte ungewöhnlich viel. Da benutzte er gleich mehrere Pseudonyme, unter anderem Ignaz Wrobel oder Kaspar Hauser. Der Autor betrachtete sich selbst als linken Demokraten und Pazifisten und begleitete die erste deutsche Demokratie von ihrer Gründung am Ende des Ersten Weltkriegs bis zu ihrem Untergang durch die Machtübernahme Hitlers. Er gehörte 1933 zu den ersten, die ausgebürgert wurden. Die zweite deutsche Demokratie erlebte er nicht mehr, da er bereits im Alter von 45 Jahren im Jahr 1935 an einer Überdosis Tabletten starb. Viele seiner Texte sind heiter und zeugen von seinem spitzfindigen Humor. So auch der folgende Text. Soldaten beobachten eine Katze. Es liest Karl Menrath.
2: Sie stehen alle im Kreis, die Soldaten, und blicken alle auf einen Punkt. Ich trete hinzu. Die schwarz-weiße Katze hat eine Maus gefangen. Die schwarz-weiße Katze, unser Kompanie-Peter, eine Dame allerdings, Peter der Erste. Ein junges Tier, noch nicht völlig ausgewachsen, aber auch nicht mehr niedlich genug, um in die Hand genommen zu werden. Die Maus ist noch springlebendig. Peter muss sie eben erst gefangen haben. Peter ist tagelang auf dem Kriegsschauplatz herumgelaufen. Peter hat sich eigenmächtig von der Truppe entfernt, also hat sie Hunger, also wird sie die Maus gleich fressen. Die Katze lässt die Maus laufen. Die Maus flitzt wie an einer Schnur gezogen davon, die Katze mit einem genau abgeschätzten Sprung nach. Mit der letzten Spitze der ausgestreckten Pfote hält sie die Maus. Die Maus zappelt. Die Pfote schiebt sich langsam hin und her. Die Pfote prüft die Maus. Die Katze liegt dahinter und dirigiert das Ganze. Aber das ist nicht mehr ihre Pfote, das ist ein neues Tier, das nur für den Zweck erschaffen ist, ein wenig, so grausam wenig, schneller als die Maus zu sein.
1: Wie heißt der Schriftsteller, der als einer der scharfsinnigsten Kritiker der Weimarer Republik gilt? Wenn Sie wissen, wen wir suchen, dann rufen Sie uns an, und zwar unter folgender Nummer 069 155 60 12. Unter dieser Nummer 069 155 60 12 nehmen wir heute bis 13 Uhr die Lösung entgegen. Wenn Sie uns per Post schreiben möchten, dann bitte an diese Adresse: hr2 Kultur, Stichwort Hörrätsel, in 60222 Frankfurt am Main. hr2 Kultur, Stichwort Hörrätsel, in 60222 Frankfurt am Main. Wenn Sie uns eine E-Mail schicken möchten, dann bitte an folgende Adresse: hr2@hr.de, hr2@hr.de, und schreiben Sie da bitte in die Betreffzeile das Stichwort Hörrätsel. Einsendeschluss ist der kommende Dienstag. Wenn Sie jetzt unser Rätsel noch nicht sofort im Kopf gelöst haben, direkt auf unserer Startseite hr2.de finden Sie unser aktuelles Hörrätsel und auch, wenn Sie diesen wunderbaren Ausschnitt noch einmal hören möchten.

Musik von Johann Sebastian Bach durfte natürlich heute am Sonntagmorgen, dem 3. Mai, nicht fehlen. Das waren die Gavotte 1 und 2 aus der ersten Orchestersuite in C-Dur, Werkeverzeichnis 1066. Das Bach-Kollegium Japan spielte unter der Leitung von Masaaki Suzuki. Jetzt gibt's noch einen Ausschnitt aus dem 4. Satz der Sonate A-Dur von César Franck mit Matvey Demin, Flöte, und Gleb Korolev am Klavier. Dann ein Tipp und um 11.30 Uhr geht es weiter mit unserer Sendung Camino. Da heißt es dann: Gegen die Globalisierung der Ohnmacht für den Frieden auf Erden. Mein Name ist Ria Raphael. Ich wünsche noch einen schönen Sonntag mit HR2 Kultur.

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5: Als Robert Francis Prevost zum ersten Mal auf die Loggia des Petersdoms tritt, wirkt er fast ein wenig eingeschüchtert. Millionen Menschen blicken auf ihn, den neuen Papst. Jedes Wort zählt. Er beginnt sein Pontifikat mit einem Friedensgruß. Der Friede sei mit euch allen. Es ist sein Leitmotiv. Für Leo steht der Frieden im Zentrum der christlichen Botschaft. Er will Friedensbotschafter sein, vielleicht mehr noch Friedensstifter. Seine anfängliche Zurückhaltung ist inzwischen gewichen. Aus dem vorsichtigen ersten Auftritt ist ein Pontifikat mit erkennbarem Profil geworden. ARD-Korrespondent Tillmann Kleinjung hat Papst Leo in seinem ersten Amtsjahr begleitet.
6: Ein Sonntagnachmittag vor Ostern in Torrevecchia. In diesem Vorort von Rom sieht man vom Glanz der ewigen Stadt wenig. Viel sozialer Wohnungsbau, ein riesiger Supermarkt und mittendrin die katholische Kirche Santa Maria della Presentazione. Ein Zweckbau aus den 80er Jahren mit Flachdach und einem Stahlgerüst als Glockenturm. Der Pfarrhof ist voller Menschen. Der Bischof kommt, der Bischof von Rom. An den Wochenenden vor Ostern besucht Papst Leo XIV. Seine Gemeinden. Heute Santa Maria in Torrevecchia.
7: Buonasera a tutti. Bentrovati.
8: Guten Abend allerseits und herzlich willkommen. Ich freue mich sehr, hier bei euch zu sein in dieser Pfarrei und danke euch für diesen Empfang.
7: Grazie per questa accoglienza.
6: Bronx nennen sie ihr Viertel. Das ist ein bisschen übertrieben. Aber hier am Stadtrand von Rom wird das soziale Gefälle in einer Millionenmetropole besonders offensichtlich. Arbeitslosigkeit, Wohnungsnot, ja auch Kriminalität. Das sind die Sorgen der Menschen, die in dieser Pfarrei leben.
7: Apriamo gli occhi, riconosciamo che anche nella persona accanto a noi.
8: Öffnen wir die Augen und erkennen, dass auch in der Person neben uns, in der leidenden Person, in denen, die keinen Ort zum Schlafen haben, die auf der Straße leben, in der kranken Person, dass Jesus auch in diesen Umständen gegenwärtig ist und uns bittet, das, was wir empfangen haben, zu diesen Menschen zu bringen, die es brauchen, die in Not sind.
6: Beim Sonntagsbesuch empfängt die Gemeinde in Torrevecchia einen Papst, der viel Zeit mitbringt. Leo schüttelt jede Hand, die ihm entgegengestreckt wird, nimmt sich auch eine Minute für ein kurzes Gespräch. Ein Papst als Seelsorger, das hat Eindruck gemacht in der römischen Vorortgemeinde und auch bei Pfarrer Paulus Dacchiotti.
9: Er hat an diesem Nachmittag etwa 600 Menschen begrüßt in diesen 3 Stunden und hat sich dabei überhaupt nicht geschont. Das war sehr schön, auch weil er vielleicht manchmal etwas zurückhaltend wirkt. In Wirklichkeit ist er dann von einer geradezu entwaffnenden Herzlichkeit.
6: Ein neuer Papst wird an seinen Vorgängern gemessen. Was macht er anders? Was übernimmt er? Ist Leo eher der Typ Benedikt, etwas menschenscheu, vergeistigt? Oder ein nahbarer Pontifex wie Franziskus, der aber auch ziemlich autoritär sein konnte? Papst Leo ist es in seinem ersten Jahr im Amt gelungen, dass sich diese Frage heute nicht mehr stellt. Er hat ein ganz eigenes Profil entwickelt. Doch mit welchen Konturen? 8. Mai 2025, Nachmittag. Seit 1,5 Tagen sind die Kardinäle im Konklave, um einen Nachfolger für Papst Franziskus zu wählen, der an Ostern gestorben ist. Weißer Rauch. Und wie so viele andere eilt auch der Augustinerpater Joseph Farrell auf dem Petersplatz. Und er lebt, wie sein Mitbruder Robert Francis Prevost der Welt als neuer Papst vorgestellt wird.
10: Annuncio vobis gaudium magnum. Habemus papam.
11: Und als die Nachricht verkündet wurde,
12: Habemus Papam,
11: und es hieß
12: Robertum
11: Francisco,
12: da
11: blieb mir buchstäblich die Luft weg.
6: Robert Francis Prevost wird Papst Leo XIV. Und seine erste Botschaft ist ein Friedensgruß.
8: Ich möchte, dass dieser Friedensgruß in euer Herz eingehe, eure Familien erreiche, alle Menschen, wo immer sie seien, alle Völker, die ganze Erde. Der Friede sei mit euch.
6: Diese Friedensbotschaft wird zum Leitmotiv in diesem ersten Jahr im Amt. Und zum Anlass, dass sich sogar Donald Trump mit diesem Mann anlegen wird. Hätten die Kardinäle einen Personalprofi, einen Headhunter, mit der Suche nach dem neuen Papst beauftragt, nicht unwahrscheinlich, dass auch dann die Wahl auf Robert Francis Prevost gefallen wäre. Er kennt den Vatikan, war zuletzt Chef der sehr wichtigen Abteilung für Bischofsernennungen, hat also Führungserfahrung. Er kennt die Welt. Als einer der Vorgänger von Generalprior Joseph Farrell hat er den Augustinerorden geleitet, der auf allen Kontinenten vertreten ist. Leo kennt die Zahlen, hat in Philadelphia Mathematik studiert und ist dann Priester geworden, Seelsorger, Missionar in Peru. Er verbindet zwei Welten, Nord und Süd. Er ist US-Amerikaner, hat aber den größten Teil seines beruflichen Lebens in Peru, in Südamerika, verbracht. Mit Leo hat die katholische Kirche erstmals einen Papst, der in verschiedenen Kulturen zu Hause und sprachfähig ist. Bisher war ganz selbstverständlich Italienisch die Sprache, mit der der Vatikan kommunizierte. Leo wechselt mühelos ins Englische, ins Spanische. Ein Kommunikationsprofi, der weiß, was Worte bewirken. Im Guten wie im Schlechten. Und er ist ein Ordensmann, Augustinerbruder. Soll heißen, der Papst ist teamfähig.
11: Er hat einen wunderbaren Sinn für Humor, genießt es, mit Menschen zusammen zu sein und ihnen zu begegnen. Er erkennt aber auch, dass er diese Zeit braucht, um seine eigene innere Batterie gewissermaßen wieder aufzuladen. Wenn man viel mit Menschen zusammen ist, muss man sich irgendwann auch Zeit für sich selbst nehmen. Zum Beten, zum Nachdenken und zur inneren Unterscheidung. Deshalb fährt er auch regelmäßig nach Castel Gandolfo.
6: Einmal pro Woche nimmt sich Papst Leo eine Auszeit. Am Montagabend begibt er sich in die päpstliche Sommerresidenz nach Castel Gandolfo und verbringt hier den Dienstag.
8: Ein bisschen lesen, ein bisschen arbeiten, Briefe schreiben, telefonieren. Manche Dinge sind einfach wichtig. Außerdem ein bisschen Tennis und Schwimmen. Alle sollten ein wenig aktiv sein, mit Körper und Seele. Mir zumindest tut das sehr gut. Einmal pro Woche eine Pause.
6: Ein Papst, der auf seine Work-Life-Balance achtet. Das kannte man von Franziskus anders. Der hat praktisch nie Pause gemacht und den päpstlichen Zweitwohnsitz in Castel Gandolfo nicht genutzt. Und bevor Leo nach seiner wöchentlichen Auszeit wieder nach Rom zurückkehrt, macht er oft etwas für vatikanische Verhältnisse ziemlich Ungewöhnliches. Er beantwortet manchmal die Fragen von Journalisten. Spontan. Der Termin ist dann nicht vorbereitet. Die Themen sind nicht abgesprochen.
8: Eine kurze Erklärung, um das aufzugreifen, was ich bereits an Ostern in der Botschaft Urbi et Orbi gesagt habe, als ich für Frieden gebetet habe.
6: Der Dienstag nach Ostern 2026. Papst Leo kommt aus dem Eingang seiner Residenz. Er wartet gar nicht auf Fragen, er spricht gleich. Es ist der Tag, an dem US-Präsident Donald Trump dem Iran gedroht hatte, eine ganze Zivilisation werde heute Nacht untergehen, um nie wieder zurückzukehren. Seit Wochen mahnt Leo, den Krieg im Iran zu beenden. Er ruft die Vereinigten Staaten und Israel auf, an den Verhandlungstisch zurückzukehren. Seine Friedensbotschaft wird immer lauter, immer eindringlicher und an diesem Abend deutlich wie nie.
8: Das ist wirklich nicht akzeptabel. Es geht hier sicherlich um Fragen des Völkerrechts, aber mehr noch um eine moralische Frage zum Wohle des gesamten Volkes. Und ich möchte alle einladen, im Herzen wirklich an die vielen Unschuldigen zu denken, an die vielen Kinder, die vielen älteren Menschen, die völlig unschuldig sind und die ebenfalls Opfer dieser Eskalation eines Krieges werden würden, der bereits begonnen hat. Seit den ersten Tagen haben wir gesagt, kehren wir zurück zum Dialog, zu Verhandlungen.
6: Der Papst kämpft für den Frieden. Und für das, was früher einmal als christlicher Pazifismus Markenkern der Kirchen war. Er ist ein Anwalt für eine Sache, die gerade keine Konjunktur hat. Dass Konflikte auch ohne den Einsatz von physischer Gewalt gelöst werden können. In einer Welt, in der Dialog, Verhandlung, Kompromiss oder gar Rücksichtnahme als Zeichen von Schwäche und Naivität gelten, sagt er, kein Krieg. Er predigt Urbi et Orbi, der Staat und der Welt, seit Beginn des Pontifikats, seine Vision von einem entwaffneten und entwaffnenden Frieden.
10: Una pace disarmata e una pace disarmante.
6: Leo predigt das, was Päpste, was Christen predigen müssen. Frieden, was denn sonst?
13: I don't like it. I'm not a big fan of Pope Leo. He's a very liberal person.
6: Ich mag das nicht, sagt Donald Trump. Er sei kein Fan von Papst Leo. Zu liberal. Wer gegen diesen Krieg ist, sei zu liberal. Selbst ein Papst ist nicht gefeit davor, in das simple Weltbild von Donald Trump einsortiert zu werden. Auf dem Flug nach Algerien, zum Auftakt seiner Reise nach Afrika, sagt Papst Leo XIV., ich habe keine Angst vor der Trump-Administration und davor, die Botschaft des Evangeliums laut auszusprechen. Der Ohnmacht der Gleichgültigkeit, der Ignoranz gegenüber dem Leid von Menschen, begegnet Leo, wie schon Franziskus vor ihm, mit der Macht des Wortes. Das ist die einzige Waffe, die ein Papst heute hat. Mit Exkommunikation kann er kaum jemanden drohen. Aber er kann einer US-Regierung, die ihren Krieg religiös überhöht, mit echten und falschen Psalmzitaten garniert, die Deutungshoheit über christliche Moral und Werte absprechen. Das schmerzt Trump und Co., die sich in den USA auch als christliche Erlöser inszenieren. Für Leo XIV. Ist dieses Wortgefecht mit Donald Trump aber riskant. Er will offenbar kein Anti-Trump sein, als wäre das etwas Persönliches zwischen ihm, dem amerikanischen Papst und dem amerikanischen Präsidenten. Er will nicht, dass seine Aussagen auf die Frage abgeklopft werden, hat er wieder was gegen Trump gesagt? Leo weiß, wie sehr solche Auseinandersetzungen in Zeiten von Social Media verfangen. Es liegt nicht in meinem Interesse, mit dem US-Präsidenten zu debattieren, erklärt der Papst während der Afrika-Reise im April und beendet seinerseits die Debatte. Die große Welt im Kleinen. Der Papst ist Bischof von Rom. Sein Besuch in Torre Vecchia, dem Außenseiterviertel am Stadtrand, verläuft eher unspektakulär. Gemeinsam Messe feiern in der 80er-Jahre-Kirche mit bunten Glasfenstern und der Altarinsel in der Mitte. Kein Hochamt, ein schlichter Gottesdienst. Eine kurze Predigt. Leo kommt in diesem Moment seinem Vorgänger Franziskus sehr nah. Er geht an die Ränder, er sucht die Begegnung. Als Feldlazarett. So hatte sich Papst Franziskus seine Kirche gewünscht. So versuchen sie das in Torre Vecchia zu leben. Papst Leo hat das gesehen und gewürdigt.
8: In diese Gemeinde kommen Männer und Frauen, deren Seele verletzt ist, deren Würde mit Füßen getreten wurde und die sich nach Hoffnung sehnen. Es ist eure Aufgabe, ihnen zu zeigen, dass sie nicht allein sind. Vermittelt ihnen die Zusage Jesu, unser Leben von all dem zu befreien, was uns kaputt macht, und zeigt ihnen einen Weg zu einem gerechten, echten und erfüllten Leben auf.
6: Leo und Franziskus, der Papst und sein Vorgänger. Das Amt verkörpert Kontinuität, Einheit. Die Personen, die es ausüben, unterscheiden sich natürlich. Leo ist weniger spontan als Franziskus, weniger hemdsärmlich, im Auftritt zurückhaltend, fast ein bisschen schüchtern. Die vatikanische Bildregie ist da gnadenlos. Man sieht jeden Gesichtsmuskel. Ist das Rührung oder Nervosität?
8: Ich finde es amüsant, wie Journalisten mein Gesicht interpretieren. Manchmal bekomme ich wirklich großartige Ideen von euch allen, weil ihr glaubt, meine Gedanken oder mein Gesicht lesen zu können. Aber das ist nicht der Fall. Ihr habt nicht immer recht.
6: In einem Punkt ist der Unterschied offensichtlich. Papst Franziskus wollte unter Menschen leben, im Vatikanischen Gästehaus. Papst Leo sucht immer wieder die Ruhe und ist zurückgezogen in das Papstapartment im Apostolischen Palast, das 12 Jahre leer stand. Als Außenstehender konnte man in diesem ersten Amtsjahr von Leo zunächst den Eindruck haben, als sei der neue Papst abgetaucht. Man hört nichts. Auch das, also diese Zurückhaltung, könnte Teil einer Kommunikationsstrategie sein. Auftauchen, wenn es wirklich wichtig ist, wenn man gehört werden will, so wie zum Irankrieg und Trump. Und natürlich war Leo präsent, sehr präsent. Jeden Sonntag das Angelusgebet am Petersplatz, am Mittwoch die Generalaudienz. Ende November, Anfang Dezember die erste Auslandsreise in die Türkei und in den Libanon. Und dazu hat Papst Leo von seinem Vorgänger einen vollen Terminkalender geerbt. 2025 war ein heiliges Jahr für die katholische Kirche mit vielen Treffen und Besuchern. Rom war Ziel unzähliger Pilger. Mehr als 1 Million junge Menschen aus aller Welt sind im vergangenen August nach Rom gekommen, um gemeinsam mit Leo dem 14. das heilige Jahr zu feiern, dem damals immer noch neuen Papst. Am Sonntagmorgen der Abschluss des Treffens, auf einem großen Feld vor den Toren der Stadt, auf dem die meisten Jugendlichen auch die Nacht verbracht hatten.
7: Guten Morgen. I hope you all rested a little bit. God bless you all and may this be a truly memorable occasion for each and every one of us.
6: Für eine Gruppe aus dem Erzbistum München und Freising war es ein unvergessliches Ereignis. Eine Woche lang waren sie in Rom unterwegs gewesen. Das heißt, schlafen in Gemeinschaftsunterkünften, Transport in überfüllten Bussen. Lena Baumgartner und Matthias Stiftinger haben eine Pilgerreise quer durch die hochsommerliche Stadt unternommen. Und dann das erste Zusammentreffen mit dem neuen Papst.
14: Ich schaue zuversichtlich auf ihn, dass er die Kirche in die Zukunft trägt und auch die Jugend im Blick hat, weil ohne Jugend wird es in Zukunft keine Kirche mehr geben.
15: Ich finde, das hat man direkt gemerkt jetzt bei der Eröffnungsmesse, wie er sich die Zeit genommen hat, noch mit dem Petersplatz gefahren ist, die ganze Zeit gestanden hat, gewinkt. Er hat das gefühlt, unter den Jugendlichen zu sein. Ich glaube, er hatte da wirklich Spaß.
6: Papst Leo, der Schüchterne, blüht bei dem Weltjugendtreffen in Rom etwas auf. Beim Sprechen verlässt er sich noch auf den vorbereiteten Text. Doch mit seiner Botschaft trifft der Papst bei der katholischen Jugend einen Nerv.
8: Meine jungen Brüder und Schwestern, ihr seid das Zeichen dafür, dass eine andere Welt möglich ist. Eine Welt der Geschwisterlichkeit und Freundschaft, in der Konflikte nicht mit Waffen, sondern durch Dialog gelöst werden.
6: Immer wieder dieser Ruf nach Frieden. Beim Weltjugendtreffen oder jetzt an Ostern. Notgedrungen. Der Krieg im Nahen Osten, in der Ukraine und zuletzt die US-amerikanischen, israelischen Angriffe auf den Iran. Leo wird nicht müde, der Logik der Gewalt zu widersprechen. Und das hat auch etwas mit seiner Biografie zu tun.
16: Er ist in einer Zeit ins Land gekommen, als hier die Gesellschaft tief gespalten war,
6: sagt Schwester Birgit Weiler. Sie hat Robert

0: eher am eigenen Leibe erfahren. Und er hat dann immer betont, die Hoffnung dieser Menschen, das Vertrauen dieser Menschen, auch in mich, das hat mir Kraft gegeben, Halt gegeben, dass ich eben nicht weggelaufen bin vor der Gefahr.
1: Robert Francis Prevost war Mitte der 1980er Jahre noch ein junger Priester. 30 Jahre später schickt ihn Papst Franziskus wieder nach Peru, diesmal als Bischof. Aus dieser Zeit gibt es ein Foto, das Prevost in kurzem Hemd und Gummistiefeln in knietiefem Wasser zeigt. 2023 hatte ein Hochwasser Teile seiner Diözese im Norden Perus an der Pazifikküste überflutet. Bischof Prevost war bei den Menschen, so wie heute Papst Leo in Torrevecchia. Prevost ist wohl auch bewusst von Papst Franziskus nach Peru geschickt worden, um einer stark konservativ geprägten kirchlichen Führungselite etwas entgegenzusetzen. Eine Kirche, in der sich die Menschen auf Augenhöhe begegnen. Eine synodale Kirche ist in einer Region mit wenigen Priestern und langen Wegen die einzige realistische Perspektive. Wie wird sich die katholische Kirche mit Papst Leo verändern? Dazu bietet dieses erste Jahr im Amt noch wenig konkrete Anhaltspunkte. Nur ein Versprechen Leos, gleich nach seiner Wahl. Wir wollen eine synodale Kirche sein. Das bedeutet, er will den Weg von Franziskus fortsetzen, die traditionell hierarchische katholische Kirche zu verändern. Allerdings, das Wort synodal verpackt sehr unterschiedliche Wunschvorstellungen, sehr unterschiedliche Vorstellungen davon, wie radikal und schnell diese Veränderung sein soll. Der Neue im Vatikan, Papst Leo XIV., knüpft in seinem ersten Amtsjahr an seine Erfahrungen als Bischof in Peru an, wo er den sogenannten Laien mehr Verantwortung zugetraut hatte. Seine Personalpolitik im Vatikan zeigt, er gibt auch Frauen Führungspositionen in den Dikasterien, den Ministerien der Kurie. Viele Katholikinnen und Katholiken auf der ganzen Welt wünschen sich schon lange noch mehr, dass Frauen auch in kirchliche Ämter geweiht werden. Die deutschen Katholiken testen seit Jahren mit ihrem Reformprozess Synodaler Weg bei den Themen Mitbestimmung, Sexualmoral, Frauen die Grenzen des in der katholischen Kirche Möglichen und Machbaren aus. Die Deutsche Bischofskonferenz hat vor einem Jahr eine Handreichung zu Segensfeiern für homosexuelle Paare veröffentlicht. Einige Bischöfe, darunter auch der Münchner Kardinal Reinhard Marx, haben diese auch in die Praxis umgesetzt. Was er denn davon halte, wurde Leo vor kurzem im Flugzeug auf der Rückreise von Afrika gefragt. Und die Antwort darf als kleine Lehrstunde gelten, wie Leo kontroverse Fragen in der Kirche behandelt. Erstens, einordnen. Er sagt, es gibt wichtigere Fragen als diese.
2: Ich glaube, dass es in Wirklichkeit viel größere, wichtigere Themen gibt, wie Gerechtigkeit, Gleichheit, die Freiheit von Männern und Frauen, Religionsfreiheit. All das hätte Vorrang vor diesem speziellen Thema.
1: Zweitens, versachlichen. Leo verweist darauf, dass es bereits eine kritische Stellungnahme des Heiligen Stuhls zu der Handreichung gebe. Er spricht vom Heiligen Stuhl, nicht in der ersten Person, nicht ich.
2: Der Heilige Stuhl hat deutlich gemacht, dass wir mit der formalisierten Segnung von Paaren nicht einverstanden sind, in diesem Fall von homosexuellen Paaren, wonach sie gefragt haben, oder von Paaren in irregulären Situationen.
1: Drittens, keine Türen zu schlagen. Papst Franziskus habe ja verdeutlicht, dass alle willkommen sind, alle eingeladen, den Segen zu empfangen.
2: Heute darüber hinaus zu gehen, würde meiner Meinung nach mehr Uneinigkeit als Einheit stiften. Und wir sollten nach Wegen suchen, unsere Einheit auf Jesus Christus und das, was Jesus Christus lehrt, zu gründen. So würde ich also auf diese Frage antworten.
1: In dieser Antwort steckt ein wichtiges Wort. Heute. Auch wenn er sich von der Vorgehensweise der deutschen Bischöfe distanziert, er spricht kein Urteil. In dem »Heute ist das nicht möglich« steckt ja auch ein »Vielleicht morgen«. Ähnlich hat er auch die Frage nach der Weihe von Frauen beantwortet. »Ich habe momentan nicht die Absicht, die Lehre der Kirche zu diesem Thema zu ändern.« Momentan. Leo versucht, den vorsichtigen Reformkurs seines Vorgängers Franziskus in der eigenen Kirche fortzusetzen. Agiert aber deutlich diplomatischer, erweckt keine großen Hoffnungen auf Reformen, schließt aber auch nichts kategorisch aus. Der Besuch des Papstes

0: römischen Vorort Torre Vecchia an diesem Sonntag vor Ostern geht langsam zu Ende. Nach der Messe fährt Leo nicht gleich zurück in den Vatikan. Er kommt noch einmal kurz zu den Menschen auf dem Pfarrhof. Ein paar hundert haben hier draußen mitgefeiert, weil sie keinen Platz in der Kirche bekommen haben. Leo lässt sich noch einmal ein Mikrofon reichen. Und es scheint, als wollte er all das, was er gerade gehört und erlebt hat, in Worte fassen. Wie schön diese Begegnung gewesen sei. So viel Enthusiasmus und Freude. Und zum Schluss ein Satz, halb Mahnung, halb Selbstvergewisserung. Gott will, dass wir alle Friedensstifter in der Welt sind. Papst Leos Programm. Immer wieder scheint es durch. Auch hier in Torre Vecchia, an diesem Sonntag vor Ostern. Sein Appell ist leise und trotzdem unüberhörbar. Dass wir alle Friedensstifter sind.
1: Gegen die Globalisierung der Ohnmacht, für den Frieden auf Erden. Ein Jahr Papst Leo XIV. 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
1: 12 Uhr. Rainer fordert Steuerbefreiung für Biokraftstoffe. Bewaffnete kapern Öltanker vor jemenitischer Küste. Darmstadt 98 zu Gast beim Karlsruher SC. Das Wetter teils sonnig, teils bewölkt, meist trocken bis 26 Grad. Mein Name ist Andrea Eckstein. Biokraftstoffe sollten komplett von der Steuer befreit werden. Das fordert Bundeslandwirtschaftsminister Rainer in den Funke-Zeitungen. Das Argument des CSU-Politikers: Große Landmaschinen würden auch weiter mit Verbrennermotoren fahren. Aus der Nachrichtenredaktion Irene Lottes.
2: Hier müsse man stärker auf Biokraftstoffe wie Biodiesel oder auch Biomethan setzen. Diese von Steuern zu befreien, würde auch die heimische Produktion ankurbeln, hofft der CSU-Politiker. Das stärke Klimaschutz und die Unabhängigkeit von fossilen Importen. Rainer kritisiert in diesem Zusammenhang auch Bundeswirtschaftsministerin Katharina Reiche von der CDU. Ihre Pläne, die Förderung kleiner Biogasanlagen zu beenden, hält er für falsch. Die seien ein wichtiger Pfeiler der Energieversorgung im ländlichen Raum.
1: Journalistinnen und Journalisten stehen weltweit immer stärker unter Druck und in Gefahr. Zum Tag der Pressefreiheit heute rufen deshalb viele Organisationen zum Schutz von Reportern auf. Aus der Nachrichtenredaktion Pascal Küpper.
3: UN-Menschenrechtskommissar Türk würdigt die Arbeit von mutigen Reportern und Fotografen in Kriegsgebieten. Sie liefern verlässliche Informationen und müssen ständig mit der Gefahr leben, bombardiert oder entführt zu werden. Dazu kommt laut Journalistennetzwerk IPI der Aufstieg autoritärer Regierungen, in denen kritische Journalisten systematisch überwacht und schikaniert werden. Der Deutsche Journalistenverband fordert mehr Einsatz von Politik und Justiz, damit die Pressefreiheit nicht zum Schönwettergrundrecht verkommt.
1: Die Gewässer vor der Küste Somalias werden wieder gefährlicher. Dort am Horn von Afrika haben Piraten ein Schiff gekapert, einen Öltanker. ARD-Korrespondentin Navina Kotor.
4: Die Entführer sollen den Öltanker in Richtung somalischer Küste steuern. In den vergangenen Wochen sind 3 weitere Schiffe angegriffen worden. In den 2000er Jahren war Piraterie vor der Küste Somalias weit verbreitet. Erst durch internationale Militäreinsätze und neue Schutzmaßnahmen der Reedereien ging die Zahl der Überfälle drastisch zurück.
1: Gut 6,1 Millionen Euro Miete hat das Land Hessen im vergangenen Jahr für leerstehende Immobilien gezahlt. Das hat das Finanzministerium in Wiesbaden auf eine parlamentarische Anfrage mitgeteilt. Die meisten dieser Immobilien sind demnach sogenannte Leo-Objekte. Bei diesem Programm hatte die damalige CDU-Landesregierung Anfang des Jahrtausends 55 Immobilien für rund 2,1 Milliarden Euro verkauft und sie anschließend für 30 Jahre gemietet. Kosten seitdem insgesamt rund 2,5 Milliarden Euro. In der zweiten Fußball-Bundesliga spielt Darmstadt 98 heute auswärts beim Karlsruher SC. Anpfiff ist um 13.30 Uhr. HR-Sportreporter Daniel Höhr.
5: Die echten Erfolge wurden in Darmstadt jüngst auf der Couch gefeiert. Wie Trainer Florian Kohfeldt verriet, durfte sein 7-jähriger Sohn unter der Woche das erste Mal ein komplettes Champions-League-Spiel sehen. Ein guter Ausgleich, weil die Bundesliga in Darmstadt nach zuletzt 6 sieglosen Spielen und 6 Punkten Rückstand auf Relegationsrang 3 wohl mindestens noch ein Jahr warten muss. Vor der Partie in Karlsruhe wollen die Darmstädter vor allem eines: wieder einmal gewinnen, wieder ein Erfolgserlebnis in der zweiten Liga feiern.
1: Das waren die Nachrichten. Das Wetter. Heute ist es mal mehr, mal weniger bewölkt mit Sonne hier und da und ein paar Schauern, vor allem im Süden bei 20 bis 26 Grad maximal. Morgen Sonne und Wolken, später einzelne Schauer und Gewitter bis 23 Grad. Die weiteren Aussichten: am Dienstag Wolken, zeitweise Regen und einzelne Gewitter bis 21 Grad, am Mittwoch unbeständig bis 17 Grad. Die Zeit, es ist 12.04 Uhr.
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6: Und dazu begrüßt sie Niklas Vogel. Was ist das menschliche Bewusstsein? Wie funktioniert es und wie kann man es vielleicht auch erweitern? Diese Fragen treiben den Philosophen und Bewusstseinsforscher Thomas Metzinger seit vielen Jahren um. Am 10. März war er im Frankfurter Haus am Dom zu Gast, als erster Gesprächspartner einer neuen Veranstaltungsreihe mit dem Religionswissenschaftler und Moderator Ahmad Milad Karimi. Wir senden heute einen gekürzten Mitschnitt der Auftaktveranstaltung von Karimi trifft. Konzipiert hat diese Reihe Johannes Lorenz. Er ist Studienleiter am Haus am Dom und erzählt zu Beginn, womit sich die Reihe beschäftigen will.
7: Wir möchten mit dieser Reihe mit prominenten Personen aus Wissenschaft, Gesellschaft, Politik und Kunst ins Gespräch kommen über das, was sie bewegt, was sie besorgt und worüber sie nachdenken. Die Zeiten, in denen wir leben, sind herausfordernd. Viele sprechen von Krisenzeiten. Etwas Neues wird entstehen. Die Zeiten werden sich verändern. Die Frage ist, wie wir Menschen uns in diesen Zeiten verhalten sollen. Denn Krise heißt Entscheidung oder Unterscheidung. Wir sind selbst daran beteiligt, die Zeiten, in denen wir leben, mitzuentscheiden. Ratgeber für gute Entscheidungen gibt es indes viele. Gute und weniger gute. Philosophien und Religionen spielen seit jeher eine wichtige Rolle dabei, vorpolitische Normen für Gesellschaften zu prägen und Menschen zu bilden. Deshalb glauben wir, dass die Katholische Akademie ein Ort sein kann, um zu helfen, gute Entscheidungen für unser Leben treffen zu können. Unser neues Gesprächsformat versteht sich jedoch nicht als Anleitung oder Ratgeberstunde. Es geht darum, den eigenen Blick zu schärfen, indem man sich eine wichtige Stimme der Gegenwart vor Augen führt und mit ihr oder auch gegen sie die eigene Stellung in der Welt zu überdenken und zu vertiefen. Es ist uns als Haus eine große Freude, dass wir mit Professor Milad Karimi jemanden gewinnen konnten, der nicht nur ein großartiger Moderator ist, sondern selbst ein renommierter Philosoph, Theologe und Dichter. Jemand also, der aus einem tiefen Welt- und Menschenverständnis heraus denkt und spricht. Milad Karimi arbeitet hauptberuflich als Professor für islamische Philosophie und Mystik an der Universität Münster. Er ist Autor zahlreicher wissenschaftlicher und populärwissenschaftlicher Bücher und hat den Koran neu ins Deutsche übersetzt. Außerdem moderierte er viele Jahre die renommierte Sendung Sternstunde Religion im Schweizer Fernsehen und hatte dort zahlreiche Persönlichkeiten zu Gast. Lieber Herr Karimi, es ist uns eine große Freude, dass Sie diese Reihe moderieren. Herzlichen Dank, dass Sie bei uns sind. Danke.
8: Ja, meine sehr verehrten Damen und Herren, lieber Herr Lorenz, lieber Herr Metzinger, auch ich darf Sie begrüßen zu dieser Reihe, zu der Premiere dieser Reihe, auf die ich mich sehr freue, hier im Haus am Dom. Und es ist nicht selbstverständlich, dass es überhaupt diese Reihe gibt und diese Reihe auch in Verantwortung von mir. Daher erfüllt mich dies mit großer Dankbarkeit und aber auch Verantwortung. Mein besonderer Dank gilt auch Herrn Johannes Lorenz, der im Grunde genommen die Idee für diese Reihe hatte und mich gleich, ich glaube, sie hatte nicht mal 2 Sekunden gebraucht, um mich zu überzeugen, dass wir diese Reihe ja auch gestalten. Mein heutiger Gast ist einer der international einflussreichsten, einer der meistgelesenen Philosophen im deutschsprachigen Raum zumindest unserer Zeit, Thomas Metzinger, der in gewisser Weise auch in Frankfurt zu Hause ist. Er hat hier Philosophie studiert, in Philosophie promoviert. Er war jahrelang als Professor in Mainz tätig und gehört zu den ganz besonderen Persönlichkeiten der Gegenwart, der auch oder insbesondere seine philosophische Forschung, seine philosophische Arbeit, seine philosophische Haltung auch in die Breite und Tiefe der Gesellschaften hineinträgt. Ein Grenzgänger ist, über Dinge nachdenkt, die in sich noch nicht ganz abgeschlossen sind. Er ist jemand, der von Mut getragen ist, eben auch heute Abend im Haus am Dom einem systematischen Theologen gegenüberzusitzen und nichts von der Theologie zu halten. Damit werde ich ihn natürlich ärgern, aber zunächst bin ich noch etwas freundlich. Sie kennen ihn sicherlich durch seine zahlreichen Publikationen, Ego-Tunnel, Bewusstseinskultur und nicht zuletzt der Elefant und die Blinden wären nur die drei großen, die gerade mir in den Sinn kommen und womit er auch nicht nur philosophische Eleganz zeigt, sondern auch in gewisser Weise, in einer Weise schreibt, die auch für die Mehrheit der Menschen diese Gedanken zugänglich sind. Ein streitbarer Denker, auf den ich mich sehr freue. Herzlich willkommen, Herr Metzinger. Sie haben mir vorhin verraten, dass Sie, bevor wir jetzt das Gespräch begonnen haben, dass Sie eine halbe Stunde im Dom waren und dort etwas meditiert haben. Wie haben Sie das gemacht?
9: Weiß ich nicht. Das macht sich selbst. Also das geht eher darum, dass man aus dem Bild tritt. Aber dann waren da auch viele Touristen. Und plötzlich hat einer angefangen, Orgel zu spielen. Es war anders als zu Hause.
8: Wie kann man sich das vorstellen? Sie haben sich einfach einen Sitzplatz ergattert und die Augen geschlossen und versucht, die Stille zu finden.
9: Also ich spreche darüber eigentlich nicht so gern. Wir können gerne über Meditationstechniken sprechen oder so, aber das gibt Sachen, die sind so intim, über die würde ich nicht in der Öffentlichkeit sprechen. Also ich spreche da schon eher über die Peinlichkeiten und Tragödien meines sexuellen Lebens mit Ihnen, als über das, was da irgendwie da passiert. Aber natürlich, es gibt Meditationstechniken, die kennen ja viele von Ihnen wahrscheinlich auch. Der Chemnitzer Meditationsforscher Professor Sedlmayr hat 309 isoliert auf der Welt. Die kann man eindampfen, wenn man die ähnlichen alle zusammenlegt, auf 52. Da gibt es auch wenige, ganz wenige christliche Techniken, des Herzensgebet oder so. Aber der Schwerpunkt lag natürlich da immer im Buddhismus und im Hinduismus. Und sie haben, wenn es um das reine Technikwissen geht, gibt es da mehrere Jahrtausende Technikwissen. Aber das ist ja dann auch einfach genau das, was an dem Eigentlichen vorbeiführt, weil das Eigentliche ist anstrengungslos und jetzt schon da.
8: Darf ich noch weiterhin da bleiben? Sie müssen ja nicht sozusagen über Ihre eigene intime Erfahrung sprechen, aber dass Sie ausgerechnet in einem Dom diesen Ort gesucht haben, das hat mich in gewisser Weise berührt und auch irritiert.
9: Ich habe schon oft in Kirchen meditiert, aber Hochsitze im Wald sind zum Beispiel auch was Gutes, wenn man nicht zu Hause ist. Ich meditiere halt zweimal am Tag und ich hatte jetzt die erwartbare Katastrophe auf der Autobahn. Ich hatte eigentlich gehofft, dass ich von 5 bis 6 Zeit habe im Dom, aber das ist ein bisschen knapper geworden heute, das waren nur 30 Minuten. Und dafür sind Kirchen immer noch sehr gute Orte. Ja, also auch für Leute, die keine Christen sind, wie ich, für Reisende, Praktizierende sind Kirchen sehr gute Orte, meistens.
8: Es ist durchaus nicht ganz selbstverständlich, dass ein Philosoph so Meditation findet. Wie kam es bei Ihnen? Seit wann meditieren Sie?
9: Seit dem 11. September 1976, zweimal am Tag.
8: Da habe ich am das Geburtstag von Adorno, nehme ich an.
9: Ist das der Geburtstag?
8: Ja.
9: Ja?
8: Ja. Sie kommen aus Frankfurt und Sie wissen
9: es. Ich habe unter der Frankfurter Schule gelitten. Ich bin aufgewachsen da drin. Es war mir alles politisch nicht radikal genug. Ich habe damals eher als Philosophiestudent hier die Theorie vertreten, wenn man Kontakt haben will mit der politischen Realität, dann muss man Tränengas riechen. Und das ging auch. Im Westend ging das und auf der Startbahn ging das. Und das war so ein bisschen, ich hatte einen unheimlich tollen Opa, einen ganz tollen Opa, von dem ich erst lange nach seinem Tod erfahren habe, dass es ein SA-Mann war. Und der hatte ein altes deutsches Wort und das hieß Salonbolschewismus. Und das hat ein bisschen verfangen bei mir, ja, als jemand, der in der Frankfurter Schule gebadet hat, in dem Institut. Ja, Frau Habermas und meine Mutter waren eng befreundet. Ich habe schon im Alter von 3 mit Rebecca Habermas immer gespielt und er war furchtbar. Also darum analytische Philosophie des Geistes, was ich später gemacht habe. Darum ein bisschen mehr Klarheit und Präzision, weil ich dann gesehen habe, so revolutionär ist es nicht. Ja.
8: Auf jeden Fall kann man nicht besser die Frankfurter Schule ärgern, als analytische Philosophie zu machen.
9: Ja, natürlich. Kalit verstanden hat. Habermas immer geschimpft, wenn irgendwelche Leute gesagt haben, was meinen Sie damit? Können Sie das definieren? Hat man gesagt, der ewige Kalit verstanden, ja, zu solchen Leuten. Aber
8: auf meine Frage hin, wie kam es zu Meditation?
9: Ja, wie kam es zur Meditation? Das war in der Stettenstraße 39, weiß ich noch, meine erste Meditation. Das ist eine, könnte man jetzt beliebig weit zurückgehen, aber ich habe mit 16 war ich mal lange krank. Das ist auf jeden Fall so ein Wendepunkt gewesen und habe bei meinem Vater total gelangweilt auf dem Nachttisch gestöbert und habe von dem deutschen Forscher Georg Grimm das Buch Die Lehre des Buddha entdeckt. Und da waren die vier edlen Wahrheiten. Und die erste war, alles Leben ist Leiden. Und das hat extrem stark mit mir resoniert. Ich hätte das damals nicht denken können. Das war für mich logisch nicht möglich, dass alles menschliche Leben leidvoll sein könnte. Überhaupt dieser Gedanke hat mir einen neuen Raum geöffnet. Und den Rest von dem Buch habe ich nicht verstanden. Aber ich habe mir irgendwie gemerkt, da ist was mit Meditation. Und wenn du groß bist, dann willst du das mal machen. Und 2 Jahre später habe ich vor so einem Plakat gestanden. Und dann sind die Dinge ins Rollen gekommen. Und wir sind ja beide, habe ich gemeint, wir sind beide von der Studienstiftung des deutschen Volkes gefördert worden. Aber ich habe jetzt einen großen Spaß gehabt, 4-mal. Ich war ja beim evangelischen Studienwerk Philixt auch und habe denen versucht zu erklären, dass die subversivste und radikalste Form von politischer Aktivität ist, zu meditieren. Damals am Anfang meiner 20er. Und dafür gab es kein Stipendium. Also das war zu weit gedacht. Ich glaube das aber trotzdem, dass es aus einer bestimmten Perspektive die radikalste Form von politischer Aktivität ist. Also um es mal ein bisschen ernsthafter zu machen, seine eigene geistige Struktur genauer anzugucken. Bevor man handelt oder denkt oder theoretisiert, sich selbst verändert.
8: Lassen Sie uns da dahin kommen. Zunächst einmal würde ich gerne wissen, was geschieht, wenn man meditiert?
9: Alles Mögliche. Ich habe schon auf dem Kissen gesessen und geweint. Meistens ist es dumpf und ärgerlich und verhangen voll endlosen Gedanken. Und irgendjemanden, der versucht, einen Fuß auf den Boden zu kriegen. Und weil er andere Sachen kennengelernt hat, die er gerne wiederhaben will. Große Klarheit, große Stille oder so. Also sehr oft ist es matschig und unklar im wirklichen Leben. Und manchmal passiert da auch was anderes.
8: Also ich bin auch natürlich interessiert, Sie als Mensch in gewisser Weise kennenzulernen.
9: Ja, und das mache ich nicht so gerne in der Öffentlichkeit. Um mich als Mensch geht es nicht. Das so. Ich bin verdammt, Sie werden total enttäuscht. Ich bin ganz schön normal.
8: Ja. Aber ich glaube auch, diese Normalität hat schon eine ganz subversive Seite, wie Sie sagen würden. Und zwar deshalb betone ich dies, weil ich mich frage, ob die Meditation und wie Sie sie beschreiben, ich saß auf einem und habe auch weinen müssen, ob das überhaupt eine philosophische Tätigkeit ist.
9: Das ist die philosophische Tätigkeit. Also insbesondere ist natürlich so, wenn man beruflich sowas macht wie ich, Philosophie des Geistes, analytische Philosophie des Geistes und Kognitionswissenschaft, darauf war ich ja sozusagen 35, 40 Jahre spezialisiert. Ich halte das immer noch also für unfassbar albern und lachhaft, wie man versuchen kann, zu solchen Themen zu arbeiten, ohne erstens eine ernsthafte eigene Meditationspraxis zu haben und auch mal längere Schweigeretreats gemacht zu haben oder auch ein Erkenntnisinteresse gehabt zu haben, das stark genug war, dass man mal mit Psychedelika experimentiert. Ich fand das immer völlig bizarr, wenn ich meine akademischen Kollegen gesehen habe. Hochintelligente Leute, extrem informiert, hochspezialisiert. Aber scheinbar reicht das Erkenntnisinteresse dann nicht aus. Also wenn jemand zum Beispiel Bewusstsein verstehen will, ja, das war so ein Forschungsschwerpunkt von mir, das erweckt so den Verdacht, dass es eigentlich doch nur um eine Beamtenstelle auf Lebenszeit ging. Also jemand, der sich wirklich ernsthaft für diese Dinge interessiert, der wird ja nicht lange fragen, sondern das machen. Also auf so vielen Erkenntniswegen wie möglich gleichzeitig versuchen, dem Zielphänomen nahe zu kommen und nicht nur, indem man Bücher liest oder vielleicht Experimente macht.
10: Denn gemeinhin wird ja die These vertreten, dass Philosophie was mit dem Denken zu tun habe.
9: Ja,
10: und nicht Quark, mit Denkaussetzen.
9: Ja, ja. Das ist vielleicht nicht die tiefste und vielleicht nicht die interessanteste Ebene des menschlichen Geistes. Ja. Es ist übrigens auch interessant, also wenn Sie das jetzt schon so interessiert, gibt fast keine Philosophen, die eine regelmäßige Meditationspraxis haben. Michael Hampe in Zürich, Evan Thompson in Vancouver, Hirnforscher, Psychologen und Kognitionswissenschaftler gibt es viel mehr, die in ihrem eigenen Leben auch sowas machen. Und das liegt, glaube ich, unter anderem daran, dass Philosophen natürlich extrem kritisch sind und da einfach nur Quatsch wittern und metaphysischen Unsinn und Esoterik und dass sie mit sowas nichts zu tun haben wollen. Ja. Aber natürlich auch darin, dass sie ihr Selbstwertgefühl, genau wie Sie es eben gesagt haben, und ihre Identität, viele von denen dadurch definieren, dass sie schlau sind und sehr intelligent und viele Sachen kennen, unheimlich viel gelesen haben, also dass sie in dem Denkprozess verhaftet sind. Aber natürlich gibt es ganz andere Formen des Erkennens und des Wissens, natürlich. Ja.
10: Warum würden Sie sagen, dass es natürlich ist?
9: Ich meine,
10: Sie haben in diesem neuesten Buch von Ihnen, Der Elefant und die Blinden, hunderte von Erfahrungsberichte in gewisser Weise zusammengetragen. Vielleicht frage ich Sie so, welche von diesen Erfahrungen hat Sie am meisten überrascht?
9: Oh, das ist jetzt, da muss ich ein bisschen länger vielleicht ausholen. Also ich habe ja sehr lang zum Problem des Bewusstseins gearbeitet in meinem Leben und bin in dieser Community drin. Und es gibt einen Typ von wissenschaftlicher Erklärung. Die meisten Hirnforscher denken, es gibt nur einen Typ von wissenschaftlicher Erklärung. Der ist noch nicht ausprobiert worden. Das steht in der Endnote 1 von dem Buch. Nur die erste Fußnote müssen Sie lesen. Das ist eine sogenannte Minimalmodellerklärung. Das heißt, man versucht von dem, was man verstehen will, Bewusstsein, alles abzuziehen, was nicht notwendig ist. Also, gibt es Bewusstsein ohne Farben sehen? Natürlich. Gibt es Bewusstsein ohne Hören? Natürlich. Gibt es Bewusstsein ohne Ich-Gefühl und Erste-Person-Perspektive? Selbstverständlich. Obwohl das ganz viele Philosophen also für begrifflich unmöglich halten, nicht glauben würden, sich natürlich nicht vorstellen können. Gibt es Bewusstsein ohne Zeiterleben? Ja, also die Suche, die Frage von diesem Forschungsprojekt, das dahinter steht, brauchen wir heute Abend nicht drüber reden, ist, was ist eigentlich die einfachste Form von bewussten Erleben, die wir kennen als Menschen, die einfachste. Und da ist der natürliche Kandidat, einfach der natürliche Kandidat, die Erfahrung des reinen Bewusstseins in der Meditation. Deswegen sind wir das ein bisschen genauer angegangen. Erstmal mit einer großen psychometrischen Studie, mit vielen Teilnehmern aus 57 Ländern, Meditierenden, die in 92 Fragen ausgefüllt haben, haben dafür 50 Euro gekriegt. Und das haben wir dann, das kann man alles mathematisch aus, gibt es Papers im Internet, analysieren. Und in dem Buch sind aber überwiegend, wir haben dann gesagt, wenn Sie noch möchten und wollen eine typische Erfahrung in Ihren eigenen Worten beschreiben, können Sie das am Ende machen. Und das haben dann 1147 Leute noch gemacht, wie gesagt, aus 57 Ländern. Und in dem Buch ist das so ein bisschen geordnet. Und jetzt zurück zu Ihrer Frage, da gab es natürlich auch jede Menge Verrückte. Also es gab zum Beispiel auch Leute, die sagen, ich war im Himmel und habe mit goldenen Löffeln von goldenen Tellern gegessen. Die sind nicht in dem Buch. Ja. Und das führt jetzt wieder in diesen intimen Bereich, aber für jeden, der eine ernsthaftere Meditationspraxis hat, eine regelmäßige, der wird manche Sachen da drin erkennen, wo er sagt, ja, ja, es ist so trivial, das braucht man fast nicht aufzuschreiben, ja, wie die Lücke zwischen zwei Gedanken, aber ohne zu warten, ja, oder sowas. Das versteht jeder, hohe Wachheit ohne Gedanken. Aber dann manchmal gibt es Leute, die haben es mir zum Beispiel ermöglicht, etwas, was ich schon ganz lange kenne, auf eine ein bisschen andere Art und Weise zu sehen, wie ich es noch nie gesehen habe. Ja. Also zum Beispiel Non-Sensational Awe ist etwas, was rauskommt, also sensationsloses Staunen. Ein Zustand von Staunen, aber an dem keinerlei Sensation drin liegt oder so. Das ist etwas, was ich gekannt habe, mein Leben lang, aber hätte es nicht so beschreiben können.
10: Sie sprechen auch vom reinen Gewahrsein.
9: Ja.
10: Was meinen Sie damit? Was ist das?
9: Also Sie kennt es alle. Sie müssen nicht meditieren dafür. Ich sage Ihnen mal ein Beispiel, wann Sie das kennen. Wenn Sie mal, es gibt auch immer so eine Nacht, wo man so gut geschlafen hat, wie das ganze Jahr nicht. So richtig gut und oft schon früher aufwacht deswegen auch, sagen wir mal um 4:45 an einem schönen Sommermorgen oder sowas. Einfach nur hellwach und dann haben sie zwei Fehler nicht gemacht. Sie haben nicht ins Handy geguckt und sie haben mit niemand geredet, sondern sie haben sich vielleicht in diesem hellwachen, noch stillen Zustand nach dem Aufwachen auf die Terrasse gesetzt mit der ersten Tasse Kaffee. Und dann kam da ein Gedanke und die Vögel haben gesungen und der ging weg. Und dann kam noch ein Gedanke und die Lücke dazwischen, die anderthalb Sekunden zwischen zwei Gedanken, das ist das. Das kennt jeder, wir beachten das nur nicht. Das ist überall da im Alltag. Das ist so ähnlich, wie wenn jemand jetzt sagen würde, können Sie das Gefühl in den Sohlen Ihrer Füße beim Gehen oder Sitzen spüren? Ja, klar, kann jeder, ne? Kann man die Aufmerksamkeit hinlenken, kann man das jetzt spüren? Macht man nie. Warum macht man das? Man geht halt, das funktioniert mit den Füßen, macht man nie. Stellen Sie sich vor, jetzt käme irgend so ein Buddha oder so ein Heiliger und würde sagen, also es ist aber für die Erlösung total wichtig, dass ihr dauernd das Gefühl eurer Fußsohlen spürt. Ja, dann würden alle denken, was ein, das ist doch das Langweiligste und Einfachste, was es gibt. Ja, aber so ähnlich ist das ein bisschen mit dieser Achtsamkeitstradition, Satipatthana Sutta, dass etwas, was nicht fabriziert werden muss, was nicht hergestellt werden muss, eigentlich im Grunde immer wieder erkannt werden muss. Und das ist einfach die Bewusstheit selbst. Ja, das ist auch wieder, das Problem ist nach meiner Auffassung, dass das, worum es geht, ist so einfach und wir sind extrem kompliziert. Also wir wollen da meditieren und lesen Bücher und probieren Meditationstechniken aus. Und das ist alles schon eine Verwicklung. Da ist etwas, was präsent ist. Und zwar ist für die meisten von uns ja jetzt, sind die Bewusstseinsinhalte da, Formen, Farben, Geräusche, meine Stimme, ihr Gesicht. Aber die Bewusstheit selbst, die ist für die meisten von uns durchsichtig, als ob das in so einem gasartigen, raumartigen Medium stattfinden würde. Da schauen wir nicht hin auf die Bewusstheit selbst.
10: Und das will ich als reines Gewahrsein.
9: Und die kann man erleben.
10: Ja. Mein Problem ist an dieser Stelle oder meine Anfrage, wir leben in einer unendlich komplexen Welt. Mhm. Und zwar in jeder Hinsicht, politisch, in der heutigen Zeit.
9: Ja.
10: Wir leben orientierungslos. Wir bewegen uns in künstliche Intelligenzformen. Wir wissen nicht einmal, was wir da machen. Wir schreiben E-Mails. Wir wissen nicht einmal, wie eine E-Mail funktioniert. Wir bedienen auch integrative andere Modelle, die uns einfach fremd sind. Und das, was Sie beschreiben, ist im Grunde genommen gerade das Gegenteil von dem. Eine unendliche Einfachheit, die aufgrund ihrer Einfachheit für uns kaum zugänglich ist. Ich frage mich, wie sollen wir auch eine Kultur der Menschheit denken, was ja auch für Sie auch ein großes Thema ist, in der ich immer dafür plädieren würde, mehr Sinn und mehr Mut für Komplexität. Weg von Populismus und Vereinfachung. Und auf der anderen Seite würden Sie sagen, aber dazu gehört dennoch einen ganz besonderen Sinn für eine ganz andere Einfachheit. Wie kriege ich im Grunde genommen diese paradoxale Form zusammen?
9: Ja, es sind ganz viele Fragen, ganz wichtige Fragen. Also erstmal, wenn man das jetzt mal so biologisch und physikalisch betrachtet und auch das, was unser Gehirn machen muss, da geht es immer darum, Komplexität zu reduzieren in einer unglaublich komplexen Welt, also auch bei Tieren, nicht politisch, ein möglichst einfaches Modell der Wirklichkeit im Kopf zu haben, das robust ist und funktioniert. Und so sind, also Religionen versuchen das anzubieten, aber zum Beispiel auch, sagen wir mal, Rechtspopulisten. Die Antwort ist einfach, die Welt ist zu komplex. Es gibt ganz viele schwierige Antworten, wir geben euch einfache Antworten. Und das spricht sozusagen, jetzt mal sehr vereinfacht gesagt, das spricht das Tierische in uns an. Das spricht alles an in uns, was biologisch ist. Ja, die Suche, das könnte man auch sogar mit Mathematik ausdrücken, ganz technisch, die Suche nach Gewissheit, Sicherheit und einem geordneten Zustand mit einem einfachen Weltmodell. Das ist eigentlich das, was alle Tiere und Menschen dauernd machen. Und jetzt ist unsere Umwelt dermaßen komplex geworden, sagen Sie ja. Und Sie haben auch recht, eigentlich müsste man eine kritische Art und Weise haben, mit Komplexität umzugehen. Also wir brauchen irgendwie eine Art und Weise, so viel Komplexität zuzulassen, auch politische, dass wir nicht verbrennen, ja, das dürfen wir eben auch nicht, um diese Sensibilität für Komplexität, für Ambiguität, dass auch wir selber gar nicht wissen, was richtig ist. Und dass wir das auch zugeben können und vielleicht auch uns das untereinander zugeben können, dass wir alle nicht genau wissen, was richtig ist. Das wären ja wunderbare Leistungen. Diese Fähigkeit, also Sensibilität für Komplexität, politisch-kritische, rationale Einstellung und so weiter, die hat Vorbedingungen. Die darf man nicht zerstören. Also die kann man zerstören, indem man furchtbar viel Drogen nimmt oder einer Sekte beitritt oder sich flutet mit Komplexität im Internet. Und da kann, glaube ich, so ein regelmäßiges, einfaches Zurückkehren in die Stille und überhaupt nochmal das Wissen, dass es sowas wie einen einfachsten Zustand gibt und dass der nichts kostet und dass der auch anstrengungslos ist. Einfach zu, ich glaube, die allermeisten Menschen wissen gar nicht mehr, dass es sowas gibt in ihnen, in dieser wahnsinnigen Verwirrung, in der wir hier leben. Einfach das zu wissen, dass man manchmal wenigstens da kurz zurückkehren kann und sowas sehen kann, das würde diese, also das würde, ist ja auch bekannt, also optimiert Mitgefühl, optimiert die Fähigkeit, Leuten zuzuhören, die andere Meinungen haben als man selbst. Nicht-Reaktanz nennen das Psychologen auch. Also die Fähigkeit, eine Art, die Welt wahrzunehmen, auch andere Menschen, ohne zu urteilen erstmal und ohne zu reagieren. Das ist ja für viele, für mich auch ganz schwierig, also es überhaupt erstmal an sich ranzulassen. Auch auf so einer Herz-Bauch-Ebene, wenn Leute solche irren Standpunkte vertreten oder wenn Leute Sachen sagen, die man einfach nicht nachvollziehen kann, wo man schon merkt, die sind verrückt, ja, oder verwirrt. Die Fähigkeit einfach trotzdem das zu spüren, das merken die nämlich auch. Das merken die, wenn ihnen einer richtig zuhört und erstmal gar nichts sagt. Ich glaube, diese Fähigkeit zum Komplexitätsmanagement und was weiß ich, wie man das alles nennen soll, politisch-kritischen Umgang mit der Welt, die hat Vorbedingungen, die ist nicht grenzenlos, die ist leicht zu erschöpfen. Und so eine Meditationspraxis kann eine Vorbedingung sein.
10: Herr Metzinger, würden Sie sagen, dass genau das, was Sie fordern für eine neue Bewusstseinskultur im Grunde, auch das ist, was gerade technologisch in einer ganz perfiden Weise sonst übernommen wird. Wenn Sie zum Beispiel das Modell YouTube sich anschauen, die Idee dahinter ist im Grunde genommen vor allem, Dinge zu vereinfachen. also Lehrer Schmidt oder was auch immer, egal was Sie bauen wollen, Sie müssen sich einfach damit sehen und dann wird das komplex Ihnen vereinfacht. Das heißt, etwas, was im Grunde genommen die Eigenleistung sein soll, sich nicht nur mit der eigenen Komplexität auseinanderzusetzen, sondern das Fundament der Komplexität in sich zu finden, mit Übung, mit Meditation, mit Erfahrungen, mit Tiefe, mit Stille, im Grunde einem abgenommen wird, sodass sie überhaupt keinen Sinn mehr dafür haben, dass sie Dinge nicht verstehen. Denn ich halte das als Philosoph auch für eine unglaublich heilsame Erfahrung, die wir alle hatten, wenn wir studiert haben, dass wir da uns hinsetzen und einfach einer Vorlesung nicht wirklich folgen können. Eine Erfahrung der Überforderung. Aha. Etwas, was mich dann auch dazu anspornt, mich mit den Gedanken genauer zu fassen, zu begreifen, dass ich einfach nicht die ganzen Zusammenhänge begreifen kann, zum Beispiel weltpolitisch.
9: Ja.
10: Also wir meinen, einen Eindruck von dem zu haben, was in der Welt passiert. Aber wer hat Zugang zu Geheimdienstdokumenten? Und wer weiß,
9: richtig,
10: was genau wie entschieden wird und mit wem?
9: Sehr gut.
10: Und auch
9: ja,
10: darüber sozusagen Bescheid zu wissen, ist meines Erachtens durchaus heilsam in der Bewusstseinskultur, um das Sie in einer anderen Schiene noch hineinzubringen. Dort schreiben Sie sehr deutlich auch über Fideismus und religiösen Glauben als ein, sagen wir, epistemisches Problem. Ist Gottes Glaube für Sie prinzipiell eine Form von Selbsttäuschung? Oder gibt es auch eine redliche Variante des Glaubens?
9: Das ist eine schwierige Frage. Also ich sage jetzt erstmal die offizielle Position, die ist, organisierte Religion die Kultivierung eines Warnsystems ist, organisierte, und das weiß man auch, das tut man auch wissentlich, ja, der sogenannte berühmte Sprung in den Glauben. Ich habe ja hier auch mal katholische Theologie als Nebenfach studiert in Frankfurt. Da gibt es auch viel Wissenschaft zu. Warum?
10: Und das wäre gerade aber nicht katholisch mit dem Sprung, das wäre dann evangelisch.
9: Ja, was weiß ich. Also,
10: aber das ist schon Wahnsinn. Also ich glaube, wenn Sie sozusagen die zwei zusammenbringen und sagen, das ist alles ja gleich, das würde mir schon ein bisschen schwerfallen. Aber wenn Sie sagen, das ist die offizielle Variante.
9: Die offizielle Variante ist, dass die Hauptfunktionen vom Glauben sind Sterblichkeitsverleugnung und die Stabilisierung bestehender Machtstrukturen in der jeweiligen Gruppe.
10: Warum also, ist das offiziell? Das ist nur
9: Sie
10: die These von Herrn Feuerbach.
9: Da gibt es auch noch ein bisschen mehr moderne Wissenschaft zu. Also denken Sie nur an die christlichen Nationalisten in den USA oder die Rolle der orthodoxen Kirche, den Putin unterstützt.
10: Das ist ja jetzt Negativbeispiele zu wählen, ist ja kein gutes Argument, oder? Wenn ich sage, Philosophen sind dumm, weil ich Philosophen finde, die einfach schwerlich gut argumentieren können, dann kann ich ja nicht Philosophie sozusagen verdammen, weil irgendwelche Verrückte, oder wenn ich sozusagen sage, Frankfurter sind seltsam, weil sie einfach, es gab einige Autofahrer heute, die mich bei der Fahrt sehr genervt haben. Das heißt, da würde es mir schwerfallen, denn da bin ich total Ihrer Meinung. Ich glaube, jeder vernünftige Mensch, der auch im Glauben sich zu Hause fühlt, würde diese Nationalisten und Al-Qaida-Vertreter und Evangelikalen ja nicht gerade sympathisch finden.
9: Also sich im Glauben zu Hause zu fühlen, ist eine zutiefst unspirituelle Haltung. So würde ich das mal sagen. Also Leute, die es ernst meinen mit dieser Sache, die werden direkte Erfahrung suchen und nicht einen Ort sich zurechtzimmern, in dem sie sich zu Hause fühlen können. Ja? Also Sie sehen schon, ich bin da etwas radikaler. Und,
10: das ist auch großartig, nur damit wir uns nicht missverstehen. Warum ist der Glaube ein Hindernis für wahre Spiritualität?
9: Ja, natürlich, weil man nimmt ja dann bestimmte Sachen an als wahr, für die es keinerlei empirischen Beleg gibt und keinerlei rationales Argument. Das heißt, man verliert auch sozusagen seine Würde als rationales Subjekt. Also man in dem Moment, ja, zerbricht was in einem.
10: Und, darf ich widersprechen an dieser Stelle? Bevor Sie, das würde ja voraussetzen, dass alles, was wahr ist, rational begründbar oder empirisch einsehbar ist. Gerade dagegen haben Sie doch am Anfang selbst argumentiert.
9: Ja, also jetzt muss ich leider mal
10: jetzt sind wir
9: ein bisschen langweilig werden. Also Wahrheit ist eine Eigenschaft von Sätzen. Sätze. sind wahr oder falsch. Und nicht irgendwas, was wahr ist, sondern alles, was wahr ist. Und Meditationserfahrung ist wahr und meine Meditation, also so billig ist es nicht. Man muss dann ernsthafte Philosophie machen, können wir nicht machen und sagen, fragen, unter welchen Bedingungen sind Sätze wahr oder falsch? Da könnte eine Antwort sein, wenn sie Teil einer Theorie sind, die empirisch überprüfbar sind. Und da könnte eine Antwort sein, Sätze in der Dichtung, in der Poesie oder in der Theologie, die sind weder wahr noch falsch. Die sprechen uns vielleicht auf einer anderen Ebene an, können wir auch noch drüber sprechen. Aber mit Wahrheit ist es erstmal nichts zu tun. Und das tiefere Problem ist dann natürlich, gibt es Formen von Erkenntnis, meinetwegen Gotteserkenntnis oder so, außerhalb von Sätzen. Ja, also außerhalb von wahren Sätzen. Die Hardliner in der analytischen Philosophie, teilweise meine akademischen Lehrer, die würden sagen, es gibt keine Erkenntnis außerhalb von wahren Sätzen in richtigen logischen, empirisch abgestützten Theorien. Das halte ich für völligen Quatsch, weil dieses ganze Realitätsmodell, das Sie jetzt hier haben mit Gegenständen, Farben, Formen, das Ihr Gehirn dauernd gerade aufbaut, das ist natürlich auch eine Form von Wissen und die ist unglaublich robust und die ist über Millionen von Jahren optimiert worden und die hat nichts mit Sätzen zu tun. Also dieses Buch hier zu sehen zu können, relativ gut erkennen zu können visuell, das ist eine Form von Erkenntnis der Welt und die ist tausendmal robuster als alles, was in Computern abläuft oder in Logikseminaren, also mit wahren Sätzen oder sowas. Aber die Frage wäre dann, was für eine Form von Erkenntnis ist das? Mhm. Wie viele Arten von Erkenntnis gibt es jenseits von Sätzen? Und das Schwierige ist, da nicht abzugleiten in was, was einem schöne Gefühle macht irgendwie, aber wo man selber nicht mehr genau weiß, was man eigentlich meint.
10: Mhm. Ja. Aber so wie Sie gerade argumentieren, Sie öffnen im Grunde genommen den Erkenntnisprozess gegen eine reduktionistische Lesart, die es nur auf Empirie und Rationalismus pocht. Und das würde ja gerade gegen Ihre These, gegen den Glauben ja sprechen. Sie haben gerade den Glauben diskreditiert als eine Form, eine Annahme, die nicht rational und nicht empirisch beweisbar ist. Mir geht es darum, wenn es eine Erfahrung gibt, die jenseits von Ratio und empirischer Erfahrung dennoch Geltung beansprucht. Ja, Wahrheit ist mir vielleicht auch noch zu hoch, aber zumindest es gilt. Ich habe so etwas wie Zustimmung des Herzens, würden jetzt spirituelle Traditionen der Religionen sie nennen. Warum diese Formen ein Hindernis für all die Beschreibungen sein sollen, die Sie so eloquent uns zuteil?
9: Also jetzt, dann ist ja halt die Frage, also es gibt ja, auf jeden Fall gibt es eine Phänomenologie des Wissens. Ich weiß was irgendwie und nicht theoretisch. Und es gibt auch eine Phänomenologie des Erkennens. Und es gibt auch eine Phänomenologie der Gewissheit. Gewissheit ist Wissen, dass man weiß, ja, analytisch gesehen. Die gibt's. Und da habe ich mich wirklich mit beschäftigt. Also diese Phänomenologie einer tiefen Einsicht oder einer Gewissheit, die gibt es zum Beispiel bei bestimmten Formen von Epilepsie direkt vor dem epileptischen Anfall. Da gibt es Leute in Genf, die untersuchen das genau. Ja. Also das sind sogenannte ekstatische epileptische Anfälle, hat man auch schon mal gehört aus der Religionsphilosophie und so weiter. Die treten auf jeden Fall unter vielen psychoaktiven Substanzen, unter illegalen Drogen auf. Tiefste Erlebnisse von Wissen und Erkennen. Ja. Und es ist ja tatsächlich auch so, also diese Erforscher von psychedelischen Drogen haben diesen Begriff ontologischen Schock, also vielleicht haben Sie meinen ehemaligen deutschen Kollegen Christoph Koch bei Barbara Bleisch gesehen, ja, der Ultramaterialist, selbstvermarkende Materialist, an der Uni Tübingen studiert, sein ganzes Leben. Jetzt hat er in seinen 60ern, am Ende seines Lebens, Psychedelika genommen. Jetzt ist er auf einmal Idealist und geht durch alle Fernsehsendungen und alle Medien und hat auf einmal verstanden, dass alles aus Bewusstsein besteht. Ja, schau an, es gibt ein paar Millionen Leute ja auf der Welt, die sagen, ach, jetzt hat der auch mal LSD genommen. Ja, also Gewissheitserlebnisse, auch religiöser Natur, tauchen auf unter verschiedenen Drogen, die tauchen auf bei epileptischen Anfällen, noch in ein paar anderen Situationen. Und die Frage ist, also was haben die für einen erkenntnistheoretischen Status? Das wäre die eigentliche Frage. Es bezweifelt ja niemand, dass Leute Konversionserlebnisse haben oder etwas, was sie später als ein Glaubenserlebnis nennen oder so. Aber schwierig wird es halt, wenn jemand in der Öffentlichkeit einen Erkenntnisanspruch stellt und sagt, ich bin erleuchtet, ich bin befreit, ich weiß das, mein Glaube trägt mich und er kann euch auch tragen. Das ist dann in einer freien, offenen Gesellschaft problematisch. Ja, da müssen wir dann schon Argumente verlangen.
10: In einer freien, von der Verfassung getragenen Gesellschaft ist ein Zeugnis für den eigenen Glauben noch unproblematisch. Denn wenn ich sage, ich bin ein gläubiger Mensch, das ist sogar geschützt. Denn das gehört zu meiner Freiheit, würde ich sagen. Denn es wäre ja doch schwierig, wenn man nicht nur dies nicht toleriert, sondern es auch herabwürdigt und sagt, alle Menschen, die glauben, haben ihn gern Rat ab. Denn sie müssen doch irgendwie doch einsehen, dass das, was sie machen, irgendwie Halluzination ist. Ich halte das deshalb auch für problematisch, weil so wie ich sie verstehe im Grunde genommen, sie sind ja gerade, und der Begriff der Redlichkeit ist sehr wichtig für Sie, wie Sie es auch in dem Buch Bewusstseinskultur hervorheben, dass Sie im Grunde genommen dafür plädieren, dass wir über Dinge reden sollen, von denen wir auch eine Selbsterfahrung zumindest gemacht haben. Das heißt, wenn Sie zum Beispiel von religiösen Erfahrungen reden und dann sagen Sie, das könnte man auch unter LSD sozusagen im LSD-Zustand auch haben, ich frage mich, von welcher religiösen Erfahrung reden Sie denn? Denn die Erfahrungen, die ich als ein religiöser Mensch habe, die sind, glaube ich, drogenunabhängig. Die sind Erfahrungen wie, nennen wir sie, Liebe. Und ich würde doch meinen, dass Sie sozusagen nicht sich in die Falle begeben, zu sagen, entweder ist Liebe empirisch beweisbar oder die Liebe ist rational. Dann müssen Sie auch die Liebe definieren. Und ich glaube, in dem Moment, in dem Sie auch Ihrer geliebten Person sagen, ich liebe dich und ich kann dir genau sagen, warum, dann ist das schon vergegenständlicht und glaube, dieser Zauber der Liebe, das Geheimnis der Liebe, oder wie man das auch nennt, eigentlich schon weg. Im Grunde genommen wäre dann, wenn man die Religionen, also das Christentum hatte sich sehr groß da drauf geschrieben, Gottes Liebe, und das kann man auch für andere Religionen auch so lesen können, dann ist das doch eine zutiefst existenzielle Einsicht, mit der wir sogar unser Leben tragen, uns einem Menschen hingeben. Aber wenn man sie fragen würde, kannst du es beweisen? Woher weißt du, hast du eine Garantie, dass du morgen die Person auch noch lieben wirst? Und ich bin mir sicher, dass die meisten, wenn sie redlich sind, sagen müssen, nein, die Liebe ist unverfügbar. Aber dennoch, ich würde alles darauf setzen. Und da würde ich mich dafür interessieren, wie Sie das als Bewusstseinsforscher in diesem Zusammenhang, diese Erfahrung, die ich als zutiefst religiös verstehe, einordnen würden.
9: Welche Erfahrung ist zutiefst?
10: Die Erfahrung der Liebe. Also ist Liebe für Sie überhaupt ein Phänomen oder sagen Sie, das
9: gehört auch?
10: Ich hoffe, dass die geliebte Person zu Hause die Sendung nicht schaut, von daher können Sie ganz frei reden.
9: Nein, aber das hört sich toll an, aber... Also zum Beispiel,
10: das
9: was Sie über das
10: Christentum
9: gesagt haben. Aber Sie sehen ja, was daraus geworden ist. Ne? Sie sehen, was daraus geworden
10: das
9: ist.
10: Das Haus am Dom zum Beispiel ist daraus geworden. Ja? Das ist auch ein Gewächs dieser Liebe, dieser Religion. Also man kann ja die Religion nicht nur, wie gesagt, auf extremen, negativen Beispielen reduzieren, die ich niemals in Abrede stellen würde. Und ich glaube, da würde man verrückt sein zu sagen, Missbrauch der Kinder, Verachtung der Frauen, Kriege, Gewalt, Totalitarismus, Extremismus sind auch religiös vertreten. Aber diese sind auch in säkularen Gesellschaften vertreten. Daher ist das ja kein Argument, sondern ich würde, wenn ich einen religiösen Menschen sehe, der selbstlos ist, der von Liebe getragen ist und all das Gute, was dieser Mensch macht, auf seinen Glauben, Religion hindeutet, dann würde es mir zumindest schwerfallen, zu sagen, das stimmt nicht. Denn Religion ist ja etwas ganz Absurdes und was
9: anderes. Ja, aber da, wissen Sie, also Philosophen diskutieren gerade über dieses Beispiel sehr stark. Also wenn jemand sich ethisch wirklich vorbildlich verhält und ganz offensichtlich voller Mitgefühl in der Welt agiert und alles verschenkt und so weiter. Was macht es zu einer guten Handlung? ist es, weil das tugendethisch gut ist oder in einem kantischen Sinn Pflichtenethik gut ist? Oder hat das irgendeinen Wert, wenn jemand aus einem religiösen Warnsystem heraus Mutter Teresa wird und nach Indien geht? Ist das überhaupt ethisch wertvoll? Ich will da keine Meinung vertreten. Ich sage nur, da fängt Philosophie überhaupt erst an. Ja, es gibt ja immerhin auch die Möglichkeit,

0: Also ich sage das nicht, aber was man sagt, dass Leute, die aus Liebe, ja, aus religiöser Liebe heraus in der Welt agieren, Häuser am Dom bauen oder so, dass die auch gefährlich sind, solche Leute, für die anderen.
1: Ich habe immer Angst vor Herrn Lorenz.
0: Ja, haben Sie manchmal schon mal Angst, wenn Sie jemand sehr liebt, also so ein Vertreter irgendeiner Religion und Sie merken, der liebt Sie sehr, ja, dass Ihnen das ein bisschen unheimlich ist?
1: Ich habe so viele Fans, die glauben gar nicht. Ja, ich verstehe aber Ihr Punkt. Natürlich ist die Liebe auch in gewisser Weise unheimlich, weil sie uns mit einer Einsicht konfrontiert, die religiös gesprochen nicht von dieser Welt ist.
0: Ja.
1: Also, wenn Sie an die Bergpredigt denken,
0: ja,
1: und der Meister des Neuen Testaments sagt, liebe deine Feinde, das ist absurd. Das ist unpragmatisch, damit kann man weder Politik machen, noch seinen Alltag bestreiten. Wenn ich meiner Tochter sage, wenn du in die Schule gehst und jemand dich mobbt, dann sollst du die Person lieben, weil du einfach ein Christenmensch bist und Jesus dein Vorbild ist. Sie würde sagen, hier, das ist doch nicht fair, ich lasse mich doch nicht mobben, ich werde auf jeden Fall diese Person nicht lieben, die muss doch... Also damit will ich sagen, hier ist eine Erfahrung vermittelt, die uns in einer Weise in Anspruch nimmt und herausfordert, von der wir nur sagen können, die ist nicht von dieser Welt. Und in einer Welt, wissen Sie, in der alles so funktioniert, Krieg gegen Krieg, Hass gegen Hass, alles ist auf Nutzen, was habe ich von diesem Abend, was auch immer, alles ist genau darauf reduziert, wenn das nicht der Fall ist. Und ich meine, es gäbe auch vielleicht eine religiöse Sozialisation, die uns auch daraufhin im Grunde genommen trainiert, dass es am Ende nicht um uns geht.
0: Ja, ja.
1: Es geht nicht sozusagen um meine Erfüllung, sondern es geht um ein Du. Es geht nicht um das unbedingte Du Gottes, das in jedem von uns religiös gesprochen vertreten ist, sondern es geht auch um sie. Ja. Es geht auch um die ich eigentlich hassen muss. Aber dennoch denke, bevor ich sie urteile, muss ich sie verstehen. Daher denke ich, dass die Seite also, sehr nah ist an dem, was sie eigentlich sonst vertreten.
0: Naja, also, und das wäre schade, sie kommen jetzt hinrum an das dran, was natürlich das eigentlich Interessante an Meditation ist.
1: Ja.
0: Hat auch mit Selbstachtung zu tun.
1: Wunderbar, das steht
0: es gibt genau natürlich in seltenen Fällen manchmal die Möglichkeit, dass jemand, der die Fähigkeit, jemand, der halt ganz offensichtlich hasst und laut auf ihn einredet, die Fähigkeit hat, das nicht persönlich zu nehmen, selbst nicht zu reagieren, achtsam zu bleiben in dem Moment. Es gibt ja nicht nur Geistesgegenwart, sondern es gibt auch Herzensgegenwart.
1: Mhm.
0: Und dann vielleicht, wenn es ganz gut ist, das Leiden zu spüren, das Leiden, das zu diesem Hass führt und zu dieser Abneigung in dem anderen, weil man das in sich selbst schon mal genau angeguckt hat vorher. Und dann auf einmal merken kann, was das Leiden ist in dem Hassenden gegenüber. Und natürlich steckt es ursprünglich da drin, diese ganze Soteriologie, die Erlösungstheorie, die dahinter steht. Da geht es ja nur darum, das Leiden in der Welt und von anderen minimieren zu helfen. Und naja, wenn Sie jetzt sagen, also die Frage wäre zum Beispiel, wenn einer sagt, ich finde es aber gut in der Bergpredigt, liebe deine Feinde. Und dann könnte man ja fragen, okay, was könnte denn die Bedingungen der Möglichkeit dafür schaffen, dass du das manchmal ein kleines bisschen tatsächlich kannst? Was wären denn die Bedingungen? Das Programm hört sich doll an, irgendwie kann man auch sagen, ich bin für die ganze Kirche, Bergpredigt ist toll, ne? Darauf einigen sich viele gern. Aber die Frage wäre, was sind denn die Bedingungen dafür, dass sowas entstehen kann wie Feindesliebe oder Fernstenliebe? Ja, also auch Liebe zum Beispiel zu welchen, die noch nicht geboren sind, die unter unserer Klimapolitik leiden werden oder so. Ja,
1: vielleicht kann man sich darauf einigen, dass sowohl die großen Religionen, kleinen Religionen, wie auch sonst Menschen die gleichen Fragen haben.
0: Ja, natürlich, die gleichen Fragen. Was man auch machen kann, ist jetzt nicht glauben, was die an metaphysischen Theorien haben, sondern man kann gucken, was für Techniken haben die denn überliefert, sagen wir mal Vipassana oder so, über Jahrhunderte.

0: Was für Techniken haben, meinetwegen christliche Rituale, irgendwas, Ignatius von Loyola, was haben die erfunden? Und die selber ausprobieren und gucken, passiert da was bei mir? Das selber austesten. Das ist so zum Beispiel eine Funktion von Religionen, also die ich noch wichtig finde, über die Jahrhunderte praktische Anleitungen zu transportieren und auch reinzuhalten, mit denen Leute selber gucken können, passiert da was bei mir oder nicht. Mhm. Ja, das ist auch sozusagen eine Funktion, die könnte man nicht loslassen. Also da würde irgendwas verloren gehen. Die Frage ist, was kann der Islam, was kann das Christentum mir heute anbieten, was ich einfach probieren kann und wo ich dann sehen kann, führt es zu was, was mir vorkommt, wie eine Einsicht, oder führt es nicht dazu?
1: Ich glaube, damit kommen wir auch in ein sehr, doch ein persönlicheres Ende
0: finden. Da müssen wir wieder was
1: von ändern. Als Sie das angedacht haben, Sie sehen, Religion ist doch am Ende Versöhnung, dass wir im Grunde genommen, dass es im Grunde genommen genau darauf hinausläuft, bei einer, sagen wir, gesunden Religiosität, die nicht davon getragen ist, dass wir von Dogmen getragen sind, von Ideologien oder was auch immer, metaphysischen Systemen, sondern dass das Fragen wachhalten, die Offenheit wachhalten. Es geht nicht darum, Gott zu setzen und sagen, ich habe einen Gott und der sieht so aus, von so einem Menschen würde ich immer wegrennen, sondern es geht darum, dass ich sage, ich bin getroffen von einem Gott, den ich weder begreifen kann noch beschreiben kann, aber es ist in mir eine Unruhe. Unruhe für das Leid dieser Welt, Unruhe für Fragen, die ich nicht beantworten kann und auch vielleicht ein Mut dazu, wie Sie es zu Recht sagen, dass ich das in meinem eigenen Leben ausprobiere, dass ich im Monat Ramadan faste, dass ich einen Tag und eine Nacht mit einem Kreuz verbringe und eine Kippa trage. Das kann eben etwas sein oder Meditationstechniken, die vor allem in sufischen oder anderen Traditionen sehr reif sind, über Jahrhunderte gewachsen sind, die heute eben uns wahrhaftig auch überprüfbar werden können. Insofern danke ich Ihnen auch im Namen von meinem Publikum und im Namen vom Haus am Dom für Ihre Offenheit, für Ihre klaren Worte, für Ihre klare Haltung, für weiterhin strittige Formulierungen, die auch im Grunde genommen Mut und Charakter brauchen. Wir wünschen Ihnen weiterhin klaren Geist, Wachsamkeit für mehr Bewusstseinskultur, für mehr Irritation, für mehr Streit.
0: Vielen Dank, auch an Sie.
1: Danke.
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2: 13 Uhr. Zahl der Straftaten an Bahnhöfen ist gesunken. Rainer fordert Steuerbefreiung für Biokraftstoffe. Bewaffnete kapern Öltanker vor jemenitischer Küste. Das Wetter teils sonnig, teils bewölkt, meist trocken bis 25 Grad. Mein Name ist Andrea Eckstein. Bahnhöfe in Deutschland sind etwas sicherer geworden. Wie der Interessenverband Allianz Pro Schiene mitteilte, wurden letztes Jahr weniger Straftaten registriert, gleichzeitig aber mehr Angriffe auf Bahnbeschäftigte. Aus der Nachrichtenredaktion Heiko Schneider.
3: In der polizeilichen Kriminalstatistik werden laut Allianz Pro Schiene rund 169.000 Straftaten an Bahnhöfen aufgeführt, 6% weniger als im Jahr davor. Verbandsgeschäftsführer Pflege sagte, der Einsatz von Sicherheitspersonal und Videotechnik wirke. Die Zahl der Angriffe auf Bahnbeschäftigte ist um 11% gestiegen auf fast 2700. Pflege sagte, diesen Trend gelte es zu stoppen.
2: Bundeslandwirtschaftsminister Rainer will Biokraftstoffe komplett von der Steuer befreien. Der CSU-Politiker sagte den Funke-Medien, damit werde der Einsatz der Biokraftstoffe in der Landwirtschaft attraktiver gemacht. Rainer fordert außerdem, die Produktion dieser Energieträger in Deutschland anzukurbeln. Dabei geht es auch um Methan aus Biogasanlagen. Damit stellt sich Rainer gegen Wirtschaftsministerin Reiche, die Förderung für kleine Biogasanlagen stoppen will. Wie geht es weiter mit der deutschen Wirtschaft? Der Präsident des IFO-Instituts FUST warnt vor neuen Risiken. Hintergrund ist, dass die USA Zölle auf Autos aus der EU angekündigt haben. FUST sagte der Bild-Zeitung, sollte daraus ein neuer Handelskrieg mit der EU werden, dann könnte Deutschland dieses Jahr in eine Rezession rutschen. Vor einem Mehrfamilienhaus in Dillenburg ist gestern Nacht ein Toter entdeckt worden. Die Polizei geht aktuell davon aus, dass der Mann getötet wurde. HR-Reporter Andreas Gerlach.
4: Ein Polizeisprecher teilte heute Mittag mit, dass Passanten den leblosen Körper gestern am Samstag gegen 1 Uhr im Stadtteil Niederscheld gefunden haben. Rettungskräfte konnten nur noch den Tod des 27-Jährigen feststellen. Staatsanwaltschaft und Polizei gehen davon aus, dass der Täter im sozialen Umfeld des Opfers zu finden ist. Die Ermittlungen dazu laufen auf Hochtouren. Außerdem müssen Tatablauf, Motiv und weitere Hintergründe geklärt werden.
2: Die Gewässer vor der Küste Somalias werden wieder gefährlicher. Dort am Horn von Afrika haben Piraten ein Schiff gekapert, einen Öltanker. ARD-Korrespondentin Navina Kotor.
5: Die Entführer sollen den Öltanker in Richtung somalischer Küste steuern. In den vergangenen Wochen sind 3 weitere Schiffe angegriffen worden. In den 2000er Jahren war Piraterie vor der Küste Somalias weit verbreitet. Erst durch internationale Militäreinsätze und neue Schutzmaßnahmen der Reedereien ging die Zahl der Überfälle drastisch zurück.
2: In der zweiten Fußball-Bundesliga spielt Darmstadt 98 heute auswärts beim Karlsruher SC. Anpfiff ist um 13:30 Uhr. HR-Sportreporter Daniel Höhr.
6: Die echten Erfolge wurden in Darmstadt jüngst auf der Couch gefeiert. Wie Trainer Florian Kohfeldt verriet, durfte sein 7-jähriger Sohn unter der Woche das erste Mal ein komplettes Champions-League-Spiel sehen. Ein guter Ausgleich, weil die Bundesliga in Darmstadt nach zuletzt 6 sieglosen Spielen und 6 Punkten Rückstand auf Relegationsrang 3 wohl mindestens noch ein Jahr warten muss. Vor der Partie in Karlsruhe wollen die Darmstädter vor allem eines, wieder einmal gewinnen, wieder ein Erfolgserlebnis in der zweiten Liga feiern.
2: Das waren die Nachrichten. Das Wetter. Heute ist es mal mehr, mal weniger bewölkt mit Sonne hier und da und ein paar Schauern, vor allem im Süden bei 20 bis 25 Grad maximal. Morgen Sonne und Wolken, später manchmal Schauer und Gewitter bis 23 Grad. Die weiteren Aussichten. Am Dienstag Wolken, zeitweise Regen und zum Teil Gewitter bis 21 Grad. Am Mittwoch unbeständig bis 16 Grad. Die Zeit 13.04 Uhr.
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7: Musikalische Entdeckungsreisen mit Nils Kaiser. Herzlich willkommen. Bei uns geht's heute um brummende Zigarren. Wir fahren durch die Luft mit einem Zeppelin.
8: Achtung, Achtung, LZ-129, wir rufen euch.
9: Hallo, hallo. Hier ist LZ-129 auf der Fahrt über Deutschland. Hier ist das Luftschiff Hindenburg und das Luftschiff Graf Zeppelin über der alten Hansestadt Hamburg.

Ein Zeppelin dockt am Empire State Building an. In den 1930er Jahren war so etwas tatsächlich geplant, aber ist nie realisiert worden. Im Kino kann man das natürlich nachholen. Der Science-Fiction-Thriller Sky Captain and the World of Tomorrow von 2004 beginnt mit genau dieser Szene. Für die Musik dazu hat Filmkomponist Edward Schirmer selbst das London Metropolitan Orchestra dirigiert. Den Passagierflug über den Atlantik ermöglichten Zeppeline schon lange vor den Flugzeugen. Als riesige Zigarren schwebten sie majestätisch über den Himmel und waren dabei sehr viel erhabener anzusehen als die knatternden Blechkistenungetüme namens Flugzeug. Die Musik der Zeppeline wollen wir heute hören. Von Orchesterwerken, Filmmusiken und Popsongs, die die sanft brummende Fahrt der Zeppeline vertonen, bis hin zu volkstümlichen Gesängen und frühen Kabarettnummern über die silbern glänzenden Giganten der Lüfte. Und auch die Katastrophe von Lakehurst, die das Luftschiffzeitalter abrupt beendete, ist musikalisch bestens dokumentiert. Eine der ersten Zeppelin-Musiken überhaupt stammt von Max Reger. 1909 komponierte der Altmeister des deutschen Chorgesangs einen sehr germanenstolzen A cappella-Männerchor an den Pionier der deutschen Luftschifffahrt, den Grafen Zeppelin. Du, der die Menschheit stolz emporführt über Grüfte, du deutscher Aar, der Stolz von Kaiser und Reich, mit Gott voran und aufwärts zu den Sternen. Wir hören die Sänger der Berliner Hymnentafel.

Und aufwärts zu den Sternen, naja, meistens sind die Zeppeline so in 300 Metern Höhe geflogen. An Zeppelin mit hymnisch-nationalen Männerchorgesängen feiert Max Reger 1909 den Grafen Zeppelin. Die nach ihm benannten Gefährte waren so erfolgreich, dass der Begriff Zeppelin noch heute als Synonym für Luftschiff gebraucht wird, obwohl es auch Luftschiffe ganz anderer Bauart gegeben hat. Höchste Zeit, dass wir jetzt einmal in einem Luftschiff Zeppelin Platz nehmen. Die Reise in den fliegenden Zigarren soll ja sehr angenehm gewesen sein, akustisch nur untermalt von einem leisen Brummen. In seiner Videooper Three Tales begleitet der Minimal-Komponist Steve Reich die Reise der Hindenburg. Sie war das größte jemals gebaute Luftschiff. Die musikalische Erzählung folgt dabei, wie so oft bei Reich, den Sprachmelodien von aufgezeichneten Interviews. Zu sanften musikalischen Klängen sieht man im Video historische Bildaufnahmen von der fliegenden Hindenburg. Ihre Propeller brummen und wenn sie am Kölner Dom vorbeischwebt, läuten die Glocken. Dazu erklingt die Stimme der Augenzeugin Freya von Moltke. Ihre Worte werden vom Gesangsensemble wiederholt. Mit Begeisterung berichtet sie vom Blick, den man als Passagierin aus dem schwebenden Luftschiff hatte. Wie Kino sei es gewesen.

0: Flugzeuge knattern oder düsen mit ohrenbetäubendem Lärm durch die Luft. Viel schöner ist da die Musik der Zeppeline. Mit einem leisen Brummen gleiten sie erhaben am Himmel dahin. So wie in der Filmmusik von Dirk Leupolz zum Fernseh-Zweiteiler von 2011 über die Geschichte des Luftschiffs Hindenburg. Ein Zeppelin wie die Hindenburg war eher mit einem Heißluftballon verwandt als mit einem Flugzeug. Für den Auftrieb sorgte Wasserstoffgas. Ein lenkbarer Ballon war es gewesen, was seinem Erfinder, dem Grafen Zeppelin, vorschwebte. Im Jahr 1900 stieg der erste Zeppelin am Bodensee in Friedrichshafen in die Luft. 1910 wurde der Passagierverkehr aufgenommen. Im Ersten Weltkrieg spielten Zeppeline wegen ihrer Schwerfälligkeit im Vergleich zu Flugzeugen keine besondere Rolle. Danach entwickelten sie sich schnell zum technologischen Marktführer im Bereich der Luftschifffahrt. In den 30er Jahren wurde der Liniendienst über den Atlantik aufgenommen. Von Frankfurt aus ging es regelmäßig nach Nord- und Südamerika. Der Frankfurter Flughafen hieß damals noch Flug- und Luftschiffhafen. Die Luftschiffer und ihre Familien lebten in einer eigens für sie gebauten Siedlung am Rande des Flughafens in Zeppelinheim. Von dem Aufsehen, das die Zeppeline damals erregten, zeugt auch eine Aufnahme mit dem bayerischen Humoristen und Volksschauspieler Weiß Ferdl. Sein Sketch über eine Zeppelinreise zusammen mit dem damals allseits bekannten Luftschifffahrtsdirektor Hugo Eckener stammt von 1931.
1: Ahoi! Die Deutsche Stunde in Bayern hat neulich bekannt gegeben, derjenige Rundfunkhörer, der 14 Tage lang das ganze Rundfunkprogramm einschließlich Werbenachrichten anhört, erhält einen Zeppelin-Freiflug. Das war was für mich. Ich habe gleich einen Spanger kommen lassen, der hat mir die Kopfhörer hinmontiert und nach 14 Tagen habe ich den Beisein von Notar die Geschichte wieder runternehmen lassen und habe den Freiflug bekommen. Dann frage ich den Rundfunkdirektor, sage ich Sie, Herr Direktor, glauben Sie, dass ich die Fliegerei aushalten kann? Sagt er, ach, da brauche ich Sie keine Angst zu haben. Ein Mensch, der 14 Tage lang unser Programm anhören kann, da gibt es überhaupt nichts, was der nicht aushalten könnte. Na, das war ein Trost. Also gut, ich bin nach Friedrichshafen gefahren, dort angekommen, da schrie der Schaffner, Friedrichshafen, alles aussteigen, wer am Hafen will, sitzen bleiben. Also bin ich sitzen geblieben. Darauf kommt er wieder vorbei und sagt, auf welchen Hafen wollen Sie? Jetzt diese Frage kam mir etwas undiskret vor. Sagt er, wollen Sie vielleicht am Flughafen? Sag ich, ja. Ja, dann müssen Sie raus. Sag ich, ja, Sie haben doch gesagt, wer am Hafen will, der soll sitzen bleiben. Ja, mein lieber Mann, wir haben mehr Häfer in Friedrichshafen. So, das habe ich nicht gewusst, dass ich heute das Friedrichshäfer heißen und nicht Hafen. Also am Flughafen dann unten, da war alles abgesperrt, da wollten sie mich gar nicht reinlassen. Ich habe mich vorhin hingedrängt und dann gesagt, nein, sind Sie vielleicht der blinde Passagier? Sag ich, rennst nicht so dumm daher, wenn ich blind war, dann darf ich doch nicht fliegen, ich will doch was sehen. Nur dann habe ich meinen Ausweis hergezeigt, haben sie mich reinlassen, haben mich gewogen und nicht so leicht gefunden. Und wie mich der Eckener gesehen hat, hat er mordsfrei gehabt, sagt er, naja, da ist er ja, der Weißviertel, na, jetzt können wir fliegen. Also dann hat die Musik gespielt. Ach, lieber Südwind, blas noch mehr. Der hat fest reinblasen, dann hat sein Zeppelin rausgetrieben. Ne? Dann sind wir eingestiegen und dann ist er hingegangen. Also im ersten Moment ist das ein saudummes Gefühl, wenn es so vom Boden weggeht. Aber allmählich gewöhnt man sich dran und man schaut beim Fenster runter und denkt sich, hab schon gesagt, Brümmel, kannst du gut fliegen. Großartig was. Also, wo wir überall hingeflogen sind, ich weiß es nicht mehr, weil man unten die Wegweiser nicht lesen kann. Aber schön ist, also wund, man hat nur den einen Wunsch darum, wenn man nur wieder glücklich herunten wäre. Bei der Landung, da wäre bald ein Unglück passiert, nicht wahr? Es war schon gegen Abend zu, man hat nicht mehr genau gesehen, dunstig war es, nicht wahr? Und der Eckener geht tiefer und tiefer und auf einmal sieht er ein großes schwarzes Loch und hält das für den Einfang von der Luftschiffhalle, steuert drauf hin und im letzten Moment hat er es noch gesehen, dass das nicht die Luftschiffhalle war, sondern da ist ein Berliner drin gestanden und der hat hochgeschrien und das hat von oben, es war ja schon ein bisschen dunkel, nicht wahr? Hat dieser so ausgeschaut, denken Sie, nicht, wenn der Eckener das nicht sieht, nicht wahr? Wir fahren in den Berliner Rachen hinein, der macht die Klappe zu, redet nichts, die Berliner sind bekanntlich schweigsame Menschen, nicht wahr? Weiß kein Mensch, wo der Zeppelin hinkommen ist. Das sind die Gefahren des Luftschiffes. Ahoi!
0: Weißferdl über eine Reise mit dem Zeppelin. Von Friedrichshafen gehen wir jetzt ins oberfränkische Fichtelgebirge. Dort konnte die Landbevölkerung im Jahr 1930 einen vorbeischwebenden Zeppelin bestaunen.

Die Vorbeifahrt eines Zeppelins war immer eine aufregende Sache. Von einer solchen Begegnung sangen die vier Herren vom Brander Viergesang aus dem oberfränkischen Markt Redwitz. Dort erinnert das volkstümliche Liedgut auch noch viele Jahrzehnte später an die Fahrt eines Zeppelins über Oberpfalz, Franken und Fichtelgebirge im Jahr 1930. Die Zeppeline waren ja gerade einmal in einer Höhe von 300 Metern unterwegs. Im Vergleich zu Flugzeugen war das zum Greifen nah. Bei offenem Fenster winkten die Passagiere den Menschen am Boden zu. Wer ein Luftschiff heranbrummen hörte, kam herbeigelaufen. Mit Tüchern und Fahnen winkten die Menschen zurück. Im Gegensatz zu den meisten anderen Luftschiffen waren Zeppeline sogenannte Starrluftschiffe, gebaut aus einem starren Aluminiumgerippe, um das herum Stoffbahnen gespannt wurden. Dieses Gerippe ermöglichte den Bau sehr großer Schiffe. Die Konkurrenz war aber auch erfolgreich. 1926 gelang dem italienischen Luftschiffpionier Umberto Nobile die erste erfolgreiche Überquerung des Nordpols in einem halbstarren Luftschiff. 1936 erschien ein Dokumentarfilm des britischen Luftfahrtministeriums über die Geschichte der Fliegerei, Conquest of the Air, die Eroberung der Luft. Darin geht es auch um die Überquerung des Nordpols. So klingt dazu die Filmmusik von Arthur Bliss. Wir hören sie, gespielt vom Philharmonia Orchestra unter Kenneth Alwyn.

0: Achtung, Achtung, LZ-129, darf ich euch einen Augenblick unterbrechen? Nun steht ihr genau über dem Hamburger Hafen. Vom Hamburger Hafen, diesem Welthafen der Welt, grüßen euch sämtliche Schiffe mit ihren Signalen. Und die Scheinwerfer strahlen euch an. Das ist der Gruß des Welthafens Hamburg. Er grüßt LZ-129 und Graf Zeppelin.
1: Deutlich der Gruß von den Schiffen.

0: Vom Fliegen mit dem Zeppelin singt der in Friedrichshafen geborene Songwriter Stefan Waggershausen. Dabei müsste er es doch eigentlich wissen, dass man mit dem Zeppelin nicht fliegt, sondern fährt. Auf diese Begrifflichkeit haben die Zeppelinfahrer immer Wert gelegt, wie zum Beispiel die Besatzung von LZ-129, dem Luftschiff Hindenburg. 1936 war die Hindenburg bei einer Überquerung des Hamburger Hafens in einem Funkgespräch dem Sender Hamburg zugeschaltet, was wir eben auch noch einmal mit anhören konnten. Mit 245 Metern Länge war die Hindenburg die größte jemals gebaute Flugmaschine, mehr als dreimal so lang wie das größte heutige Flugzeug. Und sie war auch bequemer und luxuriöser als jedes Flugzeug. Verschiedene Salons, Wandelgänge, Kabinen mit warmem Wasser und vier Köche mit an Bord, wie auf einem Luxusliner. Mit der Hindenburg endete aber auch das Kapitel der Luftschifffahrt mit ihrem tragischen Unfall in Lakehurst bei New York im Jahr 1937. Vom Aufstieg und Fall der Hindenburg erzählt auch das Musical Zeppelin, 2021 im Festspielhaus Neuschwanstein uraufgeführt. Geschrieben hat es Schlagerkomponist und ESC-Legende Ralf Siegel.
1: Seht doch, die Hindenburg.
2: Gigantisch. Ist unglaublich.
3: Die Hindenburg, da vorne kommt sie.
4: Ich krieg sie aufs Foto. Geh mal zur Seite.

0: Ladies and gentlemen, we possess now one of the most unique broadcasts we have ever presented. The destruction of the giant airship Hindenburg. The destruction of the giant airship Hindenburg. An actual eyewitness description of the disaster at Lakehurst, New Jersey last night.
1: Leichter Nieselregen in New Jersey. Hier und jetzt aus diesem Himmel her wird das Luftschiff kommen.
2: Vor der Landung fliegt der Zeppelin gern noch eine Runde über der Skyline von New York.
1: Herbert Morrison und Charlie Nielsen waren vor Ort, als das Luftschiff landete.
2: Gab es, abgesehen vom Regen, etwas Außergewöhnliches vor Ort?
0: Morrison and Nielsen were at Lakehurst with their recording apparatus when the giant airship floated in, and they were hard at work describing the scene and making a reference recording of it when the disaster occurred.
3: Get out of the way, please. It's burning, bursting into flames, and it's falling on the mooring fast, and all the folks between us, this is terrible. This is one of the worst catastrophes in the world.
2: Dies ist eine der schlimmsten Katastrophen der Weltgeschichte.
3: I can't even talk to people. His friends are out there. I can't talk, ladies and gentlemen.
4: It's still smoking and flaming and crackling and banging down there.
3: 400-500 feet into the sky, and it's a terrific crash. I can hardly breathe. I'm going to step inside where I cannot see it. Charlie, that's terrible. I'm going to have to stop for a minute because I've lost my voice. This is the worst thing I've ever witnessed.
1: Es ist ein schrecklicher Anblick. Oh, die Menschheit und all die Passagiere.
3: Oh, the humanity and all the passengers.
1: 400-500 Meter loderten die Flammen in den Himmel, aus dem das Luftschiff kam.
3: I've sort of recovered from the terrific explosion and the terrific crash that occurred just as it was being pulled down to the mooring mast. It's still smoking and flaming and crackling and banging down there. And I don't know how many of the ground crew were under it when it fell.
4: Still smoking and flaming and crackling and banging down there.
5: And now, friends, I want to tell you, I'm back here. I want to tell you that the wreckage is still flaming out there, but I have some very good news for you. I just came from the front of the building where they have set up an emergency station, and they claim that between 25 and 30, that is the estimate, between 25 and 30 are saved out of the wreckage.
6: Zeppeline gelten als besonders sicher. Noch nie ist ein Passagier zu Schaden gekommen. Dann aber geschieht das, womit niemand gerechnet hat. Am 6. Mai 1937 soll die Hindenburg in Lakehurst, dem Luftschiffhafen in der Nähe von New York, landen. Zum ersten Mal in jenem Jahr. Deshalb ist auch der Rundfunkreporter Herbert Morrison gekommen. Sein Live-Bericht von der Landung, die zum dramatischen Absturz wird, geht in die Geschichte ein. Das Luftschiff steht in Flammen, als sich die Wasserstofffüllung entzündet. Die Ursache ist bis heute unklar. 36 Menschen sterben. In ihrem Hörstück Crashing Aeroplanes haben Andreas Ammer und FM-Einheit die Originaltöne aus Lakehurst verarbeitet. Um den Absturz der Hindenburg geht es auch noch einmal in Steve Reichs Video Oper Three Tales. Dort sind Filmbilder von der brennenden Hindenburg zu sehen. Dazu zitieren die Gesangsstimmen Worte von Luftschiffkapitän Ernst Lehmann, der keine Erklärung für das Unglück hat. I couldn't understand it. Wir hören die Synergy Vocals und das Steve Reich Ensemble.

Und auch so etwas gibt es. Musik für Blasorchester über den Absturz der Hindenburg. Michael Geisler, Kapellmeister der Polizeimusik Tirol, hat das Stück geschrieben. Hindenburg in Memoriam Lakehurst 1937 hörten wir mit der Polizeikapelle der Segurança Pública aus Portugal. Nach dem Unglück von Lakehurst beschließt man, die Zeppeline künftig nicht mehr mit Wasserstoff zu betreiben, sondern mit dem nicht brennbaren Helium. Aber dieses Gas gibt es in den 30er Jahren nur in den USA. Nach Deutschland wird es nicht verkauft. Im Krieg werden die beiden letzten Zeppeline verschrottet, die Zeppelinhallen auf dem Frankfurter Flughafen gesprengt. Das Kapitel der Luftschifffahrt ist damit erst einmal beendet. Auch weil die Flugzeuge inzwischen viel effizienter und schneller geworden sind. Ein erster echter neuer Zeppelin wird erst wieder im Jahr 2000 gebaut für Ausflugsfahrten. Wenigstens fährt er jetzt mit Helium. Die Musik der Zeppeline haben wir hier heute gehört. 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So, und jetzt starten wir noch zu einer letzten Reise mit dem Luftschiff. In Ludwigos Zeppelin lädt sie ein der Chansonnier Sebastian Krämer. Nils Kaiser wünscht schon einmal gute Fahrt.

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2: 14 Uhr. Zahl der Straftaten an Bahnhöfen ist gesunken. Rainer fordert Steuerbefreiung für Biokraftstoffe. IFO-Präsident warnt wegen US-Zöllen vor Rezession. Das Wetter teils sonnig, teils bewölkt, meist trocken bis 25 Grad. Mein Name ist Katja Irle. Bahnhöfe in Deutschland sind etwas sicherer geworden. Wie der Interessenverband Allianz pro Schiene mitteilte, wurden letztes Jahr weniger Straftaten registriert, gleichzeitig aber mehr Angriffe auf Bahnbeschäftigte. Aus der Nachrichtenredaktion Heiko Schneider.
3: In der polizeilichen Kriminalstatistik werden laut Allianz pro Schiene rund 169.000 Straftaten an Bahnhöfen aufgeführt, 6% weniger als im Jahr davor. Verbandsgeschäftsführer Pflege sagte, der Einsatz von Sicherheitspersonal und Videotechnik wirke. Die Zahl der Angriffe auf Bahnbeschäftigte ist um 11% gestiegen auf fast 2.700. Pflege sagte, diesen Trend gelte es zu stoppen.
2: Bundeslandwirtschaftsminister Rainer will Bauern entlasten und Biokraftstoffe günstiger machen. Der CSU-Politiker fordert in den Funke-Zeitungen, Biokraftstoffe komplett von der Steuer zu befreien. Aus der Nachrichtenredaktion Daniel Pokraka.
4: Biodiesel und Biomethan günstiger machen, die heimische Produktion fördern, das Klima schützen, unabhängiger von Energieimporten werden. Diese Ziele will Rainer mit der Steuerbefreiung erreichen. Mit seiner Forderung stellt sich der Landwirtschaftsminister gegen seine Kabinettskollegin Wirtschaftsministerin Reiche von der CDU. Sie will die Förderung kleiner Biogasanlagen im Rahmen des Erneuerbare-Energien-Gesetzes beenden.
2: Wie geht es weiter mit der deutschen Wirtschaft? Der Präsident des IFO-Instituts Fust warnt vor neuen Risiken. Hintergrund ist, dass die USA Zölle auf Autos aus der EU angekündigt haben. Fust sagte der Bild-Zeitung, sollte daraus ein neuer Handelskrieg mit der EU werden, dann könnte Deutschland dieses Jahr in eine Rezession rutschen. Vor einem Mehrfamilienhaus in Dillenburg ist gestern Nacht ein Toter entdeckt worden. Die Polizei geht aktuell davon aus, dass der Mann getötet wurde. HR-Reporter Andreas Gerlach.
5: Ein Polizeisprecher teilte heute Mittag mit, dass Passanten den leblosen Körper gestern am Samstag gegen 1 Uhr im Stadtteil Niederscheld gefunden haben. Rettungskräfte konnten nur noch den Tod des 27-Jährigen feststellen. Staatsanwaltschaft und Polizei gehen davon aus, dass der Täter im sozialen Umfeld des Opfers zu finden ist. Die Ermittlungen dazu laufen auf Hochtouren. Außerdem müssen Tatablauf, Motiv und weitere Hintergründe geklärt werden.
2: Zum Tag der Pressefreiheit heute hat der UNO-Hochkommissar für Menschenrechte Türk die Arbeit von Reportern und Fotografen gewürdigt. Sie würden weltweit Gräueltaten dokumentieren und Korruption aufdecken, oft unter Lebensgefahr. Außerdem kritisierte der Hochkommissar, dass in vielen Ländern Journalisten gezielt entlassen werden, um eine kritische Berichterstattung zu verhindern. Gute 6,1 Millionen Euro Miete hat das Land Hessen im vergangenen Jahr für leerstehende Immobilien gezahlt. Das hat das Finanzministerium in Wiesbaden auf eine parlamentarische Anfrage mitgeteilt. Die meisten dieser Immobilien sind demnach sogenannte Leo-Objekte. Bei diesem Programm hatte die damalige CDU-Landesregierung Anfang des Jahrtausends 55 Immobilien für rund 2,1 Milliarden Euro verkauft und sie anschließend für 30 Jahre gemietet. Kosten seitdem insgesamt rund 2,5 Milliarden Euro. Das waren die Nachrichten. Das Wetter? Mal Sonne, mal Wolken, vereinzelt Schauer, 20 bis 25 Grad maximal. In der Nacht meist trocken, bei 12 bis 7 Grad. Morgen wieder Sonne und Wolken, später örtlich Schauer und Gewitter, vor allem im Norden bis 23 Grad. Die weiteren Aussichten, Dienstag unbeständig bis 21 Grad. Die Zeit 14.04 Uhr.
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1: Herzlich willkommen zu einem Science-Fiction-Hörspiel aus der Perspektive der frühen 1970er Jahre, in dem ein großes Projekt kurz vor seinem krönenden Abschluss steht. In wahrhaft uneigennütziger Sorge um das Überleben der Menschheit hat der Konzern Interbiorama ein junges Paar ausgesucht. Es soll mit einem Raumschiff die Erde verlassen, um im Fall einer atomaren Katastrophe in sicherer Entfernung die Stammeltern einer neuen Menschheit zu werden. Mit an Bord der neuen Arche Noah befinden sich Pflanzensamen und eingefrorene Tiere fast jeder Art. Auch hat man nicht vergessen, die heiligsten Güter der Nationen auf Mikrofilmen und Tonbändern festzuhalten. In diesem Hörspiel beschreibt Marie-Louise Kaschnitz eine Welt, die trotz aller Ängste und Zweifel von Hoffnung geprägt ist. Gleichzeitig warnt sie vor einer von den Menschen herbeigeführten Katastrophe, unter der alle zu leiden haben. Wir wünschen gute Unterhaltung in den nächsten knapp 60 Minuten bei dieser Satire, in der die Menschheit für ihren eigenen Untergang aufwendige Vorbereitungen trifft.

0: Unternehmen Arche Noah. Ein Hörspiel von Marie-Louise Kaschnitz.
1: Henry!
2: Herr Präsident, man hat nach Ihnen gefragt.
1: Ich war im Garten. Ich habe den Fernsehleuten die Plätze angewiesen, die wir Ihnen heute Abend einzunehmen gestatten. Es ist heiß. Ich schwitze. Was jetzt?
2: Ihre Rundfunkansprache, Herr Präsident.
1: Ach so, ja. Schreiben Sie. Das Unternehmen Arche Noah geht seinem Ende entgegen. Ein glückliches Ende, wie man wohl behaupten darf. Die 12 von uns ausgesuchten und auf umsichtige Weise vorbereiteten Paare sind in bester Stimmung. Was Ihnen, oder genauer gesagt einem von Ihnen bevorsteht, wissen Sie noch nicht. Warum räuspern Sie sich, Henry?
2: Ich erlaube mir zu erinnern. Für diejenigen unter unseren Hörern, die unser Unternehmen nicht verfolgt haben, soll nach behördlicher Anordnung jeweils ein kurzer Abriss...
1: Langweilig, höchst langweilig. Ich möchte wissen, wer außer den konkurrierenden Paaren nach 8 Wochen täglicher Rundfunkmeldungen und Pressenotizen von dem Unternehmen Arche Noah nichts erfahren haben sollte.
2: Leute auf Schiffen, in Berghütten, auf Eisschollen.
1: Auf was?
2: Auf Eisschollen, abgetrieben in der Arktis.
1: Fantasieren Sie nicht, Henry. Schreiben Sie. Wie sich unsere Hörer erinnern werden...
2: Sie brauchen den Text nicht neu zu erfinden. Ich habe ihn hier. Ich lese vor. Das Internationale vom Konzern Interbiorama in Verbindung mit den Fernseh- und Rundfunkanstalten Alpha und Gamma finanzierte Unternehmen Arche Noah zwecks Überlebens eines unbescholtenen, zeugungskräftigen und intelligenten Menschenpaares, welches in einer Art von moderner Arche unterzubringen und mit allem postkatastrophal Notwendigen zu versehen...
1: Henry!
2: Bitte, Herr Präsident?
1: Der Stil ist schlecht.
2: Sie senden den Text seit 12 Wochen täglich. Es ist Ihnen nie etwas aufgefallen.
1: Aber heute fällt es mir auf. Miserabel.
2: Ich könnte...
1: Ja, Sie könnten. Allein. Aber zuerst bestellen Sie mir eine Limonade. Es ist heiß. Ich weiß nicht, wo mir der Kopf steht. Ich denke an meine Tochter.
2: Ich weiß. Paar Nummer 9. Eine Limonade für den Präsidenten. Die Dame hat bei dem Zwischenexamen für Selbstentbindung nur 3 Punkte gemacht.
1: Ist das wahr, Henry? Ich muss mich setzen. Die Kommission zur Auswertung der Punktzahlen...
2: Um 17 Uhr. Das Ergebnis wird um 18 Uhr bekannt gegeben. Bei gleicher Punktzahl wird das losgezogen. Wie üblich von einem Waisenkind. Das Waisenkind ist bereits eingetroffen und hat Schokolade und Kuchen bekommen.
1: Um Gottes Willen, was ist das?
2: Herr Präsident, sind nervös. Es ist das Telefon.
1: Ja, natürlich, das Telefon. Aber ich will nicht sprechen. Ich spreche nicht. Ich muss meine Stimme schonen. Ich muss durchhalten.
2: Ja, den Präsidenten? Nein, das geht nicht. Der Präsident hat eine... Ja, eine Sprachstörung.
1: Aber Henry...
2: Nein, keinen Schlaganfall. Was? Rein mechanisch. Die Zunge.
1: Geben Sie her, Henry. Reden Sie keinen Blödsinn.
2: Das Laboratorium.
1: Dr. Bonafide. Eine Mitteilung meiner Tochter betreffend. Streng vertraulich. Selbstverständlich. Sehr erfreulich. Vielen Dank.
2: Ich gratuliere, Herr Präsident. Ich nehme an, Sie werden Großvater.
1: Mir ist nicht zum Lachen. Haben Sie denn keinen Sinn dafür, Henry, dass sich heute Nacht etwas Ungeheuerliches begibt? Wären Sie nicht gern der junge Mann, der die heiligsten Güter der Menschheit hinüberrettet in eine bessere Zeit?
2: Oh Gott, nein.
1: Nein? Und das müssen Sie mir erklären. Nehmen Sie eine Zigarette, Henry. Es ist doch Cognac im Schrank.
2: Nein, Herr Präsident. Wir werden keinen Cognac trinken und ich werde Ihnen nichts erklären. In 3 Minuten erwarten wir den Führungsberichterstatter und ich muss vorher noch die Rundfunkansprache entwerfen.
1: Schön. Beschreiben Sie diese 12 Wochen einer vollkommenen... Wie haben wir das genannt?
2: Wir hatten verschiedene Bezeichnungen dafür. Je nachdem, ob es sich um die Öffentlichkeit oder um die Internierten handelte.
1: Die Internierten, wie Sie sich ausdrücken, Henry.
2: Sie waren interniert. Sie hatten 3 Monate lang keinerlei Kontakt mit der Außenwelt und durften nur den Hausrundfunk hören. Es wurde ihnen gesagt, dass es sich um eine Auslese handle. Sie hatten den Ausdruck Elitherium geprägt.
1: Ja, ja, Elitherium. Das Wort stammt von mir. Gefällt es Ihnen nicht?
2: Nicht besonders. Aber ich werde es heute noch einmal verwenden. Ich werde sagen, wie glücklich die jungen Leute sind, aus deren Mitte das Paar der Zukunft ausgewählt wird. Wie sie, noch in Unkenntnis des eigentlichen Zweckes ihrer Schulung, mit Freuden lernen und mit Freuden miteinander ins Bett gehen.
1: Henry!
2: Der Führungsberichterstatter. Er heißt Cliff.
1: Ich weiß, dass er Cliff heißt. Ich bin kein Trottel. Herein!
3: Verzeihen, Herr Präsident. Ich bin um 3 Minuten zu spät. Peinliche Zwischenfälle.
1: Zwischenfälle?
3: Ich sitze am Bildschirm wie immer.
2: Wie immer?
3: Wie immer, bevor ich die Ehre habe, dem Herrn Präsidenten über seine Schützlinge zu berichten. Henry, warum sehen Sie mich so an?
1: Sehen Sie weg, Henry. Ich will nicht, dass Sie Herrn Cliff... Dass Sie Herrn Cliff irritieren. Schreiben Sie die Rundfunkansprache.
2: Hier im Zimmer?
1: Ja, hier im Zimmer.
2: Bitte?
1: Fahren Sie fort, Herr Cliff.
3: Ja. Ich sitze also vor dem Bildschirm und blende der Reihe nach die verschiedenen Bungalows ein. Nach Ihrer Vorschrift beobachte ich das Verhalten jedes einzelnen Paares einige Minuten lang. Paar Nummer 1 macht die vorgeschriebene Bodengymnastik. Ich weiß nicht, was es da zu lachen gibt, Henry. Paar Nummer 2 hatte offenbar die letzte Aufgabe noch nicht abgeliefert. Mann und Frau saßen an ihren Schreibtischen und starrten bedrückt vor sich hin.
1: Weiter, die Zwischenfälle.
3: Der erste Zwischenfall ereignete sich im Bungalow 6, der zweite im Bungalow 11. Der Bungalow 6 heißt auch der Rosenbungalow.
1: Ich weiß, Tuba-Rosen überall. Ein kleines Paradies.
3: Die jungen Leute im Tuba-Rosen-Bungalow waren außerordentlich schlecht gelaunt. Sie stritten sich und bezeichneten einander mit den Namen unsauberer Tiere. Am Ende gingen sie mit Stühlen aufeinander los. 2 Stuhlbeine und 1 Sitzkissen wurden dabei ruiniert. Ich hatte mein Tonbandgerät eingestellt. Ich habe es mitgebracht, wenn Sie wollen.
1: Nein, nein, nein, es genügt, dass Sie es sagen. Mit Stühlen. Das Paar scheidet aus.
3: Der Bungalow Nummer 11 ist der Bungalow der weißen Orchideen. Er hat eine hübsche Terrasse, auf der Schaukelstühle stehen. Das Paar saß auf dem Fußboden und trank aus Zahnputzgläsern Schnaps.
1: Schnaps. Es gibt keinen Schnaps im Eliterium. Es gibt Obstsäfte. Und jeden Sonntag für jedes Paar einen halben Liter Wein.
3: Es war Schnaps. Ich konnte das Etikett auf der Flasche deutlich sehen. Außerdem waren die jungen Leute betrunken. Sie versuchten mit Hilfe von Möbelstücken, die sie aufeinander türmten, eine Art von Leiter zu errichten. Sie wollten über die Mauer...
2: Fliehen?
3: Nein, Henry, nur hinübersehen. Der junge Mann... Erlauben Sie, dass ich jetzt mein Band...
4: Hey, halt doch den Tisch fest! Ich flieg ja runter. So... Jetzt kannst du auf meine Schultern steigen.
1: Hören Sie auf, Cliff.
4: Man muss doch endlich mal sehen, wo dieser verdammte Scheißkasten...
1: Ich flehe Sie an. Hören Sie auf.
5: Es hat geklopft. Erlauben Sie, dass ich nachsehe? Es ist die Limonade und der Herr Pfarrer.
1: Sie müssen nicht glauben, Herr Pfarrer, dass einer von uns...
5: Natürlich nicht. Natürlich nicht. Sie erlauben, dass ich mich setze.
1: Sie sehen mitgenommen aus... Wir sind alle mitgenommen. Herr Cliff, Sie können gehen.
3: Aber Herr Präsident...
1: Leider müssen wir diese bedauerlichen Vorfälle der Kommission melden. Die jungen Leute sind nervös. Sie ahnen etwas. Aber das ist noch kein Grund...
5: Man hätte Ihnen sagen sollen, wozu Sie hier sind.
6: Wer ist denn das?
1: Mein neuer Sekretär. Er heißt Henry. Leben Sie wohl, Herr Cliff. Bleiben Sie am Bildschirm. Berichten Sie.
3: Jawohl, Herr Präsident.
1: Ein schwüler Tag, Herr Pfarrer. In jeder Beziehung. Sie haben unsere jungen Leute besucht.
6: Einige Paare.
1: Und die jungen Leute waren erfreut, sie zu sehen.
6: Gewiss. Sie langweilen sich. Außer bei den Unterrichtsstunden kommen sie mit niemandem zusammen.
1: Es war, soviel ich mich erinnere, Ihre Aufgabe, sie darauf vorzubereiten.
6: Ich sollte Ihnen an diesem letzten Tage von der Arche Noah sprechen.
1: Ein Glas Limonade oder ein Cognac, Herr Pfarrer? Erzählen Sie.
6: Einen Cognac, wenn ich bitten darf.
5: 5 Minuten.
6: Was sagen Sie?
5: Ich sehe auf den Terminkalender. In 5 Minuten kommt der Gärtner wegen des Blumenarrangements für die Feier.
6: Ihr Sekretär geht mir auf die Nerven. Könnte er nicht?
1: Nein, er kann nicht. Er muss das Telefon bedienen und im Zimmer sein, wenn ich abgerufen werde. Erzählen Sie, Herr Pfarrer.
6: Ich habe meine Besuche der Reihe nach gemacht. Paar 1 und 2 wussten nicht, wer Noah war. Der junge Mann von Nummer 3 hatte von ihm als von einem unanständigen Trinker gehört. Als ich die Geschichte erzählte, wollten alle wissen, ob sie zum Pensum gehöre. Sobald ich diese Frage verneinte, hörten sie nicht mehr zu. Ein einziger...
1: Schreiben Sie weiter, Henry.
6: Nummer 5. Intelligent, gebildet, frech.
1: Wieso frech?
6: Er fragte sofort, worauf ich hinaus wolle und ob man etwas Ähnliches auch hier im Sinn habe. Danach bezichtigte er mich des Unglaubens.
1: Des Unglaubens? Sie?
6: Oder des Mangels an Gottvertrauen. Gott, sagte er, habe Noah versprochen, dass eine zweite derartige Katastrophe niemals stattfinden werde.
1: Hat er das?
6: Ja, ich glaube, ja. Ich bin ganz durcheinander. Ich habe nicht gewagt, weitere Besuche zu machen.
1: Was wollen Sie, Henry?
5: Es ist 4.30 Uhr. Der Gärtner erwartet Sie in der Halle.
1: Kommen Sie mit, Herr Pfarrer. Wir werden über den Blumenschmuck bestimmen und das wird Sie auf andere Gedanken bringen.
3: In diesem Augenblick, meine Damen und Herren, ist es im Elytherium friedlich und still. Die Rosen duften und die Bienen schwingen sich über die weißen Mauern, welche die Gärten der Bungalows voneinander trennen. Unsere jungen Paare haben geruht und werden jetzt je nach Wunsch mit Tee, Kaffee oder Schokolade bedient. Die ehrwürdige Gestalt des Pfarrers geht... Nein. Wandelt durch die Gänge und pocht bald an diese, bald an jene Türe. Noch einige Augenblicke der Sammlung, während drüben im Konferenzzimmer schon die Ergebnisse der Preisaufgabe zusammengerechnet werden. Vom Computer ausgewertet werden. 12 Paare und eines davon wird heute Nacht seinen Weg in die Zukunft antreten. 12 Paare und eines ist dazu bestimmt, den Saphir, diese moderne Arche, zu besteigen. Mit den auf Mikrofilm und Tonbändern festgehaltenen heiligsten Gütern der Menschheit, mit Pflanzen, Samen und eingefrorenen Tieren, werden diese jungen Leute eine mögliche Katastrophe überstehen. Sie werden auf die Erde zurückkehren und mit ihnen und ihren Kindern wird das Leben neu beginnen. Glück auf, möchte man rufen, aber halt, noch ist es zu früh. Erst heute Nacht wird im Elytherium... Im Narrenhaus.
7: Was ist ein Narrenhaus?
3: Gott, bin ich erschrocken. Wer sind Sie?
7: Beantworten Sie zuerst meine Frage.
3: Das darf ich nicht. Ich habe keine privaten Meinungen. Ich bin der Sekretär des Präsidenten. Wie heißen Sie?
7: Ich habe keinen privaten Namen. Ich bin das Fräulein Sieben.
3: Sie wollen doch nicht sagen, dass Sie einer der Prüflinge sind. Den Prüflingen ist das Umhergehen auf dem Camp Elytherium verboten. Sie dürfen ihre Bungalows nur verlassen, um in Begleitung von Amtspersonen den Sportplatz, den Konzertsaal oder die Unterrichtsräume aufzusuchen.
7: Danke, Herr Lehrer, ich weiß. Die Bewachung lässt heute zu wünschen übrig. Darf ich mich setzen?
3: Sie bekommen den besten Stuhl, den des Präsidenten.
7: Wie ist er, der Präsident?
3: Ein Schwätzer. Pardon, ich bin schon wieder aus der Rolle gefallen. Übrigens werden Sie ihn heute Abend sehen. Er wird den Spruch der Jury verkünden und das auserwählte Paar...
7: Was geschieht mit dem auserwählten Paar?
3: Das ist ein Geheimnis. Rauchen Sie?
7: Manchmal, wenn ich nervös bin.
3: Sie sind nervös? Feuer?
7: Oh, beinahe hätten Sie mir die Wimpern abgesenkt. Sie haben ein merkwürdiges Feuer, Herr Sekretär.
3: Direkt aus der Hölle. Wenn ich hinter dem Schreibtisch hervorkomme, werden Sie meinen Pferdefuß sehen. Sie haben noch nicht erklärt...
7: Wieso ich hier bin, was ich hier suche.
3: Sie haben wahrscheinlich etwas läuten gehört.
7: Offen gestanden, ja. Der Pfarrer geht umher und erzählt eine biblische Geschichte. Die Prüflinge, wie sie uns zu nennen belieben, unterhalten sich darüber über die Gartenmauern hinweg. Sie lachen über den alten Pfarrer, der sie nach der Arche Noah fragt.
3: Und Sie? Sie lachen nicht?
7: Nein, ich lache nicht. Ich habe die Geschichte nie komisch gefunden. Ein Mann, der sich rettet, während alle anderen zugrunde gehen. 2 Kühe, 2 Schweine, 2 Ziegen, 2 Hühnchen. Alles, damit nur er keinen Mangel leidet. Natürlich hat er sich geniert. Er hat etwas von einem Auftrag Gottes gefaselt. Wahrscheinlich hat er später denen, die sich an die Arche anklammern wollten, die Hände abgehackt. Warum sehen Sie mich so an?
3: Ich frage mich, was der Herr Sieben über den alten Noah denkt.
7: Der Herr Sieben hat nicht zugehört. Er lernt immer noch. Er ist der beste Mathematiker und der fleißigste von uns allen. Er bildet sich ein, dass noch eine mündliche Prüfung stattfindet und beschäftigt sich mit Kybernetik. Aber es findet auch keine mündliche Prüfung mehr statt.
3: Nein.
7: Es werden nur noch die Preise verteilt.
3: Ja.
7: Ich weiß nicht, warum Sie plötzlich so einsilbig sind. Nichts als Ja und Nein. Sie waren doch zuerst recht redselig. Sie waren drauf und dran, mir ein Geheimnis zu verraten.
3: Ich bin es immer noch. Wie stehen Sie?
7: Was soll das heißen? Wie stehen Sie?
3: In der Punktbewertung.
7: Das weiß ich doch nicht.
3: Natürlich wissen Sie es. Sowas fühlt man doch. Also, kochen.
7: Gut.
3: Medizin, Pharmakologie, Botanik.
7: Gut.
3: Anfertigen von einfachen Kleidungsstücken.
7: Gut.
3: Aufsatz, Fischfang, Fallenstellerei, alles gut?
7: Ich glaube...
3: Und Ihr Verlobter? Ebenfalls gut in allen Fächern? In Physik, Chemie, Hausbau, Fährten suchen, Elektrotechnik, Anlage eines kleinen Kraftwerks, Veterinärmedizin, Viehzucht, gut, ja? Dann sind Sie verloren.
7: Dann sind wir verloren? Wenn wir den ersten Preis bekommen, sind wir verloren?
3: Nur meiner Ansicht nach. Meiner ganz unmaßgeblichen Ansicht nach.
8: Fragen Sie Cliff.
3: Der Präsident. Er darf Sie nicht sehen. Ich muss Sie verstecken. In den Waschraum. Lassen Sie sich nicht einfallen, herauszukommen. Und husten Sie nicht. Benvenuto, Presidente.
8: Wie?
3: Ich sagte, willkommen, Herr Präsident.
8: Sie sind ein Narr. Außerdem parfümieren Sie sich. Es riecht nach Parfum.
3: Die Seife des Herrn Pfarrers. Der Geruch ist mir schon vorhin aufgefallen. Wollen Sie meine, Ihre Rundfunkansprache hören? Es ist 15.40 Uhr und Sie müssen den Besuch des Herrn Perez empfangen. Er ist einer dieser Hauptaktionäre der Interbiorama AG. Sein Sohn ist der männliche Teil von Paar Nummer 12.
8: Es interessiert mich, woher Sie das alles wissen. Ihr Vorgänger war bei weitem nicht so gut informiert. Übrigens können Sie die Jalousien heraufziehen. Die Sonne ist weg. Der Seewind kommt. Sehen Sie nach, wer da ist.
3: Herr Direktor Perez.
9: Verehrter Freund, ich bringe den Börsenbericht. Seit Beginn unseres Unternehmens Arche Noah sind die Aktien der Interbiorama um 90 Punkte gestiegen. Der Verkauf unserer Produkte...
8: Sehr erfreulich. Ich frage mich nur, lieber Perez, wie Sie hereingekommen sind. Die Klausur...
9: Kleinigkeit, lieber Freund, Kleinigkeit. Die Schwester Ihres Pförtners arbeitet in einem meiner Betriebe. Ihr Mann hat sie verlassen, sie hat 5 kleine Kinder. Ich habe nur gesagt...
3: Was haben Sie gesagt, Herr Direktor?
10: Wer ist eigentlich der junge Mann?
8: Mein neuer Sekretär. Aha. Schreiben Sie Henry und stören Sie nicht.
9: Aber nicht doch, nicht doch. Ich freue mich doch, wenn junge Leute... Also, ich habe dem Pförtner einen Gruß von seiner Schwester ausgerichtet. Danach habe ich gesagt, dass die Zeiten gut sind, dass aber auch einmal wieder andere Zeiten kommen. Und was soll ich Ihnen sagen? Schon war ich drin. Ja. Jetzt erkläre ich Ihrem jungen Mann etwas und er hört gar nicht zu. Schöne Aussicht haben Sie hier.
8: Ja, eine schöne Aussicht. Man sieht den Urwald und den Strand. Und wenn man sich auf einen Stuhl stellt, sieht man noch etwas anderes.
10: Was sieht man, wenn man sich auf einen Stuhl stellt, lieber Präsident?
8: Das Ding.
10: Das Ding? Ah, ich verstehe. Ich möchte es sehen.
8: Nein, Sie können sich nicht auf einen Stuhl stellen. Sie sind zu schwer. Außerdem bekommen Sie es heute Abend ohnehin zu sehen. Wenn Ihre Gefühle es nicht erlauben, persönlich anwesend zu sein, können Sie die ganze Sache am Fernsehschirm verfolgen.
10: Meine Gefühle, Präsident?
8: Ich habe nicht auf Ihren Sohn angespielt. Ihr Sohn ist, wie ich höre, ein mittelmäßiger Mathematiker. Außerdem schießt er schlecht. Er hat wenig Aussichten.
10: Aber er könnte doch. Er könnte doch Aussichten haben. Die Prüfungsergebnisse sind noch nicht veröffentlicht. Ich würde kein Opfer scheuen, wenn Sie eine kleine Korrektur...
3: Noch eine kleine Korrektur. Und Ihre Ansprache ist fertig, Herr Präsident. Das Aufnahmegerät ist vorbereitet. Der Techniker wartet.
8: Hetzen Sie mich nicht, Henry. Ich möchte mich noch vorher von meinem Freunde verabschieden. Ich möchte ihn zum Portal begleiten, damit er sich nicht verirrt und seine kostbare Zeit verliert. Nach Ihnen, Direktor.
9: Nach Ihnen, Präsident.
3: Sie können herauskommen, Fräulein.
11: Wer war der unangenehme Mensch?
3: Niemand. Ein Vater. Vätern, die ihre Söhne zu Ahnherrn eines neuen Geschlechts machen wollen, sind alle Mittel recht.
11: Ich verstehe nicht.
5: Sie verstehen sehr gut. Wie heißen Sie?
7: Habe ich das nicht schon gesagt? 7.
5: Das ist ein Paar. Das sind 2. Ich möchte Ihren Taufnamen wissen. Den, der früher gegolten hat und der wieder gilt, wenn...
7: Wenn was?
5: Wenn Sie verlieren. Wenn Sie keinen Preis bekommen und nach Hause zurückkehren dürfen. Wenn Sie wieder ins Büro gehen, auf die Universität oder sonst wohin. Wie heißen Sie also?
7: Maria. Mit Y. Und Sie?
5: Henry. Mit Y. Herr Y und Fräulein Y. Wenn wieder einmal so makabre Spiele gespielt werden, sind wir ein Paar. Hören Sie, Maria. Warum sind Sie so unruhig und laufen im Zimmer herum? Sie gefallen mir sehr.
7: Weil der Präsident jeden Augenblick zurückkommen kann. Weil Sie mir vorher noch einen Gefallen tun müssen.
5: Mit dem größten Vergnügen. Ich hole Ihnen den Mond vom Himmel. Oder ein Glas Cognac aus dem Schrank. Wahrscheinlich ziehen Sie den Cognac vor. Es scheint, dass heute alle Leute das Bedürfnis haben, Cognac zu trinken.
7: Ich will keinen Cognac. Ich will das Ding sehen. Wie ich gehört habe, sieht man es, wenn man auf einen Stuhl steigt. Ich kann auf einen Stuhl steigen. Ich bin nicht zu schwer.
5: Bitte nein.
7: Was soll das heißen, bitte nein? Übrigens kann ich es auch ohne Ihre Erlaubnis tun. Sie brauchen mir nicht einmal die Hand zu geben. Da, sehen Sie. Da stehe ich auf dem Stuhl. Und jetzt auf den Tisch. Ich stehe auf dem geheiligten Schreibtisch Ihres Präsidenten. Ich sehe...
5: Nun? Was sehen Sie?
7: Nichts Besonderes. Das Meer. Ein bisschen mehr Meer als von unten.
5: Dann ist es gut.
7: Vorn den Urwald, dahinter gelben Sand. Weit draußen ein Schiff.
5: Ja, ja, ein Schiff. Kommen Sie herunter, Maria.
7: Oder überhaupt kein Schiff. Etwas viel Unheimlicheres als ein Schiff. Etwas Rundes, das blitzt. Blaue Blitze.
5: Saphirblaue.
12: Ich rufe Sie danach.
5: Hören Sie den Präsident, Maria? Er darf Sie nicht auf seinem Schreibtisch finden. Springen Sie! Jetzt sind Sie in meine Arme gesprungen. Fort, Maria. In den Waschraum.
8: Jedes Mal, wenn ich hereinkomme, Henry, laufen Sie im Zimmer herum. Ich mache Sie darauf aufmerksam, dass Ihr Vorgänger seine Arbeit nie unterbrach und dass ich ihn deswegen sehr geschätzt habe. Aber es hat keinen Sinn, sich mit Ihnen herumzuärgern. Morgen ist ohnehin alles vorbei.
5: Wie es scheint, stimmt diese Tatsache Sie melancholisch, Herr Präsident.
8: Melancholisch? Nun ja, der Ausdruck ist etwas stark. Aber eine Aufgabe ist eine Aufgabe. Und wenn man wie ich sein Bestes daran gesetzt hat... Außerdem ist der Gedanke, dass während dieses junge Paar auf seiner fliegenden Insel... Ich meine, der Gedanke, dass wir anderen alle...
5: Wer sagt denn das?
8: Sie scheinen die Zeitungen nicht zu lesen. Ich kann Ihnen jetzt keine Nachhilfestunden geben. Ich kann Ihnen nicht in 5 Minuten die Weltlage und den Stand des atomaren Wettrüstens erklären. Die fähigsten Köpfe sind überzeugt
5: alte
8: davon...
5: Alte Köpfe.
8: Bitte, wenn Sie so wollen. Menschen mit Erfahrung.
5: Mit der Erfahrung, dass solange es Menschen gibt, diese Menschen nur darauf aus sind, einander den Garaus zu machen. Mit der Erfahrung, dass weil es immer Krieg gegeben hat, es auch immer wieder Krieg geben muss. Leute mit solchen Erfahrungen taugen nichts.
8: Ich frage mich, warum Sie so schreien. Wollen Sie denn das ganze Haus mit Ihren unreifen Ansichten bekannt machen?
5: Das ganze Haus nicht.
8: Na also, was Sie da geschrieben haben, ist ja ganz ordentlich. Ich werde es jetzt aufs Band lesen.
5: Nebenan, Herr Präsident, nebenan.
8: Wieso nebenan?
5: Im kleinen Besuchszimmer. Die Akustik ist dort ausgezeichnet. Hier stört, ja, sehen Sie, das Telefon. Sind Sie zu sprechen?
8: Ich bin nicht zu sprechen. Ich bin beschäftigt. Ich bin nebenan.
5: Ja? Nein, Fräulein, der Herr Präsident ist nicht zu sprechen. Kann ich etwas ausrichten? In 10 Minuten. Ja, danke, ich notiere. In 10 Minuten werden Sie die vorläufigen Ergebnisse der Punktauszählung durchgeben. Dem Präsidenten persönlich, ja natürlich nur persönlich. Ja, ich höre noch. Ja... Wie das Programm es vorsieht, die feierliche Trauung der 12 Paare ist auf 20 Uhr festgesetzt. In der anschließenden Feierstunde werden die Namen des mit dem ersten Preis bedachten Paares bekannt gegeben. Ja,
2: Dem gewinnenden Paar wird eröffnet, wozu es ausersehen ist, und es wird ihm Gelegenheit gegeben, sich von seinen Eltern zu verabschieden. Um 22 Uhr. Um 22 Uhr wird das Paar mit dem Hubschrauber zum Saphir gebracht und mit allen dort bestehenden Einrichtungen vertraut gemacht. Um 24 Uhr verlassen die Instrukteure den Saphir und das Paar bleibt allein zurück. Ja? Haben Sie alles? Danke, Liebling. Sie sind nicht mein Liebling. Nein, wirklich, das sind Sie nicht. Sie dürfen mich aber jetzt nicht aufhalten. Ich muss eine Gefangene befreien. Kommen Sie heraus, Maria. Sie sollten sich kämmen. Aber wahrscheinlich haben Sie keinen Kamm.
7: Ich habe gar nichts. Ich bin weggelaufen, ohne etwas zu sagen. Und jetzt muss ich zurück.
2: Zuerst werden Sie sich frisieren. Ich werde Ihnen meinen Kamm geben und Sie können meine Augen als Spiegel benutzen. Wie ist Ihr zukünftiger Mann?
7: Wie er ist? Gescheit.
2: Und strebsam. Das habe ich schon gehört.
7: Er sieht gut aus.
2: Alle hier eingesperrten Männer sehen gut aus. Alle sind gesund und werden gesunde, gut aussehende Kinder zeugen. Alle sind gescheit. Und keiner hat so ketzerische Ansichten wie ich. Ihr Spiegel ist müde, Fräulein. Und Sie sind schön genug.
7: Danke, lieber Spiegel. Kommen Sie uns besuchen, wenn wir verheiratet sind? Wollen Sie?
2: Nein. Wahrscheinlich werde ich Sie auch gar nicht besuchen können.
7: Warum nicht?
2: Darum. Herein! Nanu!
13: Ich bin das Waisenkind. Ich soll mich beim Herrn Präsidenten melden.
2: Ich bin der Präsident. Und das ist die Frau Präsidentin. Du kannst ihr die Hand küssen.
13: Grüß Gott, Frau Präsident. Wo sind denn die Helmchen?
7: Was für Helmchen?
13: Oder der Sack mit den Kugeln. Eine schwarze und eine weiße. Oder die Spielkarten. Ich habe das alles schon gemacht. Ich bin geschickt.
2: Was soll das heißen? Du bist geschickt?
13: Ja, ich habe geschickte Finger. Finger, die sehen können. Eine kleine Kerbe, einen feinen Riss. Die Karten ein bisschen verbogen. Ich muss nur wissen.
2: So, du musst nur wissen.
13: Erlauben, Herr Präsident, mein Notizbuch. Da stehen die Zahlen drin.
7: Was für Zahlen?
13: Ja, von den Herrschaften Eltern.
2: Was?
13: Was die Herrschaften Eltern mir geben, wenn... Also ich lese mal vor. Herr Justizrat Dorwil, $100. Herr Jimenez, $150. Mr. Timlin, $200. Herr Direktor Perez, auch $200. Vielleicht hat der Präsident auch einen Wunsch?
2: Vielleicht.
13: Herr Müller zahlt mir 1.000 D-Mark, wenn ich das Paar Nummer 4 durchbringe. Und Sie, Herr Präsident?
2: Ich zahle dir das Doppelte, wenn du das Paar Nummer 7 verlieren lässt.
7: Der Präsident,
13: ja?
2: Ja, der spricht seine Rede auf Band.
14: Auf Mikrofilmen festgehaltenen heiligsten Gütern der Menschheit, mit Pflanzensamen und eingefrorenen Tieren, eine mögliche Katastrophe zu überstehen und das Leben aufs Neue...
2: Verschwinde, Waisenkind!
14: Glück auf, möchte man...
2: Warte auf den Gang!
14: Aber halt! Noch
2: und du, Maria,
14: heute Nacht
2: nein,
14: im
2: du bleibst hier. Du legst dich auf die Couch und machst die Augen zu.
14: Henry, Sie haben Damenbesuch.
2: Herr Präsident, die Dame ist der weibliche Teil von Paar Nummer 7. Sie hatte Kopfschmerzen und wollte sich in der Apotheke ein Mittel holen. Sie hat sich verirrt. Ich habe ihr aus der Büroapotheke des Herrn Präsidenten ein Aspirin gegeben. Die Tablette wirkt nur, wenn man etwa 20 Minuten in horizontaler Lage...
15: Ja, gewiss, ich sehe das ein. Aber muss sie gerade hier...
2: Das Zimmer des Herrn Präsidenten ist das einzige im ganzen Verwaltungsgebäude, in dem sich eine Couch befindet. Die Dame schläft jetzt und wir dürfen sie nicht stören. Wir müssen leise sprechen. Wenn Sie erlauben, lege ich eine Decke über das Telefon. Die 10 Minuten sind gleich vorbei.
15: Welche 10 Minuten?
2: Die Ergebnisse der Auszählung sollten durchgegeben werden. Wahrscheinlich haben Sie sich verzählt und müssen noch einmal von vorn anfangen. Wir hätten jetzt Zeit.
15: Zeit? Wozu?
2: Ich könnte dem Herrn Präsidenten meine Ideen entwickeln.
8: Ihre Ideen? Also offen gestanden, Henry, ich bin etwas müde. Ich möchte mich lieber ans Fenster setzen und gar nichts tun. Es ist endlich kühler geworden. Der Abend ist schön.
2: Ich störe Sie ja nicht, Herr Präsident. Ich spreche ganz leise. Ich möchte Ihnen nur sagen, was ich tun würde, wenn ich heute Abend den ersten Preis gewinne.
8: Das ist nicht möglich, lieber Henry. Sie gehören nicht zur Elite.
2: Ich sage wenn. Wenn ich zur Elite gehörte und hätte die besten Arbeiten geschrieben und die besten mündlichen Examen gemacht. Wenn meine Partnerin, sagen wir diese Dame, ebenfalls.
8: Na schön. Also was würden Sie tun? Sie würden sich ein bisschen zieren und dann würden Sie sich feiern lassen und den Saphir besteigen. Heute Nacht würden Sie bereits an einem der kleinen Gucklöcher stehen und auf das Meer hinunterschauen, während der Saphir computergesteuert langsam die Erde verlässt.
2: Nein, Herr Präsident, ich würde den Saphir nicht besteigen. Ich würde fliehen.
8: Sie würden nicht weit kommen.
2: Soll das heißen, man würde mich, uns, mit Gewalt?
8: Natürlich nicht. Aber wir müssen damit rechnen, dass das auserwählte Paar im letzten Augenblick die Nerven verliert. Es mag sein, dass über das Unternehmen Archem Eliterium bereits Gerüchte umgehen. Die jungen Leute sind gespannt. Wahrscheinlich träumen sie davon, das Paar der Zukunft zu sein. Aber die Tatsache, dass sie bereits heute Nacht... Wir müssen damit rechnen, dass sie um Aufschub bitten.
2: Und der wird nicht gewährt?
8: Auf keinen Fall. Es würde das ganze Unternehmen sinnlos machen. Auch Noah hat seine Arche gebaut, bevor der große Regen kam. Auch Noah... Henry, was fällt Ihnen ein, in meinen Schubladen herumzuwühlen?
2: Ich suche einen Revolver. Sie haben doch einen Revolver, Herr Präsident.
8: Natürlich nicht. Ich konnte nicht ahnen, dass in meinem Büro ein Wahnsinniger... Henry!
2: Bitte?
8: Nehmen Sie sich zusammen. Sie gehören nicht zu den Prüflingen und kein Mensch denkt daran, Sie auf den Saphir zu schicken. Sie sind ein Narr.
2: Ja, ich bin ein Narr. Ich bilde mir ein, dass es zu der Katastrophe, von der Sie immer reden, nicht kommen muss. Außerdem würde es mir keine Freude machen, Sie zu überleben.
8: Das Letztere ist Ihre Privatangelegenheit. Es würde mich aber interessieren, wie Sie, ausgerechnet Sie, die, ja sagen wir ruhig, die Katastrophe aufhalten wollen.
2: Nicht ich allein. Aber ich und Sie und die Dame da. Und der Pförtner und die Prüflinge und die Büroangestellten. Die Leute auf der Straße und in den Kaufhäusern. Die Studenten und die Schüler und die Soldaten. Und der Herr Pfarrer und das Waisenkind. Herr Präsident... Sie hören mir nicht mehr zu.
8: Doch, Henry, ich höre Ihnen zu. Sie haben die unverzeihlichste aller Eigenschaften. Sie sind naiv. Übrigens, wo ist das Waisenkind?
2: Es wartet auf dem Gang. Es schaut in sein kleines Notizbuch, in dem die Bestechungssummen aufgezeichnet stehen. Die Welt ist recht unvollkommen, nicht wahr, Herr Präsident?
8: Mag sein, Henry, mag sein. Aber wir werden sie nicht ändern. Nehmen Sie den Hörer ab, Henry.
2: Ja? Ich höre. Der Herr Präsident wird gebeten, zur Prüfungskommission zu kommen.
8: Ja, ja.
2: Sieben Paare nicht bestanden. Zwei Paare wegen eliteunwürdigen Verhaltens ausgeschlossen. Von den restlichen drei nur eins. Ja, ich höre. Es ist das Paar...
8: Still, Henry! Still! Wir sind nicht allein. Ich gehe jetzt hinüber. Ich nehme an, dass die Dame ausgeschlafen hat. Wecken Sie sie und führen Sie sie in Ihren Bungalow zurück. Um 19.45 Uhr haben alle Paare in festlicher Kleidung im großen Saal zu erscheinen.
2: Und ich?
8: Was soll das heißen und Sie? Das Büropersonal nimmt an der Feier nicht teil. Sie haben Gelegenheit, die Vorgänge auf dem Bildschirm oder im Rundfunk zu verfolgen. Inzwischen halten Sie sich zu meiner Verfügung. Sie können sich natürlich auch in den Garten setzen.
2: Oder ein bisschen ausgehen.
8: Wozu denn ausgehen?
2: Und ein paar falsche Pässe besorgen und einen falschen Bart, damit das Paar, das Sie ausgewählt haben, nicht in die Arche muss. Damit es untertauchen und dafür leben kann, dass es zur Katastrophe nicht kommt.
8: Jetzt reicht's mir aber, Henry. Wecken Sie die Dame. Ich gehe.
2: Ich soll Sie wecken. Sind Sie wach, Fräulein Sieben?
16: Fräulein Sieben.
2: Ja, Fräulein Sieben. Und jetzt werde ich gehen und den Herrn Sieben holen.
16: Und wozu das?
2: Weil Sie zusammengehören. Weil Sie ein Paar sind. Weil Sie heute Nacht...
16: Es hat geklopft. Soll ich mich wieder hinlegen?
2: Nein, bleiben Sie sitzen. Sagen Sie herein.
16: Herein.
3: Der Herr Pfarrer.
6: Ich komme aus der Sitzung. Störe ich?
3: Nein, Herr Pfarrer. Sie stören nicht. Diese Dame und ich haben uns nichts mehr zu sagen.
16: Henry. Entschuldigen Sie, Herr Pfarrer, aber ich weiß nicht, was in den Herrn gefahren ist. Vor einer Viertelstunde hat er mir als Spiegel gedient.
6: Als was?
16: Als Spiegel. Vor 10 Minuten hat er mit dem Präsidenten gesprochen und jedes seiner Worte war für mich bestimmt.
3: Herr Pfarrer, glauben Sie ihr nicht. Die Dame ist so gut wie verheiratet. Sie gehört zu dem Paar Nummer 7. Sie ist der weibliche Teil.
6: Das sehe ich. Welches Paar haben Sie gesagt? Nummer 7? Wirklich Nummer 7. Gott segne Sie, liebes Kind.
16: Danke. Ich meine, ich bin Ihnen sehr dankbar, Herr Pfarrer, aber ich möchte doch gerne wissen,
6: und ich wünsche Ihnen alles Glück. Ich bin nur ein alter Landpfarrer und wahrscheinlich finde ich die richtigen Worte nicht. Ich hätte mir niemals träumen lassen...
3: Was hätten Sie sich niemals träumen lassen, Herr Pfarrer?
6: Sie haben recht, Herr Sekretär. Ich bin nicht befugt, Geheimnisse... Trotzdem könnten Sie mich mit der jungen Dame ein bisschen allein lassen.
3: Ich lasse Sie allein. Ich hole Herrn 7.
6: Das Memento Mori. Es wird gespielt, um die Bevölkerung auf den Ernst der Lage und die Wichtigkeit des Unternehmens Arche Noir hinzuweisen. Es erschreckt Sie doch nicht?
16: Keineswegs. Auch der Hausrundfunk bringt es jeden Tag mehrere Male. Es hört schon niemand mehr zu. Man kann es nicht abstellen, aber wenn Sie den Knopf etwas nach links drehen... Danke.
6: Ich wollte mit Ihnen beten. Dann wollte ich Ihnen ein kleines Kreuz geben, das ich seit 40 Jahren bei mir trage. Es hat mich immer begleitet und viele Sterbende haben es geküsst.
16: Auf dem Schlachtfeld?
6: Ja.
16: Wie ist das, Herr Pfarrer, auf einem Schlachtfeld? Wie ist das, wenn man aus seinem Unterstand herauskriecht und geht von einem zum anderen und alle, die man berührt, sind tot?
6: Sie sind nervös, liebes Kind. Sie haben Anfechtungen.
16: Und Sie, Herr Pfarrer, haben Sie keine Anfechtung? Sagen Sie zu allem Ja und Amen? Finden Sie es in der Ordnung, dass der größte Teil der Menschen bereit ist, zugrunde zu gehen und sich in den Tod schicken zu lassen, während ein dummes, junges Paar...
6: Wenn es Gottes Wille ist...
16: Sie wissen genau, Herr Pfarrer, dass Gott damit nichts zu tun hat. Dass er uns nicht gerufen hat, wie möglicherweise den alten Noah, und dass die Menschen von heute ihre Sintflut selber machen.
6: Wenn es Gottes Wille ist...
16: Und wenn es Gottes Wille gar nicht wäre? Wenn nur einer da sein müsste und ein zweiter und ein dritter und ein hundertster und ein tausendster, der überzeugt davon wäre, dass Gottes Wille das Leben ist und nicht der Tod. Wenn Sie das wären, Herr Pfarrer, wenn Sie das predigen würden, ein Kreuzzug gegen den gewaltsamen Tod.
6: Ich, liebes Kind? Nein, ich nicht. Ich bin zu alt. Ich lese die Messe. Ich taufe die Kinder. Ich versehe die Sterbenden. Ich bin froh, wenn ich das noch leisten kann. Jeden Tag danke ich Gott.
16: Sie danken Gott. Ich danke Gott nicht. Und ich bete auch nicht. Aber ich könnte mir vorstellen, dass Gott vom Messopfer nicht satt wird und noch etwas mehr braucht als das Gebet.
1: Nur herein, meine Herren. Herr Pfarrer, Fräulein 7. Ich freue mich, Sie noch hier zu finden. Ich darf meine herzlichsten Glückwünsche... Nein, nein, ich darf noch nicht. Aber es ist mir eine Ehre. Meine Herren, es ist eine Ehre für Sie, gerade dieser jungen Dame und dem Herrn Pfarrer die Saphir-Hymne vorzusingen. Der Text stammt von einem Deutschen. Er ist in 4 Sprachen übersetzt. Eine Art Generalprobe, müssen Sie wissen. Wie bitte?
17: Ich gebe das A.
1: Ah, Sie geben das A, ich verstehe.

0: Gut so, gut so. Recht ergreifend. Sie singen die Hymne zweimal. Einmal bei der Feier und dann noch einmal nachts an der Buchte. Jetzt gehe ich mit Ihnen in den Saal. Kommen Sie mit, Herr Pfarrer.
1: Gottes Zorn auf neu beblümten Matten. 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Herein. Der Herr Sieben.
2: Ich wundere mich, dass ich dich überhaupt gefunden habe. Ich weiß nicht, warum du wegläufst und dich hier versteckst. Zimmer des Präsidenten.
1: Ja, im Zimmer des Präsidenten. Kein schlechtes Zimmer und kein schlechtes Versteck. Man erfährt hier einiges.
2: Ich habe auch einiges erfahren.
1: Von wem?
2: Von einem jungen Mann, der mir den Weg gezeigt hat. Einem Sekretär. Du musst dich umziehen, komm.
1: Noch nicht. Noch nicht gleich. Setz dich zu mir. Hier auf die Fensterbank. Oder willst du auf einen Stuhl steigen? Möchtest du es sehen, das Ding?
2: Du weißt?
1: Ja, ich weiß. Ich weiß, wozu sie das Ding gebaut haben und warum sie sich solche Mühe gegeben haben, uns alles, was wir hier gelernt haben, beizubringen. Ich weiß auch, dass die Wahl auf uns gefallen ist. Auf dich und auf mich. Und dass wir schon heute Abend...
2: Das gebe ich zu. Mehr für dich als für mich. Ich habe es geahnt.
1: Und hast mir nichts gesagt.
2: Ich konnte ja nicht wissen, dass wir so gut abschneiden. Hätte etwas dazwischen kommen können. Du hättest dich vergeblich gefreut.
1: Gefreut?
2: Dann nimmst du es so schwer, Maria? Nimm es nicht schwer. Denke, wir machen eine Hochzeitsreise. Eine Fahrt ins Blaue sozusagen. Wir sind endlich allein.
1: Furchtbar allein.
2: Ich verstehe dich nicht. Immer hast du dich beklagt, dass ich zu viel arbeite. Auf dem Saphir habe ich den ganzen Tag Zeit. Wenn eines Tages...
1: Sprich es nur aus.
2: Ich meine, dann sind wir noch da.
1: Ja, dann sind wir noch da. Wir klettern aus dem Saphir und betreten die Erde. Auf der Erde, die wir betreten, gibt es keine Blumen und keine Bäume und kein Gras. Es stehen keine Häuser da und was wir anfassen, ist tot.
2: Wir fangen von Neuem an. Wir säen und bauen. Wir lehren unsere Kinder.
1: Wie heißen sie?
2: Wie heißt wer?
1: Unsere Kinder.
2: Wie du willst. Es gibt eine Menge hübscher Namen.
1: Wir könnten sie Kain und Abel nennen. Der kleine Abel sucht sich aus den Grammophonplatten eine heraus, die spielt er immer wieder. Es ist ein Choral und er heißt Lobe den Herrn. Der kleine Kain lässt sich von den Elektronengehirnen die dort gespeicherten Anweisungen zum Bau einer Haarbombe geben. Wir säen und pflanzen. Und noch ehe unser Acker Frucht trägt, ist alles schon wieder dahin.
2: Sag so etwas nicht noch einmal, hörst du? Sag es nicht laut. Sie haben Vertrauen zu uns hier. Von all den 12 Paaren sind wir die einzigen, die ihren Anforderungen genügen. In ihren Augen sind wir stark und gesund und voll Hoffnung.
1: Und sind wir das wirklich? Stark, gesund und voll Hoffnung?
2: Natürlich nicht. Aber ich nehme an, das war immer so. Immer haben die jungen Leute den Alten das vorspielen müssen. Ein Traumbild ihrer Erinnerung.
1: Ein Trugbild.
2: Vielleicht. Komm jetzt, Maria. Hast du dein Kleid gesehen?
1: Mein Kleid?
2: Es liegt auf deinem Bett. Es ist aus weißer Seide. Du wirst sehr schön darin aussehen. Es ist auch ein Strauß aus weißen Lilien dabei und ein Taschentuch aus Brüsseler Spitze.
1: Sprichst du im Ernst?
2: Natürlich. Warum?
1: Weil du wie ein Verrückter sprichst. Wie einer, der mit Gespenstern umgeht. Wie wir miteinander sprechen, wenn wir auf die Erde zurückkehren. Und da ist nichts. Von weißer Seide und Brüsseler Spitzen.
2: Denk doch nicht so weit, Maria. Es ist doch gar nicht gesagt, dass wirklich etwas passiert. Es kann sein, dass gar nichts passiert. Und dass sie uns eines Tages heimholen, wie Leute, die auf einer Insel ausgesetzt waren. Oder wie Leuchtturmwärter, die zu alt sind, um ihr Amt zu versehen.
1: Das kann wohl sein. Aber das kommt nicht von selbst. Dazu muss vorher etwas geschehen.
2: Was muss geschehen?
1: Es müsste einer da sein und ein zweiter und ein dritter und ein hundert.

0: Bring mich nicht zur Verzweiflung. Siehst du die Scheinwerfer über der Düne? Das sind die Wagen der Gäste, die zu der Feier kommen. Ein Wagen nach dem anderen fährt vor. Die Leute vom Fernsehen sind da und machen die ersten Aufnahmen. Wir haben keine Zeit mehr, uns zu unterhalten. Maria, Sie warten auf uns.
1: Wir könnten fliehen.
0: Ich bin kein Deserteur. Ich bin auch kein Brandstifter und kein Marktschreier. Ich tue, wozu man mich verpflichtet. Das ist nichts Besonderes. Das haben vor mir schon viele getan.
1: Ja, das haben schon viele getan. Aber ich dachte...
0: Du kannst doch nicht gedacht haben, dass ich mich benehme wie ein Narr.
1: Nein. Nein.
0: Also komm. Ich gebe dir ein paar Tabletten. Wenn du die geschluckt hast, erscheint dir alles in einem anderen Licht. Guten Abend, Herr Sekretär. Sie wollen uns holen?
2: Nein, ich wollte Sie nur noch einmal ansehen. Sie und das Fräulein Braut.
0: Na schön. Sehen Sie uns an. Kommen Sie denn nicht zur Feier?
2: Nein, ich bleibe hier. Ich bediene das Telefon. Ich höre mir die Reden im Rundfunk an. In der Nacht steige ich auf einen Stuhl und sehe zu wie der Saphir.
0: Komm, Maria.
2: Komm, Maria. Komm, Maria. Das hätte ich sagen mögen. Aber er sagt es. Er schiebt seine Hand unter ihren Arm, und wenn sie in ihrem Zimmer sind und sich angekleidet haben, macht er ihr den Reißverschluss zu. Wir haben in der Schule einen gehabt, so einen Streber, einen Vernünftigen. Der hatte das schönste Mädchen. Ich war der Spaßmacher. Und das schönste Mädchen hat über mich gelacht. Aber dann hat der Streber gerufen und sie sind fortgegangen. Hand in Hand.
3: Gestatten? Mit wem reden Sie, Henry?
2: Mit meiner Wenigkeit, Herr Cliff. So etwas kommt vor. Wo ist der Präsident?
3: Er führt die Gäste auf ihre Plätze. Er hat eine Art von Uniform an und wird fotografiert.
2: Also hat er keine Zeit, uns zu stören. Wir werden uns in seine besten Sessel setzen und seinen Cognac trinken. Hier ist die Flasche und hier sind die Gläser. Setzen Sie sich, Cliff. Aber vorher drücken Sie die Taste.
3: Das Fernsehen?
2: Nein, den Rundfunk. Ich will nicht sehen. Ich will nur hören. Hören, ob...
4: Herr, Sie müssen sich noch einen Augenblick gedulden. Wir alle müssen uns gedulden. Das Paar ist noch nicht erschienen. Dieses Paar, das uns in Kürze verlassen wird, um... Ich muss mich unterbrechen. Ich höre Stimmen und Schritte vor der Flügeltüre. Nein, nein, es ist noch nichts. Noch kein Schimmer der weißen Seide, in die die Braut gekleidet sein wird, während der Bräutigam in feierlichem Schwarz eine Gardenie im Knopfloch den Ernst der Stunde gewissermaßen symbolisiert. Der Präsident ebenfalls im Frack, aber in einem mit Eichenblättern bestickten. Ja, der Präsident ist noch einmal hinausgegangen, aber er ist keineswegs beunruhigt. Sein Gesicht strahlt und wo er vorübergeht, lächeln die Menschen ihm zu. Es ist sein Werk, meine Damen und Herren, was wir hier feiern. Es ist auch ihr Werk, ihre großherzigen Spenden. Nein, nein, noch immer nichts. Noch immer nichts. Letzte Blicke der Damen in zierliche Spiegelchen. Blicke aus schönen Augen, die sich vielleicht bald umfloren werden. Ja, meine Damen und Herren, es ist eine erhebende Stunde. Aber auch eine schwere Stunde. Von allen in die engere Wahl gezogenen Paaren hat nur dieses eine. Wir wollen Sie begrüßen, unsere jungen Leute. Jetzt, jetzt, der Präsident kommt zurück. Er führt den jungen Mann an der Hand, Herrn Sieben, wie wir ihn im Eliterium genannt haben. Ja, nur den jungen Mann vorläufig. Er flüstert mir etwas ins Ohr. Die Braut wird gleich nachkommen. Sie ist mit ihrer Toilette ein echt weiblicher Zug, meine Damen und Herren. Ein liebenswürdiger, ein rührender Zug der jungen Dame, die heute Nacht ihre Fahrt antreten wird in die Zukunft, während sie vielleicht die Zukunft, meine Damen und Herren, schon unter dem Herzen. Hören Sie den Beifall, meine Damen und Herren. Ein Sturm, ein Orkan. Noch ist die Braut nicht erschienen, aber der Präsident winkt der Musik. Der Kapellmeister hebt seinen Taktstock.

0: wie Musik spielt.
1: Henry, Sie haben abgedreht. Ich höre nichts mehr.
2: Nein, Sie hören nichts mehr. Gehen Sie hinüber. Ich nehme an, dass das Aufsichtspersonal seine Plätze verlassen hat. Vielleicht ist auf der Galerie noch ein Platz für Sie. Vielleicht kommen Sie noch zurecht, um die Braut eintreten zu sehen. In weißer Seide, mit einem Taschentuch aus Brüsseler Spitze.
1: Ich gehe. Ich versuche es. Kommen Sie mit.
2: Nein, ich komme nicht mit. Ich muss das Telefon bedienen. Ich muss die Besucher empfangen.
1: Unsinn, Henry. Was für Besucher sollten jetzt, in diesem Augenblick?

0: Maria! Was fällt Ihnen ein? Warum sind Sie noch nicht im Saal?
1: Ich war schon beinahe dort. Ich bin mit meinem Herrn Sieben gegangen, bis in die Vorhalle, bis zur Tür. An der Tür bin ich wieder umgekehrt. Ich hatte eine Laufmasche im Strumpf.
0: So. Eine Laufmasche. Das ist kein Grund. Eine Laufmasche ist kein Grund. Sie wollen doch nicht ausrücken, Maria.
1: Vielleicht will ich ausrücken. Vielleicht will ich mich retten. Sagten Sie nicht, dass wer den Preis gewinnt, verloren sei?
0: Ich meinte das nicht so, Maria. Ich wollte Ihnen keine Angst machen. Vielleicht ist das die Rettung, wenn Sie heute Nacht... Setzen Sie sich nicht hin, Maria. Gehen Sie.
1: Ich will mich setzen. Ich will feststellen, ob ich mich verhört habe.
0: Verhört? Wann?
1: Als ich jemanden davon reden hörte, was er tun würde, wenn er der Auserwählte wäre. Es ist merkwürdig, aber es kommt mir so vor, als hätte dieser jemand gesagt, er würde fliehen. Er deutete auf eine Dame, die hier auf der Couch lag und sich schlafen stellte und sagte, er wolle mit dieser Dame fliehen. Danach erklärte er, wie er die Menschen davon überzeugen wolle, dass die neue Sintflut nicht Gottes Wille, sondern einzig und allein der Menschenwille sei.
0: Das habe ich nicht gesagt.
1: Dann habe ich es gesagt. Ich habe gesagt, was du gemeint hast, und du hast gesagt, was meine Überzeugung war. Wir waren wenigstens eine Stunde lang ein Herz und eine Seele. Wundert es dich so sehr, dass ich zurückgekommen bin? Hast du nicht vielleicht darauf gewartet?
0: Ich habe gewartet, Maria. Aber nur, weil ich ein Narr bin. Ich habe vergessen, dass Sie...
1: Wir müssen gehen. Wie ich gehört habe, gibt es hier im Hause eine Sirene. Wenn die in Tätigkeit gesetzt wird, umstellt die Polizei das Haus.
0: Ja, Maria. Wir wollen gehen. Ich stelle das Radio wieder an, damit man unsere Schritte nicht hört. Die Kapelle spielt noch immer den Hochzeitsmarsch. Aber sie spielt ihn für uns. Für ein Paar, das nichts ist als ein Herr Jemand und ein Fräulein Jemand. Ein x-beliebiges Paar.
2: Sie hören, meine Damen und Herren, den Hochzeitsmarsch. Er ist schon dreimal wiederholt worden. Man wartet noch immer auf die Braut. Der Präsident ist aus dem Saal geeilt. Einige Herren und Damen, darunter die Eltern der Braut, begleiten ihn. Es scheint, man befürchtet, dass die Braut ein vorübergehendes Unwohlsein befallen hat. Es ist aber auch nicht unmöglich. Es ist, sage ich, beklagenswerterweise auch nicht unmöglich, dass ein verbrecherischer Akt... Nein, meine Damen und Herren, wir wollen das nicht annehmen. Es sollen aber, wie mir der Polizeipräsident eben ins Ohr flüstert, alle Vorkehrungen getroffen sein. Wenn die Dame nicht gefunden wird, so werden wir...
3: Henry! Henry! Wo stecken Sie den Mann?
4: Wenn Sie den Herrn meinen, der da vorhin im Zimmer war?
3: Ja, den meine ich.
4: Nämlich, ich weiß, wo der ist.
3: Du weißt das? Wer bist du denn überhaupt?
4: Ich bin das Waisenkind. Das Waisenhaus ist ganz nah von hier. Wenn Sie aus dem Fenster schauen, rechts.
3: Es interessiert mich nicht im Geringsten, wo das Waisenhaus ist. Ich suche meinen Sekretär.
4: Da, wo es das Waisenhaus steht, war früher eine Festung. Da gibt's unterirdische Verliese und Gänge, die sich unter den Dünen hindurchziehen. Ein solcher Gang.
3: Ach, du machst mich verrückt mit deinen Räubergeschichten. Die Braut ist verschwunden. Die anderen Paare sind untauglich. Wir wissen nicht, wen wir auf den Saphir schicken sollen. Das ganze Unternehmen ist im Eimer.
4: Einer dieser Gänge mündet im Gartenhof, hinter einem Lorbeergebüsch. Der ist bei der Anlage vom Gartenhof zugeschüttet worden. Aber es war ganz leicht.
3: Was war ganz leicht? Für wen war es ganz leicht?
4: Für mich natürlich. Der Präsident hat ein bisschen geholfen.
3: Was redest du für einen Unsinn? Ich bin der Präsident.
4: Na, der Präsident ist ganz jung. Er ist recht witzig und hat eine schöne junge Frau.
3: So, eine schöne junge Frau. Was hat sie denn angehabt, die schöne junge Frau?
4: Zuerst nichts Besonderes. Rock und Pullover, grau.
3: Was heißt zuerst?
4: Ja, heute Nachmittag, als ich die Helmchen ziehen sollte. Heute Abend war die Dame in weiß. Sie ist mit dem weißen Kleid in den Boden reingekrochen und hat sich ziemlich schmutzig gemacht.
3: In den Boden? Mit meinem Sekretär?
4: Mit dem Herrn Präsidenten. Wie es nachher auf der anderen Seite rauskommen sind, haben sie sich geküsst.
3: Ich verstehe. Ich könnte dich prügeln, Junge. Ich werde dich prügeln.
4: Warum?
3: Du hast der Dame zur Flucht verholfen. Du hast verhindert, dass das auserwählte Paar seine Reise in die Zukunft antritt.
4: Davon weiß ich nichts. Der Präsident hat gesagt, ich soll mich endlich einmal nützlich machen. Ich habe mich nützlich gemacht. Ich habe die beiden aus dem Keller vom Waisenhaus ins Freie geführt und habe ihnen einen Wagen verschafft. Hören Sie?
3: Was soll das?
4: Der Fahrer von dem Wagen ist ein Freund von mir. Eben hat er mir ein Zeichen gegeben. Jetzt ist er dabei, die Fahrgäste aufzunehmen.
3: Dann ist alles aus.
4: Sagen Sie das nicht, mein junger Mann.
3: Dein Präsident.
4: Mein Präsident hat gesagt, es fängt alles erst an. Was ist das, alter Herr?
3: Das ist die Sirene der Polizei. Die Polizei umstellt das Camp Elitherium. Dein Präsident wird festgenommen.
4: Aber er hat doch nichts getan.
3: Vielleicht hat er nichts getan. Aber er war ein Narr. Er hat Narrenspossen getrieben und den Ernst der Zeit. Hörst du? Wohin läufst du, Kind?

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0: Mit Meinolf Bunzmann. Ich freue mich, dass Sie dabei sind.

Musik von Antonio Vivaldi mit dem Solofagottisten des HR-Sinfonieorchesters. Theo Plath hat das Fagottkonzert in A-Moll, Riumverzeichnis 498, gespielt. Jean-Christophe Spinosi hat das HR-Sinfonieorchester dirigiert, in einer Aufnahme, die im Mai 2022 im HR-Sendesaal Frankfurt bei einem Barock-Plus-Konzert entstanden ist. Und damit nochmal willkommen zur Klassikzeit mit dem HR-Sinfonieorchester, das wir jetzt in den kommenden 50 Minuten mit dem bekanntesten Werk von Gustav Holst hören, mit der Suite Die Planeten. Die Leitung hat Hugh Wolf in einer Aufnahme aus der Alten Oper Frankfurt vom Februar 2023.

mit dem im Nichts verklingenden Frauenchor, mit dem mystischen Neptun, endet die Suite Die Planeten von Gustav Holst. Gehört haben wir die siebenteilige Suite mit dem HR-Sinfonieorchester unter der Leitung von Hugh Wolf und mit einem Frauenvokalensemble, aufgenommen in der Alten Oper Frankfurt im Februar 2023. Nur zwei Sinfonien in einer Molltonart hat Wolfgang Amadeus Mozart geschrieben und beide stehen in G-Moll. Die bekanntere der beiden ist die späte G-Moll-Sinfonie, die vorletzte aus dem Jahr 1788. Wir hören sie jetzt mit dem HR-Sinfonieorchester unter der Leitung von Andrés Orozco Estrada.

Die späte G-Moll-Sinfonie, Köchel-Verzeichnis 550 von Wolfgang Amadeus Mozart mit dem HR-Sinfonieorchester unter der Leitung von Andrés Orozco Estrada in einer Aufnahme vom September 2020. Hat der alte Hexenmeister sich doch einmal wegbegeben? So beginnt die bekannte Ballade Der Zauberlehrling von Johann Wolfgang von Goethe. Genial und effektvoll in Musik gefasst hat sie der französische Komponist Paul Dukas in den Jahren 1896-97. Wir hören seine sinfonische Dichtung Der Zauberlehrling jetzt mit dem HR-Sinfonieorchester unter der Leitung der französischen Dirigentin Marie Jacquot, die sich im Januar 2023 dem Publikum im HR-Sendesaal in der Reihe Auftakt vorgestellt hat.

da hat der Spuk ein Ende. Das war die sinfonische Dichtung Der Zauberlehrling von Paul Dukas mit dem HR-Sinfonieorchester unter der Leitung von Marie Jacquot. Und damit kommen wir schon zum letzten Stück in der heutigen Klassikzeit mit dem HR-Sinfonieorchester, das wir jetzt hören mit der Orchesterlegende Kikimora von Anatoli Ljadow. Die Leitung hat Andres Rosco Estrada in einer Konzertaufnahme aus der Alten Oper Frankfurt vom September 2017.

Kikimora, eine Orchesterlegende von Anatoli Ljadow mit dem HR-Sinfonieorchester unter der Leitung von Andres Orozco Estrada. Entstanden ist die Aufnahme bei einem Konzert in der Alten Oper Frankfurt im September 2017. Das war die Klassikzeit mit dem HR-Sinfonieorchester. Nach den 17 Uhr Nachrichten ist in HR2 Kultur der Organist Niklas Jahn zu Gast in Menschen und ihre Musik. Bis hier am Mikrofon war Meinolf Bonsmann. Danke fürs Zu- und Weiterhören und Ihnen allen einen angenehmen Sonntag.

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1: 17 Uhr. Weiter Kritik an angekündigten neuen US-Zöllen. Vereinte Nationen kritisieren Angriffe auf medizinisches Personal weltweit. Darmstadt 98 verliert in Karlsruhe. Das Wetter in der Nacht meist trocken, 12 bis 7 Grad, morgen wechselhaft bis 23 Grad. Mein Name ist Katja Irle. Die deutsche Wirtschaft ist weiter in Sorge wegen der neuen Zölle, die US-Präsident Trump angekündigt hat. Trump hatte gesagt, dass die Zölle auf Lkw und Autos aus der EU ab der kommenden Woche auf 25% steigen sollen. Nach einem bislang geltenden Abkommen liegen sie bei 15%. ARD-Hauptstadtkorrespondent Georg Schwarte.
2: Die Ankündigungen sind eine erneute, massive Herausforderung für die transatlantischen Wirtschaftsbeziehungen und gefährden sie über die Automobilindustrie hinaus, teilte der Bundesverband der deutschen Industrie schriftlich mit. Der BDI appellierte an Trump und die EU, das bestehende Handelsabkommen einzuhalten. Führende Wirtschaftswissenschaftler hatten zuvor vor einem drohenden Handelskrieg gewarnt, der die deutsche Wirtschaft in der Folge auch in diesem Jahr in die Rezession treiben könnte.
1: Krankenhäuser und Helfer dürfen in Konfliktgebieten keine Angriffsziele sein. Das sieht eine Resolution vor, auf die sich die Staaten im Weltsicherheitsrat heute vor 10 Jahren geeinigt haben. Die Bilanz fällt allerdings ernüchternd aus. Aus der Nachrichtenredaktion Dagmar Nuhn.
3: Die Weltgesundheitsorganisation hat seitdem fast 10.000 Angriffe auf medizinische Einrichtungen und Fachleute erfasst und verifiziert, mit tausenden Toten und Verletzten. Die Dunkelziffer dürfte deutlich höher sein. Das Internationale Komitee vom Roten Kreuz spricht von Versagen. Hinter den meisten Angriffen steckten staatliche Armeen. Die Hilfsorganisation Ärzte ohne Grenzen beklagt, in den letzten 2 Jahren hätten solche Attacken zugenommen. Konkrete Länder nennen die Organisationen nicht.
1: Die Zahl der gemeldeten Straftaten an Bahnhöfen in Deutschland ist im vergangenen Jahr um 6% zurückgegangen. Das zeigt eine Auswertung der Kriminalstatistik durch Allianz pro Schiene. Der Interessenverband teilte mit, der Einsatz von Sicherheitspersonal und Videotechnik wirke. Sorgen machen dem Verband aber Attacken auf Bahnbeschäftigte. Es gab 11% mehr Angriffe als 2024. Das stillgelegte Atomkraftwerk Fessenheim im Elsass wird definitiv abgebaut. Das hat die französische Regierung jetzt offiziell genehmigt. Der zuständige Energiekonzern will demnach bald damit beginnen, es zurückzubauen. Das AKW war vor 6 Jahren vom Netz genommen worden. Es galt als störanfällig. Der Atommüll wurde größtenteils schon abtransportiert. Für Fußball-Zweitligist Darmstadt 98 ist der Traum vom Aufstieg für diese Saison endgültig ausgeträumt. Das steht fest, nachdem die Lilien auswärts beim Karlsruher SC mit 1:2 verloren haben. Trotzdem zeigte sich Trainer Florian Kohfeldt mit seiner Mannschaft insgesamt und der Leistung heute zufrieden.
4: Großer Respekt an meine Mannschaft. Trotzdem natürlich traurig, dass es am Ende nicht zum Sieg gereicht hat und damit es endgültig auch vorbei ist mit uns, rechnerisch auch in Richtung der ersten 3 Plätze. Was bleibt, ist eine Mannschaft, die in diesem Jahr auch zum Ende noch mal gezeigt hat, welch tiefer Charakter in ihr steckt und eine Top-Saison, trotz der letzten Wochen.
1: Die weiteren Ergebnisse: FC Magdeburg, Hertha BSC 1:0, Hannover 96, Preußen Münster 3:3, Kräuter Fürth, FC Nürnberg 1:1, SV Elversberg, SC Paderborn 5:1. Das waren die Nachrichten. Das Wetter. Bis zum Abend wechseln sich Sonne und Wolken ab. Es kann Schauer geben. In der Nacht dann meist trocken. Es kühlt ab auf 12 bis 7 Grad. Morgen wieder Sonne und Wolken, später Schauer und Gewitter bis 23 Grad. Die weiteren Aussichten: Dienstag unbeständig, 13 bis 21 Grad und am Mittwoch ganz ähnlich bis 16 Grad. Die Zeit 17.04 Uhr gleich.
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5: Mit Maximilian Peter und mein heutiger Gast ist der Organist Niklas Jahn. Herzlich willkommen, schön, dass Sie da sind.
6: Vielen Dank.
5: Sie wurden 1996 in Fulda geboren. Sie haben früh Ihre Begeisterung für die Orgel entdeckt. In Mainz und Freiburg haben Sie dann Orgel studiert und Sie sind seit Dezember 2024 Organist der Dresdner Frauenkirche. Ein besonderer Ort der deutschen Geschichte, ein Raum, in dem musikalische Exzellenz zu Hause ist und auch eine ganz besondere Orgel, die Sie da ja fast jeden Tag spielen dürfen. Niklas Jahn, Sie waren gerade mal 28 Jahre alt, als Sie diese Stelle in Dresden bekommen haben. Mehr oder weniger frisch aus der Musikhochschule. Wie war das damals für Sie? Kam das überraschend?
6: Das kam tatsächlich sehr überraschend und wenn ich Sie korrigieren darf, ich war tatsächlich noch 27. Ich bin dann erst Ende des Jahres 28 geworden. Ja, das war eine große Überraschung für mich, frisch vom Studium so eine wichtige Stelle gewinnen zu können. Damit rechnet man natürlich jetzt nicht.
5: Und Sie sind ja auf den Tag genau 288 Jahre nachdem Johann Sebastian Bach da sein erstes oder sein einziges Konzert in der Dresdner Frauenkirche gespielt hat, Frauenkirchenorganist geworden. Das ist natürlich auch eine besondere Symbolik irgendwie, die da mitschwingt, oder?
6: Ja, das war ein netter Side-Fact, würde ich sagen. Und das wurde auch entsprechend so vermarktet. Und schön, Bach soll ja ein sehr umjubeltes Orgelkonzert dort gegeben haben. Es ist leider nicht überliefert, was er genau gespielt hat. Nur, dass die Kirche fast fertig war. Die war ja noch nicht komplett fertig. Und er hat quasi die Einweihung der Silbermann-Orgel damals gespielt. Und eine spannende Seiteninformation ist noch, dass die Treppenstufen, die wir zur Orgel hochgehen müssen, um an dieser tollen Kernorgel spielen zu können, teilweise noch original sind.
5: Also Sie gehen über die gleichen Stufen wie Johann Sebastian Bach an Ihren Arbeitsplatz?
6: Ganz genau. Also das heißt, man hat jeden Tag diese Bürde, diese Treppen erklimmen zu müssen.
5: Über Ihre Rolle als Dresdner Frauenkirchenorganist müssen wir im Laufe dieser Sendung natürlich noch sprechen. Aber nicht nur darüber wollen wir sprechen, sondern auch über die Musik, die Sie für diese Stunde ausgesucht haben. Und Ihr erster Musikwunsch stammt aus der Feder von, wie sollte es anders sein, Johann Sebastian Bach. Es handelt sich um das wohl berühmteste Orgelstück aller Zeiten, die Toccata in D-Moll, Bach-Werkeverzeichnis 565. Was verbinden Sie mit dieser Musik?
6: Ja, ich verbinde mit dieser Musik meine erste aktive Hörerfahrung mit Orgelmusik tatsächlich. Also ich habe einen 2 Jahre älteren Bruder, der die Ehre hatte, vor mir Orgelunterricht nehmen zu dürfen. Und er hatte dieses Stück dann mal bei uns in der Dorfkirche gespielt. Und da habe ich das Stück zum ersten Mal gehört. Ja, und das war natürlich begeisternd. Ja, das war toll.
5: Wir hören einfach mal rein. Es spielt der frühere Organist der Leipziger Thomaskirche, Hannes Kästner.

0: Toccata in D-Moll von Johann Sebastian Bach, hier gehört in einer Aufnahme mit dem Organisten Hannes Kästner. Eine Toccata zeichnet sich vor allem durch einen improvisatorischen Charakter aus und auch mein heutiger Gast, der Organist Niklas Jahn, bezeichnet sich selbst als Improvisator. Herr Jahn, Sie improvisieren nicht einfach nur auf der Orgel, sondern Sie haben diese Kunst in Freiburg an der Musikhochschule auch studiert. Und das klingt jetzt erstmal ein bisschen komisch, dass man improvisieren studieren kann, weil eigentlich denkt man ja immer, sowas ist Gott gegeben, das ist einfach Talent, aber das scheint ja gar nicht so zu sein, oder?
1: Ja, das ist ein guter Punkt. Also die Kunst der Improvisation kann man in gewissen Maßen lernen. Es gibt ein Handwerk und da ich ja auch eine Lehrtätigkeit ausübe in Weimar und in Dresden derzeit an den Hochschulen für Musik, in Dresden genau genommen an der Kirchenmusikhochschule, beschäftige ich mich tagtäglich damit, wie man Studierenden das vermitteln kann, dass es ein Handwerk ist. Sprich, es gibt Formeln, es gibt klare Muster, die man üben kann, wie ein Handwerk. Und später, irgendwann kommt dann der Punkt, wo man da hinterherkommt, einem individuellen Stil zu improvisieren, also seine eigene Klangsprache zu entwickeln. Also das gibt, ich sage immer meinen Studenten, das ist ein zweischneidiges Schwert, dass man den akademischen, handwerklichen Aspekt hat und auf der anderen Seite diesen künstlerischen, sehr freien Weg der Improvisation.
0: Und wie muss man sich das konkret im Unterricht vorstellen? Also was sind das für Formeln, für Schemata, die man da erlernen kann, die einem sozusagen dieses Handwerkszeug in die Hände geben?
1: Dann nehmen wir zum Beispiel den Komponisten, den wir gerade gehört haben, Johann Sebastian Bach. Das ist ja der Komponist, der uns Kirchenmusiker am meisten prägt in unserem Alltag. Wir spielen sehr viele Werke von ihm im gottesdienstlichen Kontext. Und wenn man jetzt an Choralvorspiele denkt, brauchen wir viel den barocken Stil in der Improvisation, weil das einfach gottesdiensttechnisch immer noch das Wichtigste ist, würde ich jetzt sagen. Und dann schaue ich mir an, was macht Bach in seinen Choralvorspielen oder in seinen Choralpartiten. Schaue mir das mit den Studenten an und dann erkennt man, dass es ein gewisses Baukastensystem schon auch hat bei Bach. Nehmen wir auch mal die Arien in oratorischen Werken von ihm oder in Kantaten. Es gibt immer eine Ritornellform, ja. Und diese Ritornellform, die kann man auch auf das Improvisieren übertragen, wenn man ein Choralvorspiel macht. Und dann kann man mit den Studenten wirklich Stück für Stück, wie im Baukastensystem, sagen, jetzt machen wir das Ritornell als Vorspiel, dann machen wir die Choraldurchführung, dann ein Zwischenspiel. Mhm. Also man kann wirklich Schritt für Schritt diese Sprache erarbeiten.
0: So eine Improvisation hängt also von ganz vielen verschiedenen Faktoren ab. Aber ein ganz wesentlicher Teil ist ja sicher auch die Orgel, an der man sitzt, wenn man improvisiert. Also das Instrument setzt ja quasi den Möglichkeitsrahmen für so eine Improvisation. Was muss eine Orgel für Sie ganz persönlich haben, Niklas Jahn, damit Sie so richtig aus dem Vollen schöpfen können für Ihre Improvisation?
1: Ich denke mal, wenn wir uns die Kernorgel anschauen vor unserem inneren Auge, dann ist das schon das, was ich brauche, um aus dem Vollen schöpfen zu können.
0: Also die Orgel in der Frauenkirche in Dresden.
1: Ganz genau. Also für mich ist es wichtig, dass man viele Stile abdecken kann, dass man viele, viele Klangfarben hat und die verschiedene Stile ansprechen. Wenn ich jetzt, ich habe letztes Jahr in Dresden zum Beispiel ein reines Improvisationskonzert gegeben, das über 60 Minuten ging. Und dann muss ich ja in den 60 Minuten, kann ich ja nicht nur im Stil von Johann Sebastian Bach improvisieren, da möchte ich ja viele Stile abdecken. Und dafür ist für mich ein Instrument immer von Vorteil, was viele Stile abdecken kann.
0: Niklas Jahn, wir kommen schon zur nächsten Musik auf Ihrer Wunschliste. Wir hören einen Ausschnitt aus dem Magnificat von Avo Pärt mit dem Dresdner Kammerchor. Und was es damit auf sich hat, das frage ich Sie nach der Musik.

0: der Dresdner Kammerchor mit einem Ausschnitt aus dem Magnificat von Avo Pärt. Warum haben Sie diese Musik ausgesucht, Niklas Jahn?
1: Ja, viele der Zuhörerinnen und Zuhörer fragen sich wahrscheinlich, warum sucht ein Organist ein Chorstück raus als Lieblingsstück? Das hat den ganz einfachen Hintergrund, dass man als Kirchenmusiker auch einen großen Anteil im Studium hat, der Dirigieren darstellt. Und ich habe tatsächlich in Freiburg an der Hochschule für Musik noch im künstlerischen Studiengang Dirigieren studiert und habe mich da wirklich noch mal ein paar Semester intensiv mit dieser Materie Chorleitung, Chordirigieren auseinandergesetzt. Und in meiner Zeit in Mainz, wo ich ja auch sehr lange gelebt habe und studiert habe, habe ich dort in dem Bachchor in Mainz mitgesungen und habe dort einen ganz tollen Professoren gehabt, Professor Ralf Otto. Und da ist mir dieses Stück das erste Mal so unter die Finger gekommen. Und da habe ich das zum ersten Mal mitgesungen und auch gehört. Und das war so ein Gänsehautmoment. Ich sehe mich dann noch in Mainz in der Augustinerkirche, in diesem barock wunderschönen Raum, wo wir das gesungen haben mit einer tollen Akustik. Und da haben sich einfach, da hat sich der Himmel geöffnet, ja, im wahrsten Sinne des Wortes.
0: Der Dresdner Kammerchor, den wir vorhin gehört haben, der ist eines von ganz vielen Ensembles, die regelmäßig in der Frauenkirche in Dresden auftreten, wo Sie, Niklas Jahn, heute Organist sind. War das für Sie auch ein Grund, sich gerade in Dresden zu bewerben, dass man dort immer wieder die Gelegenheit hat, mit so fantastischen Klangkörpern zusammenzuarbeiten?
1: Auf alle Fälle. Selbst wenn man als Organist seine organistische Brille anhat, spielt das Umfeld schon auch eine große Rolle, würde ich sagen. Und in Dresden, das ist ja so eine Kulturstadt, das ist unfassbar. Schauen wir uns die Semperoper an, der Dresdner Kammerchor, weil Sie ihn gerade genannt haben, und so weiter und so fort. Also das ist unglaublich und das ist ein sehr inspirierender Ort.
0: Das ist auf jeden Fall eine Stadt, die Musik atmet in Dresden, oder?
1: Auf jeden Fall. Und eine Stadt, die, finde ich, zwei Sachen toll verbindet. Dresden ist doch ziemlich traditionalistisch, würde ich sagen. Es geht viel um Bach, es geht um alte Musik. Aber auf der anderen Seite geht es auch um Innovation. Und das ist mein künstlerisches Leitmotiv an der Frauenkirche, Tradition und Innovation in Einklang zu bringen. Und das erlebe ich auch hier in den anderen künstlerischen Häusern und das ist ein toller Nährboden für künstlerische Qualität.
0: Es ist schon angeklungen, dass Sie in Fulda aufgewachsen sind. Sie waren Schüler des Marianums, aber nicht nur das verbindet Sie mit Fulda, die Schulzeit, sondern da haben Sie auch Ihre ersten Versuche an der Orgel gestartet. Wie hat das damals angefangen? Hat man Sie gleich an die große Domorgel gesetzt oder ging das erstmal kleiner los? Ihr nächster Musikwunsch ist ganz eng mit Ihren Anfängen auf der Orgel verbunden. Was hören wir jetzt?
1: Wir hören jetzt das erste Orgelstück, das ich damals gelernt habe. Und zwar ist es von Dietrich Buxtehude, das Präludium mit C-Dur.

0: Musik von Dietrich Buxtehude, gespielt von Frank Hoffmann an der Orgel der Frankfurter Heiliggeistkirche. Das war das Präludium, die Fuge und die Chaconne in C-Dur, Werkverzeichnis Nummer 137. Niklas Jahn, Sie haben in Ihrer Karriere schon auf unzähligen Orgeln gespielt, zum Beispiel auch in Tokio, als Sie den ersten Preis beim internationalen Musashino-Wettbewerb gewonnen haben. Unter diesen vielen Instrumenten, gibt es da vielleicht eine Orgel, die einen ganz besonderen Platz in Ihrem Herzen hat?
1: Sie haben ja meine Heimat angesprochen, wo die Anfänge waren mit Orgelmusik. Und ich hatte einen tollen Lehrer, fast 8 bzw. 9 Jahre lang. Und das war der Domorganist von Fulda, Professor Hans-Jürgen Kaiser, bei dem ich dann auch unter anderem in Mainz studiert habe, neben Gerd Knann. Und ich habe ab einem gewissen Alter dann, schon vor dem Abitur, regelmäßig Konzerte dann in Fulda am Dom besucht. Und da dieses Instrument, die Domorgel von Fulda, das war für mich, also immer wieder Gänsehautmomente gab es dort. Und da habe ich mal bei einem Lichterkonzert in der Weihnachtszeit von ihm, von Professor Hans-Jürgen Kaiser, ein Stück von Olivier Messiaen gehört, einem Komponisten, den ich da zu der Zeit noch gar nicht kannte. Und das hat wirklich bei mir emotional was ausgelöst, dass ich gesagt habe, wow, das war unglaublich, dieses Stück.
0: Genau diese Musik hören wir auch im Laufe der Sendung noch, dieses ganz besondere Stück von Olivier Messiaen. In Dresden spielen Sie jetzt tagtäglich auf einer Orgel, die im weitesten Sinne der ursprünglichen Silbermann-Orgel nachempfunden wurde, die 1736, glaube ich, in die Frauenkirche eingebaut wurde und die dann natürlich im Krieg völlig zerstört wurde. Dass diese Orgel so rekonstruiert wurde, das war gar nicht so unumstritten. Man spricht auch gerne mal vom Dresdner Orgelstreit. Manche waren für die Rekonstruktion, andere sagten, man sollte lieber eine Orgel losgelöst vom historischen Vorbild bauen. Heute sieht sie nach außen hin aus wie das barocke Original, aber was zeichnet diese Orgel im Inneren aus? Was kann diese Orgel alles?
1: Ich habe sie ja eingangs schon ein bisschen angedeutet, dass diese Kernorgel viele Stile abdecken kann. Ich finde, das ist das wichtigste Merkmal und spannend ist vielleicht auch, dass zwei Stile ganz authentisch abbildbar sind, nämlich so ein bisschen der barocke Bach-Stil. Also wir haben so ein bisschen eine Silbermann-Ästhetik in der Orgel und wir haben auf der anderen Seite einen großen französisch-symphonisch-romantischen Anteil mit dem französischen Schwellwerk, mit dem Rossi. Und das ist ganz toll für französische Orgelmusik. Und das fand ich total attraktiv. Deswegen hatte ich mich auch beworben. Und man kann da unglaublich viel abbilden dadurch.
0: Kannten Sie die Orgel schon, bevor Sie sich beworben hatten in Dresden?
1: Ja, natürlich. Also wenn man sich bewirbt, dann beschäftigt man sich vorher damit, das ist klar. Und ich kenne die Aufnahmen von Samuel Kummer, von den Wiehern-Symphonien. Und das hat mich dann total überzeugt und inspiriert, mich dort zu bewerben.
0: Vielleicht mal ganz grundsätzlich gefragt, wie nehmen Sie ganz persönlich diesen Ort, die Dresdner Frauenkirche, wahr? Diese Kirche hat ja eine unglaubliche geschichtliche Bedeutung für die Dresdner, aber auch für das gesamte Nachkriegsdeutschland. Was strahlt dieser Ort für Sie aus?
1: Ja, das ist ein ganz besonderer Ort. Ich kann mich noch genau daran erinnern, als ich in der Nacht vor dem Verfahren an der Orgel saß und die Atmosphäre aufgesogen habe. Allein von der Räumlichkeit hat es schon eine unglaubliche Magie und man spürt die Geschichte. Also ich spüre immer wieder, wenn ich dort bin, vor allem wenn ich alleine sein kann in der Nacht beim Üben und Vorbereiten, spüre ich die unglaubliche Macht der Geschichte. Im positiven wie auch im negativen Sinne, ja, was die Menschheit alles so auslösen kann. Wir haben die Zerstörung auf der einen Seite im negativen Sinne, dann haben wir im positiven Sinne aber auch, was Menschen antreiben kann, so einen Kraftakt zu bewältigen, um diese Kirche wieder aufzubauen. Und das ging nur mit viel Engagement und mit totalem Antrieb. Das ist so das, wenn man jetzt mal gesellschaftlich spricht, was mir heute so ein bisschen fehlt, dass man einen richtigen Antrieb hat, wieder was Großes gemeinsam zu bewältigen. Und das, finde ich, ist die Frauenkirche einfach ein großes Beispiel dafür, was gesellschaftlicher Zusammenhalt alles bewirken kann.
0: Und welche Rolle spielt dabei der Frauenkirchenorganist aus Ihrer Sicht, auch gerade abseits der Gottesdienste? Weil man steht ja als Kirchenmusiker mit diesem großen, strahlkräftigen Instrument auch stellvertretend für das Symbol Frauenkirche.
1: Also ich finde, dass meine persönliche Rolle ist, das, was die Frauenkirche ausstrahlt, auch auszufüllen, nämlich Demokratie, Vielfalt. Wir sind ein Friedensort Und ich färbe gerne meine Programme mit Friedensstücken, mit Musik, die in diese Richtung gehen, um das auch in die Welt zu tragen, dieses Motto. Und das ist mir immer ein Anliegen.
0: Jetzt machen wir musikalisch einen ziemlich harten Schnitt. Es ist gewissermaßen der Ausreißer auf Ihrer Wunschliste. Wir hören jetzt gleich Rolling in the Deep, gesungen von Adele. Und auch dazu gibt es eine Geschichte, wie Sie mir vor der Sendung erzählt haben, Niklas Jahn.
1: Tatsächlich, mir ist auch wichtig, als noch relativ junger Kerl, den Leuten mit auf den Weg zu geben, dass Orgel und Organisten mehr als alte Opas in irgendwelchen Dorfkirchen sind, sage ich jetzt mal ganz, ganz frech, sondern dass da auch Persönlichkeiten dahinter stehen, die auch mehr können und die auch Feinsinn haben für andere Musikstile und Genres. Und tatsächlich habe ich während meiner Jugend mal in einer klassischen Popband gespielt in meinem Heimatdorf. Wir haben bei uns im Keller geprobt zu Hause und da haben wir unter anderem dieses Stück gespielt und ich habe am E-Bass mitgewirkt. Und da muss ich dran denken, als sie mich fragten, welche Stücke mir so in den Kopf kommen, was ich mit Musik verbinde und was mein Leben damit verbindet. Und ja, deswegen war mir das wichtig, auch diese Seite meines Lebens hier mal aufzuzeigen.

0: Adele mit Rolling in the Deep. Der Organist Niklas Jahn hat sich diese Musik gewünscht und ist mein heutiger Gast. Herr Jahn, hören Sie privat auch gerne mal Popmusik oder sind Sie eher der Typ, der in der Freizeit dann lieber gar keine Musik hört, weil Sie ja beruflich sowieso schon den ganzen Tag von Musik umgeben sind?
1: Das ist eine sehr gute Frage und die Frage wurde mir schon häufig gestellt und die ist nicht so einfach zu beantworten, denn einerseits ist es schon so, dass es mir schwerfällt, Musik zu hören, einfach nur passiv, sondern es ist so, dass in mir dann sofort das losgeht, wie funktioniert das, welche Harmonien sind das, welche Form, A, A, B, C-Teil und so. Also da springt schnell der Kopf an. Und auf der anderen Seite, wenn ich dann einfach mal was brauche zum Loslassen, dann ist es meistens beim Autofahren, dass ich mich dann vom Radio berieseln lasse. Und das gefällt mir dann ehrlich gesagt schon ganz gut.
0: In Ihrer Freizeit treiben Sie jede Menge Sport. Sie sind Leichtathlet, haben einen Zehnkampf gemacht, gehen gerne in die Berge zum Klettern oder auch zum Skifahren. Ist der Sport für Sie ein ganz bewusster Ausgleich zur Musik, der vollkommen losgelöst davon stattfindet? Oder hängt Musik und Sport für Sie auch irgendwie zusammen?
1: Es hängt auf jeden Fall zusammen und ich würde es noch überspitzter formulieren. Für mich geht das eine nicht ohne das andere. Also ich könnte kein wirklich ausgeglichener, guter Künstler sein, wenn ich nicht Sport machen würde. So ist es bei mir persönlich. Also ich brauche das unbedingt, um immer einen freien Kopf haben zu können. Und es ist so, dass ich mich auch wissenschaftlich mal damit auseinandergesetzt habe im Rahmen meines Bachelorstudiums, meiner Bachelorarbeit. Da ging es um das Thema Sportkomposition des 20. Jahrhunderts. Mhm. Und da war im Anfang, im Theorieteil, habe ich das wirklich mal versucht aufzudröseln, welche Effekte Sport und Musik auf das menschliche Gehirn haben. Und da kam im Endeffekt bei den Gemeinsamkeiten raus, dass beide Demenz verhindern können oder aufschieben können. Also das hat einen positiven Effekt und dass Sport und Musik schlau machen. Da gab es auch ein Buch, das hieß Sport macht schlau. Das fand ich ganz spannend.
0: Kommen wir nochmal zurück auf die Orgel und Ihre Arbeit als Organist der Dresdner Frauenkirche. Sie selbst sind in der katholischen Kirche groß geworden, haben in Fulda vor allem katholische Messen gespielt. Aber heute spielen Sie die Orgel in einer protestantischen Kirche. Gibt es für Sie einen Unterschied zwischen dem Orgelspiel in der katholischen und in der evangelischen Kirche? Beziehungsweise gibt es da verschiedene Orgelphilosophien vielleicht?
1: Diese Frage wurde mir auch im Berufungsverfahren gestellt, ist mir noch aufgefallen. Und da habe ich ganz salopp drauf geantwortet, naja, im Endeffekt ist Musik Musik, Orgelmusik Orgelmusik und den Weihrauch, ja, dann gibt es halt keinen Weihrauch dazu, so damit komme ich klar. Also das war so eine ganz saloppe Antwort. Und jetzt, nachdem ich so 1,5 Jahre die alltägliche Erfahrung gesammelt habe, kann ich tatsächlich schon sagen, dass es sich minimal unterscheidet, auch vom Ablauf her. Also ich habe so das Gefühl, dass in der evangelischen Kirche, dadurch, dass es auch meistens Gottesdienstblätter gibt, dass es so einen ganz klaren Ablauf gibt und das kommt auf das, das kommt auf das. Und bei den Katholiken ist es ein bisschen flüssigere Übergänge vielleicht und die kann man auch durch Orgelmusik, nehmen wir zum Beispiel die Gestaltung der Kommunion, Übergang zur Danksagung, wie man das gestaltet, da gibt es viele Sachen, die man im Moment entscheiden kann oder muss. Und in der evangelischen Kirche ist dafür aber, und das ist ein wichtiger Unterschied, hat die Orgelmusik wesentlich mehr einen solistischen Part. In der katholischen Kirche ist es begleitender, ist oftmals zum Einzug begleitend oder zum Auszug oder zur Kommunion. Und in der evangelischen Kirche sitzen am Anfang alle und hören sich erstmal das Eingangsstück an und genauso das Schlussstück. Also das hat eine viel größere Wichtigkeit im Gottesdienst und man hat dadurch, finde ich, auch eine größere Verantwortung und ich muss wesentlich mehr Literatur auch abliefern oder richtig kunstvolle Musik, weil Leute zu 100% zuhören und das nicht immer nur begleitend ist im Gottesdienst.
0: Die nächste Musik verkörpert genau wie Sie, Niklas Jahn, die Ökumene ganz gut, denn der bayerische Katholik Max Reger hat eine große Fantasie über die Töne B, A, C, H geschrieben und damit dem Lutheraner Johann Sebastian Bach ein musikalisches Denkmal gesetzt. Wir hören einen Ausschnitt daraus und dann sprechen wir kurz über diese Musik.

0: Ein Ausschnitt aus der Fantasie über BACH von Max Reger, hier gehört mit dem Organisten Martin Schmeding. Niklas Jahn, wann sind Sie zum ersten Mal mit diesem Stück in Berührung gekommen und was hat es in Ihnen bewegt?
1: Dieses Stück ist mir tatsächlich zum ersten Mal begegnet, als ich bei Jugendmusizier teilgenommen habe, beim Bundeswettbewerb in Hamburg. Und wenn man dieses Jahrhundertstück, würde ich es mal nennen, zum ersten Mal hört, das macht was mit einem. Also das war für mich wie so eine Offenbarung. Das Stück ist ja auch ziemlich symbolisch 1900 komponiert oder uraufgeführt worden. Und das war irgendwie so der Wegbereiter für das 20. Jahrhundert. Hat mich total berührt und dann war immer mein großes Ziel, das mal zu spielen. Und ich habe es sogar letztes Jahr in der Frauenkirche im Konzert mal gespielt. Und da habe ich mir diesen Wunsch selbst erfüllt.
0: Und hängt mit diesem Stück vielleicht auch zusammen, dass Sie dann gesagt haben, genau sowas will ich eigentlich beruflich machen? So Musik auf die Bühne bringen, sage ich mal, im übertragenen Sinne?
1: Also im Endeffekt geht es ja uns Künstlern darum, wir haben mal oder haben es immer noch bestenfalls diesen emotionalen Zustand erlebt von Euphorie, von es geht mir unter die Haut als junge Menschen. Das hat uns dann angetrieben, das auch können zu wollen und diese Emotionen teilen zu wollen. Und deswegen trifft es ganz gut darauf zu, was Sie jetzt in der Frage gestellt haben. Das war immer mein Ziel, dann, dass diese Emotionszustände, die ich habe oder hatte, zu teilen mit den Leuten, die zuhören. Und ich finde, das ist der Sinn eigentlich von meinem Tun oder von dem Tun von Künstlern ohnehin. Es geht um Emotionen, um das auszudrücken, was man so im Alltag nicht hinbekommt. Und das ist nochmal jetzt ein, wie sagt man, ein Werbespruch für die Kultur an sich. Ohne Kultur wird's still, hat man ja so schön gesagt während Corona. Weil wir können durch die Kultur, durch Musik und wie auch immer andere Künste das ausdrücken, was im Alltag manchmal verloren geht, nämlich das Emotionale. Und wir Menschen sind emotionale Wesen und der Alltag ist manchmal zu rational, das ist das Problem und deswegen finde ich das wichtig.
0: Das bringt mich zu einem Aspekt, über den wir auch noch sprechen sollten, nämlich die Orgelszene. Gerade in den sozialen Medien gibt es immer mehr Organistinnen und Organisten, die die Orgel einem breiten Publikum zugänglich machen. Nehmen Sie das als junger Organist auch wahr, dass das sich langsam wieder ändert, dass die Orgel eine andere Rolle in der Gesellschaft wieder spielen kann? Und hat die Orgel vielleicht auch eine Chance, gerade junge Leute zu begeistern?
1: Tatsächlich. Also ich habe schon viele Erfahrungen gesammelt, zum Beispiel, wenn ich einer Schulklasse mal eine große Orgel vorgestellt habe. Und ich habe jedes Mal große Augen gesehen, ja, die gar nicht so wussten, wow, krass, das ist ja hier wie ein Flugzeugcockpit, was hier alles abgeht. Und also bisher habe ich immer nur erlebt, dass junge Menschen total begeistert waren davon. Allein schon wegen der vielen Knöpfe und so weiter und so fort. Und wir sehen das jetzt heute durch Social Media, gibt es da einen totalen Auftrieb in der Orgelszene. Nehmen wir Anna Lapwood mit 1,5 Millionen Follower auf Instagram. Also es bewegt sich was und das finde ich ganz toll. Mir persönlich ist es ein Anliegen eben mit meinem Leitmotiv Tradition und Innovation da Programme zu gestalten, eben weil ich auch finde, dass wir die Fahnen der Kultur und der Tradition hochhalten müssen. Also mir ist schon auch wichtig, wenn die Schulklasse da war, habe ich auch was von Bach gespielt. Und dann habe ich gesagt, jetzt guck mal, jetzt spiele ich mal was ganz Abgespacedes, so dass die sehen, dass es viele Sachen gibt. Mhm. Also das ist mir einfach wichtig.
0: Im Laufe der Sendung haben wir jetzt schon viel Orgelmusik gehört, aber jetzt hören wir nochmal etwas ganz anderes. Orchestermusik von Maurice Ravel, die Pavane pour une enfant de Fante, gespielt von der Staatskapelle Dresden, die ja auch regelmäßig in der Dresdner Frauenkirche zu hören ist. Was begeistert Sie genau an diesem Orchesterstück?
1: Mich begeistert diese Weichheit im Klang und Weichheit auch in der Harmonik. Die harmonischen Fortschreitungen finde ich super gelungen. Die Melodieführung und so weiter und so fort, das ist so dieser Stil, den ich sehr gerne auch in der Frauenkirche in meinen täglichen Andachten spiele. Also wenn wir abends, wir haben 12 und 18 Uhr Andachten und abends ist dann oft schon so, dass die Sonne untergeht und dann will ich immer irgendwas Ruhiges zum Runterholen spielen und da gefällt mir dieses Stück wunderbar.
0: Die Staatskapelle Dresden spielt, die Leitung hat Neville Mariner.

0: Maurice Ravels Pavane pour une enfant de Fante, gespielt von der Staatskapelle Dresden unter Neville Mariner. Niklas Jahn, ich kann mir vorstellen, wenn man Kirchenmusiker wird, dann spielt der Glaube sicher eine ganz zentrale Rolle in Ihrem Leben. Oder anders gefragt, könnten Sie Kirchenmusiker sein, ohne zu glauben?
1: Ich glaube, das schließt sich aus. Denn es ist, selbst wenn man jetzt so eine rein Organistenstelle hat wie ich, schon der Fall, dass man primär für die liturgischen Dienste im Einsatz ist. Und wenn man da nicht wirklich von überzeugt ist, dann ist man, glaube ich, fehl am Platz. Und das spürt man auch relativ schnell. Man hat oft, vor allem bei der katholischen Kirche, eine dienende Funktion. Man dient der Liturgie. Und da muss man sich einfach ein Stück weit hinten anstellen können als Künstler. Das ist immer so ein bisschen der innere Konflikt, den man hat. Man kommt da aus dem Studium voll im Saft mit vielen künstlerischen, hochtrabenden Sachen. Und dann muss man aber immer abwägen, was kann ich im Gottesdienst spielen und was nicht. Was ist kommunikativ, was dient, was ist zu viel und so weiter und so fort. Und das ist auch eine Glaubenssache. Also man braucht ein Feingespür, was kann ich in welcher liturgischen Zeit spielen? Und da braucht man einen großen Background, was Thema Glaube anbelangt.
0: Wir sind schon fast wieder am Ende dieser Sendung angekommen. Zum Schluss stelle ich meinen Gästen immer gerne noch eine Frage und die lautet, wenn Sie sich für Ihre musikalische Zukunft was wünschen dürften, egal ob das jetzt als Organist der Dresdner Frauenkirche ist oder abseits davon, was wäre das?
1: Das ist eine gute Frage. Ich würde mir wünschen, dass viele Leute Interesse zeigen am Instrument Orgel, dass viele Leute sich öffnen für neue Projekte. Jetzt sprechen wir von der Frauenkirche zum Beispiel. Ich habe neue Konzertformate entwickelt, die sehr kreativ sind. Wir machen Projekte mit anderen Künstlern gemeinsam, mit einem Künstler, der live zeichnet und ich dazu improvisiere. Wir werden uns wechselseitig inspirieren. Und da wünsche ich mir einfach für die Zukunft Offenheit. Und auch immer wieder das sich bekennen oder bekehren zu den alten Traditionen. Und dass junge Leute auch mal einfach aktiv sagen, ey, Handy weg, ich gehe mal in die Frauenkirche und höre mir mal den Herrn Jahn an und schaue einfach mal, was das mit mir macht, wenn ich mal in eine Andacht komme oder wenn ich in ein spannendes Konzert von ihm komme. Einfach diese Offenheit und dass Orgel in unserer Gesellschaft nicht in Vergessenheit gerät, denn es ist ein ganz, ganz großes Gut, was wir da haben. Eine ganz tolle Kultur und das ist mir ein Herzensanliegen.
0: Einen letzten Musikwunsch darf ich Ihnen noch erfüllen. Das ist der letzte Satz mit dem Titel Dieu parmi nous aus Olivier Messiaens Neun Meditationen für Orgel zur Geburt Christi. Was hat diese Orgelmusik in Ihnen ausgelöst? Sie hatten es vorhin schon angesprochen, dass das ein ganz besonderes Stück, ein Herzensstück für Sie ist.
1: Ganz genau. Als ich dieses Stück das erste Mal im Fuldaer Dom gehört habe, gespielt von Hans-Jürgen Kaiser, da hatte ich wieder einen dieser Momente, wo es einfach Gänsehaut ausgelöst hat bei mir und wieder dieser Wille, das will ich auch können, das will ich auch spielen können. Auch tief theologische Musik, ja, wer sich damit mal auseinandersetzen möchte, Olivier Messiaen, der unfassbar tiefgründig geschrieben hat. Also man muss zum Beispiel einfach mal darauf achten, mit welch einer Klanggewalt im Pedal, im Bass, die Herabkunft von Jesus abgebildet sein soll. Am Ende auch in der Toccata, auch ganz am Anfang in der Pedal, in dieser langsamen Einleitung. Das ist unglaublich klanggewaltig. Und wenn man sich da das vorstellt, das soll abbilden, dass Gott auf die Erde gekommen ist, in Form von Jesus Christus sozusagen, das ist schon hochemotional, finde ich.
0: Niklas Jahn, vielen Dank, dass Sie bei uns waren und Ihre Musik und Ihre Gedanken für diese Stunde mit uns geteilt haben.
1: Vielen lieben Dank.
0: Und mit Orgelmusik von Olivier Messiaen verabschieden wir uns aus dieser Sendung. Mein Name ist Maximilian Peter. Machen Sie es gut.

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2: 18 Uhr. Kritik aus der Wirtschaft an neuen US-Zöllen reißt nicht ab. Dachau gedenkt der Befreiung des KZs vor 81 Jahren. Mainz feiert Klassenerhalt in der Fußball-Bundesliga. Das Wetter in der Nacht meist trocken, 12 bis 7 Grad, morgen wechselhaft bis 23 Grad. Mein Name ist Frank Wornert. Die deutsche Wirtschaft ist weiter in Sorge wegen der neuen Zölle, die US-Präsident Trump angekündigt hat. Trump hatte gesagt, dass die Zölle auf Lkw und Autos aus der EU ab der kommenden Woche auf 25% steigen sollen. Nach einem bislang geltenden Abkommen liegen sie bei 15%. ARD-Hauptstadtkorrespondent Georg Schwarte.
3: Die Ankündigungen sind eine erneute, massive Herausforderung für die transatlantischen Wirtschaftsbeziehungen und gefährden sie über die Automobilindustrie hinaus, teilte der Bundesverband der deutschen Industrie schriftlich mit. Der BDI appellierte an Trump und die EU, das bestehende Handelsabkommen einzuhalten. Führende Wirtschaftswissenschaftler hatten zuvor vor einem drohenden Handelskrieg gewarnt, der die deutsche Wirtschaft in der Folge auch in diesem Jahr in die Rezession treiben könnte.
2: Bundesaußenminister Wadephul hat in einem Telefongespräch mit seinem iranischen Amtskollegen Araghchi noch einmal gefordert, die Straße von Hormuz sofort freizugeben. Außerdem müsse der Iran vollständig auf Atomwaffen verzichten. Wadephul sagte, das sei die gemeinsame Haltung Deutschlands und der USA. US-Präsident Trump hatte vorher angekündigt, ein iranischer Vorschlag für ein Kriegsende werde noch geprüft. Er halte ihn aber für nicht akzeptabel. 7 OPEC-Plus-Länder erhöhen die Förderquote für Erdöl. Wie die Organisation heute auf ihrer Internetseite mitteilt, werden täglich 188.000 Barrel Öl mehr als bisher gefördert. Damit wolle man die Stabilität des Ölmarktes stützen. Die Anpassung solle im Juni umgesetzt werden. Die Vereinigten Arabischen Emirate gehören seit dem 1. Mai nicht mehr zur OPEC. Sie können damit ihre Fördermenge und den Preis selbst bestimmen. In der KZ-Gedenkstätte Dachau in Bayern ist heute an das Leid der Opfer des Nationalsozialismus und die Befreiung des Konzentrationslagers vor 81 Jahren erinnert worden, mit Gottesdiensten und Gedenkfeiern. Auch einige der letzten Überlebenden waren dabei. Thies Marsen.
4: Der Ungeist, der dieses Menschheitsverbrechen möglich gemacht hat, sei nicht besiegt, sondern werde wieder stärker. Daran erinnerten bei den Gedenkfeierlichkeiten Redner wie der Präsident des Zentralrats der Juden in Deutschland, Josef Schuster. Längst säßen Rechtsextreme wieder in den Parlamenten und lägen in Umfragen vor den demokratischen Parteien. Dachau war eines der ersten KZs der Nazis. Später wurde Dachau zum Tatort des Holocaust. In den Außenlagerkomplexen Kaufering und Mühldorf wurden über 6000 Jüdinnen und Juden ermordet.
2: Im Lahn-Dill-Kreis haben Passanten einen Toten entdeckt, und zwar in Dillenburg im Stadtteil Niederscheld. Der 27-jährige Mann lag in der Nacht auf Samstag vor einem Mehrfamilienhaus. Die Polizei geht davon aus, dass er getötet wurde. Von wem ist unklar. Erfolg für Mainz 05 in der Fußball-Bundesliga. Der FSV hat auswärts mit 2:1 gegen den abstiegsbedrohten FC St. Pauli gewonnen und sich damit den Klassenerhalt gesichert. In der zweiten Liga hatte Darmstadt vorher den Aufstieg in die erste Liga endgültig verpasst. Die Lilien verloren in Karlsruhe mit 1:2 und haben damit keine Chance mehr, auf Platz 3 oder höher zu klettern. Das waren die Nachrichten. Das Wetter: am Abend ist es wechselnd bewölkt und es kann Schauer geben, in der Nacht meist trocken, es kühlt ab auf 12 bis 7 Grad. Morgen Sonne und Wolken, später Schauer und Gewitter, vor allem im Norden, bis 23 Grad und die weiteren Aussichten am Dienstag unbeständig, teils kräftige Schauer bei Temperaturen zwischen 13 und 21 Grad. Die Zeit, es ist 18.04 Uhr.
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5: Es begrüßt Sie Dorothee Meyer-Karrweg. Am 8. Mai jährt sich das Ende des Zweiten Weltkrieges zum 81. Mal. Mit der folgenden Sendung von Michael Marek, Teil der Reihe Unterwegs in der Geschichte Deutschlands, möchten wir daran erinnern. Als das Deutsche Reich seinen Angriffskrieg 1939 begann, häuften sich erst einmal die Erfolge. Polen, die Benelux-Länder und auch Frankreich mussten sich schnell geschlagen geben. Doch dann wendete sich das Blatt. Spätestens mit der Niederlage bei Stalingrad im Januar 1943 wurde ein deutscher Sieg immer unwahrscheinlicher. Dennoch schwor Propagandaminister Joseph Goebbels die Deutschen auf den totalen Krieg ein. Gleichzeitig lief die Deportation und systematische Vernichtung von Juden, Roma, Sinti und politischen Gegnern auf Hochtouren. Experte dieser Sendung ist Michael Wild, inzwischen emeritierter Professor für deutsche Geschichte. 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
6: Am 20. Januar 1942 trafen sich im noblen Gästehaus des Sicherheitsdienstes im Berliner Villenvorort Wannsee SS-Offiziere und Staatssekretäre. Eingeladen hatte Reinhard Heydrich, Chef des gefürchteten Reichssicherheitshauptamtes.
7: Lange Zeit galt sie als die Konferenz, auf der der Holocaust, die Endlösung, sogenannte Endlösung, beschlossen worden ist. Wenn man bedenkt, wie viel Zehntausende, Hunderttausende sowjetischer Juden vor der Wannsee-Konferenz schon im Sommer 1941 umgebracht worden sind, dann ist diese Annahme brüchig.
6: Michael Wild, Professor für deutsche Geschichte im 20. Jahrhundert an der Berliner Humboldt-Universität und Verfasser wichtiger Werke über den Nationalsozialismus.
8: Bereits im Juni 1941 hatten SS-Einsatzgruppen mit der systematischen Ermordung von Juden begonnen. Also 6 Monate vor der Wannsee-Konferenz. 500.000 Juden in den besetzten sowjetischen Gebieten waren den Erschießungsaktionen zum Opfer gefallen. Im Februar 1940 wurden erstmals Juden deutscher Staatsangehörigkeit aus Deutschland deportiert, ins Generalgouvernement, also jenes polnische Staatsgebiet, das von der Wehrmacht besetzt worden war. Ghettos wurden eingerichtet in Bialystok, Kowno, Krakau, Lodz, Lublin, Minsk, Radom, Riga und Warschau. Sie waren als Durchgangsstationen zum Weitertransport nach Osten gedacht. Ab Herbst 1941 wurden diese Ghettos gewaltsam geräumt und die Opfer, vor allem weißrussische und baltische Juden, erschossen, um Platz für die deutschen Juden zu schaffen. Im Oktober 1941 schließlich setzte die systematische Deportation aus dem deutschen Reichsgebiet ein. Dem bürgerlichen Tod in Deutschland folgte nun der physische Tod in den Vernichtungslagern. Hitler selbst hatte am 30. Januar 1939 unmissverständlich gedroht:
9: Wenn es dem internationalen Finanzjudentum in und außerhalb Europas gelingen sollte, die Völker noch einmal in einen Weltkrieg zu stürzen, dann wird das Ergebnis nicht die Bolschewisierung der Erde und damit der Sieg des Judentums sein, sondern die Vernichtung der jüdischen Rasse in Europa.
6: Mit dem Krieg begann für die deutschen Juden die Verschärfung ihrer systematischen Entrechtung, die bereits 1933 eingesetzt hatte. Jüdische Bürger wurden nahezu ganz vom öffentlichen Leben ausgeschlossen. Seit September 1941 war das Tragen eines gelben Sterns in der Öffentlichkeit Pflicht. Manche Orte schmückten sich damit, judenrein zu sein, wie es im NS-Sprachgebrauch hieß. Im Konzentrationslager Auschwitz wurde das tödliche Zyklon B erprobt. Auch das erste Vernichtungslager im polnischen Chemno war bereits in Betrieb.
10: Berlin, den 5. Juni 1942, geheime Reichssache, betrifft technische Abänderungen an den im Betrieb eingesetzten und an den sich in Herstellung befindlichen Spezialwagen.
8: Mit Spezialwagen waren umgebaute Lkw gemeint, auf deren Fahrgestellen sich luftdichte Aufbauten befanden. Die darin eingesperrten Menschen wurden durch Autoabgase ermordet. Die ersten Opfer waren vermeintlich geisteskranke Kinder. Dann kamen sowjetische Kriegsgefangene, vor allem aber europäische Juden hinzu.
6: Diskutiert wurde auf der Wannsee-Konferenz über 3 zentrale Fragen. Wer sollte überhaupt als Jude gelten? Wo lag die Trennlinie zu den sogenannten Halb- und Vierteljuden? Und wie sollte mit den Mischehen und deren Nachkommen verfahren werden? Dabei sprachen die Konferenzteilnehmer über die verschiedenen Techniken des Massenmordes. Einig war man sich auch in der Zahl der potenziellen Opfer. 11 Millionen Juden sollten der Endlösung zugeführt werden, wie es im verharmlosenden Sprachgebrauch des NS-Regimes hieß. Der Historiker Michael Wild.
7: Die Mordentscheidung, die auf der Wannsee-Konferenz gefällt worden ist, und das Einbeziehen auch der anderen staatlichen Instanzen über die SS hinaus, die Heydrich an diesem Tag gelang, war ganz wesentlich, den systematischen Massenmord zu verankern. Und von daher hat die Wannsee-Konferenz schon eine Bedeutung, nicht als Initialentscheidung für den Massenmord, aber für die Entscheidung zum systematischen Mord an allen europäischen Juden, einschließlich der deutschen Juden.
8: Heydrich sollte die Aktivitäten aller dafür zuständigen deutschen Dienststellen koordinieren. Sein Ziel war es, die Anwesenden auf der Wannsee-Konferenz über diesen Auftrag zu informieren, seine eigene Federführung festzuschreiben und sich der Mithilfe aller Ministerien zu versichern. Heydrichs Protokollführer Adolf Eichmann sagte später aus, die Teilnehmer hätten die Besprechung keineswegs als Pflicht betrachtet. Im Gegenteil.
11: Hier war nicht nur eine freudige Zustimmung allseits festzustellen, sondern darüber hinaus ein gänzlich unerwartetes, übertrumpfendes und überbietendes im Hinblick auf die Forderung zur Entlösung der Judenfrage.
12: Die angeblichen Wunderwaffen und die Schlacht um Stalingrad.
8: Während der Holocaust begann, startete am 3. Oktober 1942 eines der ehrgeizigsten nationalsozialistischen Rüstungsprojekte. Erstmals in der Menschheitsgeschichte wurde eine Boden-Boden-Rakete mit Überschallgeschwindigkeit in den Weltraum geschossen. Für die neuartige Waffe hatte die NS-Führung eines der weltweit modernsten Technologiezentren errichten lassen. In Peenemünde auf der Ostseeinsel Usedom wurde auch die sogenannte Vergeltungswaffe V2 entwickelt, wie sie in der Goebbelschen Propagandasprache hieß.
13: In rasender Geschwindigkeit steigt der schlanke Stahlleib in die Stratosphäre. V2 auf ihrem Flug nach England. Die Zeichen, die V2 in den Himmel schreibt, sind dem Auge noch sichtbar, wenn das Ferngeschoss sein Ziel erreicht hat.
6: Mit ständigen Appellen von der Wirksamkeit der Wunderwaffen verbreitete das NS-Regime den Glauben, die Wehrmacht habe mit neuen, überlegenen Waffensystemen ein Mittel in der Hand, um die entscheidende Wende im Zweiten Weltkrieg doch noch herbeiführen zu können. Rund 3000 V2 und 22.000 Raketen des Vorläufermodells V1 wurden während des Krieges auf Städte in Belgien, Frankreich und Großbritannien abgefeuert.
7: Es gibt eine schwarze Seite der V2 und das ist, wie sie hergestellt worden ist. Denn zu ihrer Produktion wurden Zehntausende von Zwangsarbeitern nach Nordhausen in Thüringen gebracht, um dort unter mörderischen Bedingungen, unter hohem Zeitdruck und einem immensen Verschleiß an Menschenleben diese V2 zu produzieren. Von den insgesamt rund 60.000 Häftlingen, die dort im Komplex Dora-Mittelbau eingesetzt worden sind, sind ca. 20.000 umgekommen.
8: Verantwortlich für die Entwicklung der V2 waren Rüstungsminister Albert Speer und der Physiker Wernher von Braun. Als Denker und Lenker der Heeresversuchsanstalt in Peenemünde blieb von Braun bis zuletzt verantwortlich für das Raketenwaffenprojekt.
7: Wernher von Braun gehörte sicherlich zu jener technischen Elite, die im Nationalsozialismus Möglichkeiten des Aufstiegs und des Bauens bekommen haben. Er war als junger Ingenieur, kam er nach Peenemünde und stieg zum technischen Direktor dieser Anlage auf, konnte gewissermaßen sein Talent voll entfalten, wurde auch 1938 NSDAP-Mitglied, wurde Mitglied der SS. Da wird deutlich, was auch Nationalsozialismus ist. Jemand wie Wernher von Braun als Techniker war skrupellos genug, Zehntausende von Häftlingen für die Produktion seiner Rakete einzusetzen, hat sich nicht darum geschert, wie viele Tausende von Menschen unter elenden Bedingungen umgekommen sind. Diese Art Trennung zwischen sauberer Produktion oder sauberer Konzeption der Rakete und mörderischer Produktion der V2, die ist nicht aufrechtzuerhalten. Und das ist Nationalsozialismus.
6: Die Wende im Zweiten Weltkrieg konnte die vermeintliche Wunderwaffe nicht herbeiführen.
13: Seit Wochen tobt uns schon dieser erbitterte Kampf
14: hier Festungsgelände von Stalingrad.
8: Mitte 1942 ließ General Friedrich Paulus Stalingrad angreifen. Nur wenige Wochen später wurde die Stadt an der Wolga fast vollständig erobert. In der Propagandasprache des Großdeutschen Rundfunks hörte sich das so an.
14: In den letzten Tagen haben wir die bereits eroberten Stadtteile säubert von den letzten Feindgruppen. Wir haben die festungsartig ausgebauten Trümmerreste der Steinhäuser einzeln stürmen müssen. Es war ein zäher und harter, erbitterter Kampf um jedes einzelne Haus, um jeden Bunker, um jeden Meter und Fußbreit Boden.
6: Bald jedoch geriet die deutsche 6. Armee in Bedrängnis. Am 22. November 1942 hatte die Rote Armee etwa 250.000 deutsche Soldaten bei Stalingrad vollständig eingeschlossen. Ein Kessel, aus dem es kein Entrinnen mehr gab. Am Nachmittag des 3. Februar 1943 verbreiteten die deutschen Rundfunksender eine Sondermeldung des Oberkommandos der Wehrmacht.
15: Stalingrad ist zu Ende. Ihrem Fahneneid getreu ist die 6. Armee unter der vorbildlichen Führung des Generalfeldmarschalls Paulus der Übermacht des Feindes und der Ungunst der Verhältnisse erlegen. Unter der Hakenkreuzflagge, die auf der höchsten Ruine von Stalingrad weithin sichtbar gehisst wurde, vollzog sich der letzte Kampf. Generale, Offiziere, Unteroffiziere und Mannschaften fochten Schulter an Schulter bis zur letzten Patrone. Das Opfer der Armee war nicht umsonst. Sie starben, damit Deutschland lebe.
7: Mit Stalingrad verband die deutsche Wehrmachtsführung und auch die NS-Führung die Hoffnung, durch den Kaukasus auf die Erdölfelder von Baku und Aserbaidschan vorzudringen und damit vor allen Dingen die prekäre Versorgungslage, insbesondere mit Benzin und Erdöl, für das Deutsche Reich zu wenden. Stalin und die sowjetische Führung haben alles daran gesetzt, um diese deutsche Armee, 6. Armee, zu schlagen. Dass sowohl die Wehrmachtsführung wie Hitler und die NS-Führung nicht in der Lage waren, angesichts der drohenden Umklammerung, diese deutschen Soldaten dort zu retten und einen Rückzug zu befehlen, zeigt die Skrupellosigkeit und das Menschenverachtende, mit der dieser Krieg geführt wurde. Diese Soldaten wurden verheizt.
8: Vermutlich starben 120.000 deutsche Soldaten vor Stalingrad. Sie verhungerten, erfroren oder erlagen ihren Verwundungen. Viele begingen Selbstmord. Am 31. Januar 1943 kapitulierte Paulus und ging mit 91.000 Männern in sowjetische Gefangenschaft. Nur 6.000 von ihnen kehrten später nach Deutschland zurück.
7: Es wurde augenscheinlich, dass diese so glorreiche, siegreiche Wehrmacht eine verheerende Niederlage mit der Kapitulation der 6. Armee erlitten hat. Insofern ist Stalingrad zu Recht ein Symbol für die Kriegswende. Und in der kollektiven Erinnerung der deutschen Bevölkerung ohne Zweifel die Markierung zu wissen, dieser Krieg ist verloren.
6: Doch auch im Angesicht der Katastrophe lief die Propagandamaschinerie des NS-Regimes weiterhin auf Hochtouren. Einen Tag vor der Kapitulation leistete Reichsfeldmarschall Hermann Göring in einer öffentlichen Rede seinen Beitrag zur Legendenbildung.
16: Und jeder Deutsche, noch in 1000 Jahren, muss mit heiligen Schauern das Wort Stalingrad aussprechen und sich erinnern, dass dort Deutschland letzten Endes doch den Stempel zum Endsieg gesetzt hat. Denn ein Volk, das so kämpfen kann, muss siegen.
12: Der totale Krieg und der Widerstand gegen das NS-Regime.
8: Die NS-Führung antwortete auf den drohenden Untergang mit einer Großveranstaltung.
17: Ich frage euch, wollt ihr den totalen Krieg? Wollt ihr ihn, wenn nötig, totaler und radikaler, als wir ihn uns heute überhaupt erst vorstellen können?
6: Josef Goebbels am 18. Februar 1943 im Berliner Sportpalast. Seine Rede vor 14.000 geladenen Zuhörern dort war Teil der psychologischen Mobilmachung, eine inszenierte Veranstaltung, gedacht für die Ausstrahlung im Rundfunk und in der Deutschen Wochenschau.
18: Ich habe nun heute zu dieser Versammlung einen Ausschnitt des ganzen deutschen Volkes im besten Sinne des Wortes eingeladen. Vor mir sitzen reihenweise deutsche Verwundete von der Ostfront, Bein- und Armamputierte mit zerschossenen Gliedern, Kriegsblinde, die mit ihren Roten Kreuzschwestern gekommen sind, Männer in der Blüte ihrer Jahre, die vor sich ihre Krücken stehen haben. Dazwischen zähle ich an die 50 Träger des Eichenlaubes und des Ritterkreuzes. Eine glänzende Abordnung unserer kämpfenden Front. Hinter ihnen erhebt sich ein Block von Rüstungsarbeitern und Arbeiterinnen aus den Berliner Panzerwerken.
8: Es war der Erfolg des akustischen Mediums, das die Hörer in seinen Bann zog. Ein ungeheures Medienereignis für die damalige Zeit, das seine suggestive Wirkung durch Unmittelbarkeit und vermeintlichen Live-Charakter erzielte. Die Rede wurde nicht direkt gesendet, sondern aufgezeichnet und zeitversetzt am Abend verbreitet. Goebbels wollte mit dieser Rede auch seine Stellung innerhalb der NS-Führung verbessern. In den 30er Jahren stand Propagandaminister Goebbels abseits der Macht, vor allem bei Entscheidungen und Ereignissen, die dem Beginn des Zweiten Weltkriegs vorausgingen, spielte er nur eine Nebenrolle. Ihm blieb es vorbehalten, den Führerkult zu propagieren und den terroristischen Charakter des NS-Regimes hinter der Vision von der Volksgemeinschaft zu verbergen.
18: Wir müssen nur die Entschlusskraft aufbringen, alles seinem Dienst unterzuordnen. Das ist das Gebot der Stunde. Und darum lautet von jetzt ab die Parole: Nun, Volk, steh auf und Sturm bricht los!
6: Am gleichen Tag wurden in München die Studenten Hans und Sophie Scholl verhaftet. Zusammen mit anderen Kommilitonen hatten sie im Juni 1942 die Weiße Rose gegründet. Die Mitglieder verfassten, druckten und verteilten unter Lebensgefahr insgesamt 6 Flugblätter, in denen zum Widerstand gegen das NS-Regime aufgerufen wurde. Nieder mit Hitler und Freiheit, so lauteten unter anderem die Losungen. Bis die meisten Mitglieder denunziert, von der Gestapo verhaftet und durch das Fallbeil hingerichtet wurden. Über Deutschland hinaus wurden die mutigen Taten der Weißen Rose noch während des Zweiten Weltkriegs bekannt. Unter anderem würdigte sie der Schriftsteller Thomas Mann in der BBC.
19: Deutscher Hörer, in diesem Sommer wurde die Welt aufs Tiefste bewegt von den Vorgängen an der Münchner Universität, wovon die Nachricht durch Schweizer und schwedische Blätter erst ungenau, dann mit immer ergreifenderen Einzelheiten zu uns gedrungen ist. Wir wissen nun von Hans Scholl, dem Überlebenden von Stalingrad, und seiner Schwester, von Christoph Probst, dem Professor Huber und all den anderen, von ihrem Märtyrertod, von der Flugschrift, die sie verteilt haben und in der Worte stehen, die vieles gut machen, was in gewissen unseligen Jahren an deutschen Universitäten gesündigt worden ist.
8: Der Widerstand gegen das NS-Regime hatte viele Facetten. Anarcho-Syndikalisten, die kommunistische Rote Kapelle, die linksliberale Strassmann-Gruppe, der jüdische Bund der Pioniere. Diese und andere Organisationen gehörten zur deutschen Opposition gegen das NS-Regime. Mit dem Fortdauern der NS-Diktatur gab es zunehmend auch bürgerliche, monarchistische und christliche Regimekritiker. Protest und Verweigerung hatten viele Gesichter. Verfolgte Personen wurden ins Ausland geschleust oder versteckt. Soldaten der Wehrmacht desertierten. Es gab Brandanschläge auf Parteibüros der NSDAP und NS-Ausstellungen. Anti-Hitler-Parolen wurden auf Häuserwände gemalt und wichtige Arbeiten in den Fabriken verzögert oder sabotiert. Viele Regimegegner bezahlten diesen Widerstand mit langjähriger Haft oder mit KZ-Aufenthalt, viele auch mit ihrem Leben.
6: Die deutschen Truppen gerieten nach Stalingrad immer mehr in Bedrängnis, auf fast allen Kriegsschauplätzen, auch in Afrika. unter Befehl des Generalfeldmarschalls Erwin Rommel, den die NS-Propaganda zum legendären Wüstenfuchs stilisierte, hatte das deutsche Korps seit 1941 zunächst Italien unterstützt, das in Nordafrika gegen die Briten kämpfte. Nachdem Deutsche und Italiener die britischen Truppen von Libyen bis nach Ägypten gedrängt hatten, kam der Vorstoß im Juni 1942 bei dem kleinen Dorf Al-Alamein, 150 Kilometer vor Kairo, zum Stehen. Die Lage von Rommels Truppen wurde endgültig aussichtslos, als über 100.000 US-amerikanische und britische Soldaten in Marokko und Algerien landeten und eine zweite Front in ihrem Rücken eröffneten. Und so endete der Afrika-Feldzug mit der Kapitulation der deutsch-italienischen Heeresgruppe im Mai 1943, nur gut drei Monate nach der vernichtenden Niederlage in Stalingrad.
14: Von allen Seiten starten unsere Verbände, um den Feind schon lange vor Erreichen seiner vermutlichen Ziele anzugreifen. Küstenvorland stoßen Jäger und Zerstörer auf den Feind. Ein dicker Pulk, vorne ein Feindjäger. Verbände stürzen sich auf den Gegner.
8: Auch die Bombardierung der deutschen Städte nahm weiter zu. In Hamburg starben im Juli 1943 etwa 35.000 Menschen. Bis kurz vor Kriegsende folgten noch weitere 65 Luftangriffe auf Hamburg.
12: Die Posener Rede und die Vernichtungslager.
6: Auf die militärischen Rückschläge reagierte das NS-Regime mit weiterem Terror und Gewalt.
20: Es gehört zu den Dingen, die man leicht ausspricht. Das jüdische Volk wird ausgerottet. Das sagt Ihnen jede Parteigenosse. Ganz klar steht in unserem Programm drin, Ausschaltung der Juden, Ausrottung machen wir, Kleinigkeit. Und dann kommen Sie alle die braven 80 Millionen Deutschen, jeder hat seinen anständigen Juden, sagt, alle anderen sind Schweine, der ist ein prima Jude.
8: Heinrich Himmler in seiner berüchtigten Posener Rede. Am 4. Oktober 1943 hatte der Reichsführer SS in den goldenen Saal des ehemaligen Kaiserschlosses von Posen geladen. 92 Generäle der SS waren während des Vortrages anwesend. Wie gewöhnlich benutzte Himmler Notizen. Und wie bei anderen Anlässen wurde seine mehrstündige Rede auf einem tragbaren Tonbandgerät aufgezeichnet. Zunächst schilderte Himmler die militärische und die politische Lage. Dann sprach er über die Judenvernichtung.
20: Es soll zwischen uns ausgesprochen sein, und trotzdem werden wir nicht in der Öffentlichkeit nie darüber reden. Ich meine die Judenevakuierung, die Ausrottung des jüdischen Volkes.
7: Diese Rede geht in erster Linie darum, ziemlich unmissverständlich deutlich zu machen, dass der Krieg faktisch verloren ist. Und das ist jetzt die Wendung von Heinrich Himmler, nur die SS mit ihrer unbedingten Treue noch in der Lage sein wird, das Ruder dieses Krieges zu wenden. Es ist der einzige Teil der Rede, in dem Himmler aus dem förmlichen Sie, mit der er seine Untergebene anspricht, ins Du verfällt.
6: Nachdem er ein paar Sätze gesprochen hatte, hielt Himmler inne und spulte das Band zurück, um festzustellen, ob das Gerät seine Stimme auch richtig aufgezeichnet hatte. Die Aufnahme war ihm wichtig, obwohl er damit gegen ein ehernes Gesetz verstieß, nämlich die Ermordung der Juden nicht offen auszusprechen, weder in Dokumenten noch in Vorträgen. Alle mit dem Holocaust betrauten Dienststellen waren angewiesen worden, ihr Tun vor der Öffentlichkeit zu verbergen und die Nachwelt zu täuschen.
20: Von euch werden die meisten wissen, was es heißt, wenn 100 Leichen beisammen liegen. Wenn 500 da liegen oder wenn 1000 da liegen. Und dies durchgehalten zu haben und dabei, abgesehen von menschlichen Ausnahmeschwächen, anständig geblieben zu sein, hat uns hart gemacht und ist ein niemals genanntes und niemals zu nennendes Ruhmesblatt.
7: Dass in dieser Passage tatsächlich so etwas wie eine SS-Moral auftaucht, weil Himmler nicht in Frage stellt, dass das, was diese Männer tun, diesen Massenmord, eine Belastung darstellt. Dass es nicht bedeutet, dass man das einfach macht. Tausende von Menschen buchstäblich mit eigenen Händen erschießt. Und damit die Befindlichkeit auch dieser Mörder, einbezieht, nicht minimiert. Diese Empfindung wendet in eine Tugend, indem er darauf hinweist, das ist schwer, was ihr dort tut, aber wer soll es denn tun außer euch? Und nur ihr könnt diese schwere Tat tun, die getan werden muss und die man nicht auf viele andere Deutsche übertragen kann, weil die, jetzt in Himmlers Terminologie, viel zu weich sind und nicht hart genug, diesen barbarischen Mord zu begehen. Er appelliert daran, dass diese Tat sogar noch im Geheimen bleiben muss. Das ist der Entwurf einer Moral, die diabolisch ist.
8: Nicht aus Rachsucht sollte der Massenmord geschehen, nicht aus Habgier oder persönlichem Hass. Die groteske Verdrehung von Moral in Disziplin, von Mitgefühl in Pflichtbewusstsein, bot den Mördern die Gewissheit, nicht amoralisch oder aus niederen Instinkten zu handeln.
10: Auschwitz-Birkenau. Der SS-Lagerarzt führte eine Selektion im Häftlingskrankenbau durch, wobei er 55 Häftlinge, die keine schnelle Genesung erwarten lassen, aussucht. Diese Häftlinge werden am selben Tag mit Phenolspritzen getötet. Mit einem Transport aus Berlin sind 1000 jüdische Männer, Frauen und Kinder eingetroffen. Nach der Selektion werden 127 Männer, die die Nummern 86.567 bis 86.693 erhalten, als Häftlinge in das Lager eingewiesen. Die übrigen 873 Menschen werden in den Gaskammern getötet.
6: Am Morgen des 15. Mai 1944 waren die ersten Deportationszüge aus allen Teilen Ungarns nach Oświęcim, Auschwitz, gerollt. Innerhalb von nur 6 Wochen wurden die Hälfte der ungarischen Juden ermordet. 437.000 Männer, Frauen und Kinder, laut Buchführung der NS-Behörden. Verantwortlich dafür SS-Obersturmbannführer Adolf Eichmann, der das Sonderkommando persönlich leitete. Rudolf Ribber konnte als einer der ganz wenigen Gefangenen aus dem Vernichtungslager Auschwitz-Birkenau fliehen. Über seine Erlebnisse fertigte der Slowake einen umfangreichen Bericht für das internationale Rote Kreuz an.
1: Natürlich wirkte das unglaubwürdig in dem ersten Moment, denn es wurde immer geglaubt, Krieg ist Krieg, aber schließlich und endlich Deutschland ist ein zivilisiertes Land und das ist ein zivilisiertes Volk und das war etwas, was für zivilisierte Menschen in der Zeit noch ziemlich unbegreiflich wirkte. Dann ist die Kommission zu der Ansicht gekommen, dass es nicht möglich war, dass wir nicht die Wahrheit sagen.
8: Auch den westlichen Alliierten wurde Wirbas Bericht zugespielt. Verzweifelt wandten sich jüdische Organisationen an die Roosevelt-Regierung in den USA mit der Bitte, die Gaskammern in Auschwitz oder die Eisenbahnlinie nach Polen zu bombardieren. Doch alle Forderungen wurden abgelehnt, aus ganz verschiedenen Gründen. Zum einen hatten die Vereinigten Staaten ihre militärischen Anstrengungen auf die Niederringung des Deutschen Reichs konzentriert. Zum anderen gab es einen latenten Antisemitismus auch in der US-Administration. Dabei wäre die Bombardierung von Auschwitz auch mit kleineren Einsätzen möglich gewesen. Michael Wild.
7: Es gab nur wenige Bahnlinien nach Auschwitz, die, wenn die Alliierten sie bombardiert hätten, die Transporte ganz einschneidend hätten unterbrechen, nicht vielleicht verhindern, aber deutlich verlangsamen und eben unterbrechen können. Das gilt vor allen Dingen für 1944 mit der Deportation der ungarischen Juden nach Auschwitz.
10: Bergen-Belsen, Buchenwald,
12: Dachau,
21: Dachau,
12: Dora-Mittelbau,
10: Dora-Mittelbau,
12: Flossenbürg.
6: Die Namen dieser Konzentrationslager stehen stellvertretend für die Verbrechen des NS-Regimes. An Juden und russischen Kriegsgefangenen, an politischen Häftlingen und Homosexuellen, religiösen Minderheiten, an Sinti und Roma, an verschleppten Kindern, Frauen und Männern aus ganz Europa.
10: Sachsenhausen.
19: Stutthof.
10: Theresienstadt.
8: Zwischen 1933 und 1945 gab es über ganz Europa verstreut etwa 20 eigenständige Konzentrationslager mit tausenden Arbeits- und Außenkommandos, Zwangsarbeits-, Polizei-, Kriegsgefangenen- und Zivilverwaltungslagern. Dazu kamen noch 6 Todeslager, alle auf polnischem Gebiet. Neben Auschwitz-Birkenau waren dies Białowieś, Ciemno, Majdanek, Sobibor und Treblinka. Diese Lager hatten nur einen einzigen Zweck, Die heimliche Ermordung der jüdischen Bevölkerung, ohne Rücksicht auf Herkunft, Alter oder Geschlecht. Wer in ein Vernichtungslager kam, wurde getötet. Insgesamt 6 Millionen Juden wurden vergast, erschossen, gehängt oder durch schwerste Arbeit zu Tode gefoltert. Auschwitz blieb jedoch in gewisser Hinsicht eine Ausnahme, da es als Konzentrations- und Vernichtungslager fungierte. Auschwitz, Birkenau, Monowitz war mit 38 Nebenlagern der größte Komplex. Rudolf Wirber.
1: Bei Ende 43 waren schon im Lager 4 Krematorien, die eine große Kapazität hatten. Also die könnten 5.000 bis 6.000 Leute täglich umbringen und verbrennen. Jedenfalls hatte man Ende 43 und Anfang 44 sehr intensiv auf einer neuen Rampe gearbeitet. Und zwar auf einer Rampe, die bloß 200 oder 300 Meter entfernt war von den Krematorien und Gaskammern. Dadurch würde man die Zeit ersparen, die notwendig war, um die Opfer von den alten Rampen in die Gaskammern zu befördern.
6: Gegen Ende des Krieges waren etwa 40.000 SS-Angehörige, aber auch Soldaten, Polizisten, SA-Leute, HJ-Angehörige und Feuerwehrleute in den Lagern beschäftigt. Ähnlich war allen Orten die Organisation der Lager, der Zeitabläufe und der Kontrollsysteme. Öffentliche Strafen und Appelle wurden in Bergen-Belsen auf die gleiche Weise vollzogen wie in Theresienstadt. Überall herrschte die absolute Macht der SS. Über den Lagertoren standen die verlogenen Parolen der Nationalsozialisten, jedem das Seine in Buchenwald und in Auschwitz, Arbeit macht frei. Die Überlebenden von Folter und Tortur behielten gesundheitliche und psychische Schäden für ihr ganzes Leben. Vor allem jene, an denen die SS im Auftrag von Industrieunternehmen medizinische Versuche durchführen ließ, beispielsweise zur Erprobung von Impfstoffen gegen Pocken, Typhus und Diphtherie. Dilettantisch durchgeführt und wissenschaftlich bedeutungslos verliefen diese Menschenversuche für die Häftlinge fast immer tödlich. Eine ehemalige Krankenschwester aus dem Konzentrationslager Ravensbrück.
3: Zwar machte man Folgendes, man schnitt ihnen die Ober- und Unterschenkel auf, außen, und hat dort Nägel und Gras und Glassplitter und sowas reingetan, hat sie geschlossen, hat sie eingegipst bis zum Becken und hat abgewartet, bis die Infektion ihren Höhepunkt erreicht hat. Dann hat man den Gips entfernt und hat die Wunden gesäubert und hat 4 verschiedene Dosierungen Sulfonamide reingetan, bei jedem eine andere, um auszuprobieren, wie die Wirkung war. Einige sind gestorben, einige sind erschossen worden nach den Versuchen. Einige haben überlebt und es ist an ihnen 3, 4, 5 Mal operiert worden.
7: Wenn man darauf schaut, dass dieser Nationalsozialismus Möglichkeiten anbot, Ärzte konnten endlich forschen, ohne auf ethische Regeln gestoßen zu werden. Historiker konnten ganze Siedlungsräume entwerfen, ohne auf die dort lebende Bevölkerung Rücksicht zu nehmen. Siedlungsgeografen konnten Räume vermessen, um ein großdeutsches Reich zu entwerfen. Sprachwissenschaftler konnten eine neue Sprache, eine neue gewissermaßen Kommunikationsform, die völkisch sein sollte, frei von fremdländischen Einflüssen entwerfen. Und all diese monströsen Fantasien, diese Möglichkeiten boten die Nationalsozialisten. Und viele haben sich dort mit großem Werf und Engagement dem Nationalsozialismus verpflichtet, weil sie glaubten, jetzt endlich ihre Träume verwirklichen zu können.
8: Aus der Sicht einer elitären Kulturkritik hätte gerade die humanistische Bildungstradition des deutschen Bürgertums vor der hässlichen Kollaboration schützen und zur inneren Immigration führen müssen. Doch das Gegenteil war der Fall. In die Verbrechen des NS-Regimes verstrickt waren Ärzte und Sprachwissenschaftler ebenso wie Juristen, Historiker, Bahnbeamte, Chemiker und Ingenieure.
6: Als die Rote Armee am 27. Januar 1945 Auschwitz erreichte, konnten nur noch wenige Gefangene befreit werden. Alexander Worontsow gehörte damals zu einer Einheit sowjetischer Kameramänner.
21: Wir haben selbstverständlich mit diesen Menschen gesprochen, aber diese Gespräche waren sehr kurz, weil die Menschen, die am Leben geblieben waren, gar keine Kräfte hatten und es war für sie schwer, etwas Zusammenhängendes über ihren Aufenthalt im Lager zu erzählen. Sie hatten Hunger, waren entkräftet und krank. Deswegen waren unsere sozusagen Interviews sehr kurz. Wir schrieben auf, was sie uns erzählten. Aber einiges davon, was uns Überlebende erzählt haben, ist erhalten geblieben.
8: Diesen Berichten zufolge ließ die SS im Angesicht der nahenden Front das Lager evakuieren. Am 17. und 18. Januar 1945 wurden Zehntausende von Häftlingen bei eisiger Kälte und schlechter Kleidung in Marsch gesetzt, Richtung Bergen-Belsen, Buchenwald und anderen KZs. Unzählige kamen dabei ums Leben. 7000 Häftlinge wurden zurückgelassen und so von den Sowjets gerettet. Ein polnischer Arzt schilderte Häftlinge kurz nach ihrer Befreiung.
2: Sie bewegten sich nur schwer. Es hatte den Anschein, als ob jede Bewegung sorgfältig überlegt und abgeschätzt wurde. Ihre teilnahmslosen, meist kalten Augen, in denen kein Schimmer von Freude zu bemerken war, erweckten in uns Scham.
4: На территории лагеря стояли, я бы сказал, пирамиды.
21: Auf dem Territorium des Lagers standen, würde ich sagen, Pyramiden. In einer wurde die Kleidung zusammengetragen, die andere bestand aus Töpfen, die dritte aus Menschengebissen.
4: В третьей человеческие челюсти.
6: Nach der Befreiung fanden die Sowjets ein riesiges Effektenlager. Man zählte 348.000 Männeranzüge und 836.000 Frauenkleider. In der Buchführung der SS waren 15 bis 16 Millionen Paar Schuhe verzeichnet.
12: Die Landung der Alliierten in der Normandie und das Stauffenberg-Attentat.
8: Während in den Konzentrations- und Vernichtungslagern die Tötungsmaschinerie im Jahr 1944 noch auf Hochtouren lief, bereiteten die Alliierten die Landung in der französischen Normandie vor. Monatelang hatte die Anti-Hitler-Koalition darauf hingearbeitet, hatte die Deutschen auf falsche Spuren geführt und auf das richtige Wetter gewartet. Am 6. Juni 1944 war es soweit. Die deutschen Soldaten leisteten erbitterte Gegenwehr. Erst Ende Juli 1944 brach der Widerstand der deutschen Truppen zusammen und die Alliierten stießen ins französische Hinterland vor. Der zweiten Landung am 15. August 1944 in Südfrankreich konnte die Wehrmacht kaum mehr etwas entgegensetzen.
6: In diesen entscheidenden Wochen war erneut ein Attentat auf Hitler gescheitert.
8: 20. Juli 1944. Klaus Graf Schenk von Stauffenberg war auf dem Weg von Berlin zum Führerhauptquartier, der Wolfsschanze. Sein Auftrag? Adolf Hitler mit einer Bombe zu töten. Mehrere Versuche, den verhassten Diktator zu beseitigen, waren bereits im Frühjahr 1943 gescheitert. Jetzt schien sich das Blatt gewendet zu haben. In seiner Funktion als Generalstabschef des Ersatzheeres sollte Stauffenberg Hitler persönlich Bericht erstatten. Knapp 600 Kilometer östlich von Berlin bei Rastenburg in Ostpreußen. Doch das Attentat schlug fehl. Die Bombe, versteckt in einer Aktentasche, explodierte zwar, doch Hitler wurde nur leicht verletzt.
22: Deutsche Volksgenossen und Genossinnen, wenn ich heute zu Ihnen spreche, dann geschieht es aus zwei Gründen. Erstens, damit Sie meine Stimme hören und wissen, dass ich selbst unverletzt und gesund bin.
6: Die brutale Besatzungspolitik der Wehrmacht, die Deportation und Ermordung der Juden hatten Stauffenberg zu einem überzeugten Gegner der Nationalsozialisten werden lassen. Zu seinen Mitverschwörern gehörten Männer und Frauen, Offiziere und Diplomaten, Kirchenvertreter, Arbeiter, sozialdemokratische, kommunistische und konservative Politiker, sogar solche, die der Demokratie reserviert gegenüberstanden, darunter Generaloberst Ludwig Beck und der frühere Leipziger Oberbürgermeister Karl Gördeler. Sie alle einte der Kampf gegen das NS-Regime. Auch mit Vertretern der Gewerkschaftsbewegung wie Wilhelm Leuschner und Jakob Kaiser hatte Stauffenberg intensive Gespräche geführt.
22: Zweitens, damit Sie aber auch das Nähere erfahren über ein Verbrechen, das in der deutschen Geschichte seinesgleichen tut. Eine ganz kleine Clique ehrgeiziger, gewissenloser und zugleich unvernünftiger, verbrecherisch dummer Offiziere hat ein Komplott geschmiedet, um mich zu beseitigen und mit mir den Stab
8: Stauffenberg und drei seiner Mitverschwörer wurden am 21. Juli hingerichtet. In den folgenden Tagen ging das NS-Regime unbarmherzig gegen die übrigen Putschisten und ihre Familien vor. Es kam zu den berüchtigten Schauprozessen vor dem Berliner Volksgerichtshof.
10: Ich will, dass Sie gehängt werden,
6: ließ Hitler den Vorsitzenden Richter Roland Freisler wissen. Die Todesurteile standen schon vor der Verhandlung fest. Die meisten Angeklagten hatte man vorher gefoltert. Gezeichnet von den Spuren seiner Misshandlung durch die Gestapo, berichtete Ulrich Graf Schwerin von Schwanenfeld dennoch über die Ermordung von Juden und Polen.
0: Was ich an politischen Erfahrungen persönlich gemacht habe, hat für mich mancherlei Schwierigkeiten in der Folge gehabt, weil ich ja sehr lange für das Deutschtum in Polen gearbeitet habe und aus dieser Zeit heraus ein vielfaches Hin und Her in der Einstellung gegenüber den Polen praktisch erlebt habe. Das ist eine...
5: Aber nicht ein vielfaches Hin und Her, das Sie dem Nationalsozialismus zur Last legen.
0: Im Wesentlichen gedacht an die vielen Morde.
5: Morde?
0: Die
5: Sie sind ja ein Schäbiolum! Kennen Sie unter der Gemeinheit? Ja oder nein? Zerbrechen Sie darunter?
0: Präsident, auf meinem...
5: Ja oder nein? Auf eine klare Antwort!
0: Nein.
5: Nein!
8: Die Angeklagten wurden von Freisler beschimpft und verächtlich gemacht.
9: Im Namen des deutschen Volkes, ehrgeizzerfressene, ehrlose, feige Verräter sind Karl Gördeler, Wilhelm Leuschner, Josef Wirmer und Ulrich von Hassel. Statt mannhaft wie das ganze deutsche Volk dem Führer folgend unseren Sieg zu erkämpfen, verrieten sie das Opfer unserer Krieger, Volk, Führer und Reich. Sie werden mit dem Tode bestraft.
6: Damit endete ein weiteres von insgesamt mehr als 40 Attentaten, die auf Hitler verübt wurden oder zumindest geplant worden waren.
8: Der Krieg ging weiter, mit schrecklichen Folgen auch für die deutsche Bevölkerung. In den letzten 9 Monaten des Krieges gab es in Deutschland mehr Opfer als in den vorangegangenen 5 Kriegsjahren. Die letzten Reserven wurden mobilisiert.
23: Varietés und Kabaretts sind am 1. September geschlossen worden. Trotzdem wird Deutschlands kulturelle Weltgeltung unbestritten bleiben. Bis in das 5. Kriegsjahr war das deutsche Kulturleben ohne Einschränkungen erhalten und sogar gesteigert worden. Im Gegensatz zu anderen kriegführenden Ländern, die ihre bedeutendsten Bühnen schon bald nach Kriegsbeginn geschlossen haben. Das Leben unseres Volkes, die Größe seiner Aufgabe und die Härte der Zeit verpflichten jeden Deutschen, einen Teil der Lasten des Krieges auf seine Schultern zu nehmen.
7: Es gibt ein Mitmachen bis zum Schluss, was aber offenkundig immer weniger von Überzeugung und Erwartung auf einen künftigen Sieg gespeist ist.
6: Der Historiker Michael Wild erklärt die Gründe dafür.
7: Zum einen, weil die deutsche Bevölkerung viel stärker mit diesem Regime verbunden war als die Arbeiterschaft im Kaiserreich mit der kaiserlichen Regierung. Und sie waren etliche auf die eine oder andere Weise auch in die Verbrechen des Regimes involviert. Viele haben von den Arisierungen auch profitiert. Wenn man daran denkt, dass während des Krieges die Möbel und die Haushaltsgegenstände der deportierten und ermordeten Juden in Deutschland versteigert worden sind, dann haben sich etliche wohlwissend, woher diese Möbel kamen, sich an diesen Verbrechen bereichert, auch wenn sie selbst nicht zu den unmittelbaren Mördern gehörten.
8: Im Spätsommer 1944 standen die Alliierten bei Aachen und die Rote Armee in Ostpreußen an der Reichsgrenze. Angesichts der sich abzeichnenden militärischen Niederlage versuchte die NS-Führung, allen voran Martin Bormann als Leiter der Parteikanzlei, die letzten Kräfte zu mobilisieren.
24: Am 18. Oktober 1944, dem Gedenktag der Völkerschlacht bei Leipzig, hat unser Führer und oberster Kriegsherr Adolf Hitler alle noch zu Hause

0: Heimatbodens aufgerufen.
1: Den Untergang des NS-Regimes konnte er damit nicht verhindern. Die Strategie, durch fanatischen Widerstand und steigende Opferzahlen für die Alliierten noch einen Ermattungsfrieden zu ertrotzen, ging nicht auf.
2: Der Krieg hat unseren Städten manches neue Bild gegeben. Zur Ersparnis von Treibstoffen sind die Straßenbahnen in den Güternahverkehr eingeschaltet worden. Lebenswichtige Güter rollen schnell von den Verteilerzentren in die eigenen Stadtteile. Auch im Schleppzug findet die Straßenbahn neue Bewährung.
3: Ende 1944 stand das Deutsche Reich mit 48 Staaten im Krieg. Eine bis dahin nicht gekannte Gewalt brach über die Deutschen herein, denn anders als im Ersten Weltkrieg war Deutschland selbst zum Schlachtfeld geworden. Berlin, Essen, Dresden, Magdeburg, die Bevölkerung hatte vor allem unter der Bombardierung von Städten durch die britische und amerikanische Luftwaffe zu leiden.
4: Wenn die Vorsehung so schwere Prüfungen auferlegt, den hat sie zu höchsten berufen. In dieser Stunde will ich daher als Sprecher Großdeutschlands gegenüber dem Allmächtigen das feierliche Gelöbnis ablegen, dass wir treu und unerschütterlich unsere Pflicht auch im neuen Jahr erfüllen werden, des felsenfesten Glaubens, dass die Stunde kommt, in der sich der Sieg endgültig dem zuneigen wird, der seiner am würdigsten ist, dem Großdeutschen Reiche.
5: Die Flucht aus dem Osten und die Kapitulation.
1: Am 12. Januar 1945 hatte die Rote Armee mit einer groß angelegten Offensive begonnen. Als die sowjetischen Truppen die deutsche Ostgrenze überschritten, setzte eine Massenflucht der Zivilbevölkerung ein. Sowjetische Soldaten plünderten, töteten und vergewaltigten auf ihrem Vormarsch, bis die sowjetischen Kommandeure die Gewaltwelle stoppten, deren Hauptopfer die Frauen waren. Zuvor hatte die sowjetische Militärführung ihre Soldaten jedoch noch zu ungehemmter Gewalt aufgerufen.
6: Wehe dem Land der Mörder. Wir werden uns für alles fürchterlich rächen.
3: So ein Befehl Marschall Schukows im Januar 1945. Am Ende wurden etwa 12 Millionen Deutsche aus den ehemaligen Ostgebieten vertrieben. Hunderttausende Soldaten gerieten in Kriegsgefangenschaft.
7: Der Krieg neigt sich seinem Ende zu. Der Wahnsinn, den die Feindmächte über die Menschheit gebracht haben, hat seinen Höhepunkt bereits überschritten. Er hinterlässt in der ganzen Welt nur noch ein Gefühl der Scham und des Ekels. Die perverse Koalition zwischen Plutokratie und Bolschewismus ist im Zerbrechen. Noch einmal stürmen die Heere der feindlichen Mächte gegen unsere Verteidigungsfronten an. Hinter ihnen geifert als ein Peitscher das internationale Judentum, das keinen Frieden will, bis es sein satanisches Ziel der Zerstörung der Welt erreicht hat.
1: Doch die Realität sah anders aus. Als Goebbels seine letzte Rede hielt, kämpfte die Rote Armee bereits in Berlin. Am 30. April 1945 beging Adolf Hitler im Führerbunker unter der Berliner Reichskanzlei Selbstmord. Über den Rundfunk wurde verbreitet:
8: Aus dem Führerhauptquartier wird gemeldet, dass unser Führer Adolf Hitler heute Nachmittag in seinem Befehlsstand in der Reichskanzlei bis zum letzten Atemzuge gegen den Bolschewismus kämpfend für Deutschland

0: Wir bringen heute den letzten Wehrmachtsbericht dieses Krieges.
1: Auf Befehl des Großadmirals hat die Wehrmacht den aussichtslos gewordenen Kampf eingestellt. Damit ist das fast sechsjährige heldenhafte Ringen zu Ende. Es hat uns große Siege, aber auch schwere Niederlagen gebracht. Die deutsche Wehrmacht ist am Ende einer gewaltigen Übermacht ehrenvoll unterlegen. Wir brachten den Wortlaut des letzten Wehrmachtsberichtes dieses Krieges. Es tritt eine Funkstille von 3 Minuten ein.
2: Deutsche Hörer, wie bitter ist es, wenn der Jubel der Welt der Niederlage der tiefsten Demütigung des eigenen Landes gilt. Wie zeigt sich darin noch einmal schrecklich der Abgrund, der sich zwischen Deutschland, dem Land unserer Väter und Meister und der gesitteten Welt aufgetan hatte. Und dennoch, die Stunde ist groß, nicht nur für die Siegerwelt, auch für Deutschland. Die Stunde, wo der Drache zur Strecke gebracht ist, das wüste und krankhafte Ungeheuer Nationalsozialismus genannt, verröchelt und Deutschland von dem Fluch wenigstens befreit ist, das Land Hitlers zu heißen. Möge das Streichen der Hakenkreuzflagge die wirkliche, radikale und unverbrüchliche Trennung alles deutschen Denkens und Fühlens von der narzisstischen Hintertreppenphilosophie bedeuten, ihre Abschwörung auf immer.

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1: 19 Uhr. Wadefuhl fordert sofortige Öffnung der Straße von Hormus. Weiter Kritik an angekündigten neuen US-Zöllen. Zverev verliert Finale des ATP-Turniers in Madrid gegen Sinner. Das Wetter in der Nacht meist trocken, 12 bis 7 Grad, morgen wechselhaft bis 23 Grad. Mein Name ist Frank Vornert. Bundesaußenminister Wadefuhl hat bei einem Telefonat mit seinem iranischen Kollegen Araghchi gefordert, dass die Straße von Hormus sofort wieder geöffnet wird. Wadefuhl teilte mit, er habe dabei die gemeinsame Haltung mit den USA betont. Aus der Nachrichtenredaktion Sebastian Segebade.
2: Als enger US-Verbündeter teilen wir das gleiche Ziel, so Wadefuhl. Und weiter, der Iran müsse auch vollständig und nachprüfbar auf Kernwaffen verzichten. Eine Antwort Araghchis auf die Forderungen aus Deutschland ist nicht bekannt. Die Verhandlungen über ein Ende des Iran-Konflikts treten seit Wochen auf der Stelle. Die Straße von Hormus bleibt blockiert. Und damit stecken weiter hunderte Öl- und Gastanker vor der Meerenge fest. US-Präsident Donald Trump sagte zuletzt, es liege ein Verhandlungsvorschlag des Iran auf dem Tisch. Er könne sich aber nicht vorstellen, dass dieser annehmbar wäre.
1: An den angekündigten höheren US-Zöllen auf Autos und Lkw aus der EU gibt es weiter Kritik aus der Wirtschaft. Der Bundesverband der deutschen Industrie, BDI, sieht eine massive Herausforderung für die transatlantischen Wirtschaftsbeziehungen über die Automobilindustrie hinaus. Auch der Präsident des IFO-Instituts, Fuest, spricht von erheblichen Risiken. In den vergangenen 10 Jahren hat es fast 10.000 Angriffe auf Gesundheitseinrichtungen und medizinisches Personal gegeben. Das meldet die Weltgesundheitsorganisation. Anlass ist der 10. Jahrestag einer UN-Resolution, die eigentlich Schutz garantieren soll. Allein im vergangenen Jahr wurden rund 1.400 Angriffe registriert. Hilfsorganisationen sprechen von einem klaren Versagen der Staaten. Vor einem Mehrfamilienhaus in Dillenburg ist gestern Nacht ein Toter entdeckt worden. Die Polizei geht aktuell davon aus, dass der Mann getötet wurde. HR-Reporter Andreas Gerlach.
3: Ein Polizeisprecher teilte heute Mittag mit, dass Passanten den leblosen Körper gestern am Samstag gegen 1 Uhr im Stadtteil Niederscheld gefunden haben. Rettungskräfte konnten nur noch den Tod des 27-Jährigen feststellen. Staatsanwaltschaft und Polizei gehen davon aus, dass der Täter im sozialen Umfeld des Opfers zu finden ist. Die Ermittlungen dazu laufen auf Hochtouren. Außerdem müssen Tatablauf, Motiv und weitere Hintergründe geklärt werden.
1: In der Fußball-Bundesliga hat sich Mainz 05 vorzeitig den Klassenerhalt gesichert. Mit einem 2:1 Auswärtssieg gegen den abstiegsbedrohten FC St. Pauli. In der zweiten Liga hatte Darmstadt vorher den Aufstieg in die erste Liga endgültig verpasst durch eine 1:2 Niederlage in Karlsruhe. Und in Liga 3 musste sich der SVW in Wiesbaden zu Hause Osnabrück geschlagen geben mit 2:3. Noch eine Niederlage für den deutschen Tennisprofi Alexander Zverev. Im Finale des ATP-Turniers in Madrid verlor er gegen den Italiener Jannik Sinner. HR-Sportreporter Tim Brockmeier.
4: Eine regelrechte Tennisohrfeige für Alexander Zverev. Nur 57 Minuten, 1:6 und 2:6 aus der Sicht des Deutschen, der gegen den Weltranglisten-Ersten komplett chancenlos war. Ich muss mich entschuldigen, sagte Zverev. Ich habe nicht mein bestes Tennis gespielt. Jannik dagegen ist einfach der Beste der Welt. So ein recht niedergeschlagener Zverev, der auch im 4. Duell in diesem Jahr mit dem Italiener kein Land sah, von Sinner mehr oder weniger an die Wand gespielt wurde.
1: Das waren die Nachrichten. Das Wetter heute Abend gibt es wechselnde Wolken, die Temperaturen in der Nacht 12 bis 7 Grad. Morgen wieder Sonne und Wolken, später Schauer und Gewitter bis 23 Grad und am Dienstag unbeständig bis 21 Grad. Die Zeit, es ist jetzt 19.04 Uhr.
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5: Am Mikrofon begrüßt Sie Jürgen Schwab. Guten Abend. Den zweiten Teil des Konzerts von Richard Bona mit der HR Big Band in der Alten Oper gibt's hier gleich zu hören. Vorher aber halten wir mal ein Ohr rein beim letzten Konzert aus der Reihe Pop Goes Big. Das fand am 26. April in der Batschkap statt. In der Frankfurter Rockkonzerthalle war die HR Big Band zuletzt 2025 aufgetreten, damals mit der Schweizer Sängerin Stefanie Heinzmann. Diesmal stand die Frankfurter Neo-Soul-Sängerin Nika vor der Band. Die ist zwar noch nicht so bekannt wie Heinzmann, hat aber im vergangenen Jahr schon ganz schön Staub aufgewirbelt mit ihrem Debütalbum, ihrer Teilnahme am Vorentscheid für den European Song Contest und einem Gastauftritt auf Moses Pelhams Abschiedsalbum. Und so klang sie zusammen mit der HR Big Band in der Butch Cup.
6: Wie geht's euch heute eigentlich? Seid ihr gut drauf? Seid ihr ready für ein bisschen

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1: Die Frankfurter Sängerin Nika zusammen mit der HR Big Band am Donnerstag vor einer Woche bei Pop Goes Big in der Frankfurter Batschkap. Demnächst gibt's das komplette Konzert hier in dieser Sendung zu hören. Jetzt geht es weiter mit einem Mann, der schon im ganz großen Pop-Business unterwegs war, etwa als Bassist von Stevie Wonder oder als Musical Director von Harry Belafonte. Die Rede ist von Richard Boner, der mit vielen Stars aus Pop, Jazz und Weltmusik zusammengearbeitet hat und natürlich längst selbst zu den großen Namen zählt. Der Grammy-Gewinner ist ein erstaunliches Multitalent. Er groovt unwiderstehlich und virtuos auf seiner Bassgitarre, kann mit seiner Falsettstimme improvisieren wie Bobby McFerrin und schreibt außerdem Songs, in denen Jazz, Funk, südamerikanische Musik und der Afropop seiner Heimat in Kamerun auf organische Weise zusammenkommen. Der amerikanische Trompeter Michael Mossman hatte Richard Boners Musik orchestriert. Und das übrigens schon 2018, als Boner schon einmal mit der HR Big Band aufgetreten war, damals im HR-Sendesaal. Am 11. Februar 2026 gab es also sozusagen die Wiederaufführung, diesmal allerdings in der dreimal so großen, ausverkauften Alten Oper. Hier ist die zweite Konzerthälfte von Richard Boner und der HR Big Band unter Leitung von Michael Mossman.

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1: Mit einer Salsa endete die zweite Konzerthälfte von Richard Bonner und der HR Big Band unter Leitung von Michael Mossman. Das Video des kompletten Konzerts vom 11. Februar 2026 in der Alten Oper finden Sie bei Arte TV. Hier bis zu den Nachrichten noch ein Hinweis auf das Deutsche Jazz Festival, dessen Vorverkauf diese Woche begonnen hat. Die HR Big Band wird wieder mit zwei Projekten dabei sein. Am 17. Oktober mit der jungen englischen Saxophonistin Emma Ravitch, die auch als Big Band-Komponistin ein herausragendes Talent ist. Und am 14. Oktober mit einem Gastsolisten, den die meisten bisher nicht mit Jazz in Verbindung bringen, Ali Neander. Man kennt ihn als Gitarristen der Rutger Monotones, von Moses Pelham oder des Rilke-Projekts. Weniger bekannt sind die vier Fusion-Alben, die er unter eigenem Namen veröffentlicht hat. Aus ihnen wird Rainer Tempel Stücke auswählen und für die HR Big Band orchestrieren. Hier als kleiner Vorgeschmack ein Titel aus Ali Neanders Debütalbum als Lieder aus dem Jahr 2010. Das war die Sendung der HR Big Band. 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Mein Name ist Jürgen Schwab. Danke fürs Zuhören und machen Sie es gut.

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2: Um 20 Uhr mit Frank Wornert. Bundesaußenminister Wadephul hat bei einem Telefonat mit seinem iranischen Kollegen Araghchi gefordert, dass die Straße von Hormus sofort wieder geöffnet wird. Wadephul teilte mit, er habe dabei die gemeinsame Haltung mit den USA betont. Aus der Nachrichtenredaktion Sebastian Segebade.
3: Als enger US-Verbündeter teilen wir das gleiche Ziel, so Wadephul. Und weiter, der Iran müsse auch vollständig und nachprüfbar auf Kernwaffen verzichten. Eine Antwort Araghchis auf die Forderungen aus Deutschland ist nicht bekannt. Die Verhandlungen über ein Ende des Iran-Konflikts treten seit Wochen auf der Stelle. Die Straße von Hormus bleibt blockiert. Und damit stecken weiter hunderte Öl- und Gastanker vor der Meerenge fest.
2: Massive Kritik aus der deutschen Wirtschaft an US-Präsident Trump. Er hatte vor 2 Tagen angekündigt, die US-Zölle auf Autos und Lkw aus der Europäischen Union zu erhöhen. Die deutsche Automobilindustrie ist alarmiert. Aus dem ARD-Hauptstadtstudio Benjamin Großkopf.
4: Immer neue Provokationen, beschädigtes Vertrauen, beginnender Wirtschaftskrieg. Das ist eine kleine Auswahl der Zitate, verbunden mit einem einhelligen Appell. Bitte, bitte tut was, damit das nicht passiert. Die Botschaft aus der deutschen Wirtschaft: kümmert euch. Das geht auch an die schwarz-rote Bundesregierung. Denn schließlich sind es vor allem deutsche Autobauer, die diese Zölle betreffen würden.
2: Am ukrainischen Atomkraftwerk Saporischschja ist ein Strahlenlabor von einer Drohne angegriffen worden. Die internationale Atomenergiebehörde teilte mit, sie sei über den Vorfall informiert worden. Ob es Schäden gebe, stehe noch nicht fest. Das Labor liegt außerhalb des abgesicherten Geländes des Kraftwerks. Die IAEA forderte Zugang zu der Anlage. Das AKW ist von Russland besetzt. In der Fußball-Bundesliga hat Mönchengladbach gegen Dortmund mit 1:0 gewonnen und sich damit den Klassenerhalt gesichert. Das war vorher auch Mainz 05 gelungen mit einem 2:1 Auswärtssieg gegen den abstiegsbedrohten FC St. Pauli. In der zweiten Liga hatte Darmstadt vorher den Aufstieg in die erste Liga endgültig verpasst durch eine 1:2 Niederlage in Karlsruhe. Und in Liga 3 musste sich der SVW in Wiesbaden zu Hause Osnabrück geschlagen geben mit 2:3. Die Eisbären Berlin sind zum 12. Mal deutscher Eishockeymeister. Sie haben das Auswärtsspiel in Mannheim mit 4:1 gewonnen und damit in der Finalserie den entscheidenden 4. Sieg geholt. Das waren die Nachrichten. Das Wetter: in der Nacht ist es wechselnd bewölkt. Es kühlt ab auf 12 bis 7 Grad. Morgen erst Sonne und Wolken, später hier und da Schauer und Gewitter, vor allem im Norden bis 23 Grad. Die weiteren Aussichten: am Montag teils kräftige Schauer, örtlich auch Gewitter bei Temperaturen bis 21 Grad. Die Zeit 20.03 Uhr.
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1: Mit Meinolf Bunzmann. Guten Abend, meine Damen und Herren, und herzlich willkommen zu einem Konzert mit dem HR-Sinfonieorchester. Dazu werfen wir heute noch einmal den Blick 5 Jahre zurück in den Oktober 2021. Da waren im HR-Sendesaal in den Barock-Plus-Konzerten des HR-Sinfonieorchesters der Cellist Stephen Isserles und der Dirigent Richard Eager zu Gast. Gespielt wurden die beiden Cellokonzerte von Joseph Haydn, die Orchestersuite in C-Dur, Werkeverzeichnis 1066 von Johann Sebastian Bach und die Feuerwerksmusik von Georg Friedrich Händel. Joseph Haydn hat insgesamt 2 Konzerte für Violoncello und Orchester hinterlassen. Zu seinen Lebzeiten, also etwa ab 1750, emanzipierte sich das Violoncello von einer Begleit- und Stützfunktion zu einem kantablen Soloinstrument. Sein zweites Cellokonzert schrieb Haydn für den Cellisten der Hofkapelle in Esterhazy, Antonín Kraft, der es liebte, lange Passagen solcher Stücke auf nur einer einzigen Seite zu spielen. Stephen Isserles ist der Solist, das HR-Sinfonieorchester wird vom Cembalo ausgeleitet von Richard Egar.

Das war das zweite Cellokonzert in D-Dur von Joseph Haydn. Stephen Isserles war der Solist, Richard Eager leitete das HR-Sinfonieorchester. Als Zugabe spielte Stephen Isserles ein Stück des georgischen Cellisten und Komponisten Sulhan Tsintsadze mit dem Titel Chonguri.

Chonguri von Sulhan Tsintsadze war die Zugabe von Steven Essales im HR-Sendesaal Frankfurt. Hier im Konzertsaal von HR2 Kultur hören Sie noch einmal die Aufzeichnung der Barock-Plus-Konzerte vom 7. und 8. Oktober 2021. An diesen beiden Abenden waren der Cellist Steven Essales und der Dirigent Richard Eager beim HR-Sinfonieorchester zu Gast. Es folgt die Orchestersuite in C-Dur, Werkeverzeichnis 1066 von Johann Sebastian Bach. Richard Eager leitet wieder das HR-Sinfonieorchester.

Das HR-Sinfonieorchester spielte die Orchestersuite in C-Dur, Werkeverzeichnis 1066 von Johann Sebastian Bach. In der ersten Hälfte des 18. Jahrhunderts, als diese Musik entstanden ist, gab es weder Orchester im heutigen Sinn noch richtige Konzertsäle für ein breites Publikum. Als im letzten Jahrhundert Musiker begannen, nach historischen Aufführungspraktiken älterer Musik zu fragen, wurde schnell klar, dass es vor allem die Spielweise ist, die den eigenständigen Wert der Barockmusik ausmacht. In der Musikfachsprache vor allem Artikulation und Phrasierung. Das heißt, wie betont man Musik, wie bringt man sie zum Atmen, wie ist ihr Charakter, wie gestaltet man Linien, Themen, Motive oder Übergänge? Das den modernen Sinfonieorchester nahezubringen, haben sich einige Dirigenten vorgenommen, wobei die Person eines Dirigenten in der Barockmusik noch gar nicht existierte. Beim HR-Sinfonieorchester war es der frühere Chefdirigent Hugh Wolf, der zu diesem Zweck die Konzertreihe Barock Plus begründete. International renommierte Barockspezialisten sind darin zu Gast, wie Richard Eager, der die Barock Plus Konzerte am 7. und 8. Oktober 2021 dirigiert hat. Das Konzert begann mit dem ersten Cellokonzert von Joseph Haydn. Er gedachte dieses Werk seinem Freund Franz Joseph Weigl zu. Weigl war

Das war das erste Cellokonzert in C-Dur von Joseph Haydn. Stephen Isserlis war der Solist. Richard Eager leitete das HR-Sinfonieorchester. Auch nach diesem Auftritt spielte Stephen Isserlis im Barock-Plus-Konzert eine Zugabe, diesmal den Gesang der Vögel von Pablo Casals.

Den Gesang der Vögel von Pablo Casals spielte Steven Esserles im HR-Sendesaal Frankfurt als Zugabe. 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Sie hören noch einmal die Aufzeichnung der Barock-Plus-Konzerte vom 7. und 8. Oktober 2021. Der Cellist Steven Esserles und der Dirigent und Barock-Spezialist Richard Eager waren beim HR-Sinfonieorchester zu Gast. Plus, das war eben, jetzt folgt pures Barock in Gestalt der berühmten Feuerwerksmusik The Music for the Royal Fireworks von Georg Friedrich Händel. Händel komponierte sie im Auftrag von Großbritanniens König George II. Für ein öffentliches, rauschendes Fest, das im April 1749 in London gefeiert wurde. Anlass war der Friedensschluss von Aachen, mit dem der sogenannte österreichische Erbfolgekrieg zu Ende gegangen war. Einige europäische Herrscher hatten sich daran gestört, dass im Jahr 1740 in Wien eine Frau den österreichischen Königsthron bestiegen hatte, Erzherzogin Maria Theresia. Mit dem Frieden von Aachen wurde Maria Theresia als Herrscherin der habsburgischen Länder anerkannt. Ihr Ehemann, Franz Stephan von Lothringen, wurde Kaiser des Heiligen Römischen Reiches. Und Friedrich II. Von Preußen durfte Schlesien behalten, das er im Krieg erobert hatte. In der Epoche Maria Theresias übrigens stieg der Musiker Josef Haydn, Kapellmeister des Fürsten Esterhazy, zum Star seiner Branche auf. Namentlich in England genoss er später ein Ansehen wie vor ihm nur noch der 1757 gestorbene Georg Friedrich Händel, dessen Feuerwerksmusik wir jetzt hören. Das HR-Sinfonieorchester spielt wieder unter der Leitung von Richard Eager.

Eine große, eine der berühmtesten Musiken von Georg Friedrich Händel. The Music for the Royal Fireworks, die Feuerwerksmusik. Richard Eager leitete das HR-Sinfonieorchester. Händel war längst der Grand Old Man der englischen Musik, als er seine Feuerwerksmusik zur Feier des Aachener Friedens schrieb. Im gedruckten Programm als große Ouvertüre auf kriegerischen Instrumenten bezeichnet. Zunächst sah Händel für seine Feuerwerksmusik nur ein großes Bläserensemble und Pauken vor, so wie der König sich das für ein imposantes Fest gewünscht hatte. Aber schließlich fügte er noch Streicher hinzu. Dem kraftvoll martialischen Eindruck dieser Musik tut das keinen Abbruch. Und Frieden war in jenen kriegerischen Zeiten ja sowieso häufig nur eine Zwischenetappe vor einem weiteren Krieg. Händel wusste das sehr genau. Er war schon 64 Jahre alt und hatte genügend Lebenserfahrung. Er konnte aber auch immer noch prachtvolle Musik zu Papier bringen. Auch das HR-Sinfonieorchester spielte unter Richard Eager noch eine Zugabe, noch einmal einen Satz aus der Feuerwerksmusik, La Réjouissance.

Als Zugabe spielte das HR Sinfonieorchester La Réjouissance, einen Satz aus der Feuerwerksmusik von Georg Friedrich Händel. Richard Eager dirigierte. In HR2 Kultur hörten Sie heute die Aufzeichnung der Barock-Plus-Konzerte, die am 7. und 8. Oktober 2021 im HR-Sendesaal Frankfurt stattfanden. Um 22 Uhr geht es hier bei uns weiter in HR2 Kultur mit Paul Bartholomäi und dem Notenschlüssel. Bis dahin hören Sie noch die Fantasie für Klavier in G-Moll, Opus 77 von Ludwig van Beethoven, in einer Aufnahme mit dem US-amerikanischen Pianisten Jonathan Biss.

0: Jonathan Biss hat die Fantasie Opus 77 von Ludwig van Beethoven gespielt. Gleich geht es hier weiter mit Paul Bartholomäi und dem Notenschlüssel. Bis hier am Mikrofon war Meinolf Bunzmann. Danke fürs Zu- und fürs Weiterhören und Ihnen allen noch einen angenehmen Abend.
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1: Um 22 Uhr mit Frank Vornat. Bundeskanzler Merz geht nicht davon aus, dass der angekündigte Abzug von US-Soldaten auf seine Kritik an Präsident Trump zurückzuführen ist. In der ARD sagte Merz, das Thema Truppenrückzug werde ein bisschen zugespitzt, neu sei es aber nicht. Es handle sich um ein Kontingent, das die vorherige US-Regierung auf Zeit stationiert habe und über dessen Abzug seit längerem gesprochen worden sei. Die SPD rief Merz zu mehr Entgegenkommen auf. In der Union wachse der Unmut über zu große Kompromisse. Bundesaußenminister Wadephul hat bei einem Telefonat mit seinem iranischen Kollegen Araghchi gefordert, dass die Straße von Hormus sofort geöffnet wird. Wadephul teilte mit, er habe dabei die gemeinsame Haltung mit den USA betont. Aus der Nachrichtenredaktion Sebastian Segebade.
2: Als enger US-Verbündeter teilen wir das gleiche Ziel, so Wadephul. Und weiter, der Iran müsse auch vollständig und nachprüfbar auf Kernwaffen verzichten. Eine Antwort Araghchis auf die Forderungen aus Deutschland ist nicht bekannt. Die Verhandlungen über ein Ende des Iran-Konflikts treten seit Wochen auf der Stelle. Die Straße von Hormus bleibt blockiert. Und damit stecken weiter hunderte Öl- und Gastanker vor der Meerenge fest.
1: Bei einem Brand in einem Kfz-Betrieb in Neu-Isenburg im Kreis Offenbach ist am Nachmittag ein Schaden von mehr als 1 Million Euro entstanden. Laut Polizei war das Feuer offenbar im Außenbereich der Firma ausgebrochen und griff dann schnell auf das Werkstattgebäude über. Dort seien auch mehrere Fahrzeuge beschädigt worden. Verletzt wurde niemand. Im Abendspiel der Fußball-Bundesliga haben sich Freiburg und Wolfsburg 1:1 getrennt. Vorher hatte Mönchengladbach gegen Dortmund mit 1:0 gewonnen und sich damit den Klassenerhalt gesichert. Das war vorher auch Mainz 05 gelungen mit einem 2:1 Auswärtssieg gegen den abstiegsbedrohten FC St. Pauli. Noch eine Niederlage für den deutschen Tennisprofi Alexander Zverev. Im Finale des ATP-Turniers in Madrid verlor er gegen den Italiener Jannik Sinner. HR-Sportreporter Tim Brockmeier.
3: Eine regelrechte Tennisohrfeige für Alexander Zverev. Nur 57 Minuten, 1:6 und 2:6 aus der Sicht des Deutschen, der gegen den Weltranglisten-Ersten komplett chancenlos war. Ich muss mich entschuldigen, sagte Zverev. Ich habe nicht mein bestes Tennis gespielt. Jannik dagegen ist einfach der Beste der Welt. So ein recht niedergeschlagener Zverev, der auch im vierten Duell in diesem Jahr mit dem Italiener kein Land sah, von Sinner mehr oder weniger an die Wand gespielt wurde.
1: Das waren die Nachrichten. Das Wetter in der Nacht ist es wechselnd bewölkt. Es kühlt ab auf 12 bis 7 Grad. Morgen erst Sonne und Wolken, später hier und da Schauer und Gewitter, vor allem im Norden, und Temperaturen bis 23 Grad. Die Zeit, es ist jetzt 22.03 Uhr.
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4: Es geht um Igor Strawinsky und um sein Ballett Le Sacre du Printemps. Aber was da 1913 über ein nichtsahnendes Pariser Publikum hereinbrach, das wurde als Überfall erlebt. Es heißt sogar, es sei der größte Musikskandal aller Zeiten gewesen. Vielleicht war er das nicht, Journalisten übertreiben gerne, aber man kann schon sagen, dass dieses Ding 1913 einschlug wie ein Meteorit.

die Weihe des Frühlings oder das Opfer für den Frühling oder das heidnische Ritual nebst Opferung einer Jungfrau oder die Beschwörung eines barbarischen Urrusslands oder der Triumph des Archaischen über die Zivilisation. Sie sehen, es gibt viele Möglichkeiten, den Titel zu übersetzen. Die griffigste Übersetzung fiel einem Musikkritiker ein, der 1913 die Pariser Skandalpremiere mitbekam und entsetzt notierte »Le Massacre du Printemps«. Seither hat sich der Schrecken gelegt. »Le Sacre du Printemps« ist längst ein Standardwerk und an Konservatorien übt der Dirigentennachwuchs fleißig, wie man mit Taktwechseln fertig wird. Das Stück machte Karriere, ist arriviert und ist längst zum Klassiker geworden. Zum Klassiker der Moderne und das zu Recht. Von dem einstigen Schrecken ist nichts geblieben. Das ist aber vielleicht ein Verlust an Inhalt. Denn wovon handelt das Stück? Die Übersetzungsversuche des Titels haben es angedeutet, von einem heidnischen Ritual, einem Naturritual im vorgeschichtlichen Russland und von der Selbstopferung eines Mädchens, das auch noch stolz darauf ist, für dieses blutige Schauspiel auserwählt zu sein. Man nimmt das vielleicht als bloßes Sujet, als Schauermärchen, weil ja auch ein Ballett irgendein Thema braucht, um das sich der Tanz drehen soll. Aber da hatte das entsetzte Uraufführungspublikum vielleicht doch den richtigeren Instinkt, als es dieses barbarische Schauspiel, dieses Menschenopfer samt der passenden Musik als direkten Angriff auf die Zivilisation empfand. Einen Angriff, der ihm selbst galt und seiner Kultiviertheit.

Was machen wir jetzt damit, 1,5 Stunden lang? Das vollständige Ballett wird am Ende erklingen. Es beansprucht knapp 35 Minuten. Wir werden die Aufnahme mit den Philharmonikern aus Los Angeles nehmen, unter Esa-Pekka Salonen. Sie ist von 2006. Viel Stoff zum Nachdenken gibt es, viel Stoff zum Entschlüsseln. Darf ich mal mit einem Orchestermusiker beginnen? Denken Sie sich einen armen Fagottisten, dem gleich zu Beginn die Haare zu Berge stehen, weil er sich mit seinem Fagott in solche Höhen hinaufquälen muss. Jawohl, die Weihe des Frühlings beginnt mit der Qual des Fagotts.

Tatsächlich spielt hier das Fagott ein ganzes Stück höher als die Klarinetten und das Englischhorn. Wer sich im Fagottwesen auskennt, weiß, dass Strawinsky mit dem französischen Fagott rechnete, das etwas höher steht, noch etwas schnarrender klingt als das übliche Eurofagott. Aber trotzdem, die Stelle ist auch für französische Fagotte extrem hoch. Aber wundern wir uns weiter und staunen eine andere Stelle an. Den Anfang des zweiten Satzes, Tanz der jungen Mädchen.

Und noch deutlicher wird es im Notenbild. Es sind aufeinandergesetzt der Es-Dur-Dreiklang und der Fes-Dur-Dreiklang. So ist es notiert. Strawinsky hätte natürlich auch Es-Dur und E-Dur schreiben können, aber Fes-Dur ist in der Grafik des Notenbildes neben Es-Dur deutlicher zu lesen. Das heißt, zwei Dreiklänge im Halbtonabstand und gleichzeitig. Keine Angst, ich will Sie jetzt nicht mit Details plagen, aber diese eine Stelle sollte man sich mal unter dem Mikroskop ansehen. Sie sagt viel über das Ganze. Zwei Dreiklänge im Halbtonabstand. Man kann das deuten als sieben Terzen übereinander oder als Tredezim-Akkord. Aber solche Kunstworte bezeichnen ja etwas anderes. Strawinsky meinte ganz einfach Griffe, die beiden Dreiklänge gleichzeitig. Tredezim-Akkord oder verkürzter Tredezim-Akkord, das meint eine traditionelle Klangfunktion, eine Dissonanz, die nach Auflösung strebt. Gerade das ist aber nicht der Fall. Denn es gibt keine Auflösung dieses Klanges. Sie wird auch nicht gesucht. Überspitzt gesagt ist Strawinskys Notenschrift eine Griffschrift. Weil die Musik am Klavier entstand und nicht am Schreibtisch, weil sie zuerst gegriffen wurde und als zweites mit dem Gehör überprüft, ist sie davor bewahrt, ein reines Kopfprodukt zu sein. Das ist wichtig. Strawinsky notierte keinen Klang und keinen Takt, den er nicht am Klavier probiert und mit dem Gehör überprüft hätte, bis es so klang, so geschliffen, so zugespitzt war, wie er sich's erhoffte. Ein eigenartiger Schaffensprozess, der aber vieles bei Strawinsky erklärt. Wenn ich mal ein anderes Beispiel heranziehen darf, beim Violinkonzert, gut 20 Jahre später, notierte Strawinsky auf einem Zettel einen sehr weiten Akkordgriff und fragte den Solisten, kann man das auf der Geige spielen? Der sah sich das an, es war Samuel Duschkin, und sagte, nein, unmöglich. Worauf Strawinsky sein langes Gesicht noch länger zog und traurig meinte, das ist sehr, sehr schade. Stunden später telefonierte Duschkin von seinem Hotelzimmer aus, du, ich habe es ausprobiert, es geht sogar sehr gut. Man muss nur die Grifftechnik vergessen, die man in der Geigenstunde gelernt hat. Der Akkord auf dem Zettel war die Keimzelle des Violinkonzertes, der entscheidende Einfall. Er ist gleich am Anfang zu hören und liefert den Baustoff für das ganze Stück. Wieder also ein Klang, der zuerst ertastet, ergriffen, gesucht und dann mit dem Gehör überprüft wurde. Und dann musste er auch so sein, wie er war. Zurück zum Sacre und zum Klavierklang Es-Dur, Fes-Dur. Der Klang wird repetiert, wird unablässig angeschlagen und wenn man das wörtlich nimmt, wird das Klavier zum Schlagzeug, verliert jedenfalls sein Klavieraroma. Deshalb kann man auch nicht sagen, Strawinsky sei eigentlich ein Klavierkomponist gewesen, der seine Klaviermusik nachträglich in einem zweiten Arbeitsgang bunt angemalt habe. Über Komponisten, die Klaviermusik nachträglich kolorierten, machte Strawinsky die bissigsten Bemerkungen und das will etwas heißen bei ihm. Nein, schon vom ersten Augenblick an, schon beim ersten Probieren und Ertasten am Klavier, ergab sich für Strawinsky der endgültige Klang. Seine Skizzen beweisen, dass er beispielsweise vom ersten Augenblick an diese gehämmerten Akkorde als scharfe Streicherakkorde hörte, beziehungsweise Akkorde der gestopften Hörner.

Igor Strawinsky war ein redseliger Mann. Nie hatte er Furcht vor Interviews, bereitwillig gab er Auskünfte über Fragen der Inspiration und des Schaffensprozesses. Man kann das alles nachlesen. Und ganz gewiss war Strawinsky darin ein moderner Mensch, dass er das Erschaffen von Musik nicht mystifizierte. Trotzdem findet sich in seinen Gesprächen immer wieder das Wort Eingebung. Als ob er sich selbst nie genug wundern könne, wie ihm dies und das eingefallen sei. Denn der erste Einfall war ja nicht ein isoliertes Detail, sondern, wie wir gesehen haben, ein Detail, das zur Keimzelle wurde. Enträtseln lässt sich das nicht. Jetzt habe ich aber nur vom Klang gesprochen und nicht von dem, was für alle Musikhörer seit 95 Jahren den eigentlichen Strawinsky ausmacht. Vom Rhythmus. Vom scharfen, prägnanten, vitalen Rhythmus. Oder sollte ich besser sagen, von der rhythmischen Störung? Denn die ist es, die Strawinsky zu interessieren scheint. Ist er nicht ein Charlie Chaplin-Verehrer, der den menschlichen Gang nur dann interessant findet, wenn der Mensch stolpert? Wir werden die Frage im Auge behalten müssen, wenn nachher vom Ballett und der Ballettrealisierung gesprochen wird. Denn dass Strawinskys dauernde motorische Störungen Konsequenzen haben fürs Ballett, ist ja klar. Jetzt nur so viel: Die motorischen Störungen, ich setze das mal in Anführungszeichen, entstehen meist dadurch, dass Strawinsky in die regulären Takte zusätzliche Zweier- oder Dreiergruppen einschiebt, sodass dauernde Schwerpunktverlagerungen entstehen, dass er aber auch solche Zusatztakte kürzen kann, sodass auf keinen Fall das herauskommt, was man einen regulären Periodenbau nennt. Das macht den Sacre natürlich zur hohen Schule für Dirigenten. Vereinfacht gesagt kommt es darauf an, ständig gerade und ungerade Takte abwechseln zu lassen. Das ist heutzutage keine Hexerei mehr, Dirigenten müssen das können. Wer es viel schwerer lernt, sind die Hörer. Ich möchte jetzt ein bisschen wie ein Reiseführer durch die Sätze des Werkes gehen, damit Sie vorbereitet sind, wenn am Ende unserer Sendung das Werk vollständig kommt. Le Sacre du Printemps, ich schlage auf, Seite 1, Kapitel 1. Es stehen da gleich drei Überschriften. Teil 1, Anbetung der Erde und Introduktion. Das steht da in für mich unleserlichem Russisch und in Französisch, L'Adoration de la Terre. Und aus nachträglichen Kommentaren von Strawinsky erfährt der Wessi, dass in Russland der Frühling erstens spät kommt und dass er zweitens dann, wenn er endlich kommt, geradezu explosionsartig ausbricht, wirklich über Nacht. Die Blumen öffnen sich, die Bäume schlagen aus und die Menschen schlagen aus. Also, nicht irgendein Frühling, sondern ein russischer Frühling. Und das mag so manches Explosive an diesem Werk erklären. Jetzt rede ich vom russischen Frühling, wo doch die erste Musik, die man vernimmt, eine litauische Melodie ist. Aber wir wollen nicht spitzfindig sein, obwohl unsere litauischen Zuhörer es wahrscheinlich genauer nehmen. Auf das Fagott, das sich da in höchsten Höhen quält, habe ich schon hingewiesen. Dieser Fagottist hier aus Los Angeles ist mir beinahe zu gut. Ich finde, man muss die Mühsal, mit der ein Fagott in höchsten Höhen quiekt, eigentlich auch hören. Das gehört zur Intensität der Musik. Aber sagen Sie das mal einem Berufsmusiker, der will ja nicht, dass es angestrengt klingt.

Es ging jetzt schon über in das zweite Stück. Das heißt, bei den einen Tanz der Jünglinge und bei den anderen Tanz der jungen Mädchen. Und das zweite ist richtig. Die Ballettgruppen haben sich also getrennt. Aber nicht lange, denn die Bengels bleiben nicht untätig, sondern entführen die Mädchen. Jeu du Rapt heißt das in jeder Hinsicht berüchtigte Stück.

Die Klavierfassung des Sacre für Klavier vierhändig stammt von Strawinsky höchst selbst und war 1913 sehr nützlich bei den Proben zur Uraufführung und den dazugehörigen Ballettproben. Unsere Aufnahme eben stammt aus einer CD mit den beiden Pianistinnen Helena Bugallo und Amy Williams. Der nächste Satz, ein ruhiger Satz von etwa 3 Minuten Dauer, ist ein Frühlingsreigen. Ich nehme diesmal eine Schallplatte von 1960 mit Igor Strawinsky als Dirigenten des Columbia-Orchesters. Große Unterschiede zu anderen Dirigenten kann ich nicht feststellen. Zu genau ist die Partitur festgelegt, als dass ein Dirigent hier einen größeren Interpretationsspielraum hätte. Entweder man kann den Sacre oder man kann ihn nicht. Strawinsky hat ihn 1960 gekonnt.

Für den fünften Satz habe ich wieder zur Klavierfassung gegriffen mit dem Klavierduo Bugallo-Williams. Der Satz hieß Jeu des Cités Rivales, wörtlich Spiel der rivalisierenden Städte. Nur dass es nicht so langweilig war wie im Fernsehen, sondern dass zwei rivalisierende Ballettgruppen aufeinander losgingen. Jetzt aber wird es feierlich. Le Sacre du Printemps ist ja auch ein feierlicher Titel. Die Weihe des Frühlings findet statt in einem heidnischen Zeremoniell aus dem vorgeschichtlichen Russland. Darf ich trotz dieser heidnischen Szenerie mal an den verstorbenen Papst aus Polen erinnern? Wenn Johannes Paul II. Ein fremdes Land besuchte, dann kniete er nieder und küsste die Erde, auch wenn es nur ein Flughafen war. Das war noch nicht einmal ein katholischer Brauch, sondern ein slawischer, ein sehr alter slawischer Brauch. Der nächste Abschnitt wird immer als Anbetung der Erde bezeichnet. Gemeint ist aber dieser Kuss der Erde, dargebracht vom Stammesältesten.

auch wenn es gar nicht nach einem Schluss klingt, aber hier endet der erste Teil von Igor Strawinskys Ballett Le Sacre du Printemps, die Weihe des Frühlings. Und man muss sagen, es ist der friedlichere Teil gewesen. Denn der zweite Teil beschreibt oder behandelt ein Menschenopfer, eine Jungfrau natürlich. Und wie sie ausgesucht, wie sie geehrt wird, wie sie sich geehrt fühlt und wie die rituelle Schlachtung dann geschieht, das ist Sache der Choreografie. Erwähnen muss ich aber, dass die Idee zu dem Ganzen von einem Archäologen ausging. Strawinsky erzählte zwar später, ihm sei dieser heidnische Ritus in einem Traum eingegeben worden, aber erst als er diesen Traum einem Freund erzählte, dem Maler und Archäologen Nikolaus Röhrig, sei daraus die Idee zu einer heidnischen Handlung, zu einem urrussischen Frühlingsopfer entstanden und Röhrig sei es dann gewesen, der die Szenenfolge entworfen habe. Wie ging es dann weiter? Nach seinen ersten Balletterfolgen mit dem Feuervogel und mit Petruschka erzählte Strawinsky dieses Projekt einer ganz wichtigen Persönlichkeit, Sergei Diaghilev, dem Chef des russischen Balletts in Paris. Diaghilev, den dürfen wir jetzt nicht auslassen. Er war Strawinskys Wegbegleiter, war Strawinskys guter Stern in den ersten Jahrzehnten, ein Theatermann, wie er im Buche steht, und vor allem ein Theatermann mit dem richtigen Riecher. Ein Intendant, der einen Picasso, einen Strawinsky, einen Cocteau, einen Nijinsky an sich zog. Einer, der Strawinsky auch danach einschätzte, wie viel Goldfrauen mit ihm zu verdienen wären. Diaghilev hätte eigentlich, so wie Theaterdirektoren nun mal sind, sofort ablehnen müssen. Heidnisches Russland? Frühlingsopfer? Kuss der Erde? Was soll das denn? Kein bunter Märchenstoff, keine richtige Dekoration, kein Liebespaar, kein Happy End. Also wissen Sie, nee, nicht für Paris. Vielleicht in Dniepropetrovsk in einem Jugendheim, aber doch nicht in Paris im Élysée-Theater, ich bitte Sie. Aber so dachte Diaghilev nicht. Als ob der alte Theaterstratege den Skandal vorausgewittert hätte, gab er grünes Licht für das nie dagewesene, für das blutige, archaische, klobige, heidnische Ritual. Gerade deshalb, weil es so neuartig war, gerade deshalb war es jetzt das Richtige für das russische Ballett in Paris. Weg von den dekorativen Märchenstoffen, weg vom Tütü. Und wenn es einen Skandal geben sollte, dann umso besser, es wäre die herrlichste Reklame. Diaghilev, mit solchen Wassern gewaschen, hatte Tänzer und Choreografen an der Hand, die mit der Neuheit der Sache fertig wurden. Seine Wahl fiel auf Vaslav Nijinsky als Choreografen und das hatte Folgen, denn Nijinsky war zwar ein genialer Tänzer, aber auch halb verrückt und zuletzt sogar ganz verrückt. Er verbrachte Jahrzehnte in einer Anstalt. Von der Skandalpremiere nachher mehr. Damit jetzt nicht der Eindruck entsteht, die Musik des Sacre bestünde aus archaischem Gestampfe in Synkopen, will ich für einen Moment an zartere Töne erinnern, die hier keinesfalls fehlen, samt den Querverbindungen zu den beiden vorangegangenen Balletten, dem Feuervogel und Petruschka. Hier zunächst eine zarte und zart parfümierte Szene, sie heißt »Geheimnisvolle Zirkel der jungen Mädchen«.

Die Uraufführung von Strawinskys Sacre du Printemps am 29. Mai 1913 im neuen Pariser Champs-Élysées-Theater war ein Skandal ohnegleichen. Am Orchester lag es nicht. 16 Proben hatte es gegeben und der Dirigent Pierre Monteux hatte die Nerven eines Krokodils. War es wirklich die Musik? Jedenfalls war das Publikum außer Rand und Band. Damen fielen in Ohnmacht, erregte Herren forderten sich zum Duell auf, durchdringend pfiff man auf Hausschlüsseln, krakeelte und miaute, dazwischen demonstrativer Applaus von der kleinen Gegenpartei, es war der Teufel los. Allerdings gibt es von diesem Skandal unterschiedliche Schilderungen. Strawinsky schob die Schuld auf die Choreografie. Und so liest man auch heute noch, der genial verrückte Vaslav Nijinsky habe die Sache verdorben, weil er mit seiner Choreografie die Akzente der Musik 1:1 umsetzte und weil dabei eine lächerliche Art von Breakdance herausgekommen sei. Inzwischen hat aber eine Analyse von Nijinskys Choreografiebuch ergeben, dass es seine Idee war, das Stampfen auf den Erdboden zum Tanzthema zu machen. Und diese Idee war gar nicht so unpassend. Nein, etwas ganz anderes sei geschehen. Nijinsky habe es nicht unterlassen können, eine obszöne Handbewegung zu machen, und das sei der Auslöser gewesen. Ich berichte das, ohne entscheiden zu können. Ich möchte aber doch noch einen Augenzeugen zu Wort kommen lassen, nämlich Jean Cocteau. Er erinnerte sich, der Saal ist zum Bersten voll. Für ein geübtes Auge gibt es da alles, was zu einem Skandal nötig ist. Ein mondänes Publikum, dekoltiert, übersät mit Perlen, mit Kopfschmuck und Straußenfedern, neben den Fräcken und dem Tüll die Jacken, die Stirnbänder, die auffälligen Lumpen jener Rasse von Ästheten, die das Neue auf jeden Fall bejubeln, aus Hass gegen die Leute in den Logen. Man müsste 1000 Nuancen von Snobismus, Übersnobismus, Gegensnobismus aufzählen, die für sich allein ein ganzes Kapitel benötigen würden. Das Publikum spielte die ihm zugedachte Rolle. Es empörte sich sofort. Man lachte, spuckte, pfiff, ahmte Tierlaute nach, und vielleicht hätte man es schon nach einiger Zeit aufgegeben, wenn nicht die Menge der Ästheten und einige Musiker in ihrem Übereifer das Publikum in den Logen beschimpft und sogar geschubst hätte. Der Lärm degenerierte zum Handgemenge. Stehend in ihrer Loge mit verrutschtem Diadem schwang die alte Gräfin de Bourtalais ihren Fächer und schrie, ganz rot im Gesicht, »Das ist das erste Mal seit 60 Jahren, dass man wagt, sich über mich lustig zu machen.« Die brave Dame war ehrlich. Sie glaubte an ein abgekartetes Spiel.

Der Meteorit hatte eingeschlagen am 29. Mai 1913 im Pariser Élysée-Theater. Besichtigen wir den Krater. Das alte Europa konnte das nicht mehr. Es versank im Ersten Weltkrieg und die Granattrichter waren ganz andere Krater. Hält man sich an die Chronik der großen Partituren Stravinskys, so wäre als nächstes die Geschichte vom Soldaten an der Reihe. Ein ganz anderes Stück. Erst das übernächste Werk erinnert wieder an den Sacre. Das Ballett Les Noces von 1923, die russische Bauernhochzeit, die man sich am besten mit einer imaginären Bebilderung von Marc Chagall vorstellt. Das ist zwar inhaltlich etwas ganz anderes, aber wenn man unser Bild vom Meteoriteneinschlag und von der Einmaligkeit dieses Vorgangs relativieren möchte und nach vergleichbarem Ausschau hält, dann kommt am ehesten Les Noces in Frage.

Dass auch dieses Ballett, Les Noces, vom Klavier herkommt, ist bei Strawinsky selbstverständlich. Ebenso wie seine Arbeitsweise des Ertastens, des Erfindens am Klavier mit der ständigen Überprüfung durchs Gehör und erst als drittem Schritt der sauberen Ingenieurzeichnung des Partiturbildes. Selbst die Notenhälse zog er mit dem Lineal. Aber er begann eben nicht mit dem Schriftlichen, er begann mit dem Hören. So sind auch die scharfen, zugespitzten Klänge in Les Noces zuallererst gehörte Klänge. Les Noces, wir hören jetzt eine weitere kurze Passage daraus, strahlte ebenso wie das Sacre auf andere Komponisten aus, besonders auf solche, die das Archaische suchten, das Reduzierte, das Urwüchsige, von keiner Kultur Beleckte. Von hier führen Spuren zu Karl Orff und bis auf den heutigen Tag zu Arvo Pärt. Einmal mehr erwies sich Fürst Igor als der große Anreger des 20. Jahrhunderts. Freilich sah er die Archaiker und FKK-Apostel mit Skepsis. Ein Neoneandertaler, nannte er Karl Orff. Schön gesagt und schön boshaft, aber wenn man Les Noces hört, dann war Strawinsky der erste Neoneandertaler.

Lenos, die russische Bauernhochzeit von 1923, verfolgt eine der Spuren, die von Strawinskys Sacre du Printemps ausgingen. Provisorisch gesagt die archaische Spur. Aber Strawinsky hatte viele Seiten, und das unterscheidet ihn von seinen Nachahmern. Bis ins hohe Greisenalter war er ein Moderner. Und es ist kaum übertrieben, ihn die Schlüsselfigur des 20. Jahrhunderts zu nennen, auch neben Schönberg. Sie hören jetzt zum Abschluss unserer Sendung die angekündigte vollständige Aufnahme. Le Sacre du Printemps von Igor Strawinsky, Bilder aus dem heidnischen Russland, nach einem Szenarium von Igor Strawinsky und Nikolaus Röhrig. Die Aufnahme entstand mit dem Los Angeles Philharmonic Orchestra unter Esa-Pekka Salonen.

0: Igor Stravinsky, Le Sacre du Printemps. Esa-Pekka Salonen hat das Los Angeles Philharmonic Orchestra hier gerade dirigiert. Und mit dieser Gesamteinspielung ging der heutige Notenschlüssel zu Ende. Paul Bartholomei hat diese Ballettpartitur der rohen Klänge vorgestellt, die bei der Uraufführung einen der größten Skandale der Musikgeschichte ausgelöst hat. Das Publikum damals empfand das Werk als Angriff auf seine Zivilisation und Kultur. Wie alle Folgen des Notenschlüssels können Sie auch diese im Netz nachhören oder herunterladen, auf der Seite von HR2 Kultur oder auch in ARD Sounds. Der nächste Notenschlüssel, heute in einer Woche, begibt sich ans Ende der Welt, ans Finistère, von wo immerhin Tristan und Isolde kommen sollen. Dort, am westlichen Ende der Bretagne, habe die Stadt Ys gelegen. In Isoldes Name stecke der Name Ys, sei aber im Meer versunken, samt ihrer Kathedrale. Die allerdings lasse immer wieder mal aus den Tiefen des Wassers ihre Glocken erklingen. Genau diese imaginierten Klänge lieferten Claude Debussy die Inspiration zu seinem 10. Klavierprälude aus dem ersten Heft, La Cathédrale engloutie. Paul Bartholomei erläutert die Sage, zeigt die Verbindungslinien auf von der Musik Richard Wagners zu dem Klavierstück des französischen Wagnerianers Widerwillen und nutzt die kurze Komposition wie eine Aussichtsplattform, um den ganzen Debussy zu überblicken. Am kommenden Sonntag nach den 22 Uhr Nachrichten hier in HR2 Kultur.
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6: Die beste aller Welten wird nun besungen, le meilleur du monde. Die Band Maltosch singt über unseren Planeten, blau und rund, voller Lichter. Und irgendwo auf dieser Kugel, da sind auch wir von der Hörbar. Willkommen hier bei uns, heute mit Bastian Korff am Hörbartresen.

Le meilleur du monde, die beste aller Welten, die Band Maltosh hat gerade über unseren Planeten gesungen und so einfach ist das. Entweder du respektierst sie, unsere Welt, oder du musst sie verlassen. Willkommen zur Hörbar, schön, dass Sie bei uns sind. Wir haben schon mal die Weltkarte ausgebreitet und uns umgehört auf diesem Planeten. Es geht wie immer musikalisch um den Globus und unsere erste Station ist der Libanon. Von da, aus Beirut, kommt Tania Saleh. Sängerin, Songwriterin und bildende Künstlerin und eine der Gründerinnen der unabhängigen arabischen alternativen Musikszene im Libanon. Heute lebt sie im Exil in Frankreich und experimentiert mit verschiedenen Musikrichtungen wie Folk, Jazz und elektronischer Musik. Cool heißt ihr Song. Sag es. Hier kommt Tania Saleh.

Mondlicht, frei nach Theodor Storm. Synje Norland haben wir hier gehört, von Beruf Sängerin und Nordfriesin. Und als solche hat sie sich natürlich intensiv mit dem großen friesischen Schriftsteller Theodor Storm befasst. Ein ganzes Album mit seinen Gedichten hat sie vertont, Wunderland heißt das, und damit hat sie sich einen Traum erfüllt. Und von Nordfriesland geht's jetzt in der hörbaren HR2 Kultur auf den Balkan. Am 6. Mai, nach dem julianischen Kalender, feiern viele orthodoxe Roma den Tag des heiligen Georg, ihres Märtyrers. Zum Beispiel mit dem Lied Erdelesi, eine traditionelle Melodie.

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1: Um 0 Uhr mit Frank Wornert. Die USA wollen heute damit beginnen, Schiffen zu helfen, die in der Straße von Hormus festsitzen. Das hat Präsident Trump auf seiner Online-Plattform angekündigt. Länder aus

0: der ganzen Welt hätten die USA darum gebeten. Es handle sich um Schiffe aus Regionen der Welt, die nicht in den Iran-Krieg verwickelt seien. Wie genau die USA dabei vorgehen wollen, teilte Trump nicht mit. Seit Wochen blockiert der Iran die Meerenge wegen der Angriffe der USA und Israels auf das Land. Bundeskanzler Merz lehnt Forderungen aus der SPD ab, Gutverdiener höher zu besteuern. Unter anderem Vizekanzler Klingbeil hatte das ins Spiel gebracht, um untere und mittlere Einkommen zu entlasten. In der ARD sagte Merz, Klingbeil müsse wissen, dass das mit der Union nicht gehe. Aus dem Hauptstadtstudio Benjamin Großkopf.
1: Eine Steuerreform ist eines der größten Projekte der schwarz-roten Koalition. Bislang liegen die Vorstellungen von Union und SPD weit auseinander, wie auch in anderen zentralen Fragen der kommenden Monate. Kanzler Merz appellierte bei Karin Mioska an die SPD-Spitze, die unfreundlicher werdende Stimmung in der Union nicht zu unterschätzen und rief die Sozialdemokraten zu mehr Kompromissbereitschaft auf.
0: Bei einem Brand in einem Kfz-Betrieb in Neu-Isenburg im Kreis Offenbach ist am Nachmittag ein Schaden von mehr als 1 Million Euro entstanden. Laut Polizei war das Feuer offenbar im Außenbereich der Firma ausgebrochen und griff dann schnell auf das Werkstattgebäude über. Dort seien auch mehrere Fahrzeuge beschädigt worden. Verletzt wurde niemand. Auf einem Kreuzfahrtschiff im Atlantischen Ozean sind 3 Menschen gestorben, nachdem an Bord eine Infektion ausgebrochen ist. Die Weltgesundheitsorganisation teilte mit, einer der 3 sei positiv auf das Hantavirus getestet. 6 weitere Menschen seien erkrankt. Hantaviren werden meist durch Nagetiere übertragen, nur selten von Mensch zu Mensch. Im Abendspiel der Fußball-Bundesliga haben sich Freiburg und Wolfsburg 1:1 getrennt. Vorher hatte Mönchengladbach gegen Dortmund mit 1:0 gewonnen und sich damit den Klassenerhalt gesichert. Das war vorher auch Mainz 05 gelungen mit einem 2:1 Auswärtssieg gegen den FC St. Pauli. In der Formel 1 feiert Mercedes-Pilot Kimi Antonelli seinen 3. Sieg hintereinander. Der 19-Jährige setzte sich beim Großen Preis von Miami vor Weltmeister Lando Norris im McLaren durch und baute damit seine WM-Führung aus. 3. wurde Oscar Piastri im 2. McLaren. Das Wetter: In der Nacht ist es wechselnd bewölkt, es kühlt ab auf 12 bis 7 Grad. Am Tag erst Sonne und Wolken, später hier und da Schauer und Gewitter bis 23 Grad. Die Zeit 0:03 Uhr.
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3: Mit Susanne Kruse. Herzlich willkommen zum ARD-Nachtkonzert. Heute in den ersten beiden Stunden mit Aufnahmen des Mitteldeutschen Rundfunks. Darunter Musik aus dem Barock bis zur Spätromantik von Johann Sebastian Bach, Gustav Mahler und Felix Mendelssohn Bartholdy, mit dem die Nacht beginnt. Unter der Leitung von June Merkel hören wir das MDR-Sinfonieorchester mit einer seiner beliebtesten Konzertouvertüren nach einem Opernlibretto von Franz Grillparzer, das an den Undine-Stoff erinnert. Die Geschichte einer ausweglosen Liebe zwischen Nixe und Mensch hat Mendelssohn Bartholdy in seiner schönen Melusine vertont.

Eigentlich hätte Ludwig van Beethoven aus Franz Grillparzers Melusina-Libretto eine Oper machen sollen, aber dazu kam es nicht. Stattdessen hat das sein Zeitgenosse Konradin Kreutzer übernommen und damit Felix Mendelssohn-Bartholdy auf die Idee gebracht, eine eigene Ouvertüre über den Stoff zu schreiben. Die schöne Melusine, so heißt seine Konzertouvertüre Nummer 4, die das MDR-Sinfonieorchester gerade gespielt hat. Die Leitung hatte June Merkel. Wir bleiben in der Romantik im ARD-Nachtkonzert, wo es jetzt nach Italien geht, zu einem Meister der italienischen Oper, Gioachino Rossini. Hier ein Instrumentalstück von ihm, das ganz im italienischen Belcanto-Stil gehalten ist. Musik, in der sich die Klarinette mit ihrem warmen und ausdrucksstarken Klang voll entfalten kann, besonders wenn sie von Sharon Kahn gespielt wird.

Die Klarinettistin Sharon Kahm und das MDR-Sinfonieorchester mit Gioachino Rossinis Introduktion, Thema und Variationen für Klarinette und Orchester in B-Dur. Die Leitung hatte Gregor Bühl im ARD-Nachtkonzert, wo uns jetzt ein deutscher Romantiker begegnet. Von Johannes Brahms hören wir seinen letzten Zyklus von weltlichen Liedern für gemischten Chor a cappella. Die fünf Gesänge Opus 104, die mit ihrer ungeheuren Dichte an Ausdruckskraft ein berührendes Bild von Vergänglichkeit, letztem Glück und verlorener Jugend zeichnen. Unter der Leitung von Wolf-Dieter Hauschild singt der Rundfunkchor Leipzig.

Der Rundfunkchor Leipzig mit 5 Gesängen für gemischten Chor a cappella Opus 104 von Johannes Brahms nach Gedichten von Friedrich Rückert, Max Kalbeck, Josef Wenzig und Klaus Groth. Die Leitung hatte Wolf-Dieter Hauschild. Weiter durch die Nacht geht es mit Barockmusik. Wie edel Bach in feinem Blech klingt, zeigt uns jetzt der ungarische Trompetenvirtuose Gábor Boldocki. Zusammen mit dem Geiger Krzysztof Boraty und dem Franz Liszt Kammerorchester spielt er eine Bearbeitung des Doppelkonzerts für Oboe und Geige in C-Moll, Bachwerkverzeichnis 1060.

Johann Sebastian Bachs Konzert in C-Moll für Oboe, Geige, Streicher und Basso Continuo, Bachwerkverzeichnis 1060. Das war eine Bearbeitung für Trompete, Geige und Kammerorchester, gespielt von dem Trompeter Gábor Boldocki, dem Geiger Krzysztof Boráty und dem Franz Liszt Kammerorchester im ARD-Nachtkonzert. Aus dem 20. Jahrhundert stammt das nächste Stück von Gustav Mahler. Etwas mehr als eine Stunde dauert seine vierte Sinfonie und ist damit bei weitem Mahlers kürzeste, aber alles andere als ein Leichtgewicht. Vielmehr folgt der Charakter dieser G-Dur-Sinfonie ihrem Programm, das sich kurz als bunte Schilderung des himmlischen Lebens beschreiben ließe. In diesem Himmel, da geht es freudig zu, da wird gejubelt, man trifft aber auch auf allerhand Skurriles und Abgründiges. Mahlers Sinfonik wird oft als Welttheater bezeichnet, in dem alles seinen Platz hat, das Gute wie das Schlechte, das Hohe, Edle, ebenso wie das Schreckliche und Banale. Dass diese Welt sogar auf den Himmel ausgedehnt wird, unterstreicht die Besonderheit dieser Sinfonie, die ohne übermäßiges Schlagwerk und sogar ohne tiefes Blech auskommt. Hier in einer Aufnahme mit der Staatskapelle Dresden, der Sopranistin Juliane Banse und dem Dirigenten Giuseppe Sinopoli.

0: Gustav Mahlers Sinfonie Nummer 4 in G-Dur für Sopran und Orchester mit einem Text, der auf einem Gedicht aus der Sammlung des Knaben Wunderhorn basiert. Unter der Leitung von Giuseppe Sinopoli hörten wir die Sopranistin Juliane Banse und die Staatskapelle Dresden. Soweit die ersten beiden Stunden des ARD-Nachtkonzerts, die wir heute im Sendegebiet des Mitteldeutschen Rundfunks verbracht haben.
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2: Um 2 Uhr mit Ronald Lessig. Knapp ein Jahr nach seinem Amtsantritt fordert Bundeskanzler Merz vom Koalitionspartner SPD mehr Entgegenkommen. Er erwarte von den Sozialdemokraten die gleiche Kompromissbereitschaft, wie die Union sie zeige, sagte Merz in der ARD-Sendung Karin Mioska. Aus der Nachrichtenredaktion Marei Beermann.
3: Er sei geduldig gewesen im Umgang mit der SPD, die allerdings müsse wissen, Kompromisse sind keine Einbahnstraße. In dieser Koalition müsse die Union vorkommen und man müsse auch Dinge hinbekommen, die ihre Handschrift trage. Das sei noch nicht gut genug gelungen, so der Kanzler. Vor dem Hintergrund anstehender Reformen hatte es zuletzt immer wieder Streit in der schwarz-roten Regierung gegeben.
2: Bundesinnenminister Dobrindt hat noch einmal deutlich gemacht, dass die Kontrollen an den deutschen Grenzen vorerst bestehen bleiben. Im ersten verwies der CSU-Politiker darauf, dass an den Übergängen nach wie vor Menschen zurückgewiesen würden, aus seiner Sicht ein Zeichen dafür, dass das europäische Migrationssystem weiter nicht funktioniere. Mehrmals hatten deutsche Gerichte entschieden,